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0: Der Gerbstädter Ortsteil Heiligenthal am Morgen des 10. Juli 2018. Ein neuer Tag erwachte in diesem Jahrhundertsommer. Wie bereits seit Wochen werden wieder Sonnenschein und mehr als 30 Grad erwartet. Doch noch sind die Temperaturen angenehm und eine dünne Jacke durchaus angebracht.
1: Wunderschönen guten Morgen. An diesem herrlichen sonnigen Tag wollen wir jetzt in den Masuren starten mit unserem Orchester und einigen Mitreisenden. 82 Leute an der Zahl. Wenn wir Glück haben, bringen wir 182 wieder mit.
2: Wie lange ist die Tour? Wie viel Zeit werden wir brauchen?
1: Von 5 bis 5, das ist die Hälfte von der Spanienfahrt, ungefähr 900 Kilometer. Geht nach Sensburg, in die Masuren auf Polnisch Maragowo.
0: Den Transport übernahm das Reiseunternehmen Peschke aus Landsberg, dessen Fahrer sozusagen pünktlich wie die Maurer an verabredeter Stelle ankamen. Zunächst ging es zum Sammelpunkt nach Gerbstedt. Dort angekommen, nahm der Musikschulleiter Mario Chalas die Fäden der Organisation fest in die Hand und überprüfte persönlich, ob alle, die sich für die Reise angemeldet hatten, auch da waren. Insgesamt rief er also 81 Personen namentlich auf und verteilte sie auf die Busse.
1: Alina ist da. Jule ist da. Patti ist auch da. Claudia Brandt?
3: Nicht da.
1: Guten Morgen, Claudia.
0: Neben den Jungen.

0: Jungen Leuten des Musikschulorchesters Happy Harmonikas hatten sich auch zahlreiche Eltern und Betreuer sowie weitere Damen und Herren des älteren Semesters aus Gerbstedt und Umgebung der Unternehmung angeschlossen. Nachdem das Gepäck der 82 Personen sowie mehr als 50 Musikinstrumente in den dafür vorgesehenen Räumen der Busse verstaut waren, übrigens eine echte logistische Meisterleistung, setzte sich der Tross kurz nach 5 Uhr in Bewegung. Wie bereits erwähnt, lagen 12 Stunden Fahrt vor uns, inklusive der gesetzlich vorgeschriebenen Pausenzeiten der Busfahrer. Hoffentlich hatten alle an einen ordentlichen Reiseproviant gedacht. Falls nicht, auch kein Problem. Hatte doch einer der uns begleitenden Papas die Idee, eine Kiste voller guter Sachen von der Fleischerei Mauf aus Kölme im Salzertal, wo er auch selbst als Fleischermeister tätig ist, mitzubringen. Wurst, Aufstriche, aber auch geräucherter Käse. Das alles kam gut an bei Alt und Jung.
1: Was hätte ich schönes hier? Picknick von Maufs. Was haben wir schönes? Knacker haben wir, Nussalami haben wir, wir haben Leberwurst, Rotwurst, alles, was das Herz begehrt, nur zufassen. Lasst euch schmecken.

Recht ungewöhnlich mutete der später einsetzende Regen an. Nach wochenlanger Hitze und extremer Trockenheit in und um das Mansfelder Land war es direkt entspannend, das Wasser gegen die Windschutzscheibe des Busses plattern zu sehen. Und während sich die einen mit dem Komikerduo Elsterglanz auf die Suche nach dem Schlüssel zur Weibersauna die Zeit vertrieben, packten die alten Hasen des Orchesters im hinteren Teil des Busses die Instrumente aus und versuchten es mit Musik.

Gegen Abend kamen wir dann im Hotel Toto in Mragowo, das früher Sensburg hieß, knappe 50 Kilometer vor der russischen Grenze an. Froh, die lange Reise

0: hinter uns gebracht zu haben. Und voller Erwartung betraten wir das Haus und wurden auf das Beste empfangen. Nachdem sich alle ein wenig frisch gemacht und zu Abend gegessen hatten, fand ein kleines Meeting auf der Terrasse des Hotels statt. Gemeinsam mit unserer Dolmetscherin stellte Mario Chalas das Programm für den Aufenthalt in den Masuren vor. So waren neben zahlreichen gemeinsamen Aktivitäten und Ausflügen in die Umgebung auch mehrere Auftritte des gesamten Orchesters geplant. Schließlich war dies ja eine Orchesterreise. Herr Chalas betonte, dass die Auftritte nicht nur logistisch gut vorbereitet werden müssen, sondern auch von den Jugendlichen einiges an Disziplin erfordern.
1: Alle anderen sind spätestens 22 Uhr hier. Das ist einfach so mal für einen Abend. Wenn ihr dann noch unten irgendwo sitzt, die Größeren, das kennt ihr von den Jahren zuvor, alle, die schon mit waren, funktioniert. Und wenn ich weiß, dass ihr als Gruppe unterwegs seid, habe ich damit auch keine Sorgen. Ich muss mich nur darauf verlassen können. Denkt dran, ich gebe euch hier meinen kleinen Finger aus. Die Hand abgerissen, kracht es ganz gewaltig. Und das können wir auch vielleicht vermeiden.
0: Eine ganz besondere Begegnung wartete nun auf uns. In dem kleinen Dorf Satri, das früher Zandern hieß. Hier wurden wir von Christel, einem ostpreußischen Original, erwartet.
2: Hallo,
3: Christel.
2: Tag.
3: Alles gut?
2: Ja, natürlich alles gut.
3: Was erwartet uns hier?
2: Ja, das weiß ich nicht, was ihr da zeigt, da will ich denn sehen.
4: Hallo.
2: Schönen guten Tag, hallo, Tag. Die erste begrüße ich. Ja. Na komm, hallo. Oh. Erst machen wir so, das wird schnell.
0: Auf einem 200 Jahre alten Bauernhof betreibt die quirlige Frau gemeinsam mit ihrer Familie eine Pension mit immerhin 30 Zimmern sowie ein Museum, das einst durch den deutschen Schriftsteller Arno Sominski begründet wurde. Die Wände der Festscheune zieren zahllose Reliquien aus der guten alten Zeit. In der oberen Etage befindet sich ein Teil des besagten Museums, das ständig erweitert wird. Um nur zwei Zahlen zu nennen, an diesem Tag im Juli 2018 waren zum Beispiel 642 Kaffeekannen und 60 Puppen zu bestaunen. Doch wie Christel verriet, kommen immer neue Stücke dazu. Da die nachwachsende Generation in Polen mit der ostpreußischen Lebensart nicht mehr viel anfangen kann. Doch gerade die deutschen Besucher lieben es, ja herzukommen, um zu sehen, wie ihre Vorfahren gelebt haben. Und natürlich auch, um den köstlichen und weit über das Örtchen Satri hinaus bekannten hausgemachten Streuselkuchen oder andere masurische Spezialitäten zu probieren. So wie wir an diesem Nachmittag auch. Nebenbei unterhielt uns Christel mit Anekdoten aus ihrer Familiengeschichte, aber auch mit dem einen oder anderen Witzchen.
2: Ich bin 1955 geboren. In der polnischen Zeit, 10 Jahre nach dem Krieg, von einer deutschen Familie. Und natürlich, die Eltern haben uns die Sprache gelernt, aber ohne Grammatik. Und wann war das schon, nicht? Als sie uns die deutsche Sprache gelernt haben, schon so viele Jahre. Aber natürlich, die Eltern haben sehr aufgepasst, dass wir Deutsch sprechen, wenn die wussten nicht, fahren wir raus nach Deutschland oder bleiben wir hier in der Heimat. Das war nicht einfach. Die Jugend weiß das gar nicht, wie das so früher war in der kommunistischen Zeit. Erzähle ich euch noch eine wunderschöne Geschichte. Früher waren so FKK-Strände. Kennt ihr die?
5: Ja.
2: Jugend, ihr kennt das auch? Guck mal, der Junge sagt, ich weiß es nicht. Man könnt euch vorstellen, dass auf einem FKK-Strand, da sind alle nackt gelaufen. Opa nackt, Oma nackt, Mama nackt, Papa nackt, Kinderchen nackt. Und dann war eine Tochterchen, ja, ich muss ein Kinderchen, na, Kinderchen kann ich nicht sagen, Jugend. Ich will euch briefen oder lachen kennt. Und weißt ihr, und das hieß der, die Tochter war 13 Jahre alt und hat gemerkt, dass mit den Männern was nicht stimmt. Die sagt, Mama, ich kann das nicht verstehen. Bei einem ist bisschen, nee, bei einem ist gar nicht, bei einem ist bisschen und bei einem ist ganz viel. Oh, die Mama überlegt, was jetzt die Tochter sagen. Und dann sagt sie so, Kindchen, das hat mit der Intelligenz zu tun. Die, was nichts haben, die sind nicht intelligent. Die, was ein bisschen haben, sind ein bisschen intelligent. Und die, ganz viel haben, das sind ganz intelligent. Naja, da sagt die Tochter zu Mama, Mami, beobachte nur unseren Papi. Der

Und da sieht er durch Fenster und schreibt er, die Macht geht in der Scheune. Wahrscheinlich holt sie Heu. Na guck mal, sagt er, einen Satz habe ich schon. Aber nach Gewähle der Knecht hinterher. Wahrscheinlich hilft er ihr auch. Hat er zwei Sätze gehabt. Oh, sagt er, das wird die Lehrerin schon riechen. Aber die kamen lange nicht von der Scheune raus. Er denkt, jetzt gehst du gucken, was sie da machen. Dann ist er gegangen, in der Scheune versteckt er sich hinter solchen Balken und guckte und schreibte. Die Macht liegt auf dem Heu tot. Der Knecht drauf, der zappelt noch, wahrscheinlich stirbt er auch.

0: Du hast gerade gesagt, wie viel Arbeit das hier macht und dass es eigentlich schade ist, dass man sterben muss, dass man das alles nicht mitnehmen kann, oder?
1: Ja, das ist nur, wir hoffen, dass die nach uns das weitermachen. Dann, wir haben das Glück, dass der Junge, unser Sohn, interessiert sich dafür und wird das weitermachen. Aber viele haben das den Glück nicht. Die haben die Firma und nachher, ja, wenn sie alt sind, verkaufen. Alle wollen nur das Geld haben, aber nicht die Arbeit.
0: Tolle Sache hier und du hast schon erwähnt, 99% deiner Gäste sind Deutsche.
1: Ja,
0: Sind die
1: 99
0: schwelgen
1: Prozent.
0: dann in Erinnerung und wollen noch mal.
1: Aber das sind nicht alle Ostpreußer. Das sind Leute, die so kommen, das Land anschauen. Die haben in der Schule gelernt, als wie Masuren gut schön ausgesehen hat. Und die wollen das noch einmal sehen. Einige sind neugierig und kommen natürlich durch so, die denken, naja, wie sieht das denn nun in den Masuren aus? Deshalb sind nicht alle Ostpreußer, die hier kommen.
2: Und Instrumente haben garantiert auch nicht alle dabei. Da dies bei unserer Gruppe aber der Fall war, kamen die Happy Harmonicas nicht um ein Ständchen im Garten der Pension Christel herum. Eine neue, schöne Erfahrung für das Orchester.

Es war ein sehr entspanntes Musizieren dort in Christels Garten. Doch leider gab es kein Publikum. Und auch die dicken Gewitterwolken am Himmel versprachen nichts Gutes. So entschlossen wir uns zur Abreise. Jedoch nicht bevor das neue Gesangsduo Mario und Stefan unserer Gastgeberin noch einen Musikwunsch erfüllt hatten.

0: Brasilien.
1: Zum Abschied übergaben wir Christin noch eines der offiziellen Tour-T-Shirts.
0: Oh, danke schön.
2: Ah. Mensch, siehst du, ja nur Geschenke. Na ja.
3: Ja,
2: was haben wir denn gemacht? Ich saß da.
4: Super Kuchen gemacht.
3: Ja, genau.
2: Ja, aber weißt du was? Ich muss viel arbeiten.
3: Ja.
2: Und das war für mich eine schöne so Relaxation. Heißt das?
4: Relax.
2: Ja. Relax. Schöner Relax.
5: So, noch einmal ganz, ganz herzlichen Dank und auch dem Busfeierchen für dem Schnäpschen. Ich habe jetzt zwei Flaschen ausgesoffen, aber ich war auch einmal im Leben besoffen. Aber nur einmal, das lohnt ja nicht Jugend. Wenn ihr wollt, einmal besoffen musst ihr sein. Wenn das weißt ihr, wie das ist. Aber mehrmals, das lohnt nicht. Ich werde das jetzt nicht verlängern. Ich wünsche euch viel Gesundheit, brauchen wir alle. Und auch schöne masurische hier anschauen, alles, jede Eckchen. Und dann auch nachher schöne Fahrt nach Hause. Aber ich glaube, der Busfahrerchen bringt euch dahin. Und nachher fängt dann wieder die blöde Schule.
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2: Wir suchen ständig Auszubildende und Umschüler.
3: Wer wir sind? Wir sind das Handwerk.
4: Wir sind viele.
5: Wir wissen nicht, was kommt.
6: Aber wie es geht.
7: Wir können laufen.
8: Wir können leisen.
9: Wir haben alle Hände voll zu tun.
10: Aber anpacken können wir.
11: Wir können alles, was kommt. Das Handwerk.
2: Die Paddelroute auf der Krötinia ist eine der bekanntesten und schönsten Polens. Fast 100 Kilometer lang schlängelt sich das glockenklare Flüsschen durch die Johannesburger Heide und das masurische Landschaftsschutzgebiet. Das wollten wir auch unbedingt probieren, hatten aber zunächst nur das kleine Programm gebucht. So verteilten sich Jung und Alt auf die verschiedenen Kähne, um anschließend ähnlich einer Spreewaldtour durch die Flusslandschaft gestärkt zu werden.

0: Bis jetzt hatte sich das Wetter gehalten. Doch am Himmel braute sich bereits neues Unheil zusammen. Den zahlreichen Störchen, die es hier gibt, war das aber relativ egal. Ein Viertel der Weltpopulation der großen Vögel mit dem klappernden roten Schnabel lebt hier in Ermland Masuren. In der kleinteiligen Kulturlandschaft fühlen sich die Tiere wohl und finden ausreichend Nahrung, obwohl eine Familie bis zu 260 Kilogramm Futter in der Saison benötigt. In den Nestern sieht man nicht selten bis zu 3 Jungvögeln. Das ist viel. So kommt es, dass in manchen Dörfern Masurens mehr Störche als Einwohner gezählt werden. Doch für die Happy Harmonicas ging der Ausflug in die Johannisburger Heide an dieser Stelle schon wieder zu Ende. Kompetent und sicher brachte uns das Busfahrerchen, das übrigens auf den Namen Bernd hörte, zurück in die Stadt. Für den Nachmittag war nämlich ein Platzkonzert an der Uferpromenade mitten in Rangovo geplant. Doch als wir ankamen, zog gerade wieder ein Gewitter herauf.
1: Ja, wir wollen gerne auftreten, wollen gerne ein Konzert machen, aber das Wetter spielt uns nicht so ganz in die Karten. Schauen wir mal, was wird, wir probieren es. Wenn es irgendwie geht, machen wir das auch.
2: Was für Alternativen gäbe es denn?
1: Keine. Wir haben bloß, das Einzige wäre eine evangelische Kirche, die ist klein. Und da haben wir auch bloß keine Gäste. Das ist, glaube ich, auch nicht gut. Wenn, dann versuchen wir draus zu spielen und dann machen wir was draus.
0: Da müsste es schon richtig hart kommen, damit Mario Chalas seinen Optimismus verliert. Trotzdem stand die Frage im Raum, regnet es oder regnet es nicht? Und kann das Konzert vielleicht trotzdem stattfinden? Der Himmel und die App gaben da eine eindeutige Antwort. Techniker Hansel eigentlich auch.
2: Regnet es oder regnet es nicht?
3: Gute Frage. Da sieht aus wie Regen.
2: Mhm.

Kaum warteten wir eine halbe Stunde, war der Himmel wieder blau und es konnte losgehen. Das Wichtigste an so einer Konzertreise sind ja schließlich die Konzerte. Am besten vor ganz neuem Publikum. Und während die jungen Leute Tische rückten und Stühle stellten, ihre Instrumente auspackten und die Mikrofone verkabelten, blieben tatsächlich immer mehr Interessierte stehen oder suchten sich ganz gezielt einen Platz, um dabei zu sein.

0: bardzo serdecznie witamy na naszym małym koncercie. Szkoła akurat muzyczna z Niemiec spędza wakacje.
1: Doch es war wie verhext. Bereits als unsere Dolmetscherin Isa die Zuschauer auf Polnisch begrüßte, begann es erneut zu regnen. Mario gab noch nicht auf, machte einfach mit dem nächsten Titel weiter.

0: Wenige Minuten später zog der Orchesterleiter die Reißleine, vor allem auch um Instrumente und Technik zu schützen. Isa übersetzte den Zuhörern den Konzertabbruch, während der Himmel die Schleusen gerade wieder öffnete.
1: Ja, geht nicht anders. Wetter ist absolut schlecht. Es regnet immer mehr. Wetter ist überhaupt nicht auf unserer Seite dieses Jahr. Tut mir leid, keine Ahnung. Was weiß ich, was machen sollen.
2: Versucht habt ihr's.
3: Schade. Schade. Rico, zieh mal da hinten den Stecker raus.

0: Wetter und Zeit einen Strich durch die Rechnung gemacht. Kann man nichts ändern.
1: Aber ihr seht's. Entspannt, oder?
0: Wir haben zwei Lieder gespielt, wir haben Applaus bekommen, wir hatten Publikum. Was will man mehr?
2: Ja, Publikum, Mensch.

0: Während in der Heimat an diesem Tag wieder mehr als 30 Grad und Sonne pur angesagt waren, begrüßt uns der Morgen in Masuren grau in grau. Einige Aktivitäten waren trotzdem geplant.
1: Ja, bunt gemischt heute. Ein Teil ist in der Stadt unterwegs, die machen so eine Rundfahrt und wir, das sind die jungen Wilden, die wollen heute paddeln. Mal gucken, was wir da machen.
2: Egal, wie das Wetter aussieht.
1: Egal, Wasser von unten, Wasser von oben, passt immer, alles gut.
0: Alle potenziellen Paddler fuhren also wieder zum Fluss Krutinia, wo zahlreiche Bootsvermietungen auf diesen Wassersport eingestellt sind. Da der Wetterbericht wieder Starkregen angekündigt hatte, bereitete man sich entsprechend vor. Zum Beispiel mit dem Überziehen einer Mülltüte. Eine gute Idee. Am Bootsverleih angekommen, hieß es erst einmal ein trockenes Plätzchen suchen und warten. Warten, dass auch dieser Gewitterguss ein Ende findet, um nicht schon total durchnässt zu starten. Die Stimmung der Musiker konnte die Warterei aber nicht trüben. Es wurde gelacht und gesungen. Auch dem jüngsten Mitglied der Reisegruppe aus dem Mansfeldischen konnte die Verzögerung nichts anhaben.
3: Meine Kleider, gib, gib, gib, ist alles, was ich hab. Darum lieb ich alles, was so gibt ist, weil mein Schatz ein Postbote ist.
4: Eine Postfrau ist.
5: Postfrau.
4: Eine Bahnfrau ist.
0: Es wollte einfach nicht aufhören zu regnen. So entschlossen wir uns irgendwann trotzdem loszufahren. Und diese Entscheidung erwies sich als richtig. Nach einem weiteren heftigen Guss auf dem Wasser, bei dem das Boot des Orchesterleiters mit zwei weiteren Herren sogar kenterte, riss der Himmel auf und bescherte uns noch einen schönen Paddelausflug.

0: Nach fast 10 Kilometern auf dem Fluss hieß es nun erst einmal die nassen Sachen gegen trockene tauschen und im Bus verstauen, bevor wir einen rustikalen Imbiss, der zur Kajakperipherie gehört, quasi stürmten, um uns nach getaner Arbeit zu stärken. Schon von weitem roch es lecker nach Kartoffelpuffern und für den Landstrich typischem Grillgut. Am Kiosk waren auch 2 der 3 Herren zu finden, die einen unfreiwilligen Tauchgang eingeschoben hatten.
1: Haben wir uns verdient.
2: Nach deiner Arbeit lassen wir die Gläser klappern. Jetzt gibt es Kartoffelpuffer. Ganz lecker.
3: Wie war die Fahrt?
2: Feucht. Schönes Wetter ist besser geworden. Wir haben ja nur bei strömendem Regen angefangen und jetzt ist strahlender Sonnenschein. Nass waren wir alle, wir noch ein bisschen mehr.
3: Echt?
2: Erlebnistour.
1: Wir waren da auch.
2: Wir waren auf Fischsuche.

0: Daheim, das war in unserem Fall das Hotel Toto in Mrangovo. Hier fragten wir Restaurantleiterin Malgosia, warum es in Masuren so oft regnet.
1: Oh, ich weiß nicht. Wir bieten jeden Tag und keine.
2: Keiner hört.
1: Ja, ich denke, in Deutschland ist schönes Wetter. Und kommen Sie zurück, dann ist Glück.
2: Aber sonst ist das Wetter hier gut, oder?
1: Jetzt?
2: Ist es öfter so wie jetzt?
1: Ja.
2: Ja?
1: Ja.
2: Mhm. So viel Regen und...
1: Viel regnet, ja. Wenn ist Ferien, dann immer regnet. Mhm. Ja. Aber kommt Sonne, wir denken.
0: Für uns leider nicht mehr, doch bei schönem Wetter kann schließlich jeder nach Masuren fahren. Wir nutzten den letzten Tag noch individuell, um am Abend noch einmal einen Konzertversuch zu starten. Das Management eines großen Hotels in der Nachbarschaft hatte Interesse und bot seine Terrasse an. Die Verantwortlichen hatten sich die Entscheidung nicht leicht gemacht, das Konzert wirklich zu geben. Denn, wie sollte es anders sein, es war wieder ein Gewitter angesagt. Doch vor Ort gab es große Sonnenschirme, die auch als Regenschutz bestens geeignet waren. Nun konnte die Happy Harmonicas keiner mehr stoppen und sie spielten nach der Begrüßung durch Mario Chalas, wie sie noch nie gespielt hatten. Der einsetzende Regen störte dabei niemanden mehr.
3: Unser großer Abschluss für heute, morgen früh geht's nach Hause. Ich hoffe, dass wir hier noch eine kleine Freude bereiten können. Ich möchte es meinen Musikanten auch gerne gönnen, dass wir noch einen tollen Auftritt haben zum Schluss. Ich wünsche Ihnen viel Spaß. Wir haben so ein Querbeet-Programm. Ich hoffe, dass wir Sie alle damit ein bisschen Spaß unterhalten können. Viel, viel Freude.

0: noch ein tolles Konzert hier in einem Nachbarhotel. Wir haben was draus gemacht. Ich würde einfach nur, dass die Musikanten mit einem fröhlichen Gesicht nach Hause gehen. Egal, Regen, Sturm, wir haben Schirme gehabt, alles gut.
1: Nach einer kleinen Abschlussfeier am Abend herrschte dann schon am zeitigen Morgen geschäftiges Treiben vor dem Hotel Totu. Busfahrerchen Bernd hatte alle Hände voll zu tun, sämtliches Gepäck inklusive der mehr als 40 Instrumente ordentlich zu verstauen. Bevor er sich mit uns, den Happy Harmonikas der Musikschule Fröhlich und ihren Begleitern, auf den langen Weg zurück nach Deutschland machte.
0: Ja, schönen guten Morgen, da sind wir wieder. Letzter Tag, es wäre natürlich makaber, wenn heute Sonne scheinen würde. Soll ruhig so bleiben, wie es ist. Wir hatten gestern noch einen schönen Tag. Das war, denke ich mal, ein versöhnlicher Abschluss für alle. Und dann können wir jetzt in Ruhe nach Hause fahren.
2: Tschüss.
0: Tschüss, bis später.

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0: Der Gerbstädter Ortsteil Heiligenthal am Morgen des 10. Juli 2018. Ein neuer Tag erwachte in diesem Jahrhundertsommer. Wie bereits seit Wochen werden wieder Sonnenschein und mehr als 30 Grad erwartet. Doch noch sind die Temperaturen angenehm und eine dünne Jacke durchaus angebracht.
1: Wunderschönen guten Morgen. An diesem herrlichen sonnigen Tag wollen wir jetzt in den Masuren starten mit unserem Orchester und einigen Mitreisenden. 82 Leute an der Zahl. Wenn wir Glück haben, bringen wir 182 wieder mit.
2: Wie lange ist die Tour? Wie viel Zeit werden wir brauchen?
1: Von 5 bis 5, das ist die Hälfte von der Spanienfahrt, ungefähr 900 Kilometer. Das geht nach Sensburg in den Masuren auf Polnisch Maragowo.
0: Den Transport übernahm das Reiseunternehmen Peschke aus Landsberg, dessen Fahrer sozusagen pünktlich wie die Maurer an verabredeter Stelle ankamen. Zunächst ging es zum Sammelpunkt nach Gerbstedt. Dort angekommen, nahm der Musikschulleiter Mario Chalas die Fäden der Organisation fest in die Hand und überprüfte persönlich, ob alle, die sich für die Reise angemeldet hatten, auch da waren. Insgesamt rief er also 81 Personen namentlich auf und verteilte sie auf die Busse.
1: Alina ist da. Jule ist da. Patti ist auch da. Claudia Brandt?
3: Nicht da.
1: Guten Morgen, Claudia.

0: Neben den jungen Leuten des Musikschulorchesters Happy Harmonikas hatten sich auch zahlreiche Eltern und Betreuer sowie weitere Damen und Herren des älteren Semesters aus Gerbstedt und Umgebung der Unternehmung angeschlossen. Nachdem das Gepäck der 82 Personen sowie mehr als 50 Musikinstrumente in den dafür vorgesehenen Räumen der Busse verstaut waren, übrigens eine echte logistische Meisterleistung, setzte sich der Tross kurz nach 5 Uhr in Bewegung. Wie bereits erwähnt, lagen 12 Stunden Fahrt vor uns, inklusive der gesetzlich vorgeschriebenen Pausenzeiten der Busfahrer. Hoffentlich hatten alle an einen ordentlichen Reiseproviant gedacht. Falls nicht, auch kein Problem. Hatte doch einer der uns begleitenden Papas die Idee, eine Kiste voller guter Sachen von der Fleischerei Mauf aus Kölme im Salzertal, wo er auch selbst als Fleischermeister tätig ist, mitzubringen. Wurst, Aufstriche, aber auch geräucherter Käse. Das alles kam gut an bei Alt und Jung.
1: Was hätte ich schönes hier? Picknick von Maufs. Was haben wir ein schönes Knacker, haben wir Nussalami, haben wir, wir haben Leberwurst, Kräutwurst, alles, was das Herz begehrt, nur zufassen. Lässt euch schmecken.

nicht ungewöhnlich, mutete der später einsetzende Regen an. Nach wochenlanger Hitze und extremer Trockenheit in und um das Mansfelder Land war es direkt entspannend, das Wasser gegen die Windschutzscheibe des Busses plattern zu sehen. Und während sich die einen mit dem Komikerduo Elsterglanz auf die Suche nach dem Schlüssel zur Weibersauna die Zeit vertrieben, packten die alten Hasen des Orchesters im hinteren Teil des Busses die Instrumente aus und versuchten es mit Musik.

0: vor der russischen Grenze an. Froh, die lange Reise hinter uns gebracht zu haben und voller Erwartung, betraten wir das Haus und wurden auf das Beste empfangen. Nachdem sich alle ein wenig frisch gemacht und zu Abend gegessen hatten, fand ein kleines Meeting auf der Terrasse des Hotels statt. Gemeinsam mit unserer Dolmetscherin stellte Mario Challas das Programm für den Aufenthalt in den Masuren vor. So waren neben zahlreichen gemeinsamen Aktivitäten und Ausflügen in die Umgebung auch mehrere Auftritte des gesamten Orchesters geplant. Schließlich war dies ja eine Orchesterreise. Herr Challas betonte, dass die Auftritte nicht nur logistisch gut vorbereitet werden müssen, sondern auch von den Jugendlichen einiges an Disziplin erfordern.
1: Alle anderen sind spätestens 22 Uhr hier. Das ist einfach so mal für einen Abend. Wenn ihr dann noch unten irgendwo sitzt, die Größeren, habe ich alle, das kennt ihr von den Jahren zuvor, alle, die schon mit waren, funktioniert. Und wenn ich weiß, dass ihr als Gruppe unterwegs seid, habe ich damit auch keine Sorgen. Ich muss mich nur darauf verlassen können. Denkt dran, ich gebe euch hier meinen kleinen Finger aus. Die Hand abgerissen, kracht ganz gewaltig. Und das können wir vielleicht vermeiden.
0: Eine ganz besondere Begegnung wartete nun auf uns. In dem kleinen Dorf Satri, das früher Zandern hieß. Hier wurden wir von Christel, einem ostpreußischen Original, erwartet.
2: Hallo.
3: Hallo, guten
2: Christel.
3: Tag.
2: Alles gut?
3: Ja, natürlich alles gut.
2: Was erwartet uns hier?
3: Ja, das weiß ich nicht, was ihr da zeigt, da will ich denn sehen.
4: Hallo.
3: Schönen guten Tag, hallo, Tag. Die erste begrüße ich. Ja. Na komm, hallo. Tag. Erst machen wir so, das geht schnell.
0: Auf einem 200 Jahre alten Bauernhof betreibt die quirlige Frau gemeinsam mit ihrer Familie eine Pension mit immerhin 30 Zimmern sowie ein Museum, das einst durch den deutschen Schriftsteller Arno Sominski begründet wurde. Die Wände der Festscheune zieren zahllose Reliquien aus der guten alten Zeit. In der oberen Etage befindet sich ein Teil des besagten Museums, das ständig erweitert wird. Um nur zwei Zahlen zu nennen, an diesem Tag im Juli 2018 waren zum Beispiel 642 Kaffeekannen und 60 Puppen zu bestaunen. Doch wie Christel verriet, kommen immer neue Stücke dazu. Da die nachwachsende Generation in Polen mit der ostpreußischen Lebensart nicht mehr viel anfangen kann. Doch gerade die deutschen Besucher lieben es, hierher zu kommen, um zu sehen, wie ihre Vorfahren gelebt haben. Und natürlich auch, um den köstlichen und weit über das Örtchen Satri hinaus bekannten hausgemachten Streuselkuchen oder andere masurische Spezialitäten zu probieren. So wie wir an diesem Nachmittag auch. Nebenbei unterhielt uns Christel mit Anekdoten aus ihrer Familiengeschichte, aber auch mit dem einen oder anderen Witzchen.
3: Ich bin 1955 geboren. In der polnischen 16 Jahre nach dem Krieg von einer deutschen Familie. Und natürlich, die Eltern haben uns die Sprache gelernt, aber ohne Grammatik. Und wann war das schon, nicht? Als sie uns die deutsche Sprache gelernt haben, schon so viele Jahre. Aber natürlich, die Eltern haben sehr aufgepasst, dass wir Deutsch sprechen, wenn die wussten nicht, fahren wir raus nach Deutschland oder bleiben wir hier in der Heimat. Das war nicht einfach. Die Jugend weiß das gar nicht, wie das so früher war in der kommunistischen Zeit. Erzähle ich euch noch eine wunderschöne Geschichte. Früher waren so FKK-Strände. Kennt ihr die?
5: Ja.
3: Jugend, ihr kennt das auch? Guck mal, der Junge sagt, ich weiß es nicht. Man könnte euch vorstellen, dass auf einem FKK-Strand, da sind alle nackt gelaufen. Opa nackt, Oma nackt, Mama nackt, Papa nackt, Kinderchen nackt. Und dann war eine Tochterchen, ja, ich muss ein Kinderchen, na, Kinderchen kann ich nicht sagen, Jugend. Ich will euch briefen oder lachen können. Und weißt ihr, und das hieß der, die Tochter war 13 Jahre alt und hat gemerkt, dass mit den Männern was nicht stimmt. Die sagt, Mama, ich kann das nicht verstehen. Bei einem ist bisschen, nee, bei einem ist gar nicht, bei einem ist bisschen und bei einem ist ganz viel. Oh, die Mama überlegt, was jetzt die Tochter sagen. Und dann sagt sie so, Kindchen, das hat mit der Intelligenz zu tun. Die, was nichts haben, die sind nicht intelligent. Die, was ein bisschen haben, sind ein bisschen intelligent. Und die ganz viel haben, das sind ganz intelligent. Naja, da sagt die Tochter zu Mama, Mami, Mami.

aufwacht in unserem Papi. Der unterhalte sich mit einer jungen Dame und ist immer intelligenter. Ja, von Fritzchen. Weißt du, Jugend, früher die Kinder sind nicht in Schule gegangen, wenn die mussten Kühe hieten und Gänse hieten und für die Schule war keine Zeit. Und die Eltern haben gesagt, die Schule ist nicht so wichtig, ihr werdet sowieso auf dem Bauernhof arbeiten. Und natürlich, Fritzchen ging es nur einmal in der Woche in der Schule. Und die Lehrerin hat so gesagt, als du, Fritzchen, in der Schule nicht kommst, dann musst du schreiben der drei Sätze mit einem Wort wahrscheinlich. Ja, sagt er, wie soll ich das nur schreiben, wenn ich in der Schule nicht gehe? Aber er kam nach Hause und da war der Knecht, da war die Macht, das war großer Hof. Und da sieht er durch Fenster und schreibt er, die Macht geht in der Scheune. Wahrscheinlich holt sie Heu. Na guck mal, sagt er, ey.

0: Du hast gerade gesagt, wie viel Arbeit das hier macht und dass es eigentlich schade ist, dass man sterben muss, dass man das alles nicht mitnehmen kann, oder?
1: Ja, das ist nur, wir hoffen, dass die nach uns das weitermachen. Dann, wir haben das Glück, dass der Junge, unser Sohn, interessiert sich dafür und wir das weitermachen. Aber viele haben das den Glück nicht. Die haben die Firma und nachher, ja, wenn sie alt sind, verkaufen. Alle wollen nur das Geld haben, aber nicht die Arbeit.
0: Tolle Sache hier und du hast schon erwähnt, 99% deiner Gäste sind Deutsche.
1: Ja,
0: Also die
1: 99
0: schwelgen
1: Prozent.
0: dann in Erinnerungen und wollen nochmal.
1: Aber das sind nicht alle Ostpreußer, das sind Leute, die so kommen, das Land anschauen, die haben in der Schule gelernt, als wie Masuren gut schön ausgesehen hat und die wollen das noch einmal sehen. Einige sind neugierig und kommen natürlich durch so, die denken, naja, wie sieht das denn nun in Masuren aus? Deshalb sind nicht alle Ostpreußer, die hier kommen.
2: Und Instrumente haben garantiert auch nicht alle dabei. Da dies bei unserer Gruppe aber der Fall war, kamen die Happy Harmonicas nicht um ein Ständchen im Garten der Pension Christel herum. Eine neue, schöne Erfahrung für das Orchester.

Es war ein sehr entspanntes Musizieren dort in Christels Garten. Doch leider gab es kein Publikum. Und auch die dicken Gewitterwolken am Himmel versprachen nichts Gutes. So entschlossen wir uns zur Abreise. Jedoch nicht, bevor das neue Gesangsduo Mario und Stefan unserer Gastgeberin noch einen Musikwunsch erfüllt hatten.

0: spielen.
1: Zum Abschied übergaben wir Christin noch eines der offiziellen Tour-T-Shirts.
0: Oh, danke schön.
2: Ah! Mensch, siehst du, ja nur Geschenke. Na ja.
3: Ja,
2: was haben wir denn gemacht? Ich saß da. Super Kugel gemacht.
3: Ja, genau.
2: Ja, aber weißt du was? Ich muss viel arbeiten.
3: Ja.
2: Und das war für mich eine schöne so Relaxation. Heißt das?
3: Relax. Ja.
2: Relax. Schöne Relax.
4: So, noch einmal ganz, ganz herzlichen Dank und auch dem Busfeichen für den Schnäpschen. Ich habe jetzt zwei Flaschen ausgesoffen, aber ich war auch einmal im Leben besoffen. Aber nur einmal, das nennt ihr nicht Jugend, wenn ihr wollt, einmal besoffen musst ihr sein. Wenn das weißt ihr, wie das ist. Aber mehrmals, das lohnt nicht. Ich werde das jetzt nicht verlängern. Ich wünsche euch viel Gesundheit, brauchen wir alle. Und auch schöne masurische hier anschauen, alles, jede Eckchen. Und dann auch nachher schöne Fahrt nach Hause. Aber ich glaube, der Busfahrer hier bringt euch dahin. Und nachher fängt dann wieder die blöde Schule.
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1: Wir suchen ständig Auszubildende und Umschüler.
7: Wer wir sind? Wir sind das Handwerk.
8: Wir sind viele.
9: Wir wissen nicht, was kommt.
10: Aber wie es geht.
11: Wir können laufen.
12: Leise!
13: Wir können leise.
14: Wir haben alle Hände voll zu tun.
15: Aber anpacken können wir.
14: Wir können alles, was kommt. Das Handwerk.
1: Die Paddelroute auf der Krötinia ist eine der bekanntesten und schönsten Polens. Fast 100 Kilometer lang schlängelt sich das glockenklare Flüsschen durch die Johannesburger Heide und das masurische Landschaftsschutzgebiet. Das wollten wir auch unbedingt probieren, hatten aber zunächst nur das kleine Programm gebucht. So verteilten sich Jung und Alt auf die verschiedenen Kähne, um anschließend ähnlich einer Spreewaldtour durch die Flusslandschaft gestärkt zu werden.

0: Bis jetzt hatte sich das Wetter gehalten. Doch am Himmel braute sich bereits neues Unheil zusammen. Den zahlreichen Störchen, die es hier gibt, war das aber relativ egal. Ein Viertel der Weltpopulation der großen Vögel mit dem klappernden roten Schnabel lebt hier in Ermland-Masuren. In der kleinteiligen Kulturlandschaft fühlen sich die Tiere wohl und finden ausreichend Nahrung, obwohl eine Familie bis zu 260 Kilogramm Futter in der Saison benötigt. In den Nestern sieht man nicht selten bis zu 3 Jungvögeln, das ist viel. So kommt es, dass in manchen Dörfern Masurens mehr Störche als Einwohner gezählt werden. Doch für die Happy Harmonicas ging der Ausflug in die Johannesburger Heide an dieser Stelle schon wieder zu Ende. Kompetent und sicher brachte uns das Busfahrerchen, das übrigens auf den Namen Bernd hörte, zurück in die Stadt. Für den Nachmittag war nämlich ein Platzkonzert an der Uferpromenade mitten in Rangovo geplant. Doch als wir ankamen, zog gerade wieder ein Gewitter herauf.
1: Ja, wir wollen gerne auftreten, wollen gerne ein Konzert machen, aber das Wetter spielt uns nicht so ganz in die Karten. Schauen wir mal, was wird, wir probieren es. Wenn es irgendwie geht, machen wir das auch.
2: Was für Alternativen gäbe es denn?
1: Keine. Wir haben bloß, das Einzige wäre eine evangelische Kirche, die ist klein. Und da haben wir auch bloß keine Gäste. Das ist, glaube ich, auch nicht gut. Wenn, dann versuchen wir draus zu spielen und dann machen wir was draus.
0: Da müsste es schon richtig hart kommen, damit Mario Chalas seinen Optimismus verliert. Trotzdem stand die Frage im Raum, regnet es oder regnet es nicht? Und kann das Konzert vielleicht trotzdem stattfinden? Der Himmel und die App gaben da eine eindeutige Antwort. Techniker Hansel eigentlich auch.
2: Regnet's oder regnet's nicht?
3: Gute Frage. Das ist alles wie Regen.
2: Hm.

Kaum warteten wir eine halbe Stunde, war der Himmel wieder blau und es konnte losgehen. Das Wichtigste an so einer Konzertreise sind ja schließlich die Konzerte. Am besten vor ganz neuem Publikum. Und während die jungen Leute Tische rückten und Stühle stellten, ihre Instrumente auspackten und die Mikrofone verkabelten,

0: Bardzo serdecznie witamy na naszym małym koncercie. Szkoła akurat muzyczna z Niemiec spędza wakacje.
1: Doch es war wie verhext. Bereits als unsere Dolmetscherin Isa die Zuschauer auf Polnisch begrüßte, begann es erneut zu regnen. Mario gab noch nicht auf, machte einfach mit dem nächsten Titel weiter.

0: Wenige Minuten später zog der Orchesterleiter die Reißleine, vor allem auch um Instrumente und Technik zu schützen. Isa übersetzte den Zuhörern den Konzertabbruch, während der Himmel die Schleusen gerade wieder öffnete.
1: Ja, geht nicht anders. Wetter ist absolut schlecht. Es regnet immer mehr. Wetter ist überhaupt nicht auf unserer Seite dieses Jahr. Tut mir leid, keine Ahnung. Was weiß ich, was machen sollen.
2: Versucht habt ihr es.
3: Schade. Schade. Rico, zieh mal da hinten den Stecker raus.

0: bestimmt ein schöner Auftritt geworden. Aber das Wetter hat uns leider einen Strich durch die Rechnung gemacht. Kann man nichts ändern.
1: Aber ihr seht's entspannt,
0: wir
1: oder?
0: Wir haben zwei Lieder gespielt, wir haben Applaus bekommen, wir hatten Publikum. Was will man mehr?
2: Ja, Publikum, Mensch.

0: Während in der Heimat an diesem Tag wieder mehr als 30 Grad und Sonne pur angesagt waren, begrüßt uns der Morgen in Masuren grau in grau. Einige Aktivitäten waren trotzdem geplant.
1: Ja, bunt gemischt heute. Ein Teil ist in der Stadt unterwegs, die machen so eine Rundfahrt. Und hier, das sind die jungen Wilden, die wollen heute paddeln. Mal gucken, was sie daraus machen.
2: Egal, wie das Wetter aussieht.
1: Egal, Wasser von unten, Wasser von oben, passt immer, alles gut.
0: Alle potenziellen Paddler fuhren also wieder zum Fluss Krutinia, wo zahlreiche Bootsvermietungen auf diesen Wassersport eingestellt sind. Da der Wetterbericht wieder Starkregen angekündigt hatte, bereitete man sich entsprechend vor. Zum Beispiel mit dem Überziehen einer Mülltüte. Eine gute Idee. Am Bootsverleih angekommen, hieß es erst einmal ein trockenes Plätzchen suchen und warten. Warten, dass auch dieser Gewitterguss ein Ende findet, um nicht schon total durchnässt zu starten. Die Stimmung der Musiker konnte die Warterei aber nicht trüben. Es wurde gelacht und gesungen. Auch dem jüngsten Mitglied der Reisegruppe aus dem Mansfeldischen konnte die Verzögerung nichts anhaben.
3: Meine Kleine, gib, gib, gib, ist alles, was ich hab. Ich alles, was du gibst, weil mein Schatz ein Postbote ist.
4: Eine Postfrau ist.
0: Es wollte einfach nicht aufhören zu regnen. So entschlossen wir uns irgendwann trotzdem loszufahren. Und diese Entscheidung erwies sich als richtig. Nach einem weiteren heftigen Guss auf dem Wasser, bei dem das Boot des Orchesterleiters mit zwei weiteren Herren sogar kenterte, riss der Himmel auf und bescherte uns noch einen schönen Paddelausflug.

0: Nach fast 10 Kilometern auf dem Fluss hieß es nun erst einmal die nassen Sachen gegen trockene tauschen und im Bus verstauen, bevor wir einen rustikalen Imbiss, der zur Kajakperipherie gehört, quasi stürmten, um uns nach getaner Arbeit zu stärken. Schon von weitem roch es lecker nach Kartoffelpuffern und für den Landstrich typischem Grillgut. Am Kiosk waren auch 2 der 3 Herren zu finden, die einen unfreiwilligen Tauchgang eingeschoben hatten.
1: Haben wir uns verdient.
2: Nach deiner Arbeit lassen wir die Gläser klappern. Jetzt gibt's Kartoffelpuffer. Ganz lecker.
3: Wie war die Fahrt?
2: Feucht. Schön, das Wetter ist besser geworden. Wir haben ja nur bei strömendem Regen angefangen und jetzt ist strahlender Sonnenschein. Nass waren wir alle, wir noch ein bisschen mehr.
3: Echt?
2: Erlebnistour.
1: Wir waren Taucher.
2: Wir waren auf Fischsuche.

0: Daheim, das war in unserem Fall das Hotel Toto in Mrangovo. Hier fragten wir Restaurantleiterin Malgosia, warum es in Masuren so oft regnet.
1: Oh, ich weiß nicht. Wir bieten jeden Tag und keine.
2: Keiner hört.
1: Ja, ich denke, in Deutschland ist schönes Wetter. Und kommen Sie zurück, dann ist Glück.
2: Aber sonst ist das Wetter hier gut, oder?
1: Jetzt?
2: Ist es öfter so wie jetzt?
1: Ja.
2: Ja?
1: Ja.
2: Mhm. So viel Regen und...
1: Viel regnet, oh, okay. Ja. Wenn ist Ferien, dann immer regnet. Mhm. Ja. Aber kommt Sonne, ich denke.
0: Für uns leider nicht mehr, doch bei schönem Wetter kann schließlich jeder nach Masuren fahren. Wir nutzten den letzten Tag noch individuell, um am Abend noch einmal einen Konzertversuch zu starten. Das Management eines großen Hotels in der Nachbarschaft hatte Interesse und bot seine Terrasse an. Die Verantwortlichen hatten sich die Entscheidung nicht leicht gemacht, das Konzert wirklich zu geben. Denn, wie sollte es anders sein, es war wieder ein Gewitter angesagt. Doch vor Ort gab es große Sonnenschirme, die auch als Regenschutz bestens geeignet waren. Nun konnte die Happy Harmonicas keiner mehr stoppen und sie spielten, nach der Begrüßung durch Mario Chalas, wie sie noch nie gespielt hatten. Der einsetzende Regen störte dabei niemanden mehr.
3: Unser großer Abschluss für heute, morgen früh geht's nach Hause. Ich hoffe, dass wir hier noch eine kleine Freude bereiten können. Ich möchte es meinen Musikanten auch gerne gönnen, dass wir noch einen tollen Auftritt haben zum Schluss. Ich wünsche Ihnen viel Spaß. Wir haben so ein Querbeet-Programm. Ich hoffe, dass wir Sie alle damit ein bisschen Spaß unterhalten können. Viel, viel Freude.

0: noch ein tolles Konzert hier in dem Nachbarhotel. Wir haben was draus gemacht. Ich will einfach nur, dass die Musikanten mit einem fröhlichen Gesicht nach Hause gehen. Egal, Regen, Schirme, wir haben Schirme gehabt, alles gut.
1: Nach einer kleinen Abschlussfeier am Abend herrschte dann schon am zeitigen Morgen geschäftiges Treiben vor dem Hotel Totu. Busfahrerchen Bernd hatte alle Hände voll zu tun, sämtliches Gepäck inklusive der mehr als 40 Instrumente ordentlich zu verstauen. Bevor er sich mit uns, den Happy Harmonikas der Musikschule Fröhlich und ihren Begleitern, auf den langen Weg zurück nach Deutschland machte.
0: Ja, schönen guten Morgen, da sind wir wieder. Letzter Tag, es wäre natürlich makaber, wenn heute die Sonne scheinen würde. Soll ruhig so bleiben, wie es ist. Wir hatten gestern noch einen schönen Tag. Das war, denke ich mal, ein versöhnlicher Abschluss für alle. Und dann können wir jetzt in Ruhe nach Hause fahren.
2: Tschüss.
0: Tschüss, bis später.

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4: Das Konzert von Joseph Haydn, Die Schöpfung, wird am 6. September von 17 bis 19 Uhr in der St. Andreaskirche Eisleben unter der Leitung von Kirchenmusikdirektor Thomas Ennenbach aufgeführt. Die Solisten kommen von der Kantorei Eisleben und Sangerhausen sowie vom Mitteldeutschen Kammerchor. Zum Tag des offenen Denkmals lädt der Schmidtschacht Helbra am 13. September von 9:30 Uhr bis 16:30 Uhr ein.

0: Der Gerbstädter Ortsteil Heiligenthal am Morgen des 10. Juli 2018. Ein neuer Tag erwachte in diesem Jahrhundertsommer. Wie bereits seit Wochen werden wieder Sonnenschein und mehr als 30 Grad erwartet. Doch noch sind die Temperaturen angenehm und eine dünne Jacke durchaus angebracht.
1: Wunderschönen guten Morgen. An diesem herrlichen sonnigen Tag wollen wir jetzt in den Masuren starten mit unserem Orchester und einige Mitreisenden. 82 Leute an der Zahl. Wenn wir Glück haben, bringen wir 182 wieder mit.
2: Wie lange ist die Tour? Wie viel Zeit werden wir brauchen?
1: Von 5 bis 5, das ist die Hälfte von der Spanienfahrt, ungefähr 900 Kilometer. Das geht nach Sensburg in den Masuren auf Polnisch Maragowo.
0: Den Transport übernahm das Reiseunternehmen Peschke aus Landsberg, dessen Fahrer sozusagen pünktlich wie die Maurer an verabredeter Stelle ankamen. Zunächst ging es zum Sammelpunkt nach Gerbstedt. Dort angekommen, nahm der Musikschulleiter Mario Chalas die Fäden der Organisation fest in die Hand und überprüfte persönlich, ob alle, die sich für die Reise angemeldet hatten, auch da waren. Insgesamt rief er also 81 Personen namentlich auf und verteilte sie auf die Busse.
1: Alina ist da. Jule ist da. Patti ist auch da. Claudia Brandt?
3: Nicht da.
1: Guten Morgen, Claudia.
0: Neben den jungen Leuten des Musikschulorchesters Happy Harmonikas hatten sich auch zahlreiche Eltern und Betreuer sowie weitere Damen und Herren des älteren Semesters aus Gerbstedt und Umgebung der Unternehmung angeschlossen. Nachdem das Gepäck der 82 Personen sowie mehr als 50 Musikinstrumente in den dafür vorgesehenen Räumen der Busse verstaut waren, übrigens eine echte logistische Meisterleistung, setzte sich der Tross kurz nach 5 Uhr in Bewegung. Wie bereits erwähnt, lagen 12 Stunden Fahrt vor uns, inklusive der gesetzlich vorgeschriebenen Pausenzeiten der Busfahrer. Hoffentlich hatten alle an einen ordentlichen Reiseproviant gedacht. Falls nicht, auch kein Problem. Hatte doch einer der uns begleitenden Papas die Idee, eine Kiste voller guter Sachen von der Fleischerei Mauf aus Kölme im Salzertal, wo er auch selbst als Fleischermeister tätig ist, mitzubringen. Wurst, Aufstriche, aber auch geräucherter Käse. Das alles kam gut an bei Alt und Jung.
4: Was hätte ich schönes hier? Picknick von Maufs. Was haben wir ein schönes? Knacker haben wir, Nussalami haben wir, wir haben Leberwurst, Kräutwurst, alles, was das Herz begehrt, nur zufassen. Lasst euch schmecken.

recht ungewöhnlich, mutete der später einsetzende Regen an. Nach wochenlanger Hitze und extremer Trockenheit in und um das Mansfelder Land war es direkt entspannend, das Wasser gegen die Windschutzscheibe des Busses plattern zu sehen. Und während sich die einen mit dem Komikerduo Elsterglanz auf die Suche nach dem Schlüssel zur Weibersauna die Zeit vertrieben, packten die alten Hasen des Orchesters im hinteren Teil des Busses die Instrumente aus und versuchten es mit Musik.

0: Gegen Abend kamen wir dann im Hotel Toto in Mragowo, das früher Sensburg hieß, knappe 50 Kilometer vor der russischen Grenze an. Froh, die lange Reise hinter uns gebracht zu haben und voller Erwartung, betraten wir das Haus und wurden auf das Beste empfangen. Nachdem sich alle ein wenig frisch gemacht und zu Abend gegessen hatten, fand ein kleines Meeting auf der Terrasse des Hotels statt. Gemeinsam mit unserer Dolmetscherin stellte Mario Chalas das Programm für den Aufenthalt in den Masuren vor. So waren neben zahlreichen gemeinsamen Aktivitäten und Ausflügen in die Umgebung auch mehrere Auftritte des gesamten Orchesters geplant. Schließlich war dies ja eine Orchesterreise. Herr Chalas betonte, dass die Auftritte nicht nur logistisch gut vorbereitet werden müssen, sondern auch von den Jugendlichen einiges an Disziplin erfordern.
1: Alle anderen sind spätestens 22 Uhr hier. Das ist einfach so mal für einen Abend. Wenn ihr dann noch unten irgendwo sitzt, die Größeren, habe ich alle, das kennt ihr von den Jahren zuvor, alle, die schon mit waren, funktioniert. Und wenn ich weiß, dass ihr als Gruppe unterwegs seid, habe ich damit auch keine Sorgen. Ich muss mich nur darauf verlassen können. Denkt dran, ich gebe euch hier meinen kleinen Finger aus. Die Hand abgerissen, kracht sie ganz gewaltig. Und das können wir vielleicht vermeiden.
0: Eine ganz besondere Begegnung wartete nun auf uns. In dem kleinen Dorf Satri, das früher Zandern hieß. Hier wurden wir von Christel, einem ostpreußischen Original, erwartet.
2: Hallo.
3: Hallo,
2: guten Tag.
3: Christel, alles gut?
2: Ja, natürlich alles gut.
3: Was erwartet uns hier?
2: Ja, das weiß ich nicht, was ihr da zeigt, da will ich denn sehen.
4: Hallo.
2: Schönen guten Tag, hallo, Tag. Die erste begrüße ich. Ja. Na, kommt, hallo. Oh. Jetzt machen wir so, das wird schnell.
0: Auf einem 200 Jahre alten Bauernhof betreibt die quirlige Frau gemeinsam mit ihrer Familie eine Pension mit immerhin 30 Zimmern sowie ein Museum, das einst durch den deutschen Schriftsteller Arno Sominski begründet wurde. Die Wände der Festscheune zieren zahllose Reliquien aus der guten alten Zeit. In der oberen Etage befindet sich ein Teil des besagten Museums, das ständig erweitert wird. Um nur zwei Zahlen zu nennen, an diesem Tag im Juli 2018 waren zum Beispiel 642 Kaffeekannen und 60 Puppen zu bestaunen. Doch wie Christel verriet, kommen immer neue Stücke dazu. Da die nachwachsende Generation in Polen mit der ostpreußischen Lebensart nicht mehr viel anfangen kann. Doch gerade die deutschen Besucher lieben es ja herzukommen, um zu sehen, wie ihre Vorfahren gelebt haben. Und natürlich auch, um den köstlichen und weit über das Örtchen Satri hinaus bekannten hausgemachten Streuselkuchen oder andere masurische Spezialitäten zu probieren. So wie wir an diesem Nachmittag auch. Nebenbei unterhielt uns Christel mit Anekdoten aus ihrer Familiengeschichte, aber auch mit dem einen oder anderen Witzchen.
2: Ich bin 1955 geboren. In der polnischen Zeit, 10 Jahre nach dem Krieg, von einer deutschen Familie. Und natürlich, die Eltern haben uns die Sprache gelernt, aber ohne Grammatik. Und wann war das schon, nicht? Als sie uns die deutsche Sprache gelernt haben, schon so viele Jahre. Aber natürlich, die Eltern haben sehr aufgepasst, dass wir Deutsch sprechen, wenn die wussten nicht, fahren wir raus nach Deutschland oder bleiben wir hier in der Heimat. Das war nicht einfach. Die Jugend weiß das gar nicht, wie das so früher war in der kommunistischen Zeit. Erzähle ich euch noch eine wunderschöne Geschichte. Früher waren so FKK-Strände. Kennt ihr die?
5: Ja.
2: Jugend, ihr kennt das auch? Guck mal, der Junge sagt, ich weiß es nicht. Man könnt euch vorstellen, dass auf einem FKK-Strand, da sind alle nackt gelaufen. Opa nackt, Oma nackt, Mama nackt, Papa nackt, Kinderchen nackt. Und dann war eine Tochterchen, ja, ich muss ein Kinderchen, na, Kinderchen kann ich nicht sagen, Jugend. Ich will euch briefen oder lachen kennen. Und weißt ihr, und das hieß der, die Tochter war 13 Jahre alt und hat gemerkt, dass mit den Männern was nicht stimmt. Die sagt, Mama, ich kann das nicht verstehen. Bei einem ist bisschen, nee, bei einem ist gar nicht, bei einem ist bisschen und bei einem ist ganz viel. Oh, die Mama überlegt, was jetzt die Tochter sagen. Und dann sagt sie so, Kindchen, das hat mit der Intelligenz zu tun. Die, was nichts haben, die sind nicht intelligent. Die, was ein bisschen haben, sind ein bisschen intelligent. Und die ganz viel haben, das sind ganz intelligent. Naja, da sagt die Tochter zu Mama, Mami, Mami, beobachte nur unseren Papi. Der unterhalte sich mit einer jungen Dame und ist immer intelligenter. Ja, von Fritzke. Weißt du, Jugend, früher die Kinder sind nicht in Schule gegangen, wenn die mussten Kühe hieten und Gänse hieten und für die Schule war keine Zeit. Und die Eltern haben gesagt, die Schule ist nicht so wichtig, ihr werdet sowieso auf dem Bauernhof arbeiten. Und natürlich, Fritzchen ging es nur einmal in der Woche in der Schule. Und die Lehrerin hat so gesagt, als du, Fritzchen, in der Schule nicht kommst, dann musst du schreiben, der drei Sätze mit einem Wort wahrscheinlich. Ja, sagt er, wie soll ich das nur schreiben, wenn ich in der Schule nicht gehe? Aber er kam nach Hause und da war der Knecht, da war die Macht, das war großer Hof. Und da sieht er durch Fenster und schreibt er, die Macht geht in der Scheune. Wahrscheinlich holt sie Heu. Na guck mal, sagt er, einen Satz habe ich schon. Aber nach der Weile der Knecht hinterher, wahrscheinlich hilft er ihr auch. Hat er zwei Sätze gehabt. Oh, sagte, das wird die Lehrerin schon riechen. Aber die kam lange nicht von der Scheune raus. Er denkt, jetzt gehst du gucken, was sie da machen. Dann ist er gegangen, in der Scheune versteckte er sich hinter solchen Balken und guckte und schrieb, die Macht liegt auf dem Heu tot. Der Knecht drauf, der zappelt noch, wahrscheinlich stirbt er auch.

0: Tolle Sache hier, und du hast schon erwähnt, 99% deiner Gäste sind Deutsche.
1: Ja,
0: Also die
1: 99
0: schwelgen
1: Prozent.
0: dann in Erinnerungen und wollen nochmal.
1: Aber das sind ja alle Ostpreußer. Das sind Leute, die so kommen, das Land anschauen. Die haben in der Schule gelernt, als wie Masuren gut schön ausgesehen hat. Und die wollen das noch einmal sehen. Einige sind neugierig und kommen natürlich durch so. Die denken, naja, wie sieht das denn nun in den Masuren aus? Deshalb sind nicht alle Ostpreußer, die hier kommen.
2: Und Instrumente haben garantiert auch nicht alle dabei. Da dies bei unserer Gruppe aber der Fall war, kamen die Happy Harmonicas nicht um ein Ständchen im Garten der Pension Christel herum. Eine neue, schöne Erfahrung für das Orchester.

Es war ein sehr entspanntes Musizieren dort in Christels Garten. Doch leider gab es kein Publikum. Und auch die dicken Gewitterwolken am Himmel versprachen nichts Gutes. So entschlossen wir uns zur Abreise. Jedoch nicht, bevor das neue Gesangsduo Mario und Stefan unserer Gastgeberin noch einen Musikwunsch erfüllt hatten.

0: spielen.
1: Zum Abschied übergaben wir Christin noch eines der offiziellen Tour-T-Shirts.
0: Oh, danke schön.
2: Mensch, siehst du, ja nur Geschenke. Na ja.
3: Ja,
2: was haben wir denn gemacht? Ich saß da.
4: Super Kuchen gemacht.
3: Ja, genau.
2: Ja, aber weißt du was? Ich muss viel arbeiten.
3: Ja.
2: Und das war für mich eine schöne Relaxation. Heißt das?
4: Relax. Ja.
2: Relax. Schöne Relax.
5: So, noch einmal ganz, ganz herzlichen Dank und auch dem Busfeilchen für den Schnäpschen. Ich habe jetzt zwei Flaschen ausgesoffen, aber ich war auch einmal im Leben besoffen. Aber nur einmal, das lohnt nicht Jugend, wenn ihr wollt, einmal besoffen musst ihr sein. Wenn das weißt du, wie das ist. Aber mehrmals, das lohnt nicht. Ich werde das jetzt nicht verlängern. Ich wünsche euch viel Gesundheit, brauchen wir alle. Und auch schöne masurische hier anschauen, alles, jede Eckchen. Und dann auch nachher schöne Fahrt nach Hause, aber ich glaube, der Busfahrerchen bringt euch dahin und nachher fängt dann wieder die blöde Schule.
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1: Wir suchen ständig Auszubildende und Umschüler.
8: Wer wir sind? Wir sind das Handwerk.
9: Wir sind viele.
10: Wir wissen nicht, was kommt.
11: Aber wie es geht.
12: Wir können laut.
13: Leise!
14: Wir können leise.
15: Wir haben alle Hände voll zu tun.
16: Aber anpacken können wir.
17: Wir können alles, was kommt. Das Handwerk.
1: Die Paddelroute auf der Krötinia ist eine der bekanntesten und schönsten Polens. Fast 100 Kilometer lang schlängelt sich das glockenklare Flüsschen durch die Johannesburger Heide und das masurische Landschaftsschutzgebiet. Das wollten wir auch unbedingt probieren, hatten aber zunächst nur das kleine Programm gebucht. So verteilten sich Jung und Alt auf die verschiedenen Kähne, um anschließend ähnlich einer Spreewaldtour durch die Flusslandschaft gestärkt zu werden.

0: Bis jetzt hatte sich das Wetter gehalten. Doch am Himmel braute sich bereits neues Unheil zusammen. Den zahlreichen Störchen, die es hier gibt, war das aber relativ egal. Ein Viertel der Weltpopulation der großen Vögel mit dem klappernden roten Schnabel lebt hier in Ermland-Masuren. In der kleinteiligen Kulturlandschaft fühlen sich die Tiere wohl und finden ausreichend Nahrung. Obwohl eine Familie bis zu 260 Kilogramm Futter in der Saison benötigt. In den Nestern sieht man nicht selten bis zu 3 Jungvögeln. Das ist viel. So kommt es, dass in manchen Dörfern Masurens mehr Störche als Einwohner gezählt werden. Doch für die Happy Harmonicas ging der Ausflug in die Johannesburger Heide an dieser Stelle schon wieder zu Ende. Kompetent und sicher brachte uns das Busfahrerchen, das übrigens auf den Namen Bernd hörte, zurück in die Stadt. Für den Nachmittag war nämlich ein Platzkonzert an der Uferpromenade mitten in Rangovo geplant. Doch als wir ankamen, zog gerade wieder ein Gewitter herauf.
1: Ja, wir wollen gerne auftreten, wollen gerne ein Konzert machen, aber das Wetter spielt uns nicht so ganz in die Karten. Schauen wir mal, was wird, wir probieren es. Wenn es irgendwie geht, machen wir das auch.
2: Was für Alternativen gäbe es denn?
1: Keine. Wir haben bloß, das Einzige wäre eine evangelische Kirche, die ist klein. Und da haben wir auch bloß keine Gäste. Das ist, glaube ich, auch nicht gut. Wenn, dann versuchen wir draus zu spielen und dann machen wir was draus.
0: Da müsste es schon richtig hart kommen, damit Mario Chalas seinen Optimismus verliert. Trotzdem stand die Frage im Raum, regnet es oder regnet es nicht? Und kann das Konzert vielleicht trotzdem stattfinden? Der Himmel und die App gaben da eine eindeutige Antwort. Techniker Hansel eigentlich auch.
2: Regnet es oder regnet es nicht?
3: Gute Frage. Das sieht aus wie Regen.

Kaum warteten wir eine halbe Stunde, war der Himmel wieder blau und es konnte losgehen. Das Wichtigste an so einer Konzertreise sind ja schließlich die Konzerte. Am besten vor ganz neuem Publikum. Und während die jungen Leute Tische rückten und Stühle stellten, ihre Instrumente auspackten und die Mikrofone verkabelten, blieben tatsächlich immer mehr Interessierte stehen oder suchten sich ganz gezielt einen Platz, um dabei zu sein.

0: Bardzo serdecznie witamy na naszym małym koncercie. Szkoła akurat muzyczna z Niemiec spędza wakacje.
1: Doch es war wie verhext. Bereits als unsere Dolmetscherin Isa die Zuschauer auf Polnisch begrüßte, begann es erneut zu regnen. Mario gab noch nicht auf, machte einfach mit dem nächsten Titel weiter.

0: Wenige Minuten später zog der Orchesterleiter die Reißleine, vor allem auch um Instrumente und Technik zu schützen. Isa übersetzte den Zuhörern den Konzertabbruch, während der Himmel die Schleusen gerade wieder öffnete.
1: Ja, geht nicht anders. Wetter ist absolut schlecht. Es regnet immer mehr. Wetter ist überhaupt nicht auf unserer Seite dieses Jahr. Tut mir leid. Keine Ahnung. Was weiß ich, was machen sollen.
2: Versucht habt ihr's.
3: Schade. Schade. Rico, zieh mal da hinten den Stecker raus.

0: wäre bestimmt ein schöner Auftritt geworden. Aber das Wetter hat uns leider einen Strich durch die Rechnung gemacht. Kann man nichts ändern.
1: Aber ihr seht's. Entspannt, oder?
0: Wir haben zwei Lieder gespielt, wir haben Applaus bekommen, wir hatten Publikum. Was will man mehr?
2: Ja, Publikum, Mensch.

0: Während in der Heimat an diesem Tag wieder mehr als 30 Grad und Sonne pur angesagt waren, begrüßt uns der Morgen in Masuren grau in grau. Einige Aktivitäten waren trotzdem geplant.
1: Ja, bunt gemischt heute. Ein Teil ist in der Stadt unterwegs, die machen so eine Rundfahrt. Und hier, das sind die jungen Wilden, die wollen Leute paddeln. Mal gucken, was wir daraus machen.
2: Egal, wie das Wetter aussieht.
1: Egal, Wasser von unten, Wasser von oben, passt immer, alles gut.
0: Alle potenziellen Paddler fuhren also wieder zum Fluss Krutinia, wo zahlreiche Bootsvermietungen auf diesen Wassersport eingestellt sind. Da der Wetterbericht wieder Starkregen angekündigt hatte, bereitete man sich entsprechend vor. Zum Beispiel mit dem Überziehen einer Mülltüte. Eine gute Idee. Am Bootsverleih angekommen, hieß es erst einmal ein trockenes Plätzchen suchen und warten. Warten, dass auch dieser Gewitterguss ein Ende findet, um nicht schon total durchnässt zu starten. Die Stimmung der Musiker konnte die Warterei aber nicht trüben. Es wurde gelacht und gesungen. Auch dem jüngsten Mitglied der Reisegruppe aus dem Mansfeldischen konnte die Verzögerung nichts anhaben.
3: Meine Kleider, gib, gib, gib, ist alles, was ich hab. Darum lieb ich alles, was so gibt ist, weil mein Schatz ein Postbote ist.
4: Eine Postfrau ist.
5: Postfrau ist.
6: Eine
7: Bahnfrau ist.
0: Es wollte einfach nicht aufhören zu regnen. So entschlossen wir uns irgendwann trotzdem loszufahren. Und diese Entscheidung erwies sich als richtig. Nach einem weiteren heftigen Guss auf dem Wasser, bei dem das Boot des Orchesterleiters mit zwei weiteren Herren sogar kenterte, riss der Himmel auf und bescherte uns noch einen schönen Paddelausflug.

0: Nach fast 10 Kilometern auf dem Fluss hieß es nun erst einmal die nassen Sachen gegen trockene tauschen und im Bus verstauen, bevor wir einen rustikalen Imbiss, der zur Kajakperipherie gehört, quasi stürmten, um uns nach getaner Arbeit zu stärken. Schon von weitem roch es lecker nach Kartoffelpuffern und für den Landstrich typischem Grillgut. Am Kiosk waren auch 2 der 3 Herren zu finden, die einen unfreiwilligen Tauchgang eingeschoben hatten.
1: Haben wir uns verdient.
2: Nach deiner Arbeit lassen wir die Gläser klappern. Jetzt gibt's Kartoffelpuffer. Ganz lecker.
3: Nehmen wie war die Fahrt?
2: Feucht. Schönes Wetter ist besser geworden. Wir haben ja nur bei strömendem Regen angefangen und jetzt ist strahlender Sonnenschein. Nass waren wir alle, wir noch ein bisschen mehr.
3: Echt?
2: Wie du? Lebenstour.
1: Wir waren Taucher.
2: Wir waren der Fischsucher.

0: Daheim, das war in unserem Fall das Hotel Toto in Mrangovo. Hier fragten wir Restaurantleiterin Malgosia, warum es in Masuren so oft regnet.
1: Oh, ich weiß nicht. Wir bieten jeden Tag und keine.
2: Keiner hört.
1: Ja, ich denke, in Deutschland ist schönes Wetter. Und kommen Sie zurück, dann ist Glück.
2: Aber sonst ist das Wetter hier gut, oder?
1: Jetzt?
2: Ist es öfter so wie jetzt?
1: Ja.
2: Ja?
1: Ja.
2: Mhm. So viel Regen und...
1: Viel regnet, oh, okay. Ja. Wenn ist Ferien, dann immer regnet. Mhm. Ja. Aber kommt Sonne, wir denken. Ja.
0: Für uns leider nicht mehr, doch bei schönem Wetter kann schließlich jeder nach Masuren fahren. Wir nutzten den letzten Tag noch individuell, um am Abend noch einmal einen Konzertversuch zu starten. Das Management eines großen Hotels in der Nachbarschaft hatte Interesse und bot seine Terrasse an. Die Verantwortlichen hatten sich die Entscheidung nicht leicht gemacht, das Konzert wirklich zu geben. Denn, wie sollte es anders sein, es war wieder ein Gewitter angesagt. Doch vor Ort gab es große Sonnenschirme, die auch als Regenschutz bestens geeignet waren. Nun konnte die Happy Harmonicas keiner mehr stoppen und sie spielten nach der Begrüßung durch Mario Chalas, wie sie noch nie gespielt hatten. Der einsetzende Regen störte dabei niemanden mehr.
3: Unser großer Abschluss für heute, morgen früh geht's nach Hause. Ich hoffe, dass wir hier noch eine kleine Freude bereiten können. Ich möchte es meinen Musikanten auch gerne gönnen, dass wir noch einen tollen Auftritt haben zum Schluss. Ich wünsche Ihnen viel Spaß. Wir haben so ein Querbeet-Programm. Ich hoffe, dass wir Sie alle damit ein bisschen Spaß unterhalten können. Viel, viel Freude.

0: noch ein tolles Konzert hier in einem Nachbarhotel. Wir haben was draus gemacht. Ich will einfach nur, dass die Musikanten mit einem fröhlichen Gesicht nach Hause gehen. Egal, Regen, Sturm, wir haben Schirme gehabt, alles gut.
1: Nach einer kleinen Abschlussfeier am Abend herrschte dann schon am zeitigen Morgen geschäftiges Treiben vor dem Hotel Toto. Busfahrerchen Bernd hatte alle Hände voll zu tun, sämtliches Gepäck inklusive der mehr als 40 Instrumente ordentlich zu verstauen. Bevor er sich mit uns, den Happy Harmonikas der Musikschule Fröhlich und ihren Begleitern, auf den langen Weg zurück nach Deutschland machte.
0: Ja, schönen guten Morgen, da sind wir wieder. Letzter Tag, es wäre natürlich makaber, wenn heute Sonne scheinen würde. Soll ruhig so bleiben, wie es ist. Wir hatten gestern noch einen schönen Tag. Das war, denke ich mal, ein versöhnlicher Abschluss für alle. Und dann können wir jetzt in Ruhe nach Hause fahren.
2: Tschüss.
0: Tschüss, bis später.

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4: Das Konzert von Joseph Haydn, Die Schöpfung, wird am 6. September von 17 bis 19 Uhr in der St. Andreaskirche Eisleben unter der Leitung von Kirchenmusikdirektor Thomas Ennenbach aufgeführt. Die Solisten kommen von der Kantorei Eisleben und Sangerhausen sowie vom Mitteldeutschen Kammerchor. Zum Tag des offenen Denkmals lädt der Schmidtschacht Helbra am 13. September von 9:30 Uhr bis 16:30 Uhr ein.

0: Der Gerbstädter Ortsteil Heiligenthal am Morgen des 10. Juli 2018. Ein neuer Tag erwachte in diesem Jahrhundertsommer. Wie bereits seit Wochen werden wieder Sonnenschein und mehr als 30 Grad erwartet. Doch noch sind die Temperaturen angenehm und eine dünne Jacke durchaus angebracht.
1: Wunderschönen guten Morgen. An diesem herrlichen sonnigen Tag wollen wir jetzt in den Masuren starten mit unserem Orchester und einigen Mitreisenden. 82 Leute an der Zahl. Wenn wir Glück haben, bringen wir 82 wieder mit.
2: Wie lange ist die Tour? Wie viel Zeit werden wir brauchen?
1: Von 5 bis 5, das ist die Hälfte von der Spanienfahrt, ungefähr 900 Kilometer. Das geht nach Sensburg in den Masuren auf polnisch Maragowo.
0: Den Transport übernahm das Reiseunternehmen Peschke aus Landsberg, dessen Fahrer sozusagen pünktlich wie die Maurer an verabredeter Stelle ankamen. Zunächst ging es zum Sammelpunkt nach Gerbstedt. Dort angekommen, nahm der Musikschulleiter Mario Chalas die Fäden der Organisation fest in die Hand und überprüfte persönlich, ob alle, die sich für die Reise angemeldet hatten, auch da waren. Insgesamt rief er also 81 Personen namentlich auf und verteilte sie auf die Busse.
1: Alina ist da. Jule ist da. Patti ist auch da. Claudia Brandt?
3: Nicht da.
1: Guten Morgen, Claudia.
0: Neben den jungen Leuten des Musikschulorchesters Happy Harmonikas hatten sich auch zahlreiche Eltern und Betreuer sowie weitere Damen und Herren des älteren Semesters aus Gerbstedt und Umgebung der Unternehmung angeschlossen. Nachdem das Gepäck der 82 Personen sowie mehr als 50 Musikinstrumente in den dafür vorgesehenen Räumen der Busse verstaut waren, übrigens eine echte logistische Meisterleistung, setzte sich der Tross kurz nach 5 Uhr in Bewegung. Wie bereits erwähnt, lagen 12 Stunden Fahrt vor uns, inklusive der gesetzlich vorgeschriebenen Pausenzeiten der Busfahrer. Hoffentlich hatten alle an einen ordentlichen Reiseproviant gedacht. Falls nicht, auch kein Problem. Hatte doch einer der uns begleitenden Papas die Idee, eine Kiste voller guter Sachen von der Fleischerei Mauf aus Kölme im Salzertal, wo er auch selbst als Fleischermeister tätig ist, mitzubringen. Wurst, Aufstriche, aber auch geräucherter Käse. Das alles kam gut an bei Alt und Jung.
4: Was hätte ich schönes hier? Picknick von Maufs. Was haben wir schönes? Knacker haben wir, Nussalami haben wir, wir haben Leberwurst, Kräutwurst, alles, was das Herz begehrt, nur zufassen. Lasst euch schmecken.

nicht ungewöhnlich, mutete der später einsetzende Regen an. Nach wochenlanger Hitze und extremer Trockenheit in und um das Mansfelder Land war es direkt entspannend, das Wasser gegen die Windschutzscheibe des Busses plattern zu sehen. Und während sich die einen mit dem Komikerduo Elsterglanz auf die Suche nach dem Schlüssel zur Weibersauna die Zeit vertrieben, packten die alten Hasen des Orchesters im hinteren Teil des Busses die Instrumente aus und versuchten es mit Musik.

0: Gegen Abend kamen wir dann im Hotel Toto in Mragovo, das früher Sensburg hieß, knappe 50 Kilometer vor der russischen Grenze an. Froh, die lange Reise hinter uns gebracht zu haben und voller Erwartung, betraten wir das Haus und wurden auf das Beste empfangen. Nachdem sich alle ein wenig frisch gemacht und zu Abend gegessen hatten, fand ein kleines Meeting auf der Terrasse des Hotels statt. Gemeinsam mit unserer Dolmetscherin stellte Mario Challas das Programm für den Aufenthalt in den Masuren vor. So waren neben zahlreichen gemeinsamen Aktivitäten und Ausflügen in die Umgebung auch mehrere Auftritte des gesamten Orchesters geplant. Schließlich war dies ja eine Orchesterreise. Herr Challas betonte, dass die Auftritte nicht nur logistisch gut vorbereitet werden müssen, sondern auch von den Jugendlichen einiges an Disziplin erfordern.
1: Alle anderen sind spätestens 22 Uhr hier. Das ist einfach so mal für einen Abend. Wenn ihr dann noch unten irgendwo sitzt, die Größeren, habe ich alle, das kennt ihr von den Jahren zuvor, alle, die schon mit waren, funktioniert. Und wenn ich weiß, dass ihr als Gruppe unterwegs seid, habe ich damit auch keine Sorgen. Ich muss mich nur darauf verlassen können. Denkt dran, ich gebe euch hier meinen kleinen Finger aus, die Hand abgerissen, kracht es ganz gewaltig. Und das können wir vielleicht vermeiden.
0: Eine ganz besondere Begegnung wartete nun auf uns. In dem kleinen Dorf Satri, das früher Zandern hieß. Hier wurden wir von Christel, einem ostpreußischen Original, erwartet.
2: Hallo,
3: hallo,
2: guten Tag.
3: Alles gut?
2: Ja, natürlich alles gut.
3: Was erwartet uns hier?
2: Ja, das weiß ich nicht, was ihr da zeigt, da will ich denn sehen.
4: Hallo.
2: Schönen guten Tag, hallo, Tag. Die erste begrüße. Ja. Na komm, hallo. Oh. Erst machen wir so, das geht schnell.
0: Auf einem 200 Jahre alten Bauernhof betreibt die quirlige Frau gemeinsam mit ihrer Familie eine Pension mit immerhin 30 Zimmern sowie ein Museum, das einst durch den deutschen Schriftsteller Arno Sominski begründet wurde. Die Wände der Festscheune zieren zahllose Reliquien aus der guten alten Zeit. In der oberen Etage befindet sich ein Teil des besagten Museums, das ständig erweitert wird. Um nur zwei Zahlen zu nennen, an diesem Tag im Juli 2018 waren zum Beispiel 642 Kaffeekannen und 60 Puppen zu bestaunen. Doch wie Christel verriet, kommen immer neue Stücke dazu. Da die nachwachsende Generation in Polen mit der ostpreußischen Lebensart nicht mehr viel anfangen kann. Doch gerade die deutschen Besucher lieben es, hierher zu kommen, um zu sehen, wie ihre Vorfahren gelebt haben. Und natürlich auch, um den köstlichen und weit über das Örtchen Satri hinaus bekannten, hausgemachten

0: Streuselkuchen oder andere masurische Spezialitäten zu probieren. So wie wir an diesem Nachmittag auch. Nebenbei unterhielt uns Christel mit Anekdoten aus ihrer Familiengeschichte, aber auch mit dem einen oder anderen Witzchen.
1: Ich bin 1955 geboren, in der polnischen Zeit, 10 Jahre nach dem Krieg, von einer deutschen Familie. Und natürlich, die Eltern haben uns die Sprache gelernt, aber ohne Grammatik. Und wann war das schon, nicht? Als sie uns die deutsche Sprache gelernt haben, schon so viele Jahre. Aber natürlich, die Eltern haben sehr aufgepasst, dass wir Deutsch sprechen, wenn die wussten nicht, fahren wir raus nach Deutschland oder bleiben wir hier in der Heimat. Das war nicht einfach. Die Jugend weiß das gar nicht, wie das so früher war in der kommunistischen Zeit. Erzähle ich euch noch eine wunderschöne Geschichte. Früher waren so FKK-Strände. Kennt ihr die?
2: Ja.
1: Jugend, ihr kennt das auch. Guck mal, der Junge sagt, weiß er nicht. Und könnt ihr euch vorstellen, dass auf einem FKK-Strand, da sind alle nackt gelaufen. Opa nackt, Oma nackt, Mama nackt, Papa nackt, Kinderchen nackt. Und dann war eine Tochterchen, ja, ich muss ein Kinderchen, na, Kinderchen kann ich nicht sagen, Jugend. Ich will euch briefen oder lachen kennt. Und weißt ihr, und das hieß der, die Tochter war 13 Jahre alt und hat gemerkt, dass mit den Männern was nicht stimmt. Die sagt, Mama, ich kann das nicht verstehen, bei einem ist bisschen, nee, bei einem ist gar nicht, bei einem ist bisschen und bei einem ist ganz viel. Oh, die Mama überlegt, was jetzt die Tochter sagen. Und dann sagt sie so, Kindchen, das hat mit der Intelligenz zu tun. Die, was nichts haben, die sind nicht intelligent. Die, was ein bisschen haben, sind ein bisschen intelligent. Und die, ganz viel haben, das sind ganz intelligent. Naja, dann sagt die Tochter zu Mama, Mami, Mami, beobachte nur unseren Papi. Der unterhalte sich mit einer jungen Dame und ist immer intelligenter. Ja, von Fritzchen. Weiß ich, Jugend, früher die Kinder sind nicht in die Schule gegangen, wenn die mussten Kühe hieten und Gänse hieten und für die Schule war keine Zeit. Und die Eltern haben gesagt, die Schule ist nicht so wichtig, ihr werdet sowieso auf den Bauernhof arbeiten. Und natürlich, Fritzchen ging es nur einmal in der Woche in der Schule. Und die Lehrerin hat so gesagt, als du, Fritzchen, in der Schule nicht kommst, dann musst du schreiben, der 3 Sätze mit einem Wort wahrscheinlich. Ja, sagt er, wie soll ich das nur schreiben, wenn ich in der Schule nicht gehe? Aber er kam nach Hause und da war der Knecht, da war die Macht, das war großer Hof. Und da sieht er durch Fenster und schreibt er, die Macht geht in der Scheun. Wahrscheinlich holt sie Heu. Na guck mal, sagt er, einen Satz habe ich schon. Aber nach der Weile der Knecht hinterher, wahrscheinlich hilft er ihr auch. Hat er 2 Sätze gehabt. Oh, sagt er, das wird die Lehrerin schon riechen. Aber die kam lange nicht von der Scheune raus. Er denkt, jetzt gehst du gucken, was sie da machen. Dann ist er gegangen, in der Scheune versteckte sie hinter solchen Balken und guckte und schreibte. Die Macht liegt auf dem Heu tot. Der Knecht drauf, der zappelt noch, wahrscheinlich stirbt er auch.

0: Du hast gerade gesagt, wie viel Arbeit das hier macht und dass es eigentlich schade ist, dass man sterben muss, dass man das alles nicht mitnehmen kann, oder?
1: Ja, das ist nur, wir hoffen, dass die nach uns das weitermachen. Dann, wir haben das Glück, dass der Junge, unser Sohn, interessiert sich dafür und wir das weitermachen. Aber viele haben das den Glück nicht. Die haben die Firma und nachher, ja, wenn sie alt sind, verkaufen, alle wollen nur das Geld haben, aber nicht die Arbeit.

Es war ein sehr entspanntes Musizieren dort in Christels Garten. Doch leider gab es kein Publikum. Und auch die dicken Gewitterwolken am Himmel versprachen nichts Gutes. So entschlossen wir uns zur Abreise. Jedoch nicht, bevor das neue Gesangsduo Mario und Stefan unserer Gastgeberin noch einen Musikwunsch erfüllt hatten.

0: spielen.
1: Zum Abschied übergaben wir Christin noch eines der offiziellen Tour-T-Shirts.
0: Oh, Dankeschön.
2: Ah. Mensch, siehst du, ja nur Geschenke. Na ja.
3: Ja,
2: was haben wir denn gemacht? Ich saß da.
4: Super Kuchen gemacht.
3: Ja, genau.
2: Ja, aber weißt du was? Ich muss viel arbeiten.
3: Ja.
2: Und das war für mich eine schöne so Relaxation. Heißt das?
4: Relax.
2: Ja. Relax. Schöner Relax.
5: So, noch einmal ganz, ganz herzlichen Dank und auch dem Busfeierchen für den Schnäpschen. Ich habe jetzt zwei Flaschen ausgesoffen, aber ich war auch einmal im Leben besoffen. Aber nur einmal, das nennt ihr nicht Jugend, wenn ihr wollt, einmal besoffen musst ihr sein. Wenn das weißt ihr, wie das ist. Aber mehrmals, das lohnt nicht. Ich werde das jetzt nicht verlängern. Ich wünsche euch viel Gesundheit, brauchen wir alle. Und auch schöne masurische hier anschauen, alles, jede Eckchen. Und dann auch nachher schöne Fahrt nach Hause. Aber ich glaube, der Busfahrerchen bringt euch dahin. Und nachher fängt dann wieder die blöde Schule.
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1: Wir suchen ständig Auszubildende und Umschüler.
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1: Die Paddelroute auf der Krötinia ist eine der bekanntesten und schönsten Polens. Fast 100 Kilometer lang schlängelt sich das glockenklare Flüsschen durch die Johannesburger Heide und das masurische Landschaftsschutzgebiet. Das wollten wir auch unbedingt probieren, hatten aber zunächst nur das kleine Programm gebucht. So verteilten sich Jung und Alt auf die verschiedenen Kähne, um anschließend ähnlich einer Spreewaldtour durch die Flusslandschaft gestärkt zu werden.

0: Bis jetzt hatte sich das Wetter gehalten. Doch am Himmel braute sich bereits neues Unheil zusammen. Den zahlreichen Störchen, die es hier gibt, war das aber relativ egal. Ein Viertel der Weltpopulation der großen Vögel mit dem klappernden roten Schnabel lebt hier in Ermland-Masuren. In der kleinteiligen Kulturlandschaft fühlen sich die Tiere wohl und finden ausreichend Nahrung, obwohl eine Familie bis zu 260 Kilogramm Futter in der Saison benötigt. In den Nestern sieht man nicht selten bis zu 3 Jungvögeln, das ist viel. So kommt es, dass in manchen Dörfern Masurens mehr Störche als Einwohner gezählt werden. Doch für die Happy Harmonicas ging der Ausflug in die Johannesburger Heide an dieser Stelle schon wieder zu Ende. Kompetent und sicher brachte uns das Busfahrerchen, das übrigens auf den Namen Bernd hörte, zurück in die Stadt. Für den Nachmittag war nämlich ein Platzkonzert an der Uferpromenade mitten in Rangovo geplant. Doch als wir ankamen, zog gerade wieder ein Gewitter herauf.
1: Ja, wir wollen gerne auftreten, wollen gerne ein Konzert machen, aber das Wetter spielt uns nicht so ganz in die Karten. Schauen wir mal, was wird, wir probieren es. Wenn es irgendwie geht, machen wir das auch.
2: Was für Alternativen gäbe es denn?
1: Keine. Wir haben bloß, das Einzige wäre eine evangelische Kirche, die ist klein. Und da haben wir auch bloß keine Gäste. Das ist, glaube ich, auch nicht gut. Wenn, dann versuchen wir draus zu spielen und dann machen wir was draus.
0: Da müsste es schon richtig hart kommen, damit Mario Chalas seinen Optimismus verliert. Trotzdem stand die Frage im Raum, regnet es oder regnet es nicht? Und kann das Konzert vielleicht trotzdem stattfinden? Der Himmel und die App gaben da eine eindeutige Antwort. Techniker Hansel eigentlich auch.
2: Regnet es oder regnet es nicht?
3: Gute Frage. Das sieht aus wie Regen.

Kaum warteten wir eine halbe Stunde, war der Himmel wieder blau und es konnte losgehen. Das Wichtigste an so einer Konzertreise sind ja schließlich die Konzerte. Am besten vor ganz neuem Publikum. Und während die jungen Leute Tische rückten und Stühle stellten, ihre Instrumente auspackten und die Mikrofone verkabelten, blieben tatsächlich immer mehr Interessierte stehen oder suchten sich ganz gezielt einen Platz, um dabei zu sein.

0: Bardzo serdecznie witamy na naszym małym koncercie. Szkoła akurat muzyczna z Niemiec spędza wakacje.
1: Doch es war wie verhext. Bereits als unsere Dolmetscherin Isa die Zuschauer auf Polnisch begrüßte, begann es erneut zu regnen. Mario gab noch nicht auf, machte einfach mit dem nächsten Titel weiter.

0: Wenige Minuten später zog der Orchesterleiter die Reißleine, vor allem auch um Instrumente und Technik zu schützen. Isa übersetzte den Zuhörern den Konzertabbruch, während der Himmel die Schleusen gerade wieder öffnete.
1: Ja, geht nicht anders. Wetter ist absolut schlecht. Es regnet immer mehr. Wetter ist überhaupt nicht auf unserer Seite dieses Jahr. Tut mir leid, keine Ahnung. Was weiß ich, was machen sollen.
2: Versucht habt ihr's.
3: Schade. Schade. Rico, zieh mal da hinten den Stecker raus.

0: wäre bestimmt ein schöner Auftritt geworden. Aber das Wetter hat uns leider einen Strich durch die Rechnung gemacht. Kann man nichts ändern.
1: Aber ihr seht's. Entspannt,
0: wir
1: oder?
0: Wir haben zwei Lieder gespielt, wir haben Applaus bekommen, wir hatten Publikum. Was will man mehr?
2: Ja, Publikum, Mensch.

0: Während in der Heimat an diesem Tag wieder mehr als 30 Grad und Sonne pur angesagt waren, begrüßt uns der Morgen in Masuren grau in grau. Einige Aktivitäten waren trotzdem geplant.
1: Ja, bunt gemischt heute. Ein Teil ist in der Stadt unterwegs, die machen so eine Rundfahrt. Und hier, das sind die jungen Wilden, die wollen heute paddeln. Mal gucken, was wir daraus machen.
2: Egal, wie das Wetter aussieht.
1: Egal, Wasser von unten, Wasser von oben, passt immer, alles gut.
0: Alle potenziellen Paddler fuhren also wieder zum Fluss Krutinia, wo zahlreiche Bootsvermietungen auf diesen Wassersport eingestellt sind. Da der Wetterbericht wieder Starkregen angekündigt hatte, bereitete man sich entsprechend vor. Zum Beispiel mit dem Überziehen einer Mülltüte. Eine gute Idee. Am Bootsverleih angekommen, hieß es erst einmal ein trockenes Plätzchen suchen und warten. Warten, dass auch dieser Gewitterguss ein Ende findet, um nicht schon total durchnässt zu starten. Die Stimmung der Musiker konnte die Warterei aber nicht trüben. Es wurde gelacht und gesungen. Auch dem jüngsten Mitglied der Reisegruppe aus dem Mansfeldischen konnte die Verzögerung nichts anhaben.
3: Meine Kleine, gib, gib, gib, ist alles, was ich habe. Darum lieb ich alles, was so geht ist, weil mein Schatz ein Postbote ist.
4: Eine Postfrau ist. Eine
5: Postfrau ist.
6: Eine Bahnfrau ist.
0: Es wollte einfach nicht aufhören zu regnen. So entschlossen wir uns irgendwann trotzdem loszufahren. Und diese Entscheidung erwies sich als richtig. Nach einem weiteren heftigen Guss auf dem Wasser, bei dem das Boot des Orchesterleiters mit zwei weiteren Herren sogar kenterte, riss der Himmel auf und bescherte uns noch einen schönen Paddelausflug.

0: Nach fast 10 Kilometern auf dem Fluss hieß es nun erst einmal die nassen Sachen gegen trockene tauschen und im Bus verstauen, bevor wir einen rustikalen Imbiss, der zur Kajakperipherie gehört, quasi stürmten, um uns nach getaner Arbeit zu stärken. Schon von weitem roch es lecker nach Kartoffelpuffern und für den Landstrich typischem Grillgut. Am Kiosk waren auch 2 der 3 Herren zu finden, die einen unfreiwilligen Tauchgang eingeschoben hatten.
1: Haben wir uns verdient.
2: Nach deiner Arbeit lassen wir die Gläser klappern. Jetzt gibt's Kartoffelpuffer. Ganz lecker.
3: Wie war die Fahrt?
2: Feucht. Schönes Wetter ist besser geworden. Wir haben ja nur bei strömendem Regen angefangen und jetzt ist strahlender Sonnenschein. Nass waren wir alle, wir noch ein bisschen mehr.
3: Echt?
2: Erlebnistour.
1: Wir waren da auch.
2: Wir waren auf Fischsuche.

0: Daheim, das war in unserem Fall das Hotel Toto in Mrangovo. Hier fragten wir Restaurantleiterin Malgosia, warum es in Masuren so oft regnet.
1: Oh, ich weiß nicht. Wir bieten jeden Tag und keine.
2: Keiner hört.
1: Ja, ich denke, in Deutschland ist schönes Wetter. Und kommen Sie zurück, dann ist Glück.
2: Aber sonst ist das Wetter hier gut, oder?
1: Jetzt?
2: Ist es öfter so wie jetzt?
1: Ja.
2: Ja?
1: Ja.
2: Mhm. So viel Regen und...
1: Viel regnet, okay. Ja. Wenn ist Ferien, dann immer regnet. Mhm. Ja. Aber kommt Sonne, wir denken. Ja.
0: Für uns leider nicht mehr, doch bei schönem Wetter kann schließlich jeder nach Masuren fahren. Wir nutzten den letzten Tag noch individuell, um am Abend noch einmal einen Konzertversuch zu starten. Das Management eines großen Hotels in der Nachbarschaft hatte Interesse und bot seine Terrasse an. Die Verantwortlichen hatten sich die Entscheidung nicht leicht gemacht, das Konzert wirklich zu geben. Denn, wie sollte es anders sein, es war wieder ein Gewitter angesagt. Doch vor Ort gab es große Sonnenschirme, die auch als Regenschutz bestens geeignet waren. Nun konnte die Happy Harmonicas keiner mehr stoppen und sie spielten, nach der Begrüßung durch Mario Chalas, wie sie noch nie gespielt hatten. Der einsetzende Regen störte dabei niemanden mehr.
3: Unser großer Abschluss für heute, morgen früh geht's nach Hause. Ich hoffe, dass wir hier noch eine kleine Freude bereiten können. Ich möchte es meinen Musikanten auch gerne gönnen, dass wir noch einen tollen Auftritt haben zum Schluss. Ich wünsche Ihnen viel Spaß. Wir haben so ein Querbeet-Programm. Ich hoffe, dass wir Sie alle damit ein bisschen bespaßen und unterhalten können. Viel, viel

0: noch ein tolles Konzert hier in dem Nachbarhotel. Wir haben was draus gemacht. Ich würde einfach nur, dass die Musikanten mit einem fröhlichen Gesicht nach Hause gehen. Egal, Regen, Schürfen, wir haben Schirme gehabt, alles gut.
1: Nach einer kleinen Abschlussfeier am Abend herrschte dann schon am zeitigen Morgen geschäftiges Treiben vor dem Hotel Totu. Busfahrerchen Bernd hatte alle Hände voll zu tun, sämtliches Gepäck inklusive der mehr als 40 Instrumente ordentlich zu verstauen. Bevor er sich mit uns, den Happy Harmonikas der Musikschule Fröhlich und ihren Begleitern, auf den langen Weg zurück nach Deutschland machte.
0: Ja, schönen guten Morgen, da sind wir wieder. Letzter Tag, es wäre natürlich makaber, wenn heute die Sonne scheinen würde. Soll ruhig so bleiben, wie es ist. Wir hatten gestern noch einen schönen Tag. Das war, denke ich mal, ein versöhnlicher Abschluss für alle. Und dann können wir jetzt in Ruhe nach Hause fahren.
2: Tschüss.
0: Tschüss, bis später.

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0: 2018. Ein neuer Tag erwachte in diesem Jahrhundertsommer. Wie bereits seit Wochen werden wieder Sonnenschein und mehr als 30 Grad erwartet. Doch noch sind die Temperaturen angenehm und eine dünne Jacke durchaus angebracht.
1: Wunderschönen guten Morgen. An diesem herrlichen sonnigen Tag wollen wir jetzt in den Masuren starten mit unserem Orchester und einigen Mitreisenden. 82 Leute an der Zahl. Wenn wir Glück haben, bringen wir 182 wieder mit.
2: Wie lange ist die Tour? Wie viel Zeit werden wir brauchen?
1: Von 5 bis 5, das ist die Hälfte von der Spanienfahrt, ungefähr 900 Kilometer. Das geht nach Sensburg in die Masuren auf Polnisch Maragowo.
0: Den Transport übernahm das Reiseunternehmen Peschke aus Landsberg, dessen Fahrer sozusagen pünktlich wie die Maurer an verabredeter Stelle ankamen. Zunächst ging es zum Sammelpunkt nach Gerbstedt. Dort angekommen, nahm der Musikschulleiter Mario Chalas die Fäden der Organisation fest in die Hand und überprüfte persönlich, ob alle, die sich für die Reise angemeldet hatten, auch da waren. Insgesamt rief er also 81 Personen namentlich auf und verteilte sie auf die Busse.
1: Alina ist da. Jul ist da. Patti ist auch da. Claudia Brandt?
3: Nicht da.
1: Guten Morgen, Claudia.
0: Neben den jungen Leuten des Musikschulorchesters Happy Harmonikas hatten sich auch zahlreiche Eltern und Betreuer sowie weitere Damen und Herren des älteren Semesters aus Gerbstedt und Umgebung der Unternehmung angeschlossen. Nachdem das Gepäck der 82 Personen sowie mehr als 50 Musikinstrumente in den dafür vorgesehenen Räumen der Busse verstaut waren, übrigens eine echte logistische Meisterleistung, setzte sich der Tross kurz nach 5 Uhr in Bewegung. Wie bereits erwähnt, lagen 12 Stunden Fahrt vor uns, inklusive der gesetzlich vorgeschriebenen Pausenzeiten der Busfahrer. Hoffentlich hatten alle an einen ordentlichen Reiseproviant gedacht. Falls nicht, auch kein Problem. Hatte doch einer der uns begleitenden Papas die Idee, eine Kiste voller guter Sachen von der Fleischerei Mauf aus Kölme im Salzertal, wo er auch selbst als Fleischermeister tätig ist, mitzubringen. Wurst, Aufstriche, aber auch geräucherter Käse. Das alles kam gut an bei Alt und Jung.
4: Was ist denn da schönes? Was ist denn schönes hier? Picknick von Maufs. Was haben wir schönes? Knacker haben wir, Nussalami haben wir, wir haben Leberwurst, Kräutwurst, alles, was das Herz begehrt, nur zufassen. Lasst euch schmecken.

nicht ungewöhnlich, mutete der später einsetzende Regen an. Nach wochenlanger Hitze und extremer Trockenheit in und um das Mansfelder Land war es direkt entspannend, das Wasser gegen die Windschutzscheibe des Busses plattern zu sehen. Und während sich die einen mit dem Komikerduo Elsterglanz auf die Suche nach dem Schlüssel zur Weibersauna die Zeit vertrieben, packten die alten Hasen des Orchesters im hinteren Teil des Busses die Instrumente aus und versuchten es mit Musik.

0: Gegen Abend kamen wir dann im Hotel Toto in Mragowo, das früher Sensburg hieß, knappe 50 Kilometer vor der russischen Grenze an. Froh, die lange Reise hinter uns gebracht zu haben und voller Erwartung, betraten wir das Haus und wurden auf das Beste empfangen. Nachdem sich alle ein wenig frisch gemacht und zu Abend gegessen hatten, fand ein kleines Meeting auf der Terrasse des Hotels statt. Gemeinsam mit unserer Dolmetscherin stellte Mario Chalas das Programm für den Aufenthalt in den Masuren vor. So waren neben zahlreichen gemeinsamen Aktivitäten und Ausflügen in die Umgebung auch mehrere Auftritte des gesamten Orchesters geplant. Schließlich war dies ja eine Orchesterreise. Herr Chalas betonte, dass die Auftritte nicht nur logistisch gut vorbereitet werden müssen, sondern auch von den Jugendlichen einiges an Disziplin erfordern.
1: Alle anderen sind spätestens 22 Uhr hier. Das ist einfach so mal für einen Abend. Wenn ihr dann noch unten irgendwo sitzt, die Größeren, habe ich alle, das kennt ihr von den Jahren zuvor, alle, die schon mit waren, funktioniert. Und wenn ich weiß, dass ihr als Gruppe unterwegs seid, habe ich damit auch keine Sorgen. Ich muss mich nur darauf verlassen können. Denkt dran, ich gebe euch hier meinen kleinen Finger aus, die Hand abgerissen, kracht es ganz gewaltig. Und das können wir vielleicht vermeiden.
0: Eine ganz besondere Begegnung wartete nun auf uns. In dem kleinen Dorf Satri, das früher Zandern hieß. Hier wurden wir von Christel, einem ostpreußischen Original, erwartet.
2: Hallo.
3: Hallo,
2: guten Christel.
3: Tag. Alles gut?
2: Ja, natürlich alles gut.
3: Was erwartet uns hier?
2: Ja, das weiß ich nicht, was ihr da zeigt, da will ich denn sehen.
4: Hallo.
2: Schönen guten Tag, hallo, Tag. Die erste begrüße. Ja. Na komm, hallo. Oh. Jetzt machen wir so, das geht schnell.
0: Auf einem 200 Jahre alten Bauernhof betreibt die quirlige Frau gemeinsam mit ihrer Familie eine Pension mit immerhin 30 Zimmern sowie ein Museum, das einst durch den deutschen Schriftsteller Arno Sominski begründet wurde. Die Wände der Festscheune zieren zahllose Reliquien aus der guten alten Zeit. In der oberen Etage befindet sich ein Teil des besagten Museums, das ständig erweitert wird. Um nur zwei Zahlen zu nennen, an diesem Tag im Juli 2018 waren zum Beispiel 642 Kaffeekannen und 60 Puppen zu bestaunen. Doch wie Christel verriet, kommen immer neue Stücke dazu. Da die nachwachsende Generation in Polen mit der ostpreußischen Lebensart nicht mehr viel anfangen kann. Doch gerade die deutschen Besucher lieben es, hierher zu kommen und zu sehen, wie ihre Vorfahren gelebt haben. Und natürlich auch, um den köstlichen und weit über das Örtchen Satri hinaus bekannten hausgemachten Streuselkuchen oder andere masurische Spezialitäten zu probieren. So wie wir an diesem Nachmittag auch. Nebenbei unterhielt uns Christel mit Anekdoten aus ihrer Familiengeschichte, aber auch mit dem einen oder anderen Witzchen.
2: Ich bin 1955 geboren. In der polnischen 16 Jahre nach dem Krieg von einer deutschen Familie. Und natürlich, die Eltern haben uns die Sprache gelernt, aber ohne Grammatik. Und wann war das schon, nicht? Als sie uns die deutsche Sprache gelernt haben, schon so viele Jahre. Aber natürlich, die Eltern haben sehr aufgepasst, dass wir Deutsch sprechen, wenn die wussten nicht, fahren wir raus nach Deutschland oder bleiben wir hier in der Heimat. Das war nicht einfach. Die Jugend weiß das gar nicht, wie das so früher war in der Kommunikation.

0: Kommunistische Zeit.
1: Erzähle ich euch noch eine wunderschöne Geschichte. Früher waren so FKK-Strände. Kennt ihr die?
2: Ja.
1: Jugend, ihr kennt das auch? Guck mal, der Junge sagt, ich weiß es nicht. Und könnt ihr euch vorstellen, dass auf einem FKK-Strand, da sind alle nackt gelaufen. Opa nackt, Oma nackt, Mama nackt, Papa nackt, Kinderchen nackt. Und dann war eine Tochterchen, ja, ich muss ein Kinderchen, na, Kinderchen kann ich nicht sagen, Jugend. Ich will euch briefen oder lachen kennt. Und weißt ihr, und das hieß der, die Tochter war 13 Jahre alt und hat gemerkt, dass mit den Männern was nicht stimmt. Die sagt, Mama, ich kann das nicht verstehen, bei einem ist bisschen, nee, bei einem ist gar nicht, bei einem ist bisschen und bei einem ist ganz viel. Oh, die Mama überlegt, was jetzt die Tochter sagen. Und dann sagt sie so, Kindchen, das hat mit der Intelligenz zu tun. Die, was nichts haben, die sind nicht intelligent. Die, was ein bisschen haben, sind ein bisschen intelligent. Und die, ganz viel haben, das sind ganz intelligent. Naja, dann sagt die Tochter zu Mama, Mami, Mami, beobachte nur unseren Papi. Der unterhalte sich mit einer jungen Dame und ist immer intelligenter. Ja, von Fritzchen. Weiß ich, Jugend, früher die Kinder sind nicht in Schule gegangen, wenn die mussten Kühe hieten und Gänse hieten und für die Schule war keine Zeit. Und die Eltern haben gesagt, die Schule ist nicht so wichtig, ihr werdet sowieso auf den Bauernhof arbeiten. Und natürlich, Fritzchen ging es nur einmal in der Woche in der Schule. Und die Lehrerin hat so gesagt, als du, Fritzchen, in der Schule nicht kommst, dann musst du schreiben der drei Sätze mit einem Wort wahrscheinlich. Ja, sagt er, wie soll ich das nur schreiben, wenn ich in der Schule nicht gehe? Aber er kam nach Hause und da war der Knecht, da war die Macht, das war großer Hof. Und da sieht er durch Fenster und schreibt er, die Macht geht in der Scheune. Wahrscheinlich holt sie Heu. Na guck mal, sagt er, einen Satz habe ich schon. Aber nach ihr wähle der Knecht hinterher. Wahrscheinlich hilft er ihr auch. Hat er zwei Sätze gehabt. Oh, sagt er, das wird die Lehrerin schon riechen. Aber die kamen lange nicht von der Scheune raus. Er denkt, jetzt gehst du gucken, was sie da machen. Dann ist er gegangen, in der Scheune versteckt er sich hinter solchen Balken und guckte und schreibte. Die Macht liegt auf dem Heu tot. Der Knecht drauf, er zappelt noch, wahrscheinlich stirbt er auch.

0: Du hast gerade gesagt, wie viel Arbeit das hier macht und dass es eigentlich schade ist, dass man sterben muss, dass man das alles nicht mitnehmen kann, oder?
1: Ja, das ist nur, wir hoffen, dass die nach uns das weitermachen. Denn wir haben das Glück, dass der Junge, unser Sohn, interessiert sich dafür und wird das weitermachen. Aber viele haben das den Glück nicht. Die haben die Firma und nachher, ja, wenn sie alt sind, verkaufen. Alle wollen nur das Geld haben, aber nicht die Arbeit.
0: Tolle Sache hier und du hast schon erwähnt, 99% deiner Gäste sind Deutsche.
1: Ja.
0: 99%. Sie schwelgen dann in Erinnerungen und wollen nochmal...
1: Aber das sind nicht alle Ostpreußer. Das sind Leute, die so kommen, das Land anschauen. Die haben in der Schule gelernt, als wie Masuren gut schön ausgesehen hat. Und die wollen das noch einmal sehen. Einige sind neugierig und kommen natürlich durch so, die denken, naja, wie sieht das denn nun in Masuren aus? Deshalb sind nicht alle Ostpreußer, die hier kommen.
2: Und Instrumente haben garantiert auch nicht alle dabei. Da dies bei unserer Gruppe aber der Fall war, kamen die Happy Harmonikas nicht um ein Ständchen im Garten der Pension Christel herum. Eine neue, schöne Erfahrung für das Orchester.

Es war ein sehr entspanntes Musizieren dort in Christels Garten. Doch leider gab es kein Publikum. Und auch die dicken Gewitterwolken am Himmel versprachen nichts Gutes. So entschlossen wir uns zur Abreise. Jedoch nicht, bevor das neue Gesangsduo Mario und Stefan unserer Gastgeberin noch einen Musikwunsch erfüllt hatten.

0: vielen.
1: Zum Abschied übergaben wir Christin noch eines der offiziellen Tour-T-Shirts.
0: Oh, danke schön.
2: Mensch, siehst du ja nur Geschenke. Na ja.
3: Ja.

0: Was habe ich denn gemacht? Ich saß da.
1: Super Kuchen gemacht.
2: Ja, genau.
0: Ja, aber weißt du was? Ich muss viel arbeiten.
2: Ja.
0: Und das war für mich eine schöne so Relaktion. Heißt das?
1: Relax.
0: Ja. Relax. Schöner Relax.
3: So, noch einmal ganz, ganz herzlichen Dank und auch dem Busfeierchen für den Schnäpschen. Ich habe jetzt zwei Flaschen ausgesoffen, aber ich war auch einmal im Leben besoffen. Aber nur einmal, das nennt ihr nicht Jugend, wenn ihr wollt, einmal besoffen musst ihr sein. Wenn das weißt du, wie das ist. Aber mehrmals, das lohnt nicht. Ich werde das jetzt nicht verlängern. Ich wünsche euch viel Gesundheit, brauchen wir alle. Und auch schöne masurische Jäger anschauen, alles, jede Eckchen. Und dann auch nachher schöne Fahrt nach Hause, aber ich glaube, der Busfahrerchen bringt euch dahin und nachher fängt dann wieder die blöde Schule.
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6: Wir suchen ständig Auszubildende und Umschüler.
7: Wer wir sind? Wir sind das Handwerk.
8: Wir sind viele.
9: Wir wissen nicht, was kommt.
10: Aber wie es geht.
11: Wir können laufen.
12: Wir können leisen.
13: Wir haben alle Hände voll zu tun.
14: Aber anpacken können wir.
13: Wir können alles, was kommt. Das Handwerk.
6: Die Paddelroute auf der Krötinia ist eine der bekanntesten und schönsten Polens. Fast 100 Kilometer lang schlängelt sich das glockenklare Flüsschen durch die Johannesburger Heide und das masurische Landschaftsschutzgebiet. Das wollten wir auch unbedingt probieren, hatten aber zunächst nur das kleine Programm gebucht. So verteilten sich Jung und Alt auf die verschiedenen Kähne, um anschließend ähnlich einer Spreewaldtour durch die Flusslandschaft gestärkt zu werden.

0: Bis jetzt hatte sich das Wetter gehalten. Doch am Himmel braute sich bereits neues Unheil zusammen. Den zahlreichen Störchen, die es hier gibt, war das aber relativ egal. Ein Viertel der Weltpopulation der großen Vögel mit dem klappernden roten Schnabel lebt hier in Ermland-Masuren. In der kleinteiligen Kulturlandschaft fühlen sich die Tiere wohl und finden ausreichend Nahrung, obwohl eine Familie bis zu 260 Kilogramm Futter in der Saison benötigt. In den Nestern sieht man nicht selten bis zu 3 Jungvögeln, das ist viel. So kommt es, dass in manchen Dörfern Masurens mehr Störche als Einwohner gezählt werden. Doch für die Happy Harmonicas ging der Ausflug in die Johannesburger Heide an dieser Stelle schon wieder zu Ende. Kompetent und sicher brachte uns das Busfahrerchen, das übrigens auf den Namen Bernd hörte, zurück in die Stadt. Für den Nachmittag war nämlich ein Platzkonzert an der Uferpromenade mitten in Rangovo geplant. Doch als wir ankamen, zog gerade wieder ein Gewitter herauf.
1: Ja, wir wollen gerne auftreten, wollen gerne ein Konzert machen, aber das Wetter spielt uns nicht so ganz in die Karten. Schauen wir mal, was wird, wir probieren es. Wenn es irgendwie geht, machen wir das auch.
2: Was für Alternativen gäbe es denn?
1: Keine. Wir haben bloß, das Einzige wäre eine evangelische Kirche, die ist klein und da haben wir auch bloß keine Gäste. Das ist, glaube ich, auch nicht gut. Wenn, dann versuchen wir draus zu spielen und dann machen wir was draus.
0: Da müsste es schon richtig hart kommen, damit Mario Chalas seinen Optimismus verliert. Trotzdem stand die Frage im Raum, regnet es oder regnet es nicht? Und kann das Konzert vielleicht trotzdem stattfinden? Der Himmel und die App gaben da eine eindeutige Antwort. Techniker Hansel eigentlich auch.
2: Regnet es oder regnet es nicht?
3: Gute Frage. Das ist alles wie Regen.
4: Ja, aber wenn wir uns hier nicht am Rückseite

Kaum warteten wir eine halbe Stunde, war der Himmel wieder blau und es konnte losgehen. Das Wichtigste an so einer Konzertreise sind ja schließlich die Konzerte. Am besten vor ganz neuem Publikum. Und während die jungen Leute Tische rückten und Stühle stellten, ihre Instrumente auspackten und die Mikrofone verkabelten, blieben tatsächlich immer mehr Interessierte stehen oder suchten sich ganz gezielt einen Platz, um dabei zu sein.

0: Bardzo serdecznie witamy na naszym małym koncercie. Szkoła akurat muzyczna z Niemiec spędza wakacje.
1: Doch es war wie verhext. Bereits als unsere Dolmetscherin Isa die Zuschauer auf Polnisch begrüßte, begann es erneut zu regnen. Mario gab noch nicht auf, machte einfach mit dem nächsten Titel weiter.

0: Wenige Minuten später zog der Orchesterleiter die Reißleine, vor allem auch um Instrumente und Technik zu schützen. Isa übersetzte den Zuhörern den Konzertabbruch, während der Himmel die Schleusen gerade wieder öffnete.
1: Ja, geht nicht anders. Wetter ist absolut schlecht. Es regnet immer mehr. Wetter ist überhaupt nicht auf unserer Seite dieses Jahr. Tut mir leid, keine Ahnung. Was weiß ich, was machen sollen.
2: Versucht habt ihr es.
3: Schade. Schade. Rico, zieh mal da hinten den Stecker raus.

0: Es wäre bestimmt ein schöner Auftritt geworden. Aber das Wetter hat uns leider einen Strich durch die Rechnung gemacht. Kann man nichts ändern.
1: Aber ihr seht's entspannt,
0: wir
1: oder?
0: Wir haben zwei Lieder gespielt, wir haben Applaus bekommen, wir hatten Publikum. Was will man mehr?
2: Ja, Publikum, Mensch.

0: Während in der Heimat an diesem Tag wieder mehr als 30 Grad und Sonne pur angesagt waren, begrüßt uns der Morgen in Masuren grau in grau. Einige Aktivitäten waren trotzdem geplant.
1: Ja, bunt gemischt heute. Ein Teil ist in die Stadt unterwegs, die machen so eine Rundfahrt. Und hier, das sind die jungen Wilden, die wollen heute paddeln. Mal gucken, was sie daraus machen.
2: Egal, wie das Wetter aussieht.
1: Egal, Wasser von unten, Wasser von oben, passt immer, alles gut.
0: Alle potenziellen Paddler fuhren also wieder zum Fluss Krutinia, wo zahlreiche Bootsvermietungen auf diesen Wassersport eingestellt sind. Da der Wetterbericht wieder Starkregen angekündigt hatte, bereitete man sich entsprechend vor. Zum Beispiel mit dem Überziehen einer Mülltüte. Eine gute Idee. Am Bootsverleih angekommen, hieß es erst einmal ein trockenes Plätzchen suchen und warten. Warten, dass auch dieser Gewitterguss ein Ende findet, um nicht schon total durchnässt zu starten. Die Stimmung der Musiker konnte die Warterei aber nicht trüben. Es wurde gelacht und gesungen. Auch dem jüngsten Mitglied der Reisegruppe aus dem Mansfeldischen konnte die Verzögerung nichts anhaben. Es wollte einfach nicht aufhören zu regnen. So entschlossen wir uns irgendwann trotzdem loszufahren. Und diese Entscheidung erwies sich als richtig. Nach einem weiteren heftigen Guss auf dem Wasser, bei dem das Boot des Orchesterleiters mit zwei weiteren Herren sogar kenterte, riss der Himmel auf und bescherte uns noch einen schönen Paddelausflug.

0: Nach fast 10 Kilometern auf dem Fluss hieß es nun erst einmal die nassen Sachen gegen trockene tauschen und im Bus verstauen, bevor wir einen rustikalen Imbiss, der zur Kajakperipherie gehört, quasi stürmten, um uns nach getaner Arbeit zu stärken. Schon von weitem roch es lecker nach Kartoffelpuffern und für den Landstrich typischem Grillgut. Am Kiosk waren auch 2 der 3 Herren zu finden, die einen unfreiwilligen Tauchgang eingeschoben hatten.
1: Haben wir uns verdient.
2: Nach deiner Arbeit lassen wir die Gläser klappern. Jetzt gibt's Kartoffelpuffer. Ganz lecker.
3: Wie war die Fahrt?
2: Feucht. Schönes Wetter ist besser geworden. Wir haben ja nur bei strömendem Regen angefangen und jetzt ist strahlender Sonnenschein. Nass waren wir alle, wir noch ein bisschen mehr.
3: Echt?
2: Na, du? Tour.
4: Wir waren da auch.
2: Wir waren der Fischsuche.

0: Daheim, das war in unserem Fall das Hotel Toto in Mrangovo. Hier fragten wir Restaurantleiterin Malgosia, warum es in Masuren so oft regnet.
1: Oh, ich weiß nicht. Wir bieten jeden Tag und keine.
2: Keiner hört.
1: Ja, ich denke, in Deutschland ist schönes Wetter. Und kommen Sie zurück, dann ist Glück.
2: Aber sonst ist das Wetter hier gut, oder?
1: Jetzt?
2: Ist es öfter so wie jetzt?
1: Ja.
2: Ja?
1: Ja.
2: Mhm. So viel Regen und...
1: Viel regnet, okay. Ja. Wenn ist Ferien, dann immer regnet. Mhm. Ja. Aber kommt Sonne, wir denken. Ja.
0: Für uns leider nicht mehr, doch bei schönem Wetter kann schließlich jeder nach Masuren fahren. Wir nutzten den letzten Tag noch individuell, um am Abend noch einmal einen Konzertversuch zu starten. Das Management eines großen Hotels in der Nachbarschaft hatte Interesse und bot seine Terrasse an. Die Verantwortlichen hatten sich die Entscheidung nicht leicht gemacht, das Konzert wirklich zu geben. Denn, wie sollte es anders sein, es war wieder ein Gewitter angesagt. Doch vor Ort gab es große Sonnenschirme, die auch als Regenschutz bestens geeignet waren. Nun konnte die Happy Harmonicas keiner mehr stoppen und sie spielten, nach der Begrüßung durch Mario Chalas, wie sie noch nie gespielt hatten. Der einsetzende Regen störte dabei niemanden mehr.
3: Unser großer Abschluss für heute, morgen früh geht's nach Hause. Ich hoffe, dass wir hier noch eine kleine Freude bereiten können. Ich möchte es meinen Musikanten auch gerne gönnen, dass wir noch einen tollen Auftritt haben zum Schluss. Ich wünsche Ihnen viel Spaß. Wir haben so ein Querbeet-Programm. Ich hoffe, dass wir Sie alle damit ein bisschen Spaß unterhalten können. Viel, viel Freude.

0: noch ein tolles Konzert hier in dem Nachbarhotel. Haben was draus gemacht. Ich würde einfach nur, dass die Musikanten mit einem fröhlichen Gesicht nach Hause gehen. Egal, Regen, Schirm, wir haben Schirme gehabt, alles gut.
1: Nach einer kleinen Abschlussfeier am Abend herrschte dann schon am zeitigen Morgen geschäftiges Treiben vor dem Hotel Totu. Busfahrerchen Bernd hatte alle Hände voll zu tun, sämtliches Gepäck inklusive der mehr als 40 Instrumente ordentlich zu verstauen. Bevor er sich mit uns, den Happy Harmonikas der Musikschule Fröhlich und ihren Begleitern, auf den langen Weg zurück nach Deutschland machte.
0: Ja, schönen guten Morgen, da sind wir wieder. Letzter Tag, es wäre natürlich makaber, wenn heute Sonne scheinen würde. Soll ruhig so bleiben, wie es ist. Wir hatten gestern noch einen schönen Tag. Das war, denke ich mal, ein versöhnlicher Abschluss für alle. Und dann können wir jetzt in Ruhe nach Hause fahren.
2: Tschüss.
0: Tschüss, bis später.

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4: Das Konzert von Josef Haydn, Die Schöpfung, wird am 6. 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Zum Tag des offenen Denkmals lädt der Schmidtschacht Helbra am 13. 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

0: Der Gerbstädter Ortsteil Heiligenthal am Morgen des 10. Juli 2018. Ein neuer Tag erwachte in diesem Jahrhundertsommer. Wie bereits seit Wochen werden wieder Sonnenschein und mehr als 30 Grad erwartet. Doch noch sind die Temperaturen angenehm und eine dünne Jacke durchaus angebracht.
1: Wunderschönen guten Morgen. An diesem herrlichen sonnigen Tag wollen wir jetzt in den Masuren starten mit unserem Orchester und einigen Mitreisenden. 82 Leute an der Zahl. Wenn wir Glück haben, bringen wir 82 wieder mit.
2: Wie lange ist die Tour? Wie viel Zeit werden wir brauchen?
1: Von 5 bis 5, das ist die Hälfte von der Spanienfahrt, ungefähr 900 Kilometer. Das geht nach Sensburg in die Masuren auf polnisch Maragowo.
0: Den Transport übernahm das Reiseunternehmen Peschke aus Landsberg, dessen Fahrer sozusagen pünktlich wie die Maurer an verabredeter Stelle ankamen. Zunächst ging es zum Sammelpunkt nach Gerbstedt. Dort angekommen, nahm

0: In der Musikschulleiter Mario Challas die Fäden der Organisation fest in die Hand und überprüfte persönlich, ob alle, die sich für die Reise angemeldet hatten, auch da waren. Insgesamt rief er also 81 Personen namentlich auf und verteilte sie auf die Busse.
1: Alina ist da. Jule ist da. Patti ist auch da. Claudia Brandt?
2: Nicht da.
1: Guten Morgen, Claudia.
0: Neben den jungen Leuten des Musikschulorchesters Happy Harmonikas hatten sich auch zahlreiche Eltern und Betreuer sowie weitere Damen und Herren des älteren Semesters aus Gerbstedt und Umgebung der Unternehmung angeschlossen. Nachdem das Gepäck der 82 Personen sowie mehr als 50 Musikinstrumente in den dafür vorgesehenen Räumen der Busse verstaut waren, übrigens eine echte logistische Meisterleistung, setzte sich der Tross kurz nach 5 Uhr in Bewegung. Wie bereits erwähnt, lagen 12 Stunden Fahrt vor uns, inklusive der gesetzlich vorgeschriebenen Pausenzeiten der Busfahrer. Hoffentlich hatten alle an einen ordentlichen Reiseproviant gedacht. Falls nicht, auch kein Problem. Hatte doch einer der uns begleitenden Papas die Idee, eine Kiste voller guter Sachen von der Fleischerei Mauf aus Kölme im Salzertal, wo er auch selbst als Fleischermeister tätig ist, mitzubringen. Wurst, Aufstriche, aber auch geräucherter Käse. Das alles kam gut an bei Alt und Jung.
3: Was hätte ich schönes hier? Picknick von Maufs. Was haben wir ein schönes? Knacker haben wir, Nussalami haben wir, wir haben Leberwurst, Kräutwurst, alles, was das Herz begehrt, nur zufassen. Lasst euch schmecken.

nicht ungewöhnlich, mutete der später einsetzende Regen an. Nach wochenlanger Hitze und extremer Trockenheit in und um das Mansfelder Land war es direkt entspannend, das Wasser gegen die Windschutzscheibe des Busses plattern zu sehen. Und während sich die einen mit dem Komikerduo Elsterglanz auf die Suche nach dem Schlüssel zur Weibersauna die Zeit vertrieben, packten die alten Hasen des Orchesters im hinteren Teil des Busses die Instrumente aus und versuchten es mit Musik.

dann sagt er ja.

Und auch das jung gebliebene ältere Semester stimmte später mit ein. So verging die Zeit und die lange Fahrt wurde erträglicher.

0: Gegen Abend kamen wir dann im Hotel Toto in Mragowo, das früher Sensburg hieß, knappe 50 Kilometer vor der russischen Grenze an. Froh, die lange Reise hinter uns gebracht zu haben und voller Erwartung, betraten wir das Haus und wurden auf das Beste empfangen. Nachdem sich alle ein wenig frisch gemacht und zu Abend gegessen hatten, fand ein kleines Meeting auf der Terrasse des Hotels statt. Gemeinsam mit unserer Dolmetscherin stellte Mario Chalas das Programm für den Aufenthalt in den Masuren vor. So waren neben zahlreichen gemeinsamen Aktivitäten und Ausflügen in die Umgebung auch mehrere Auftritte des gesamten Orchesters geplant. Schließlich war dies ja eine Orchesterreise. Herr Chalas betonte, dass die Auftritte nicht nur logistisch gut vorbereitet werden müssen, sondern auch von den Jugendlichen einiges an Disziplin erfordern.
1: Alle anderen sind spätestens 22 Uhr hier. Das ist einfach so mal für einen Abend. Wenn ihr dann noch unten irgendwo sitzt, die Größeren, habe ich alle, das kennt ihr von den Jahren zuvor, alle, die schon mit waren, funktioniert. Und wenn ich weiß, dass ihr als Gruppe unterwegs seid, habe ich damit auch keine Sorgen. Ich muss mich nur darauf verlassen können. Denkt dran, ich gebe euch hier meinen kleinen Finger aus, die Hand abgerissen, kracht es ganz gewaltig. Und das können wir vielleicht vermeiden.
0: Eine ganz besondere Begegnung wartete nun auf uns. In dem kleinen Dorf Satri, das früher Zandern hieß. Hier wurden wir von Christel, einem ostpreußischen Original, erwartet.
2: Hallo,
3: hallo,
2: Christel.
3: Tag.
2: Alles gut?
3: Ja, natürlich alles gut.
2: Was erwartet uns hier?
3: Ja, das weiß ich nicht, was ihr da zeigt, aber ich denn sehen.
4: Hallo.
3: Schönen guten Tag, hallo, Tag. Die erste begrüße ich. Ja. Na, kommt, hallo. Oh. Erst machen wir so, das geht schnell.
0: Auf einem 200 Jahre alten Bauernhof betreibt die quirlige Frau gemeinsam mit ihrer Familie eine Pension mit immerhin 30 Zimmern sowie ein Museum, das einst durch den deutschen Schriftsteller Arno Sominski begründet wurde. Die Wände der Festscheune zieren zahllose Reliquien aus der guten alten Zeit. In der oberen Etage befindet sich ein Teil des besagten Museums, das ständig erweitert wird. Um nur zwei Zahlen zu nennen, an diesem Tag im Juli 2018 waren zum Beispiel 642 Kaffeekannen und 60 Puppen zu bestaunen. Doch wie Christel verriet, kommen immer neue Stücke dazu. Da die nachwachsende Generation in Polen mit der ostpreußischen Lebensart nicht mehr viel anfangen kann. Doch gerade die deutschen Besucher lieben es, hierher zu kommen, um zu sehen, wie ihre Vorfahren gelebt haben. Und natürlich auch, um den köstlichen und weit über das Örtchen Satri hinaus bekannten hausgemachten Streuselkuchen oder andere masurische Spezialitäten zu probieren. So wie wir an diesem Nachmittag auch. Nebenbei unterhielt uns Christel mit Anekdoten aus ihrer Familiengeschichte, aber auch mit dem einen oder anderen Witzchen.
3: Ich bin 1955 geboren. In der polnischen 16 Jahre nach dem Krieg von einer deutschen Familie. Und natürlich, die Eltern haben uns die Sprache gelernt, aber ohne Grammatik. Und wann war das schon, nicht? Als sie uns die deutsche Sprache gelernt haben, schon so viele Jahre. Aber natürlich, die Eltern haben sehr aufgepasst, dass wir Deutsch sprechen, wenn die wussten nicht, fahren wir raus nach Deutschland oder bleiben wir hier in der Heimat. Das war nicht einfach. Die Jugend weiß das gar nicht, wie das so früher war in der kommunistischen Zeit. Erzähle ich euch noch eine wunderschöne Geschichte. Früher waren so FKK-Strände. Kennt ihr die?
5: Ja.
3: Jugend, ihr kennt das auch? Guck mal, der Junge sagt, ich weiß es nicht. Und könnt ihr euch vorstellen, dass auf einem FKK-Strand, da sind alle nackt gelaufen. Opa nackt, Oma nackt, Mama nackt, Papa nackt, Kinderchen nackt. Und dann war eine Tochterchen, ja, ich muss euch Kinderchen nackt, Kinderchen kann ich nicht sagen, Jugend. Ich will euch briefen oder ihr lachen könnt. Und weißt ihr, und das hieß der, die Tochter war 13 Jahre alt und hat gemerkt, dass mit den Männern was nicht stimmt. Die sagt, Mama, ich kann das nicht verstehen. Bei einem ist gar nicht, bei einem ist

bisschen und weinen ist ganz viel. Oh, die Mama überlegt, was jetzt die Tochter sagen. Und dann sagt sie so, Kindchen, das hat mit der Intelligenz zu tun. Die, was nichts haben, die sind nicht intelligent. Die, was ein bisschen haben, sind ein bisschen intelligent. Und die, ganz viel haben, das sind ganz intelligent. Naja, dann sagt die Tochter zu Mama, Mami, Mami, beobachte nur unseren Papi. Der unterhalte sich mit einer jungen Dame und ist immer intelligenter. Ja, von Fritzchen. Weiß ich, Jugend, früher die Kinder sind nicht in die Schule gegangen, wenn die mussten Kühe hieten und Gänse hieten und für die Schule war keine Zeit. Und die Eltern haben gesagt, die Schule ist nicht so wichtig, ihr werdet sowieso auf dem Bauernhof arbeiten. Und natürlich, Fritzchen ging es nur einmal in der Woche in der Schule. Und die Lehrerin hat so gesagt, als du, Fritzchen, in der Schule nicht kommst, dann musst du schreiben, der drei Sätze mit einem Wort wahrscheinlich. Ja, sagt er, wie soll ich das nur schreiben, wenn ich in der Schule nicht gehe? Aber er kam nach Hause und da war der Knecht, da war die Macht, das war großer Hof. Und da sieht er durch Fenster und schreibt er, die Macht geht in der Scheune. Wahrscheinlich holt sie Heu. Na guck mal, sagt er, einen Satz habe ich schon. Aber nach der Weile der Knecht hinterher, wahrscheinlich hilft er ihr auch. Hat er zwei Sätze gehabt. Oh, sagte, das wird die Lehrerin schon riechen. Aber die kamen lange nicht von der Scheune raus. Er denkt, jetzt gehst du gucken, was sie da machen. Dann ist er gegangen, in der Scheune versteckte sie hinter solchen Balken und guckte und schreibte. Die Macht liegt auf dem Heu tot. Der Knecht drauf, er zappelt noch, wahrscheinlich stirbt er auch.

0: Du hast gerade gesagt, wie viel Arbeit das hier macht und dass es eigentlich schade ist, dass man sterben muss, dass man das alles nicht mitnehmen kann, oder?
1: Ja, das ist nur, wir hoffen, dass die nach uns das weitermachen. Dann, wir haben das Glück, dass der Junge, unser Sohn, interessiert sich dafür und wir das weitermachen. Aber viele haben das den Glück nicht. Die haben die Firma und nachher, ja, wenn sie alt sind, verkaufen. Alle wollen nur das Geld haben, aber nicht die Arbeit.
0: Tolle Sache hier und du hast schon erwähnt, 99% deiner Gäste sind Deutsche.
1: Ja.
0: 99%. Also die schwelgen dann in Erinnerung und wollen nochmal...
1: Aber das sind nicht alle Ostpreußer. Das sind Leute, die so kommen, das Land anschauen. Die haben in der Schule gelernt, als wie Masuren gut schön ausgesehen hat. Und die wollen das noch einmal sehen. Einige sind neugierig und kommen natürlich durch so... Die denken, naja, wie sieht das denn nun in den Masuren aus? Deshalb sind nicht alle Ostpreußer, die hier kommen.
2: Und Instrumente haben garantiert auch nicht alle dabei. Da dies bei unserer Gruppe aber der Fall war, kamen die Happy Harmonikas nicht um ein Ständchen im Garten der Pension Christel herum. Eine neue, schöne Erfahrung für das Orchester.

Es war ein sehr entspanntes Musizieren dort in Christels Garten. Doch leider gab es kein Publikum. Und auch die dicken Gewitterwolken am Himmel versprachen nichts Gutes. So entschlossen wir uns zur Abreise. Jedoch nicht, bevor das neue Gesangsduo Mario und Stefan unserer Gastgeberin noch einen Musikwunsch erfüllt hatten.

0: Zum Abschied übergaben wir Christin noch eines der offiziellen Tour-T-Shirts.
1: Oh, danke schön.
2: Ah. Mensch, siehst du, ja nur Geschenke. Naja.
1: Ja,
2: was habe ich denn gemacht? Ich saß da.
3: Super Kuchen gemacht.
1: Ja, genau.
2: Ja, aber weißt du was? Ich muss viel arbeiten.
1: Ja.
2: Und das war für mich eine schöne so Relaxation. Heißt das?
3: Relax.
2: Ja. Relax. Schöner Relax.
4: So, noch einmal ganz, ganz herzlichen Dank und auch dem Busfeierchen für dem Schnäpschen. Ich habe jetzt zwei Flaschen ausgesoffen, aber ich war auch einmal im Leben besoffen. Aber nur einmal, das lohnt ja nicht Jugend, wenn ihr wollt, einmal besoffen musst ihr sein. Wenn das weißt du, wie das ist. Aber mehrmals, das lohnt nicht. Ich werde das jetzt nicht verlängern. Ich wünsche euch viel Gesundheit, brauchen wir alle. Und auch schöne masurische hier anschauen, alles, jede Eckchen. Und dann auch nachher schöne Fahrt nach Hause, aber ich glaube,

0: Aufgabe, der Busfahrer hier bringt euch dahin und nachher fängt dann wieder die blöde Schule.
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3: Wir suchen ständig Auszubildende und Umschüler.
4: Wer wir sind? Wir sind das Handwerk.
5: Wir sind viele.
6: Wir wissen nicht, was kommt.
7: Aber wie es geht.
8: Wir können laut.
9: Leise!
10: Wir können leise.
11: Wir haben alle Hände voll zu tun.
12: Aber anpacken können wir.
13: Wir können alles, was kommt. Das Handwerk.
3: Die Paddelroute auf der Krötinia ist eine der bekanntesten und schönsten Polens. Fast 100 Kilometer lang schlängelt sich das glockenklare Flüsschen durch die Johannesburger Heide und das masurische Landschaftsschutzgebiet. Das wollten wir auch unbedingt probieren, hatten aber zunächst nur das kleine Programm gebucht. So verteilten sich Jung und Alt auf die verschiedenen Kähne, um anschließend ähnlich einer Spreewaldtour durch die Flusslandschaft gestärkt zu werden.

0: Bis jetzt hatte sich das Wetter gehalten. Doch am Himmel braute sich bereits neues Unheil zusammen. Den zahlreichen Störchen, die es hier gibt, war das aber relativ egal. Ein Viertel der Weltpopulation der großen Vögel mit dem klappernden roten Schnabel lebt hier in Ermland-Masuren. In der kleinteiligen Kulturlandschaft fühlen sich die Tiere wohl und finden ausreichend Nahrung. Obwohl eine Familie bis zu 260 Kilogramm Futter in der Saison benötigt. In den Nestern sieht man nicht selten bis zu 3 Jungvögeln, das ist viel. So kommt es, dass in manchen Dörfern Masurens mehr Störche als Einwohner gezählt werden. Doch für die Happy Harmonicas ging der Ausflug in die Johannesburger Heide an dieser Stelle schon wieder zu Ende. Kompetent und sicher brachte uns das Busfahrerchen, das übrigens auf den Namen Bernd hörte, zurück in die Stadt. Für den Nachmittag war nämlich ein Platzkonzert an der Uferpromenade mitten in Rangovo geplant. Doch als wir ankamen, zog gerade wieder ein Gewitter herauf.
1: Ja, wir wollen gerne auftreten, wollen gerne ein Konzert machen, aber das Wetter spielt uns nicht so ganz in die Karten. Schauen wir mal, was wird, wir probieren es. Wenn es irgendwie geht, machen wir das auch.
2: Was für Alternativen gäbe es denn?
1: Keine. Wir haben bloß, das Einzige wäre eine evangelische Kirche, die ist klein. Und da haben wir auch bloß keine Gäste. Das ist, glaube ich, auch nicht gut. Wenn, dann versuchen wir draus zu spielen und dann machen wir was draus.
0: Da müsste es schon richtig hart kommen, damit Mario Chalas seinen Optimismus verliert. Trotzdem stand die Frage im Raum,

0: Regnet es oder regnet es nicht? Und kann das Konzert vielleicht trotzdem stattfinden? Der Himmel und die App gaben da eine eindeutige Antwort. Techniker Hansel eigentlich auch. Regnet es oder regnet es nicht?
1: Gute Frage. Das sieht aus wie Regen.

Kaum warteten wir eine halbe Stunde, war der Himmel wieder blau und es konnte losgehen. Das Wichtigste an so einer Konzertreise sind ja schließlich die Konzerte. Am besten vor ganz neuem Publikum. Und während die jungen Leute Tische rückten und Stühle stellten, ihre Instrumente auspackten und die Mikrofone verkabelten, blieben tatsächlich immer mehr Interessierte stehen oder suchten sich ganz gezielt einen Platz, um dabei zu sein.

0: bardzo serdecznie witamy na naszym małym koncercie. Szkoła akurat muzyczna z Niemiec spędza wakacje.
1: Doch es war wie verhext. Bereits als unsere Dolmetscherin Isa die Zuschauer auf Polnisch begrüßte, begann es erneut zu regnen. Mario gab noch nicht auf, machte einfach mit dem nächsten Titel weiter.

0: Wenige Minuten später zog der Orchesterleiter die Reißleine, vor allem auch um Instrumente und Technik zu schützen. Isa übersetzte den Zuhörern den Konzertabbruch, während der Himmel die Schleusen gerade wieder öffnete.
1: Ja, geht nicht anders. Wetter ist absolut schlecht. Es regnet immer mehr. Wetter ist überhaupt nicht auf unserer Seite dieses Jahr. Tut mir leid. Keine Ahnung. Was weiß ich, was machen sollen.
2: Versucht habt ihr's.
3: Schade. Schade. Rico, zieh mal da hinten den Stecker raus.

0: Es wäre bestimmt ein schöner Auftritt geworden, aber das Wetter hat uns leider einen Strich durch die Rechnung gemacht. Kann man nichts ändern.
1: Aber ihr seht's entspannt,
0: wir
1: oder?
0: Wir haben zwei Lieder gespielt, wir haben Applaus bekommen, wir hatten Publikum. Was will man mehr?
2: Ja, Publikum, Mensch.

0: Während in der Heimat an diesem Tag wieder mehr als 30 Grad und Sonne pur angesagt waren, begrüßt uns der Morgen in Masuren grau in grau. Einige Aktivitäten waren trotzdem geplant.
1: Ja, bunt gemischt heute. Ein Teil ist in der Stadt unterwegs, die machen so eine Rundfahrt. Und hier, das sind die jungen Wilden, die wollen heute paddeln. Mal gucken, was wir das machen.
2: Egal, wie das Wetter aussieht.
1: Egal, Wasser von unten, Wasser von oben, passt immer, alles gut.
0: Alle potenziellen Paddler fuhren also wieder zum Fluss Krutinia, wo zahlreiche Bootsvermietungen auf diesen Wassersport eingestellt sind. Da der Wetterbericht wieder Starkregen angekündigt hatte, bereitete man sich entsprechend vor. Zum Beispiel mit dem Überziehen einer Mülltüte. Eine gute Idee. Am Bootsverleih angekommen, hieß es erst einmal ein trockenes Plätzchen suchen und warten. Warten, dass auch dieser Gewitterguss ein Ende findet, um nicht schon total durchnässt zu starten. Die Stimmung der Musiker konnte die Warterei aber nicht trüben. Es wurde gelacht und gesungen. Auch dem jüngsten Mitglied der Reisegruppe aus dem Mansfeldischen konnte die Verzögerung nichts anhaben.
3: Meine Kleine, gib, gib, gib, ist alles, was ich hab. Darum lieb ich alles, was so gelb ist, weil mein Schatz ein Postbote ist.
4: Eine Postfrau ist.
5: Eine Postfrau ist.
0: Es wollte einfach nicht aufhören zu regnen. So entschlossen wir uns irgendwann trotzdem loszufahren. Und diese Entscheidung erwies sich als richtig. Nach einem weiteren heftigen Guss auf dem Wasser, bei dem das Boot des Orchesterleiters mit zwei weiteren Herren sogar kenterte, riss der Himmel auf und bescherte uns noch einen schönen Paddelausflug.

0: Nach fast 10 Kilometern auf dem Fluss hieß es nun erst einmal die nassen Sachen gegen trockene tauschen und im Bus verstauen. Bevor wir einen rustikalen Imbiss, der zur Kajakperipherie gehört, quasi stürmten, um uns nach getaner Arbeit zu stärken. Schon von weitem roch es lecker nach Kartoffelpuffern und für den Landstrich typischem Grillgut. Am Kiosk waren auch 2 der 3 Herren zu finden, die einen unfreiwilligen Tauchgang eingeschoben hatten.
1: Haben wir uns verdient.
2: Nach deiner Arbeit lassen wir die Gläser klappern. Jetzt gibt's Kartoffelpuffer. Ganz lecker.
3: Wie war die Fahrt?
2: Feucht. Schön, das Wetter ist besser geworden. Wir haben ja nur bei strömenden Regen angefangen und jetzt ist strahlender Sonnenschein. Nass waren wir alle, wir noch ein bisschen mehr.
3: Echt?
2: Erlebnistour.
4: Wir waren da auch.

0: Daheim, das war in unserem Fall das Hotel Toto in Mrangovo. Hier fragten wir Restaurantleiterin Malgosia, warum es in Masuren so oft regnet.
1: Oh, ich weiß nicht. Wir bieten jeden Tag und keine.
0: Keiner hört.
1: Ja, ich denke, in Deutschland ist schönes Wetter. Und kommen Sie zurück, dann ist Glück.
0: Aber sonst ist das Wetter hier gut, oder?
1: Jetzt?
0: Ist es öfter so wie jetzt?
1: Ja.
0: Ja?
1: Ja.
0: Mhm. So viel Regen und...
1: Viel regnet, okay. Ja. Wenn ist Ferien, dann immer regnet. Mhm. Ja. Aber kommt Sonne, wir denken. Ja.
0: Für uns leider nicht mehr, doch bei schönem Wetter kann schließlich jeder nach Masuren fahren. Wir nutzten den letzten Tag noch individuell, um am Abend noch einmal einen Konzertversuch zu starten. Das Management eines großen Hotels in der Nachbarschaft hatte Interesse und bot seine Terrasse an. Die Verantwortlichen hatten sich die Entscheidung nicht leicht gemacht, das Konzert wirklich zu geben. Denn, wie sollte es anders sein, es war wieder ein Gewitter angesagt. Doch vor Ort gab es große Sonnenschirme, die auch als Regenschutz bestens geeignet waren. Nun konnte die Happy Harmonicas keiner mehr stoppen und sie spielten, nach der Begrüßung durch Mario Chalas, wie sie noch nie gespielt hatten. Der einsetzende Regen störte dabei niemanden mehr.
2: Unser großer Abschluss für heute, morgen früh geht's nach Hause. Ich hoffe, dass wir hier noch eine kleine Freude bereiten können. Ich möchte es meinen Musikanten auch gerne gönnen, dass wir noch einen tollen Auftritt haben zum Schluss. Ich wünsche Ihnen viel Spaß. Wir haben so ein Querbeet-Programm. Ich hoffe, dass wir Sie alle damit ein bisschen bespaßen und unterhalten können. Viel, viel Freude.

0: noch ein tolles Konzert hier in dem Nachbarhotel. Wir haben was draus gemacht. Ich will einfach nur, dass die Musikanten mit einem fröhlichen Gesicht nach Hause gehen. Egal, Regen, Sturm, die haben Schirme gehabt, alles gut.
1: Nach einer kleinen Abschlussfeier am Abend herrschte dann schon am zeitigen Morgen geschäftiges Treiben vor dem Hotel Toto. Busfahrerchen Bernd hatte alle Hände voll zu tun, sämtliches Gepäck inklusive der mehr als 40 Instrumente ordentlich zu verstauen. Bevor er sich mit uns, den Happy Harmonikas der Musikschule Fröhlich und ihren Begleitern, auf den langen Weg zurück nach Deutschland machte.
0: Ja, schönen guten Morgen, da sind wir wieder. Letzter Tag, es wäre natürlich makaber, wenn heute Sonne scheinen würde. Soll ruhig so bleiben, wie es ist. Wir hatten gestern noch einen schönen Tag. Das war, denke ich mal, ein versöhnlicher Abschluss für alle. Und dann können wir jetzt in Ruhe nach Hause fahren.
2: Tschüss.
0: Tschüss, bis später.

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4: Das Konzert von Josef Haydn, Die Schöpfung, wird am 6. September von 17 bis 19 Uhr in der St. Andreaskirche Eisleben unter der Leitung von Kirchenmusikdirektor Thomas Ennenbach aufgeführt. Die Solisten kommen von der Kantorei Eisleben und Sangerhausen sowie vom Mitteldeutschen Kammerchor. Zum Tag des offenen Denkmals lädt der Schmidtschacht Helbra am 13. September von 9:30 Uhr bis 16:30 Uhr ein.

0: Der Gerbstädter Ortsteil Heiligenthal am Morgen des 10. Juli 2018. Ein neuer Tag erwachte in diesem Jahrhundertsommer. Wie bereits seit Wochen werden wieder Sonnenschein und mehr als 30 Grad erwartet. Doch noch sind die Temperaturen angenehm und eine dünne Jacke durchaus angebracht.
1: Wunderschönen guten Morgen. An diesem herrlichen sonnigen Tag wollen wir jetzt in den Masuren starten mit unserem Orchester und einigen Mitreisenden. 82 Leute an der Zahl. Wenn wir Glück haben, bringen wir 182 wieder mit.
2: Wie lange ist die Tour? Wie viel Zeit werden wir brauchen?
1: Von 5 bis 5, das ist die Hälfte von der Spanienfahrt, ungefähr 900 Kilometer. Das geht nach Sensburg in den Masuren auf Polnisch Maragowo.
0: Den Transport übernahm das Reiseunternehmen Peschke aus Landsberg, dessen Fahrer sozusagen pünktlich wie die Maurer an verabredeter Stelle ankamen. Zunächst ging es zum Sammelpunkt nach Gerbstedt. Dort angekommen, nahm der Musikschulleiter Mario Chalas die Fäden der Organisation fest in die Hand und überprüfte persönlich, ob alle, die sich für die Reise angemeldet hatten, auch da waren. Insgesamt rief er also 81 Personen namentlich auf und verteilte sie auf die Busse.
1: Alina ist da. Jul ist da. Patti ist auch da. Claudia Brandt?
3: Nicht da.
1: Guten Morgen, Claudia.
0: Neben den jungen Leuten des Musikschulorchesters Happy Harmonikas hatten sich auch zahlreiche Eltern und Betreuer sowie weitere Damen und Herren des älteren Semesters aus Gerbstedt und Umgebung der Unternehmung angeschlossen. Nachdem das Gepäck der 82 Personen sowie mehr als 50 Musikinstrumente in den dafür vorgesehenen Räumen der Busse verstaut waren, übrigens eine echte logistische Meisterleistung,

0: Leistung, setzte sich der Tross kurz nach 5 Uhr in Bewegung. Wie bereits erwähnt, lagen 12 Stunden Fahrt vor uns, inklusive der gesetzlich vorgeschriebenen Pausenzeiten der Busfahrer. Hoffentlich hatten alle an einen ordentlichen Reiseproviant gedacht. Falls nicht, auch kein Problem. Hatte doch einer der uns begleitenden Papas die Idee, eine Kiste voller guter Sachen von der Fleischerei Mauf aus Kölme im Salzertal, wo er auch selbst als Fleischermeister tätig ist, mitzubringen. Wurst, Aufstriche, aber auch geräucherter Käse. Das alles kam gut an bei Alt und Jung.
1: Was hätte ich schönes hier? Picknick von Maufs. Was haben wir ein schönes? Knacker haben wir, Nussalami haben wir, wir haben Leberwurst, Kräutwurst, alles, was das Herz begehrt, nur zufassen. Lasst euch schmecken.

Recht ungewöhnlich mutete der später einsetzende Regen an. Nach wochenlanger Hitze und extremer Trockenheit in und um das Mansfelder Land war es direkt entspannend, das Wasser gegen die Windschutzscheibe des Busses plattern zu sehen. Und während sich die einen mit dem Komikerduo Elsterglanz auf die Suche nach dem Schlüssel zur Weibersauna die Zeit vertrieben, packten die alten Hasen des Orchesters im hinteren Teil des Busses die Instrumente aus und versuchten es mit Musik.

Gegen Abend kamen wir dann im Hotel Toto in Mragowo, das früher Sensburg hieß, knappe 50 Kilometer vor der russischen Grenze an. Froh, die lange Reise hinter uns gebracht zu haben und voller Erwartung, betraten wir das Haus und wurden auf das Beste empfangen. Nachdem sich alle ein wenig frisch gemacht und zu Abend gegessen hatten, fand ein kleines Meeting auf der Terrasse des Hotels statt. Gemeinsam mit unserer Dolmetscherin stellte Mario Chalas das Programm für den Aufenthalt in den Masuren vor. So waren neben zahlreichen gemeinsamen Aktivitäten und Ausflügen in die Umgebung

0: auch mehrere Auftritte des gesamten Orchesters geplant. Schließlich war dies ja eine Orchesterreise. Herr Challas betonte, dass die Auftritte nicht nur logistisch gut vorbereitet werden müssen, sondern auch von den Jugendlichen einiges an Disziplin erfordern.
1: Alle anderen sind spätestens 22 Uhr hier. Das ist einfach so mal für einen Abend. Wenn ihr dann noch unten irgendwo sitzt, die Größeren, habe ich alle, das kennt ihr von den Jahren zuvor, alle, die schon mit waren, funktioniert. Und wenn ich weiß, dass ihr als Gruppe unterwegs seid, habe ich damit auch keine Sorgen. Ich muss mich nur darauf verlassen können. Denkt dran, ich gebe euch hier meinen kleinen Finger aus, die Hand abgerissen, kracht es ganz gewaltig. Und das können wir auch vielleicht vermeiden.
0: Eine ganz besondere Begegnung wartete nun auf uns. In dem kleinen Dorf Satri, das früher Zandern hieß. Hier wurden wir von Christel, einem ostpreußischen Original, erwartet.
2: Hallo,
3: hallo,
2: Christel, alles gut?
3: Ja, natürlich alles gut.
2: Was erwartet uns hier?
3: Ja, das weiß ich nicht, was ihr da zeigt, da will ich denn sehen.
4: Hallo.
3: Schönen guten Tag, hallo, Tag. Die erste begrüße. Ja. Na komm, hallo. Oh. Erst machen wir so, das wird schnell.
0: Auf einem 200 Jahre alten Bauernhof betreibt die quirlige Frau gemeinsam mit ihrer Familie eine Pension mit immerhin 30 Zimmern sowie ein Museum, das einst durch den deutschen Schriftsteller Arno Sominski begründet wurde. Die Wände der Festscheune zieren zahllose Reliquien aus der guten alten Zeit. In der oberen Etage befindet sich ein Teil des besagten Museums, das ständig erweitert wird. Um nur zwei Zahlen zu nennen, an diesem Tag im Juli 2018 waren zum Beispiel 642 Kaffeekannen und 60 Puppen zu bestaunen. Doch wie Christel verriet, kommen immer neue Stücke dazu. Da die nachwachsende Generation in Polen mit der ostpreußischen Lebensart nicht mehr viel anfangen kann. Doch gerade die deutschen Besucher lieben es, hierher zu kommen, um zu sehen, wie ihre Vorfahren gelebt haben. Und natürlich auch, um den köstlichen und weit über das Örtchen Satri hinaus bekannten hausgemachten Streuselkuchen oder andere masurische Spezialitäten zu probieren. So wie wir an diesem Nachmittag auch. Nebenbei unterhielt uns Christel mit Anekdoten aus ihrer Familiengeschichte, aber auch mit dem einen oder anderen Witzchen.
3: Ich bin 1955 geboren. In der polnischen Zeit, 10 Jahre nach dem Krieg, von einer deutschen Familie. Und natürlich, die Eltern haben uns die Sprache gelernt, aber ohne Grammatik. Und wann war das schon, nicht? Als sie uns die deutsche Sprache gelernt haben, schon so viele Jahre. Aber natürlich, die Eltern haben sehr aufgepasst, dass wir Deutsch sprechen, wenn die wussten nicht, fahren wir raus nach Deutschland oder bleiben wir hier in der Heimat. Das war nicht einfach. Die Jugend weiß das gar nicht, wie das so früher war in der kommunistischen Zeit. Erzähle ich euch noch eine wunderschöne Geschichte. Früher waren so FKK-Strände. Kennt ihr die?
5: Ja.
3: Jugend, ihr kennt das auch? Guck mal, der Junge sagt, ich weiß es nicht. Und könnt ihr euch vorstellen, dass auf einem FKK-Strand, da sind alle nackt gelaufen. Opa nackt, Oma nackt, Mama nackt, Papa nackt, Kinderchen nackt. Und dann war eine Tochterchen, ja, ich muss ein Kinderchen nackt, Kinderchen kann ich nicht sagen, Jugend. Ich will euch briefen, oder ihr lachen könnt. Und weißt ihr, und das hieß der, die Tochter war 13 Jahre alt und hat gemerkt, dass mit den Männern was nicht stimmt. Die sagt, Mama, ich kann das nicht verstehen. Bei einem ist bisschen, nee, bei einem ist gar nicht, bei einem ist bisschen und bei einem ist ganz viel. Oh, die Mama überlegt, was jetzt die Tochter sagen. Und dann sagt sie so, Kindchen, das hat mit der Intelligenz zu tun. Die, was nichts haben, die sind nicht intelligent. Die, was ein bisschen haben, sind ein bisschen intelligent. Und die ganz viel haben, das sind ganz intelligent. Naja, da sagt die Tochter zu Mama, Mami, Mami, beobachte nur unseren Papi. Der unterhalte sich mit einer jungen Dame und ist immer intelligenter. Ja, von Fritzchen. Weiß ich, Jugend, früher die Kinder sind nicht in die Schule gegangen, wenn die mussten Kühe hieten und Gänse hieten. Und für die Schule war keine Zeit. Und die Eltern haben gesagt, die Schule ist nicht so wichtig, ihr werdet sowieso auf dem Bauernhof arbeiten. Und natürlich, Fritzchen ging es nur einmal in der Woche in der Schule. Und die Lehrerin hat so gesagt, als du, Fritzchen, in der Schule nicht kommst, dann musst du schreiben, der drei Sätze mit einem Wort wahrscheinlich. Ja, sagt er, wie soll ich das nur schreiben, wenn ich in der Schule nicht gehe? Aber er kam nach Hause und da war der Knecht, da war die Macht, das war großer Hof. Und da sieht er durch Fenster und schreibt er, die Macht geht in der Scheune. Wahrscheinlich holt sie Heu. Na guck mal, sagt er, einen Satz habe ich schon. Aber nach der Weile der Knecht hinterher, wahrscheinlich hilft er ihr auch. Hat er zwei Sätze gehabt. Oh, sagte, das wird die Lehrerin schon riechen. Aber die kamen lange nicht von der Scheune raus. Er denkt, jetzt gehst du gucken, was sie da machen. Dann ist er gegangen, in der Scheune versteckte er sich hinter solchen Balken und guckte und schrieb, die Macht liegt auf dem Heu tot. Der Knecht drauf, der zappelt noch, wahrscheinlich stirbt er auch.

0: Du hast gerade gesagt, wie viel Arbeit das hier macht und dass es eigentlich schade ist, dass man sterben muss, dass man das alles nicht mitnehmen kann, oder?
1: Ja, das ist nur, wir hoffen, dass die nach uns das weitermachen. Denn wir haben das Glück, dass der Junge, unser Sohn, interessiert sich dafür und wir das weitermachen. Aber viele haben das den Glück nicht. Die haben die Firma und nachher, ja, wenn sie alt sind, verkaufen. Alle wollen nur das Geld haben, aber nicht die Arbeit.
0: Tolle Sache hier und du hast schon erwähnt, 99% deiner Gäste sind Deutsche.
1: Ja. 99%.
0: Sie schwelgen dann in Erinnerung und wollen nochmal.
1: Aber das sind nicht alle Ostpreußer. Das sind Leute, die so kommen, das Land anschauen. Die haben in der Schule gelernt, als wie Masuren gut schön ausgesehen hat. Und die wollen das noch einmal sehen. Einige sind neugierig und kommen natürlich durch. So, die denken, naja, wie sieht das denn nun in den Masuren aus? Deshalb sind nicht alle Ostpreußer, die hier kommen.
2: Und Instrumente haben garantiert auch nicht alle dabei. Da dies bei unserer Gruppe aber der Fall war, kamen die Happy Harmonikas nicht um ein Ständchen im Garten der Pension Christel herum. Eine neue, schöne Erfahrung für das Orchester.

Es war ein sehr entspanntes Musizieren dort in Christels Garten. Doch leider gab es kein Publikum. Und auch die dicken Gewitterwolken am Himmel versprachen nichts Gutes. So entschlossen wir uns zur Abreise. Jedoch nicht, bevor das neue Gesangsduo Mario und Stefan unserer Gastgeberin noch einen Musikwunsch erfüllt hatten.

0: spielen.
1: Zum Abschied übergaben wir Christin noch eines der offiziellen Tour-T-Shirts.
0: Oh, danke schön.
2: Ah! Mensch, siehst du, ja nur Geschenke. Na ja.
3: Ja,
2: was habe ich denn gemacht? Ich saß da.
4: Super Kugel gemacht.
3: Ja, genau.
2: Ja, aber weißt du was? Ich muss viel arbeiten.
3: Ja.
2: Und das war für mich eine schöne so Relaxation. Heißt das?
4: Relax.
2: Schöner Relax.
5: So, noch einmal ganz, ganz herzlichen Dank und auch dem Busfeierchen für den Schnäpschen. Ich habe jetzt zwei Flaschen ausgesoffen, aber ich war auch einmal im Leben besoffen. Aber nur einmal, das nannte ich Jugend, wenn ihr wollt, einmal besoffen musste sein. Wenn das weißt du, wie das ist. Aber mehrmals, das lohnt nicht. Ich werde das jetzt nicht verlängern. Ich wünsche euch viel Gesundheit, brauchen wir alle. Und auch schöne masurische hier anschauen, alles, jede Eckchen. Und dann auch nachher schöne Fahrt nach Hause, aber ich glaube, der Busfahrerchen bringt euch dahin und nachher fängt dann wieder die blöde Schule.
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1: Die Paddelroute auf der Krötinia ist eine der bekanntesten und schönsten Polens. Fast 100 Kilometer lang schlängelt sich das glockenklare Flüsschen durch die Johannesburger Heide und das masurische Landschaftsschutzgebiet. Das wollten wir auch unbedingt probieren, hatten aber zunächst nur das kleine Programm gebucht. So verteilten sich Jung und Alt auf die verschiedenen Kähne, um anschließend, ähnlich einer Spreewaldtour, durch die Flusslandschaft gestärkt zu werden.

0: Bis jetzt hatte sich das Wetter gehalten. Doch am Himmel braute sich bereits neues Unheil zusammen. Den zahlreichen Störchen, die es hier gibt, war das aber relativ egal. Ein Viertel der Weltpopulation der großen Vögel mit dem klappernden roten Schnabel lebt hier in Ermland-Masuren. In der kleinteiligen Kulturlandschaft fühlen sich die Tiere wohl und finden ausreichend Nahrung, obwohl eine Familie bis zu 260 Kilogramm Futter in der Saison benötigt. In den Nestern sieht man nicht selten bis zu 3 Jungvögeln, das ist viel. So kommt es, dass in manchen Dörfern Masurens mehr Störche als Einwohner gezählt werden. Doch für die Happy Harmonicas ging der Ausflug in die Johannesburger Heide an dieser Stelle schon wieder zu Ende. Kompetent und sicher brachte uns das Busfahrerchen, das übrigens auf den Namen Bernd hörte, zurück in die Stadt. Für den Nachmittag war nämlich ein Platzkonzert an der Uferpromenade mitten in Rangovo geplant. Doch als wir ankamen, zog gerade wieder ein Gewitter herauf.
1: Ja, wir wollen gerne auftreten, wollen gerne ein Konzert machen, aber das Wetter spielt uns nicht so ganz in die Karten. Schauen wir mal, was wird, wir probieren es. Wenn es irgendwie geht, machen wir das auch.
2: Was für Alternativen gäbe es denn?
1: Keine. Wir haben bloß, das Einzige wäre eine evangelische Kirche, die ist klein und da haben wir auch bloß keine Gäste. Das ist, glaube ich, auch nicht gut. Wenn, dann versuchen wir draus zu spielen und dann machen wir was draus.
0: Da müsste es schon richtig hart kommen, damit Mario Chalas seinen Optimismus verliert. Trotzdem stand die Frage im Raum, regnet es oder regnet es nicht? Und kann das Konzert vielleicht trotzdem stattfinden? Der Himmel und die App gaben da eine eindeutige Antwort. Techniker Hansel eigentlich auch.
3: Regnet's oder regnet's nicht?
4: Gute Frage. Das ist alles wie Regen.

Kaum warteten wir eine halbe Stunde, war der Himmel wieder blau und es konnte losgehen. Das Wichtigste an so einer Konzertreise sind ja schließlich die Konzerte. Am besten vor ganz neuem Publikum. Und während die jungen Leute Tische rückten und Stühle stellten, ihre Instrumente auspackten und die Mikrofone verkabelten, blieben tatsächlich immer mehr Interessierte stehen oder suchten sich ganz gezielt einen Platz, um dabei zu sein.

0: Bardzo serdecznie witamy na naszym małym koncercie. Szkoła akurat muzyczna z Niemiec spędza wakacje.
1: Doch es war wie verhext. Bereits als unsere Dolmetscherin Isa die Zuschauer auf Polnisch begrüßte, begann es erneut zu regnen. Mario gab noch nicht auf, machte einfach mit dem nächsten Titel weiter.

0: Wenige Minuten später zog der Orchesterleiter die Reißleine, vor allem auch um Instrumente und Technik zu schützen. Isa übersetzte den Zuhörern den Konzertabbruch, während der Himmel die Schleusen gerade wieder öffnete.
1: Ja, geht nicht anders. Wetter ist absolut schlecht. Es regnet immer mehr. Wetter ist überhaupt nicht auf unserer Seite dieses Jahr. Tut mir leid, keine Ahnung. Was weiß ich, was machen sollen.
2: Versucht habt ihr's.
3: Schade. Schade. Rico, zieh mal da hinten den Stecker raus.

0: wäre bestimmt ein schöner Auftritt geworden. Aber das Wetter hat uns leider einen Strich durch die Rechnung gemacht. Kann man nichts ändern.
1: Aber ihr seht's. Entspannt,
0: wir
1: oder?
0: Wir haben zwei Lieder gespielt, wir haben Applaus bekommen, wir hatten Publikum. Was will man mehr?
2: Publikum, Mensch!

0: Während in der Heimat an diesem Tag wieder mehr als 30 Grad und Sonne pur angesagt waren, begrüßt uns der Morgen in Masuren grau in grau. Einige Aktivitäten waren trotzdem geplant.
1: Ja, bunt gemischt heute. Ein Teil ist in die Stadt unterwegs, die machen so eine Rundfahrt und hier, das sind die jungen Wilden, die wollen heute paddeln. Mal gucken, was sie daraus machen.
2: Egal, wie das Wetter aussieht.
1: Egal, Wasser von unten, Wasser von oben, passt immer, alles gut.
0: Alle potenziellen Paddler fuhren also wieder zum Fluss Krutinia, wo zahlreiche Bootsvermietungen auf diesen Wassersport eingestellt sind. Da der Wetterbericht wieder Starkregen angekündigt hatte, bereitete man sich entsprechend vor. Zum Beispiel mit dem Überziehen einer Mülltüte. Eine gute Idee. Am Bootsverleih angekommen, hieß es erst einmal ein trockenes Plätzchen suchen und warten. Warten, dass auch dieser Gewitterguss ein Ende findet, um nicht schon total durchnässt zu starten. Die Stimmung der Musiker konnte die Warterei aber nicht trüben. Es wurde gelacht und gesungen. Auch dem jüngsten Mitglied der Reisegruppe aus dem Mansfeldischen konnte die Verzögerung nichts anhaben.
3: Meine Kleine, gib, gib, gib, ist alles, was ich hab. Darum lieb ich alles, was so gibt ist, weil mein Schatz ein Postbote ist.
4: Eine Postfrau ist.
3: Eine Postfrau ist.
0: Es wollte einfach nicht aufhören zu regnen. So entschlossen wir uns irgendwann trotzdem loszufahren. Und diese Entscheidung erwies sich als richtig. Nach einem weiteren heftigen Guss auf dem Wasser, bei dem das Boot des Orchesterleiters mit zwei weiteren Herren sogar kenterte, riss der Himmel auf und bescherte uns noch einen schönen Paddelausflug.

0: Nach fast 10 Kilometern auf dem Fluss hieß es nun erst einmal die nassen Sachen gegen trockene tauschen und im Bus verstauen, bevor wir einen rustikalen Imbiss, der zur Kajakperipherie gehört, quasi stürmten, um uns nach getaner Arbeit zu stärken. Schon von weitem roch es lecker nach Kartoffelpuffern und für den Landstrich typischem Grillgut. Am Kiosk waren auch 2 der 3 Herren zu finden, die einen unfreiwilligen Tauchgang eingeschoben hatten.
1: Haben wir uns verdient.
2: Nach deiner Arbeit lassen wir die Gläser klappern. Jetzt gibt's Kartoffelpuffer. Ganz lecker.
3: Wie war die Fahrt?
2: Feucht. Schön, das Wetter ist besser geworden. Wir haben ja nur bei strömendem Regen angefangen und jetzt ist strahlender Sonnenschein. Nass waren wir alle, wir noch ein bisschen mehr.
3: Echt?
2: Erlebnistour.
1: Wir waren da auch.
2: Wir waren auf Fischsuche.

0: Daheim, das war in unserem Fall das Hotel Toto in Mrangovo. Hier fragten wir Restaurantleiterin Malgosia, warum es in Masuren so oft regnet.
1: Oh, ich weiß nicht. Wir bieten jeden Tag und
2: keiner hört.
1: Ja, ich denke, in Deutschland ist schönes Wetter. Und kommen Sie zurück, dann ist Glück.
2: Aber sonst ist das Wetter hier gut, oder?
1: Jetzt?
2: Ist es öfter so wie jetzt?
1: Ja.
2: Ja?
1: Ja.
2: Mhm. So viel Regen und...
1: Viel regnet, oh, okay. Ja. Wenn ist Ferien, dann immer regnet. Mhm. Ja. Aber kommt Sonne, wir denken. Ja.
0: Für uns leider nicht mehr, doch bei schönem Wetter kann schließlich jeder nach Masuren fahren. Wir nutzten den letzten Tag noch individuell, um am Abend noch einmal einen Konzertversuch zu starten. Das Management eines großen Hotels in der Nachbarschaft hatte Interesse und bot seine Terrasse an. Die Verantwortlichen hatten sich die Entscheidung nicht leicht gemacht, das Konzert wirklich zu geben. Denn, wie sollte es anders sein, es war wieder ein Gewitter angesagt. Doch vor Ort gab es große Sonnenschirme, die auch als Regenschutz bestens geeignet waren. Nun konnte die Happy Harmonicas keiner mehr stoppen und sie spielten nach der Begrüßung durch Mario Chalas, wie sie noch nie gespielt hatten. Der einsetzende Regen störte dabei niemanden mehr.
3: Unser großer Abschluss für heute, morgen früh geht's nach Hause. Ich hoffe, dass wir hier noch eine kleine Freude bereiten können. Ich möchte es meinen Musikanten auch gerne gönnen, dass wir noch einen tollen Auftritt haben zum Schluss. Ich wünsche Ihnen viel Spaß. Wir haben so ein Querbeet-Programm. Ich hoffe, dass wir Sie alle damit ein bisschen Spaß unterhalten können. Viel, viel Freude.

0: noch ein tolles Konzert hier in dem Nachbarhotel. Haben was draus gemacht. Ich will einfach nur, dass die Musikanten mit einem fröhlichen Gesicht nach Hause gehen. Egal, Regen, Schirme, wir haben Schirme gehabt, alles gut.
1: Nach einer kleinen Abschlussfeier am Abend herrschte dann schon am zeitigen Morgen geschäftiges Treiben vor dem Hotel Totu. Busfahrerchen Bernd hatte alle Hände voll zu tun, sämtliches Gepäck inklusive der mehr als 40 Instrumente ordentlich zu verstauen. Bevor er sich mit uns, den Happy Harmonikas der Musikschule Fröhlich und ihren Begleitern, auf den langen Weg zurück nach Deutschland machte.
0: Ja, schönen guten Morgen, da sind wir wieder. Letzter Tag, es wäre natürlich makaber, wenn heute die Sonne scheinen würde. Soll ruhig so bleiben, wie es ist. Wir hatten gestern noch einen schönen Tag. Das war, denke ich mal, ein versöhnlicher Abschluss für alle. Und dann können wir jetzt in Ruhe nach Hause fahren.
2: Tschüss.
0: Tschüss, bis später.

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4: Das Konzert von Joseph Haydn, Die Schöpfung, wird am 6. September von 17 bis 19 Uhr in der St. Andreaskirche Eisleben unter der Leitung von Kirchenmusikdirektor Thomas Ennenbach aufgeführt. Die Solisten kommen von der Kantorei Eisleben und Sangerhausen sowie vom Mitteldeutschen Kammerchor. Zum Tag des offenen Denkmals lädt der Schmidtschacht Helbra am 13. September von 9:30 Uhr bis 16:30 Uhr ein.

0: Der Gerbstädter Ortsteil Heiligenthal am Morgen des 10. Juli 2018. Ein neuer Tag erwachte in diesem Jahrhundertsommer. Wie bereits seit Wochen werden wieder Sonnenschein und mehr als 30 Grad erwartet. Doch noch sind die Temperaturen angenehm und eine dünne Jacke durchaus angebracht.
1: Wunderschönen guten Morgen. An diesem herrlichen sonnigen Tag wollen wir jetzt in den Masuren starten mit unserem Orchester und einigen Mitreisenden. 82 Leute an der Zahl. Wenn wir Glück haben, bringen wir 82 wieder mit.
2: Wie lange ist die Tour? Wie viel Zeit werden wir brauchen?
1: Von 5 bis 5, das ist die Hälfte von der Spanienfahrt, ungefähr 900 Kilometer. Das geht nach Sensburg in den Masuren auf polnisch Maragowo.
0: Den Transport übernahm das Reiseunternehmen Peschke aus Landsberg, dessen Fahrer sozusagen pünktlich wie die Maurer an verabredeter Stelle ankamen. Zunächst ging es zum Sammelpunkt nach Gerbstedt. Dort angekommen, nahm der Musikschulleiter Mario Chalas die Fäden der Organisation fest in die Hand und überprüfte persönlich, ob alle, die sich für die Reise angemeldet hatten, auch da waren. Insgesamt rief er also 81 Personen namentlich auf und verteilte sie auf die Busse.
1: Alina ist da. Jule ist da. Patti ist auch da. Claudia Brandt?
3: Nicht da.
1: Guten Morgen, Claudia.
0: Neben den jungen Leuten des Musikschulorchesters Happy Harmonikas hatten sich auch zahlreiche Eltern und Betreuer sowie weitere Damen und Herren des älteren Semesters aus Gerbstedt und Umgebung der Unternehmung angeschlossen. Nachdem das Gepäck der 82 Personen sowie mehr als 50 Musikinstrumente in den dafür vorgesehenen Räumen der Busse verstaut waren, übrigens eine echte logistische Meisterleistung, setzte sich der Tross kurz nach 5 Uhr in Bewegung. Wie bereits erwähnt, lagen 12 Stunden Fahrt vor uns, inklusive der gesetzlich vorgeschriebenen Pausenzeiten der Busfahrer. Hoffentlich hatten alle an einen ordentlichen Reiseproviant gedacht. Falls nicht, auch kein Problem. Hatte doch einer der uns begleitenden Papas die Idee, eine Kiste voller guter Sachen von der Fleischerei Mauf aus Kölme im Salzertal, wo er auch selbst als Fleischermeister tätig ist, mitzubringen. Wurst, Aufstriche, aber auch geräucherter Käse. Das alles kam gut an bei Alt und Jung.
4: Was hätte ich schönes hier? Picknick von Maufs. Was haben wir ein schönes Knacker, haben wir Nussalami, haben wir haben Leberwurst, Kräutwurst, alles, was das Herz begehrt, nur zufassen. Lasst euch schmecken.

Recht ungewöhnlich mutete der später einsetzende Regen an. Nach wochenlanger Hitze und extremer Trockenheit in und um das Mansfelder Land war es direkt entspannend, das Wasser gegen die Windschutzscheibe des Busses plattern zu sehen. Und während sich die einen mit dem Komikerduo Elsterglanz auf die Suche nach dem Schlüssel zur Weibersauna die Zeit vertrieben, packten die alten Hasen des Orchesters im hinteren Teil des Busses die Instrumente aus und versuchten es mit Musik.

0: Gegen Abend kamen wir dann im Hotel Toto in Mragowo, das früher Sensburg hieß, knappe 50 Kilometer vor der russischen Grenze an. Froh, die lange Reise hinter uns gebracht zu haben und voller Erwartung, betraten wir das Haus und wurden auf das Beste empfangen. Nachdem sich alle ein wenig frisch gemacht und zu Abend gegessen hatten, fand ein kleines Meeting auf der Terrasse des Hotels statt. Gemeinsam mit unserer Dolmetscherin stellte Mario Chalas das Programm für den Aufenthalt in den Masuren vor. So waren neben zahlreichen gemeinsamen Aktivitäten und Ausflügen in die Umgebung auch mehrere Auftritte des gesamten Orchesters geplant. Schließlich war dies ja eine Orchesterreise. Herr Chalas betonte, dass die Auftritte nicht nur logistisch gut vorbereitet werden müssen, sondern auch von den Jugendlichen einiges an Disziplin erfordern.
1: Alle anderen sind spätestens 22 Uhr hier. Das ist einfach so mal für einen Abend. Wenn ihr dann noch unten irgendwo sitzt, die Größeren, habe ich alle, das kennt ihr von den Jahren zuvor, alle, die schon mit waren, funktioniert. Und wenn ich weiß, dass ihr als Gruppe unterwegs seid, habe ich damit auch keine Sorgen. Ich muss mich nur darauf verlassen können. Denkt dran, ich gebe euch hier meinen kleinen Finger aus, die Hand abgerissen, kracht ganz gewaltig. Und das können wir vielleicht vermeiden.
0: Eine ganz besondere Begegnung wartete nun auf uns. In dem kleinen Dorf Satri, das früher Zandern hieß. Hier wurden wir von Christel, einem ostpreußischen Original, erwartet.
2: Hallo.
3: Hallo, guten
2: Christel.
3: Tag.
2: Christel, alles gut?
3: Ja, natürlich alles gut.
2: Was erwartet uns hier?
3: Ja, das weiß ich nicht, was ihr da zeigt, aber ich denn sehen.
4: Hallo.
3: Schönen guten Tag, hallo, Tag. Die erste begrüße ich. Ja. Na, kommt, hallo. Oh. Erst machen wir so, das geht schnell.
0: Auf einem 200 Jahre alten Bauernhof betreibt die quirlige Frau gemeinsam mit ihrer Familie eine Pension mit immerhin 30 Zimmern sowie ein Museum, das einst durch den deutschen Schriftsteller Arno Sominski begründet wurde. Die Wände der Festscheune zieren zahllose Reliquien aus der guten alten Zeit. In der oberen Etage befindet sich ein Teil des besagten Museums, das ständig erweitert wird. Um nur zwei Zahlen zu nennen, an diesem Tag im Juli 2018 waren zum Beispiel 642 Kaffeekannen und 60 Puppen zu bestaunen. Doch wie Christel verriet, kommen immer neue Stücke dazu. Da die nachwachsende Generation in Polen mit der ostpreußischen Lebensart nicht mehr viel anfangen kann. Doch gerade die deutschen Besucher lieben es, hierher zu kommen, um zu sehen, wie ihre Vorfahren gelebt haben. Und natürlich auch, um den köstlichen und weit über das Örtchen Satri hinaus bekannten hausgemachten Streuselkuchen oder andere masurische Spezialitäten zu probieren. So wie wir an diesem Nachmittag auch. Nebenbei unterhielt uns Christel mit Anekdoten aus ihrer Familiengeschichte, aber auch mit dem einen oder anderen Witzchen.
3: Ich bin 1955 geboren. In der polnischen Zeit, 10 Jahre nach dem Krieg, von einer deutschen Familie. Und natürlich, die Eltern haben uns die Sprache gelernt, aber ohne Grammatik. Und wann war das schon, nicht? Als sie uns die deutsche Sprache gelernt haben, schon so viele Jahre. Aber natürlich, die Eltern haben sehr aufgepasst, dass wir Deutsch sprechen, wenn die wussten nicht, fahren wir raus nach Deutschland oder bleiben wir hier in der Heimat. Das war nicht einfach. Die Jugend weiß das gar nicht, wie das so früher war in der kommunistischen Zeit. Erzähle ich euch noch eine wunderschöne Geschichte. Früher waren so FKK-Strände. Kennt ihr die?
5: Ja.
3: Jugend, ihr kennt das auch. Guck mal, der Junge sagt, ich weiß es nicht. Und könnt ihr euch vorstellen, dass auf einem FKK-Strand, da sind alle nackt gelaufen. Opa nackt, Oma nackt, Mama nackt, Papa nackt, Kinderchen nackt. Und dann war eine Tochterchen, ja, ich muss ein Kinderchen nach Kinderchen kann ich nicht sagen, Jugend. Ich will euch briefen oder lachen können. Und weißt ihr, und das hieß der, die Tochter war 13 Jahre alt und hat gemerkt, dass mit den Männern was nicht stimmt. Die sagt, Mama, ich kann das nicht verstehen. Bei einem ist bisschen, nee, bei einem ist gar nicht, bei einem ist bisschen und bei einem ist ganz viel. Oh, die Mama überlegt, was jetzt die Tochter sagen. Und dann sagt sie so, Kindchen, das hat mit der Intelligenz zu tun. Oh. Die, was nichts haben, die sind nicht intelligent. Die was ein bisschen haben, sind ein bisschen intelligent. Und die ganz viel haben, das sind ganz intelligent. Naja, da sagt die Tochter zu Mama, Mami, Mami, beobachte nur unseren Papi. Der unterhalte sich mit einer jungen Dame und ist immer intelligenter. Ja, von Fritzchen. Weißt du, Jugend, früher die Kinder sind nicht in Schule gegangen, wenn die mussten Kühe hieten und Gänse hieten und für die Schule war keine Zeit. Und die Eltern haben gesagt, die Schule ist nicht so wichtig, ihr werdet sowieso auf dem Bauernhof arbeiten. Und natürlich, Fritzchen ging es nur einmal in der Woche in der Schule. Und die Lehrerin hat so gesagt, als du, Fritzchen, in der Schule nicht kommst, dann musst du schreiben, der drei Sätze mit einem Wort wahrscheinlich. Ja, sagt er, wie soll ich das nur schreiben, wenn ich in der Schule nicht gehe? Aber er kam nach Hause und da war der Knecht, da war die Macht, das war großer Hof. Und da sieht er durch Fenster und schreibt er, die Macht geht in der Scheune. Wahrscheinlich holt sie Heu. Na guck mal, sagt er, einen Satz habe ich schon. Aber nach der Weile der Knecht hinterher, wahrscheinlich hilft er ihr auch. Hat er zwei Sätze gehabt. Oh, sagt er, das wird die Lehrerin schon riechen. Aber die kamen lange nicht von der Scheune raus. Er denkt, jetzt gehst du gucken, was sie da machen. Dann ist er gegangen, in der Scheune versteckt er sich hinter solchen Balken und guckte und schreibte. Die Macht liegt auf dem Heu tot. Der Knecht drauf, er zappelt noch, wahrscheinlich stirbt er auch.

0: Du hast gerade gesagt, wie viel Arbeit das hier macht und dass es eigentlich schade ist, dass man sterben muss, dass man das alles nicht mitnehmen kann, oder?
1: Ja, das ist nur, wir hoffen, dass die nach uns das weitermachen. Dann, wir haben das Glück, dass der Junge, unser Sohn, interessiert sich dafür und wir das weitermachen. Aber viele haben das den Glück nicht. Die haben die Firma und nachher, ja, wenn sie alt sind, verkaufen. Alle wollen nur das Geld haben, aber nicht die Arbeit.
0: Tolle Sache hier und du hast schon erwähnt, 99% deiner Gäste sind Deutsche.
1: Ja. 99%.
0: Die schwelgen dann in Erinnerungen und wollen nochmal...
1: Aber das sind ja alle Ostpreußer. Das sind Leute, die so kommen, das Land anschauen. Die haben in der Schule gelernt, als wie Masuren gut schön ausgesehen hat. Und die wollen das noch einmal sehen. Einige sind neugierig und kommen natürlich durch. So, die denken, naja, wie sieht das denn nun in den Masuren aus? Deshalb sind nicht alle Ostpreußer, die hier kommen.
2: Und Instrumente haben garantiert auch nicht alle dabei. Da dies bei unserer Gruppe aber der Fall war, kamen die Happy Harmonikas nicht um ein Ständchen im Garten der Pension Christel herum. Eine neue, schöne Erfahrung für das Orchester.

0: spielen.
1: Zum Abschied übergaben wir Christin noch eines der offiziellen Tour-T-Shirts.
0: Oh, danke schön.
2: Ah! Mensch, siehst du, ja nur Geschenke. Na ja.
3: Ja,
2: was haben wir denn gemacht? Ich saß da. Super Kuchen gemacht.
3: Ja, genau.
2: Ja, aber weißt du was? Ich muss viel arbeiten.
3: Ja.
2: Und das war für mich eine schöne so Relaxation. Heißt das?
4: Relax.
2: Ja. Relax. Schöne Relax.
5: So, noch einmal ganz, ganz herzlichen Dank und auch dem Busfeilchen für den Schnäpschen. Ich habe jetzt zwei Flaschen ausgesoffen, aber ich war auch einmal im Leben besoffen. Aber nur einmal, das nennt ihr nicht Jugend, wenn ihr wollt, einmal besoffen musst ihr sein. Wenn das weißt ihr, wie das ist. Aber mehrmals, das lohnt nicht. Ich werde das jetzt nicht verlängern, ich wünsche euch viel Gesundheit brauchen wir alle und auch schöne masurische hier anschauen alles, jede Eckchen und dann auch nachher schöne Fahrt nach Hause, aber ich glaube, der Busfahrerchen bringt euch dahin und nachher fängt dann wieder die blöde Schule.
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1: Die Paddelroute auf der Krötenia ist eine der bekanntesten.

ältesten und schönsten Polens. Fast 100 Kilometer lang schlängelt sich das glockenklare Flüsschen durch die Johannisburger Heide und das Masurische Landschaftsschutzgebiet. Das wollten wir auch unbedingt probieren, hatten aber zunächst nur das kleine Programm gebucht. So verteilten sich Jung und Alt auf die verschiedenen Kähne, um anschließend ähnlich einer Spreewaldtour durch die Flusslandschaft gestärkt zu werden.

0: Bis jetzt hatte sich das Wetter gehalten. Doch am Himmel braute sich bereits neues Unheil zusammen. Den zahlreichen Störchen, die es hier gibt, war das aber relativ egal. Ein Viertel der Weltpopulation der großen Vögel mit dem klappernden roten Schnabel lebt hier in Ermland Masuren. In der kleinteiligen Kulturlandschaft fühlen sich die Tiere wohl und finden ausreichend Nahrung, obwohl eine Familie bis zu 260 Kilogramm Futter in der Saison benötigt. In den Nestern sieht man nicht selten bis zu 3 Jungvögeln, das ist viel. So kommt es, dass in manchen Dörfern Masurens mehr Störche als Einwohner gezählt werden. Doch für die Happy Harmonicas ging der Ausflug in die Johannisburger Heide an dieser Stelle schon wieder zu Ende. Kompetent und sicher brachte uns das Busfahrerchen, das übrigens auf den Namen Bernd hörte, zurück in die Stadt. Für den Nachmittag war nämlich ein Platzkonzert an der Uferpromenade mitten in Rangovo geplant. Doch als wir ankamen, zog gerade wieder ein Gewitter herauf.
1: Ja, wir wollen gerne auftreten, wollen gerne ein Konzert machen, aber das Wetter spielt uns nicht so ganz in die Karten. Schauen wir mal, was wird, wir probieren es. Wenn es irgendwie geht, machen wir das auch.
2: Was für Alternativen gäbe es denn?
1: Keine. Wir haben bloß, das Einzige wäre eine evangelische Kirche, die ist klein und da haben wir auch bloß keine Gäste. Das ist, glaube ich, auch nicht gut. Wenn, dann versuchen wir draus zu spielen und dann machen wir was draus.
0: Da müsste es schon richtig hart kommen, damit Mario Chalas seinen Optimismus verliert. Trotzdem stand die Frage im Raum, regnet es oder regnet es nicht? Und kann das Konzert vielleicht trotzdem stattfinden? Der Himmel und die App gaben da eine eindeutige Antwort. Techniker Hansel eigentlich auch.
2: Regnet's oder regnet's nicht?
3: Gute Frage. Da sieht's aus wie Regen.

Kaum warteten wir eine halbe Stunde, war der Himmel wieder blau und es konnte losgehen. Das Wichtigste an so einer Konzertreise sind ja schließlich die Konzerte. Am besten vor ganz neuem Publikum. Und während die jungen Leute Tische rückten und Stühle stellten, ihre Instrumente auspackten und die Mikrofone verkabelten, blieben tatsächlich immer mehr Interessierte stehen oder suchten sich ganz gezielt einen Platz, um dabei zu sein.

0: bardzo serdecznie witamy na naszym małym koncercie. Szkoła akurat muzyczna z Niemiec spędza wakacje.
1: Doch es war wie verhext. Bereits als unsere Dolmetscherin Isa die Zuschauer auf Polnisch begrüßte, begann es erneut zu regnen. Mario gab noch nicht auf, machte einfach mit dem nächsten Titel weiter.

0: Wenige Minuten später zog der Orchesterleiter die Reißleine, vor allem auch, um Instrumente und Technik zu schützen. Isa übersetzte den Zuhörern den Konzertabbruch, während der Himmel die Schleusen gerade wieder öffnete.
1: Ja, geht nicht anders. Wetter ist absolut schlecht. Es regnet immer mehr. Wetter ist überhaupt nicht auf unserer Seite dieses Jahr. Tut mir leid, keine Ahnung. Was weiß ich, was machen sollen.
2: Versucht habt ihr's.
3: Schade. Schade. Dicker, zieh mal da hinten den Stecker raus.

0: wäre bestimmt ein schöner Auftritt geworden. Aber das Wetter hat uns leider einen Strich durch die Rechnung gemacht. Kann man nichts ändern.
1: Aber ihr seht es entspannt,
0: wir
1: oder?
0: Wir haben zwei Lieder gespielt, wir haben Applaus bekommen, wir hatten Publikum. Was will man mehr?
2: Publikum, Mensch.

0: Während in der Heimat an diesem Tag wieder mehr als 30 Grad und Sonne pur angesagt waren, begrüßt uns der Morgen in Masuren grau in grau. Einige Aktivitäten waren trotzdem geplant.
1: Ja, bunt gemischt heute. Ein Teil ist in der Stadt unterwegs, die machen so eine Rundfahrt. Und hier, das sind die jungen Wilden, die wollen heute paddeln. Mal gucken, was wir daraus machen.
2: Egal, wie das Wetter aussieht.
1: Egal, Wasser von unten, Wasser von oben, passt immer, alles gut.
0: Alle potenziellen Paddler fuhren also wieder zum Fluss Krutinia, wo zahlreiche Bootsvermietungen auf diesen Wassersport eingestellt sind. Da der Wetterbericht wieder Starkregen angekündigt hatte, bereitete man sich entsprechend vor. Zum Beispiel mit dem Überziehen einer Mülltüte. Eine gute Idee. Am Bootsverleih angekommen, hieß es erst einmal ein trockenes Plätzchen suchen und warten. Warten, dass auch dieser Gewitterguss ein Ende findet, um nicht schon total durchnässt zu starten. Die Stimmung der Musiker konnte die Warterei aber nicht trüben. Es wurde gelacht und gesungen. Auch dem jüngsten Mitglied der Reisegruppe aus dem Mansfeldischen konnte die Verzögerung nichts anhaben.
3: Meine Kleine, gib, gib, gib, ist alles, was ich hab. Darum lieb ich alles, was so gelb ist, weil mein Schatz ein Postbote ist.
4: Eine Postfrau ist. Eine Bahnfrau ist.
0: Es wollte einfach nicht aufhören zu regnen. So entschlossen wir uns irgendwann trotzdem loszufahren. Und diese Entscheidung erwies sich als richtig. Nach einem weiteren heftigen Guss auf dem Wasser, bei dem das Boot des Orchesterleiters mit zwei weiteren Herren sogar kenterte, riss der Himmel auf und bescherte uns noch einen schönen Paddelausflug.

0: Nach fast 10 Kilometern auf dem Fluss hieß es nun erst einmal die nassen Sachen gegen trockene tauschen und im Bus verstauen, bevor wir einen rustikalen Imbiss, der zur Kajakperipherie gehört, quasi stürmten, um uns nach getaner Arbeit zu stärken. Schon von weitem roch es lecker nach Kartoffelpuffern und für den Landstrich typischem Grillgut. Am Kiosk waren auch 2 der 3 Herren zu finden, die einen unfreiwilligen Tauchgang eingeschoben hatten.
1: Haben wir uns verdient. Nach getaner Arbeit lassen wir die Gläser klappern. Jetzt gibt's Kartoffelpuffer. Ganz lecker.
2: Wie war die Fahrt?
1: Feucht. Schön, das Wetter ist besser geworden. Wir haben ja nur bei strömendem Regen angefangen und jetzt ist strahlender Sonnenschein. Nass waren wir alle, wir noch ein bisschen mehr.
2: Echt?
1: Na, letztes Tour.
3: Wir waren da auch.
1: Wir waren auf Fischsuche.

0: Daheim, das war in unserem Fall das Hotel Toto in Mrangovo. Hier fragten wir Restaurantleiterin Malgosia, warum es in Masuren so oft regnet.
1: Oh, ich weiß nicht. Wir bieten jeden Tag und keine.
2: Keiner hört.
1: Ja, ich denke, in Deutschland ist schönes Wetter. Und kommen Sie zurück,

0: dann ist Glück.
1: Aber sonst ist das Wetter hier gut, oder?
0: Jetzt?
1: Ist es öfter so wie jetzt?
0: Ja.
1: Ja?
0: Ja.
1: Mhm. So viel Regen und...
0: Viele regnet, oh, okay. Ja. Wenn ist Ferien, dann immer regnet. Mhm. Ja. Aber kommt Sonne, wir denken.
1: Für uns leider nicht mehr, doch bei schönem Wetter kann schließlich jeder nach Masuren fahren. Wir nutzten den letzten Tag noch individuell, um am Abend noch einmal einen Konzertversuch zu starten. Das Management eines großen Hotels in der Nachbarschaft hatte Interesse und bot seine Terrasse an. Die Verantwortlichen hatten sich die Entscheidung nicht leicht gemacht, das Konzert wirklich zu geben. Denn, wie sollte es anders sein, es war wieder ein Gewitter angesagt. Doch vor Ort gab es große Sonnenschirme, die auch als Regenschutz bestens geeignet waren. Nun konnte die Happy Harmonicas keiner mehr stoppen und sie spielten nach der Begrüßung durch Mario Chalas, wie sie noch nie gespielt hatten. Der einsetzende Regen störte dabei niemanden mehr.
2: Unser großer Abschluss für heute, morgen früh geht's nach Hause. Ich hoffe, dass wir hier noch eine kleine Freude bereiten können. Ich möchte es meinen Musikanten auch gerne gönnen, dass wir noch einen tollen Auftritt haben zum Schluss. Ich wünsche Ihnen viel Spaß. Wir haben so ein Querbeet-Programm. Ich hoffe, dass wir Sie alle damit ein bisschen Spaß unterhalten können. Viel, viel Freude.

0: noch ein tolles Konzert hier in dem Nachbarhotel. Wir haben was draus gemacht. Ich würde einfach nur, dass die Musikanten mit einem fröhlichen Gesicht nach Hause gehen. Egal, Regenschirm, wir haben Schirme gehabt, alles gut.
1: Nach einer kleinen Abschlussfeier am Abend herrschte dann schon am zeitigen Morgen geschäftiges Treiben vor dem Hotel Totu. Busfahrerchen Bernd hatte alle Hände voll zu tun, sämtliches Gepäck inklusive der mehr als 40 Instrumente ordentlich zu verstauen. Bevor er sich mit uns, den Happy Harmonikas der Musikschule Fröhlich und ihren Begleitern, auf den langen Weg zurück nach Deutschland machte.
0: Ja, schönen guten Morgen, da sind wir wieder. Letzter Tag, es wäre natürlich makaber, wenn heute die Sonne scheinen würde. Soll ruhig so bleiben, wie es ist. Wir hatten gestern noch einen schönen Tag. Das war, denke ich mal, ein versöhnlicher Abschluss für alle. Und dann können wir jetzt in Ruhe nach Hause fahren.
2: Tschüss.
0: Tschüss, bis später.

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4: Das Konzert von Joseph Haydn, Die Schöpfung, wird am 6. September von 17 bis 19 Uhr in der St. Andreaskirche Eisleben unter der Leitung von Kirchenmusikdirektor Thomas Ennenbach aufgeführt. Die Solisten kommen von der Kantorei Eisleben und Sangerhausen sowie vom Mitteldeutschen Kammerchor. Zum Tag des offenen Denkmals lädt der Schmidtschacht Helbra am 13. September von 9:30 Uhr bis 16:30 Uhr ein.

0: Der Gerbstädter Ortsteil Heiligenthal am Morgen des 10. Juli 2018. Ein neuer Tag erwachte in diesem Jahrhundertsommer. Wie bereits seit Wochen werden wieder Sonnenschein und mehr als 30 Grad erwartet. Doch noch sind die Temperaturen angenehm und eine dünne Jacke durchaus angebracht.
1: Wunderschönen guten Morgen. An diesem herrlichen sonnigen Tag wollen wir jetzt in den Masuren starten mit unserem Orchester und einigen Mitreisenden. 82 Leute an der Zahl. Wenn wir Glück haben, bringen wir 82 wieder mit.
2: Wie lange ist die Tour? Wie viel Zeit werden wir brauchen?
1: Von 5 bis 5, das ist die Hälfte von der Spanienfahrt, ungefähr 900 Kilometer. Das geht nach Sensburg in die Masuren auf Polnisch Maragowo.
0: Den Transport übernahm das Reiseunternehmen Peschke aus Landsberg, dessen Fahrer sozusagen pünktlich wie die Maurer an verabredeter Stelle ankamen. Zunächst ging es zum Sammelpunkt nach Gerbstedt. Dort angekommen, nahm der Musikschulleiter Mario Chalas die Fäden der Organisation fest in die Hand und überprüfte persönlich, ob alle, die sich für die Reise angemeldet hatten, auch da waren. Insgesamt rief er also 81 Personen namentlich auf und verteilte sie auf die Busse.
1: Alina ist da. Jul ist da. Patti ist auch da. Claudia Brandt?
3: Nicht da.
1: Guten Morgen, Claudia.
0: Neben den jungen Leuten des Musikschulorchesters Happy Harmonikas hatten sich auch zahlreiche Eltern und Betreuer sowie weitere Damen und Herren des älteren Semesters aus Gerbstedt und Umgebung der Unternehmung angeschlossen. Nachdem das Gepäck der 82 Personen sowie mehr als 50 Musikinstrumente in den dafür vorgesehenen Räumen der Busse verstaut waren, übrigens eine echte logistische Meisterleistung, setzte sich der Tross kurz nach 5 Uhr in Bewegung. Wie bereits erwähnt, lagen 12 Stunden Fahrt vor uns, inklusive der gesetzlich vorgeschriebenen Pausenzeiten der Busfahrer. Hoffentlich hatten alle an einen ordentlichen Reiseproviant gedacht. Falls nicht, auch kein Problem. Hatte doch einer der uns begleitenden Papas die Idee, eine Kiste voller guter Sachen von der Fleischerei Mauf aus Kölme im Salzertal, wo er auch selbst als Fleischermeister tätig ist, mitzubringen. Wurst, Aufstriche, aber auch geräucherter Käse. Das alles kam gut an bei Alt und Jung.
4: Was hätte ich schönes hier? Picknick von Maufs. Was haben wir schönes? Knacker haben wir, Nussalami haben wir, wir haben Leberwurst, Kräutwurst, alles, was das Herz begehrt, nur zufassen. Lasst euch schmecken.

echt ungewöhnlich, mutete der später einsetzende Regen an. Nach wochenlanger Hitze und extremer Trockenheit in und um das Mansfelder Land war es direkt entspannend, das Wasser gegen die Windschutzscheibe des Busses plattern zu sehen. Und während sich die einen mit dem Komiker-Duo Elsterglanz auf die Suche nach dem Schlüssel zur

0: Gegen Abend kamen wir dann im Hotel Toto in Mragowo, das früher Sensburg hieß, knappe 50 Kilometer vor der russischen Grenze an. Froh, die lange Reise hinter uns gebracht zu haben und voller Erwartung, betraten wir das Haus und wurden auf das Beste empfangen. Nachdem sich alle ein wenig frisch gemacht und zu Abend gegessen hatten, fand ein kleines Meeting auf der Terrasse des Hotels statt. Gemeinsam mit unserer Dolmetscherin stellte Mario Chalas das Programm für den Aufenthalt in den Masuren vor. So waren neben zahlreichen gemeinsamen Aktivitäten und Ausflügen in die Umgebung auch mehrere Auftritte des gesamten Orchesters geplant. Schließlich war dies ja eine Orchesterreise. Herr Chalas betonte, dass die Auftritte nicht nur logistisch gut vorbereitet werden müssen, sondern auch von den Jugendlichen einiges an Disziplin erfordern.
1: Alle anderen sind spätestens 22 Uhr hier. Das ist einfach so mal für einen Abend. Wenn ihr dann noch unten irgendwo sitzt, die Größeren, habe ich alle, das kennt ihr von den Jahren zuvor, alle, die schon mit waren, funktioniert. Und wenn ich weiß, dass ihr als Gruppe unterwegs seid, habe ich damit auch keine Sorgen. Ich muss mich nur darauf verlassen können. Denkt dran, ich gebe euch hier meinen kleinen Finger aus. Die Hand abgerissen, kracht ganz gewaltig. Und das können wir auch vielleicht vermeiden.
0: Eine ganz besondere Begegnung wartete nun auf uns. In dem kleinen Dorf Satri, das früher Zandern hieß. Hier wurden wir von Christel, einem ostpreußischen Original, erwartet.
2: Hallo.
3: Hallo,
2: Christel.
3: Tag.
2: Alles gut?
3: Ja, natürlich alles gut.
2: Was erwartet uns hier?
3: Ja, das weiß ich nicht, was ihr da zeigt, da will ich denn sehen.
4: Hallo.
3: Schönen guten Tag, hallo, Tag. Die erste begrüße ich. Ja. Na komm, hallo. Oh. Erst machen wir so, das wird schnell.
0: Auf einem 200 Jahre alten Bauernhof betreibt die quirlige Frau gemeinsam mit ihrer Familie eine Pension mit immerhin 30 Zimmern sowie ein Museum, das einst durch den deutschen Schriftsteller Arno Sominski begründet wurde. Die Wände der Festscheune zieren zahllose Reliquien aus der guten alten Zeit. In der oberen Etage befindet sich ein Teil des besagten Museums, das ständig erweitert wird. Um nur zwei Zahlen zu nennen, an diesem Tag im Juli 2018 waren zum Beispiel 602

0: 40 Kaffeekannen und 60 Puppen zu bestaunen. Doch wie Christel verriet, kommen immer neue Stücke dazu. Da die nachwachsende Generation in Polen mit der ostpreußischen Lebensart nicht mehr viel anfangen kann. Doch gerade die deutschen Besucher lieben es, hierher zu kommen, um zu sehen, wie ihre Vorfahren gelebt haben. Und natürlich auch, um den köstlichen und weit über das Örtchen Satry hinaus bekannten hausgemachten Streuselkuchen oder andere masurische Spezialitäten zu probieren. So wie wir an diesem Nachmittag auch. Nebenbei unterhielt uns Christel mit Anekdoten aus ihrer Familiengeschichte, aber auch mit dem einen oder anderen Witzchen.
1: Ich bin 1955 geboren, in der polnischen Zeit, 10 Jahre nach dem Krieg, von einer deutschen Familie. Und natürlich, die Eltern haben uns die Sprache gelernt, aber ohne Grammatik. Und wann war das schon, nicht? Als sie uns die deutsche Sprache gelernt haben, schon so viele Jahre. Aber natürlich, die Eltern haben sehr aufgepasst, dass wir Deutsch sprechen, wenn die wussten nicht, fahren wir raus nach Deutschland oder bleiben wir hier in der Heimat. Das war nicht einfach. Die Jugend weiß das gar nicht, wie das so früher war in der kommunistischen Zeit. Erzähle ich euch noch eine wunderschöne Geschichte. Früher waren so FKK-Strände. Kennt ihr die?
2: Ja.
1: Jugend, ihr kennt das auch? Guck mal, der Junge sagt, ich weiß es nicht. Und könnt ihr euch vorstellen, dass auf einem FKK-Strand, da sind alle nackt gelaufen. Opa nackt, Oma nackt, Mama nackt, Papa nackt, Kinderchen nackt. Und dann war eine Tochterchen, ja, ich muss ein Kinderchen, na, Kinderchen kann ich nicht sagen, Jugend. Ich will euch briefen oder lachen können. Und weißt ihr, und das hieß der, die Tochter war 13 Jahre alt und hat gemerkt, dass mit den Männern was nicht stimmt. Die sagt, Mama, ich kann das nicht verstehen. Bei einem ist bisschen, nee, bei einem ist gar nicht, bei einem ist bisschen und bei einem ist ganz viel. Oh, die Mama überlegt, was jetzt die Tochter sagen. Und dann sagt sie so, Kindchen, das hat mit der Intelligenz zu tun. Die, was nichts haben, die sind nicht intelligent. Die, was ein bisschen haben, sind ein bisschen intelligent. Und die ganz viel haben, das sind ganz intelligent. Naja, da sagt die Tochter zu Mama, Mami, Mami, beobachte nur unseren Papi. Der unterhalte sich mit einer jungen Dame und ist immer intelligenter. Ja, von Fritzchen. Weiß ich, Jugend, früher die Kinder sind nicht in Schule gegangen, wenn die mussten Kühe hüten und Gänse hüten und für die Schule war keine Zeit. Und die Eltern haben gesagt, die Schule ist nicht so wichtig, ihr werdet sowieso auf dem Bauernhof arbeiten. Und natürlich, Fritzchen ging es nur einmal in der Woche in der Schule. Und die Lehrerin hat so gesagt, als du, Fritzchen, in der Schule nicht kommst, dann musst du schreiben der 3 Sätze mit einem Wort wahrscheinlich. Ja, sagt er, wie soll ich das nur schreiben, wenn ich in der Schule nicht gehe? Aber er kam nach Hause und da war der Knecht, da war die Macht, das war großer Hof. Und da sieht er durch Fenster und schreibt er, die Macht geht in der Scheune. Wahrscheinlich holt sie Heu. Na guck mal, sagt er, 1 Satz habe ich schon. Aber nach der Weile der Knecht hinterher, wahrscheinlich hilft er ihr auch. Hat er 2 Sätze gehabt. Oh, sagt er, das wird die Lehrerin schon riechen. Aber die kamen lange nicht von der Scheune raus. Er denkt, jetzt gehst du gucken, was sie da machen. Dann ist er gegangen, in der Scheune versteckt er sich hinter solchen Balken und guckte und schreibte. Die Macht liegt auf dem Heu tot. Der Knecht drauf, der zappelt noch, wahrscheinlich stirbt er auch.

0: Arbeit das hier macht und dass es eigentlich schade ist, dass man sterben muss, dass man das alles nicht mitnehmen kann, oder?
1: Ja, das ist nur, wir hoffen, dass die nach uns das weitermachen. Dann, wir haben das Glück, dass der Junge, unser Sohn, interessiert sich dafür und wird das weitermachen. Aber viele haben das den Glück nicht. Die haben die Firma und nachher, ja, wenn sie alt sind, verkaufen. Alle wollen nur das Geld haben, aber nicht die Arbeit.
0: Tolle Sache hier und du hast schon erwähnt, 99% deiner Gäste sind Deutsche.
1: Ja. 99%.
0: Sie schwelgen dann in Erinnerung und wollen nochmal...
1: Aber das sind nicht alle Ostpreußer. Das sind Leute, die so kommen, das Land anschauen. Die haben in der Schule gelernt, als wie Masuren gut schön ausgesehen hat. Und die wollen das noch einmal sehen. Einige sind neugierig und kommen natürlich durch. So, die denken, naja, wie sieht das denn nun in den Masuren aus? Deshalb sind nicht alle Ostpreußer, die hier kommen.
2: Und Instrumente haben garantiert auch nicht alle dabei. Da dies bei unserer Gruppe aber der Fall war, kamen die Happy Harmonikas nicht um ein Ständchen im Garten der Pension Christel herum. Eine neue, schöne Erfahrung für das Orchester.

es war ein sehr entspanntes Musizieren dort in Christels Garten. Doch leider gab es kein Publikum. Und auch die dicken Gewitterwolken am Himmel versprachen nichts Gutes.

0: spielen.
1: Zum Abschied übergaben wir Christin noch eines der offiziellen Tour-T-Shirts.
0: Oh, Dankeschön.
2: Ah! Mensch, siehst du, ja nur Geschenke. Naja.
3: Ja,
2: was habe ich denn gemacht? Ich saß da.
4: Super Kuchen gemacht.
3: Ja, genau.
4: Und das hat auch geschmeckt.
2: Ja, aber weißt du was? Ich muss viel arbeiten.
3: Ja.
2: Und das war für mich eine schöne so Relaxation. Heißt das?
4: Relax.
2: Ja. Schöner Relax.
5: So, noch einmal ganz, ganz herzlichen Dank und auch dem Busfeierchen für dem Schnäpschen. Ich habe jetzt zwei Flaschen ausgesoffen, aber ich war auch einmal im Leben besoffen. Aber nur einmal, das lohnt ja nicht Jugend. Wenn ihr wollt, einmal besoffen musst ihr sein. Wenn das weißt du, wie das ist. Aber mehrmals, das lohnt nicht. Ich werde das jetzt nicht verlängern. Ich wünsche euch viel Gesundheit, brauchen wir alle. Und auch schöne masurische hier anschauen, alles, jede Eckchen. Und dann auch nachher schöne Fahrt nach Hause, aber ich glaube, der Busfahrerchen bringt euch dahin und nachher fängt dann wieder die blöde Schule.
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1: Wir suchen ständig Auszubildende und Umschüler.
8: Wer wir sind? Wir sind das Handwerk.
9: Wir sind viele.
10: Wir wissen nicht, was kommt.
11: Aber wie es geht.
12: Wir können laut.
13: Wir können leisen.
14: Wir haben alle Hände voll zu tun.
15: Aber anpacken können wir.
14: Wir können alles, was kommt. Das Handwerk.
1: Die Paddelroute auf der Krötinia ist eine der bekanntesten und schönsten Polens. Fast 100 Kilometer lang schlängelt sich das glockenklare Flüsschen durch die Johannesburger Heide und das masurische Landschaftsschutzgebiet. Das wollten wir auch unbedingt probieren, hatten aber zunächst nur das kleine Programm gebucht. So verteilten sich Jung und Alt auf die verschiedenen Kähne, um anschließend ähnlich einer Spreewaldtour durch die Flusslandschaft gestärkt zu werden.

0: Bis jetzt hatte sich das Wetter gehalten. Doch am Himmel braute sich bereits neues Unheil zusammen. Den zahlreichen Störchen, die es hier gibt, war das aber relativ egal. Ein Viertel der Weltpopulation der großen Vögel mit dem klappernden roten Schnabel lebt hier in Ermland-Masuren. In der kleinteiligen Kulturlandschaft fühlen sich die Tiere wohl und finden ausreichend Nahrung, obwohl eine Familie bis zu 260 Kilogramm Futter in der Saison benötigt. In den Nestern sieht man nicht selten bis zu 3 Jungvögeln, das ist viel. So kommt es, dass in manchen Dörfern Masurens mehr Störche als Einwohner gezählt werden. Doch für die Happy Harmonicas ging der Ausflug in die Johannesburger Heide an dieser Stelle schon wieder zu Ende. Kompetent und sicher brachte uns das Busfahrerchen, das übrigens auf den Namen Bernd hörte, zurück in die Stadt. Für den Nachmittag war nämlich ein Platzkonzert an der Uferpromenade mitten in Rangovo geplant. Doch als wir ankamen, zog gerade wieder ein Gewitter herauf.
1: Ja, wir wollen gerne auftreten, wollen gerne ein Konzert machen, aber das Wetter spielt uns nicht so ganz in die Karten. Schauen wir mal, was wird, wir probieren es. Wenn es irgendwie geht, machen wir das auch.
2: Was für Alternativen gäbe es denn?
1: Keine. Wir haben bloß, das Einzige wäre eine evangelische Kirche, die ist klein. Und da haben wir auch bloß keine Gäste. Das ist, glaube ich, auch nicht gut. Wenn, dann versuchen wir draus zu spielen und dann machen wir was draus.
0: Da müsste es schon richtig hart kommen, damit Mario Chalas seinen Optimismus verliert. Trotzdem stand die Frage im Raum, regnet es oder regnet es nicht? Und kann das Konzert vielleicht trotzdem stattfinden? Der Himmel und die App gaben da eine eindeutige Antwort. Techniker Hansel eigentlich auch.
2: Regnet es oder regnet es nicht?
3: Gute Frage. Das sieht aus wie Regen.

Kaum warteten wir eine halbe Stunde, war der Himmel wieder blau und es konnte losgehen. Das Wichtigste an so einer Konzertreise sind ja schließlich die Konzerte. Am besten vor ganz neuem Publikum. Und während die jungen Leute Tische rückten und Stühle stellten, ihre Instrumente auspackten und die Mikrofone verkabelten, blieben tatsächlich immer mehr Interessierte stehen oder suchten sich ganz gezielt einen Platz, um dabei zu sein.

0: Bardzo serdecznie witamy na naszym małym koncercie. Szkoła akurat muzyczna z Niemiec spędza wakacje.
1: Doch es war wie verhext. Bereits als unsere Dolmetscherin Isa die Zuschauer auf Polnisch begrüßte, begann es erneut zu regnen. Mario gab noch nicht auf, machte einfach mit dem nächsten Titel weiter.

0: Wenige Minuten später zog der Orchesterleiter die Reißleine, vor allem auch um Instrumente und Technik zu schützen. Isa übersetzte den Zuhörern den Konzertabbruch, während der Himmel die Schleusen gerade wieder öffnete.
1: Ja, geht nicht anders. Wetter ist absolut schlecht. Es regnet immer mehr. Wetter ist überhaupt nicht auf unserer Seite dieses Jahr. Tut mir leid, keine Ahnung. Was weiß ich, was machen sollen.
2: Versucht habt ihr's.
3: Schade. Schade. Rico, zieh mal da hinten den Stecker raus.

0: wäre bestimmt ein schöner Auftritt geworden. Aber das Wetter hat uns leider einen Strich durch die Rechnung gemacht. Kann man nichts ändern.
1: Aber ihr seht es entspannt, oder?
0: Wir haben zwei Lieder gespielt, wir haben Applaus bekommen, wir hatten Publikum. Was will man mehr?
2: Ja, Publikum, Mensch.

0: Während in der Heimat an diesem Tag wieder mehr als 30 Grad und Sonne pur angesagt waren, begrüßt uns der Morgen in Masuren grau in grau. Einige Aktivitäten waren trotzdem geplant.
1: Ja, bunt gemischt heute. Ein Teil ist in der Stadt unterwegs, die machen so eine Rundfahrt und wir, das sind die jungen Wilden, die wollen heute paddeln. Mal gucken, was wir daraus machen.
2: Egal, wie das Wetter aussieht.
1: Egal, Wasser von unten, Wasser von oben, passt immer, alles gut.
0: Alle potenziellen Paddler fuhren also wieder zum Fluss Krutinia, wo zahlreiche Bootsvermietungen auf diesen Wassersport eingestellt sind. Da der Wetterbericht wieder Starkregen angekündigt hatte, bereitete man sich entsprechend vor. Zum Beispiel mit dem Überziehen einer Mülltüte. Eine gute Idee. Am Bootsverleih angekommen, hieß es erst einmal ein trockenes Plätzchen suchen und warten. Warten, dass auch dieser Gewitterguss ein Ende findet, um nicht schon total durchnässt zu starten. Die Stimmung der Musiker konnte die Warterei aber nicht trüben. Es wurde gelacht und gesungen. Auch dem jüngsten Mitglied der Reisegruppe aus dem Mansfeldischen konnte die Verzögerung nichts anhaben.
3: Meine Kleine, gib, gib, gib, ist alles, was ich hab. Lieb ich alles, was so gibt ist, weil mein Schatz ein Postbote ist.
4: Eine Postfrau ist.
3: Eine Postfrau ist.
0: Es wollte einfach nicht aufhören zu regnen. So entschlossen wir uns irgendwann trotzdem loszufahren. Und diese Entscheidung erwies sich als richtig. Nach einem weiteren heftigen Guss auf dem Wasser, bei dem das Boot des Orchesterleiters mit zwei weiteren Herren sogar kenterte, riss der Himmel auf und bescherte uns noch einen schönen Paddelausflug.

0: Nach fast 10 Kilometern auf dem Fluss hieß es nun erst einmal die nassen Sachen gegen trockene tauschen und im Bus verstauen, bevor wir einen rustikalen Imbiss, der zur Kajakperipherie gehört, quasi stürmten, um uns nach getaner Arbeit zu stärken. Schon von weitem roch es lecker nach Kartoffelpuffern und für den Landstrich typischem Grillgut. Am Kiosk waren auch 2 der 3 Herren zu finden, die einen unfreiwilligen Tauchgang eingeschoben hatten.
1: Haben wir uns verdient.
2: Nach deiner Arbeit lassen wir die Gläser klappern. Jetzt gibt's Kartoffelpuffer. Ganz lecker.
3: Wie war die Fahrt?
2: Feucht. Schön, das Wetter ist besser geworden. Wir haben ja nur bei strömendem Regen angefangen und jetzt ist strahlender Sonnenschein. Nass waren wir alle, wir noch ein bisschen mehr.
3: Echt?
2: Erlebnistour.
1: Wir waren da auch.
2: Wir waren der Fischsuche.

0: Daheim, das war in unserem Fall das Hotel Toto in Mrangovo. Hier fragten wir Restaurantleiterin Malgosia, warum es in Masuren so oft regnet.
1: Oh, ich weiß nicht. Wir bieten jeden Tag und keine.
2: Keiner hört.
1: Ja, ich denke, in Deutschland ist schönes Wetter. Und kommen Sie zurück, dann ist Glück.
2: Aber sonst ist das Wetter hier gut, oder?
1: Jetzt?
2: Ist es öfter so wie jetzt?
1: Ja.
2: Ja?
1: Ja.
2: Mhm. So viel Regen und...
1: Viel regnet, oh, ja. Okay. Wenn ist Ferien, dann immer regnet. Mhm. Ja. Aber kommt Sonne, wir denken. Ja.
0: Für uns leider nicht mehr, doch bei schönem Wetter kann schließlich jeder nach Masuren fahren. Wir nutzten den letzten Tag noch individuell, um am Abend noch einmal einen Konzertversuch zu starten. Das Management eines großen Hotels in der Nachbarschaft hatte Interesse und bot seine Terrasse an. Die Verantwortlichen hatten sich die Entscheidung nicht leicht gemacht, das Konzert wirklich zu geben. Denn, wie sollte es anders sein, es war wieder ein Gewitter angesagt. Doch vor Ort gab es große Sonnenschirme, die auch als Regenschutz bestens geeignet waren. Nun konnte die Happy Harmonicas keiner mehr stoppen und sie spielten, nach der Begrüßung durch Mario Chalas, wie sie noch nie gespielt hatten. Der einsetzende Regen störte dabei niemanden mehr.
3: Unser großer Abschluss für heute, morgen früh geht's nach Hause. Ich hoffe, dass wir hier noch eine kleine Freude bereiten können. Ich möchte es meinen Musikanten auch gerne gönnen, dass wir noch einen tollen Auftritt haben zum Schluss. Ich wünsche Ihnen viel Spaß. Wir haben so ein Querbeet-Programm. Ich hoffe, dass wir Sie alle damit ein bisschen Spaß unterhalten können. Viel, viel Freude.

0: Nacht noch. War ein tolles Konzert hier in einem Nachbarhotel. Wir haben was draus gemacht. Ich würde einfach nur, dass die Musikanten mit einem fröhlichen Gesicht nach Hause gehen. Egal, Regen, Sturm, wir haben Schirme gehabt, alles gut.
1: Nach einer kleinen Abschlussfeier am Abend herrschte dann schon am zeitigen Morgen geschäftiges Treiben vor dem Hotel Totu. Busfahrerchen Bernd hatte alle Hände voll zu tun, sämtliches Gepäck inklusive der mehr als 40 Instrumente ordentlich zu verstauen. Bevor er sich mit uns, den Happy Harmonicas, der

0: Musikschule Fröhlich und ihren Begleitern auf den langen Weg zurück nach Deutschland machte.
1: Ja, schönen guten Morgen, da sind wir wieder. Letzter Tag, es wäre natürlich makaber, wenn heute Sonne scheinen würde. Soll ruhig so bleiben, wie es ist. Wir hatten gestern noch einen schönen Tag. Das war, denke ich mal, ein versöhnlicher Abschluss für alle. Und dann können wir jetzt in Ruhe nach Hause fahren.
2: Tschüss.
1: Tschüss, bis später.

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0: Der Gerbstädter Ortsteil Heiligenthal am Morgen des 10. Juli 2018. Ein neuer Tag erwachte in diesem Jahrhundertsommer. Wie bereits seit Wochen werden wieder Sonnenschein und mehr als 30 Grad erwartet. Doch noch sind die Temperaturen angenehm und eine dünne Jacke durchaus angebracht.
1: Wunderschönen guten Morgen. An diesem herrlichen sonnigen Tag wollen wir jetzt in den Masuren starten mit unserem Orchester und einigen Mitreisenden. 82 Leute an der Zahl. Wenn wir Glück haben, bringen wir 182 wieder mit.
2: Wie lange ist die Tour? Wie viel Zeit werden wir brauchen?
1: Von 5 bis 5, das ist die Hälfte von der Spanienfahrt, ungefähr 900 Kilometer. Das geht nach Sensburg in den Masuren auf Polnisch Mrakowo.
0: Den Transport übernahm das Reiseunternehmen Peschke aus Landsberg, dessen Fahrer sozusagen pünktlich wie die Maurer an verabredeter Stelle ankamen. Zunächst ging es zum Sammelpunkt nach Gerbstedt. Dort angekommen, nahm der Musikschulleiter Mario Chalas die Fäden der Organisation fest in die Hand und überprüfte persönlich, ob alle, die sich für die Reise angemeldet hatten, auch da waren. Insgesamt rief er also 81 Personen namentlich auf und verteilte sie auf die Busse.
1: Alina ist da. Jule ist da. Patti ist auch da. Claudia Brandt?
3: Nicht da.
1: Guten Morgen, Claudia.
0: Neben den jungen Leuten des Musikschulorchesters Happy Harmonikas hatten sich auch zahlreiche Eltern und Betreuer sowie weitere Damen und Herren des älteren Semesters aus Gerbstedt und Umgebung der Unternehmung angeschlossen. Nachdem das Gepäck der 82 Personen sowie mehr als 50 Musikinstrumente in den dafür vorgesehenen Räumen der Busse verstaut waren, übrigens eine echte logistische Meisterleistung, setzte sich der Tross kurz nach 5 Uhr in Bewegung. Wie bereits erwähnt, lagen 12 Stunden Fahrt vor uns, inklusive der gesetzlich vorgeschriebenen Pausenzeiten der Busfahrer. Hoffentlich hatten alle an einen ordentlichen Reiseproviant gedacht. Falls nicht, auch kein Problem. Hatte doch einer der uns begleitenden Papas die Idee, eine Kiste voller guter Sachen von der Fleischerei Mauf aus Kölme im Salzertal, wo er auch selbst als Fleischermeister tätig ist, mitzubringen. Wurst, Aufstriche, aber auch geräucherter Käse. Das alles kam gut an bei Alt und Jung.
4: Was hätte ich schönes hier? Picknick von Maufs. Was haben wir ein schönes? Knacker haben wir, Nussalami haben wir, wir haben Leberwurst, Kräutwurst, alles, was das Herz begehrt, nur zufassend. Lasst euch schmecken.

nicht ungewöhnlich, mutete der später einsetzende Regen an. Nach wochenlanger Hitze und extremer Trockenheit in und um das Mansfelder Land war es direkt entspannend, das Wasser gegen die Windschutzscheibe des Busses plattern zu sehen. Und während sich die einen mit dem Komikerduo Elsterglanz auf die Suche nach dem Schlüssel zur Weibersauna die Zeit vertrieben, packten die alten Hasen des Orchesters im hinteren Teil des Busses die Instrumente aus und versuchten es mit Musik.

0: Gegen Abend kamen wir dann im Hotel Toto in Mragovo, das früher Sensburg hieß, knappe 50 Kilometer vor der russischen Grenze an. Froh, die lange Reise hinter uns gebracht zu haben und voller Erwartung, betraten wir das Haus und wurden auf das Beste empfangen. Nachdem sich alle ein wenig frisch gemacht und zu Abend gegessen hatten, fand ein kleines Meeting auf der Terrasse des Hotels statt. Gemeinsam mit unserer Dolmetscherin stellte Mario Challas das Programm für den Aufenthalt in den Masuren vor. So waren neben zahlreichen gemeinsamen Aktivitäten und Ausflügen in die Umgebung auch mehrere Auftritte des gesamten Orchesters geplant. Schließlich war dies ja eine Orchesterreise. Herr Challas betonte, dass die Auftritte nicht nur logistisch gut vorbereitet werden müssen, sondern auch von den Jugendlichen einiges an Disziplin erfordern.
1: Alle anderen sind spätestens 22 Uhr hier. Das ist einfach so mal für einen Abend. Wenn ihr dann noch unten irgendwo sitzt, die Größeren, habe ich alle, das kennt ihr von den Jahren zuvor, alle, die schon mit waren, funktioniert. Und wenn ich weiß, dass ihr als Gruppe unterwegs seid, habe ich damit auch keine Sorgen. Ich muss mich nur darauf verlassen können. Denkt dran, ich gebe euch hier meinen kleinen Finger aus. Die Hand abgerissen, kracht es ganz gewaltig. Und das können wir vielleicht vermeiden.
0: Eine ganz besondere Begegnung wartete nun auf uns. In dem kleinen Dorf Satri, das früher Zandern hieß. Hier wurden wir von Christel, einem ostpreußischen Original, erwartet.
2: Hallo.
3: Hallo,
2: guten Tag.
3: Alles gut?
2: Ja, natürlich alles gut.
3: Was erwartet uns hier?
2: Ja, das weiß ich nicht, was ihr da zeigt, da will ich denn sehen.
4: Hallo.
2: Schönen guten Tag, hallo, Tag. Die erste begrüße ich. Ja. Na, kommt, hallo. Oh. Erst machen wir so, das geht schnell.
0: Auf einem 200 Jahre alten Bauernhof betreibt die quirlige Frau gemeinsam mit ihrer Familie eine Pension mit immerhin 30 Zimmern sowie ein Museum, das einst durch den deutschen Schriftsteller Arno Sominski begründet wurde. Die Wände der Festscheune zieren zahllose Reliquien aus der guten alten Zeit. In der oberen Etage befindet sich ein Teil des besagten Museums, das ständig erweitert wird. Um nur zwei Zahlen zu nennen, an diesem Tag im Juli 2018 waren zum Beispiel 642 Kaffeekannen und 60 Puppen zu bestaunen. Doch wie Christel verriet, kommen immer neue Stücke dazu. Da die nachwachsende Generation in Polen mit der ostpreußischen Lebensart nicht mehr viel anfangen kann. Doch gerade die deutschen Besucher lieben es, hierher zu kommen, um zu sehen, wie ihre Vorfahren gelebt haben. Und natürlich auch, um den köstlichen und weit über das Örtchen Satri hinaus bekannten hausgemachten Streuselkuchen oder andere masurische Spezialitäten zu probieren. So wie wir an diesem Nachmittag auch. Nebenbei unterhielt uns Christel mit Anekdoten aus ihrer Familiengeschichte, aber auch mit dem einen oder anderen Witzchen.
2: Ich bin 1955 geboren. In der polnischen 16 Jahre nach dem Krieg von einer deutschen Familie. Und natürlich, die Eltern haben uns die Sprache gelernt, aber ohne Grammatik. Und wann war das schon, nicht? Als sie uns die deutsche Sprache gelernt haben, schon so viele Jahre. Aber natürlich, die Eltern haben sehr aufgepasst, dass wir Deutsch sprechen, wenn die wussten nicht, fahren wir raus nach Deutschland oder bleiben wir hier in der Heimat. Das war nicht einfach. Die Jugend weiß das gar nicht, wie das so früher war in der kommunistischen Zeit. Erzähle ich euch noch eine wunderschöne Geschichte. Früher waren so FKK-Strände. Kennt ihr die?
5: Ja.
2: Jugend, ihr kennt das auch? Guck mal, der Junge sagt, weiß er nicht. Man könnte euch vorstellen, dass auf einem FKK-Strand, da sind alle nackt gelaufen. Opa nackt, Oma nackt, Mama nackt, Papa nackt, Kinderchen nackt. Und dann war eine Tochterchen, ja, ich muss ein Kinderchen, na, Kinderchen kann ich nicht sagen, Jugend. Ich will euch briefen oder lachen können. Und weißt ihr, und das hieß der, die Tochter war 13 Jahre alt und hat gemerkt, dass mit den Männern was nicht stimmt. Die sagt, Mama, ich kann das nicht verstehen. Bei einem ist bisschen, nee, bei einem ist gar nicht, bei einem ist bisschen und bei einem ist ganz viel. Oh, die Mama überlegt, was jetzt die Tochter sagen. Und dann sagt sie so, Kindchen, das hat mit der Intelligenz zu tun. Die, was nichts haben, die sind nicht intelligent. die was ein bisschen haben, sind ein bisschen intelligent. Und die ganz viel haben, das sind ganz intelligent. Naja, da sagt die Tochter zu Mama, Mami, Mami, beobachte nur unseren Papi. Der unterhalte sich mit einer jungen Dame und ist immer intelligenter. Ja, von Fritzchen. Weißt du, Jugend, früher die Kinder sind nicht in Schule gegangen, wenn die mussten Kühe hieten und Gänse hieten und für die Schule war keine Zeit. Und die Eltern haben gesagt, die Schule ist nicht so wichtig, ihr werdet sowieso auf dem Bauernhof arbeiten. Und natürlich, Fritzchen ging es nur einmal in der Woche in der Schule. Und die Lehrerin hat so gesagt, als du, Fritzchen, in der Schule nicht kommst, dann musst du schreiben, der drei Sätze mit einem Wort wahrscheinlich. Ja, sagt er, wie soll ich das nur schreiben, wenn ich in der Schule nicht gehe? Aber er kam nach Hause und da war der Knecht, da war die Macht, das war großer Hof. Und da sieht er durch Fenster und schreibt er, die Macht geht in der Scheune. Wahrscheinlich holt sie Heu. Na guck mal, sagt er, einen Satz habe ich schon. Aber nach der Weile der Knecht hinterher, wahrscheinlich hilft er ihr auch. Hat er zwei Sätze gehabt. Oh, sagte, das wird die Lehrerin schon riechen. Aber die kamen lange nicht von der Scheune raus. Er denkt, jetzt gehst du gucken, was sie da machen. Dann ist er gegangen, in der Scheune versteckte er sich hinter solchen Balken und guckte und schrieb, die Macht liegt auf dem Heu tot. Der Knecht drauf, er zappelt noch, wahrscheinlich stirbt er auch.

0: Du hast gerade gesagt, wie viel Arbeit das hier macht und dass es eigentlich schade ist, dass man sterben muss, dass man das alles nicht mitnehmen kann, oder?
1: Ja, das ist nur, wir hoffen, dass die nach uns das weitermachen. Denn wir haben das Glück, dass der Junge, unsere Sohn, interessiert sich dafür und wir das weitermachen. Aber viele haben das den Glück nicht. Die haben die Firma und nachher, ja, wenn sie alt sind, verkaufen. Alle wollen nur das Geld haben, aber nicht die Arbeit.
0: Tolle Sache hier und du hast schon erwähnt, 99% deiner Gäste sind Deutsche.
1: Ja. 99%.
0: Sie schwelgen dann in Erinnerung und wollen nochmal.
1: Aber das sind nicht alle Ostpreußer. Das sind Leute, die so kommen, das Land anschauen. Die haben in der Schule gelernt, als wie Masuren gut schön ausgesehen hat. Und die wollen das noch einmal sehen.

0: gesehen, einige sind neugierig und kommen natürlich durch so, die denken, naja, wie sieht das denn nun in Masuren aus? Deshalb sind nicht alle Ostpreußer, die hier kommen.
1: Und Instrumente haben garantiert auch nicht alle dabei. Da dies bei unserer Gruppe aber der Fall war, kamen die Happy Harmonikas nicht um ein Ständchen im Garten der Pension Christel herum. Eine neue, schöne Erfahrung für das Orchester.

Es war ein sehr entspanntes Musizieren dort in Christels Garten. Doch leider gab es kein Publikum. Und auch die dicken Gewitterwolken am Himmel versprachen nichts Gutes. So entschlossen wir uns zur Abreise. Jedoch nicht bevor das neue Gesangsduo Mario und Stefan unserer Gastgeberin noch einen Musikwunsch erfüllt hatten.

0: Zum Abschied übergaben wir Christin noch eines der offiziellen Tour-T-Shirts.
1: Oh, danke schön.
2: Mensch, siehst du, ja nur Geschenke. Naja.
3: Ja,
2: was haben wir denn gemacht? Ich saß da.
4: Super Kuchen gemacht.
3: Ja, genau.
2: Ja, aber weißt du was? Ich muss viel arbeiten.
3: Ja.
2: Und das war für mich eine schöne Relaxation. Heißt das?
4: Relax.
2: Ja. Relax. Schöner Relax.
5: So, noch einmal ganz, ganz herzlichen Dank und auch dem Busfeichen für den Schnäpschen. Ich habe jetzt zwei Flaschen ausgesoffen, aber ich war auch einmal im Leben besoffen. Aber nur einmal, das lohnt ja nicht Jugend, wenn ihr wollt, einmal besoffen musst ihr sein. Wenn das weißt du, wie das ist. Aber mehrmals, das lohnt nicht. Ich werde das jetzt nicht verlängern, ich wünsche euch viel Gesundheit brauchen wir alle und auch schöne masurische hier anschauen alles, jede Eckchen und dann auch nachher schöne Fahrt nach Hause, aber ich glaube, der Busfahrerchen bringt euch dahin und nachher fängt dann wieder die blöde Schule.
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0: Wir suchen ständig Auszubildende und Umschüler.
8: Wer wir sind? Wir sind das Handwerk.
9: Wir sind viele.
10: Wir wissen nicht, was kommt.
8: Aber wie es geht.
11: Wir können laut.
12: Leise!
13: Wir können leise.
8: Wir haben alle Hände voll zu tun.
14: Aber anpacken können wir.
8: Wir können alles, was kommt. Das Handwerk.
0: Die Paddelroute auf der Krötinia ist eine der bekanntesten und schönsten Polens. Fast 100 Kilometer lang schlängelt sich das glockenklare Flüsschen durch die Johannesburger Heide und das masurische Landschaftsschutzgebiet. Das wollten wir auch unbedingt probieren, hatten aber zunächst nur das kleine Programm gebucht. So verteilten sich Jung und Alt auf die verschiedenen Kähne, um anschließend ähnlich einer Spreewaldtour durch die Flusslandschaft gestärkt zu werden.

Bis jetzt hatte sich das Wetter gehalten. Doch am Himmel braute sich bereits neues Unheil zusammen. Den zahlreichen Störchen, die es hier gibt, war das aber relativ.

0: relativ egal. Ein Viertel der Weltpopulation der großen Vögel mit dem klappernden roten Schnabel lebt hier in Ermland Masuren. In der kleinteiligen Kulturlandschaft fühlen sich die Tiere wohl und finden ausreichend Nahrung. Obwohl eine Familie bis zu 260 Kilogramm Futter in der Saison benötigt. In den Nestern sieht man nicht selten bis zu 3 Jungvögeln. Das ist viel. So kommt es, dass in manchen Dörfern Masurens mehr Störche als Einwohner gezählt werden. Doch für die Happy Harmonicas ging der Ausflug in die Johannesburger Heide an dieser Stelle schon wieder zu Ende. Kompetent und sicher brachte uns das Busfahrerchen, das übrigens auf den Namen Bernd hörte, zurück in die Stadt. Für den Nachmittag war nämlich ein Platzkonzert an der Uferpromenade mitten in Rangovo geplant. Doch als wir ankamen, zog gerade wieder ein Gewitter herauf.
1: Ja, wir wollen gerne auftreten, wollen gerne ein Konzert machen, aber das Wetter spielt uns nicht so ganz in die Karten. Schauen wir mal, was wird, wir probieren es. Wenn es irgendwie geht, machen wir das auch.
2: Was für Alternativen gäbe es denn?
1: Keine. Wir haben bloß, das Einzige wäre eine evangelische Kirche, die ist klein. Und da haben wir auch bloß keine Gäste. Das ist, glaube ich, auch nicht gut. Wenn, dann versuchen wir draus zu spielen und dann machen wir was draus.
0: Da müsste es schon richtig hart kommen, damit Mario Chalas seinen Optimismus verliert. Trotzdem stand die Frage im Raum, regnet es oder regnet es nicht? Und kann das Konzert vielleicht trotzdem stattfinden? Der Himmel und die App gaben da eine eindeutige Antwort. Techniker Hansel eigentlich auch.
2: Regnet es oder regnet es nicht?
3: Gute Frage. Das sieht aus wie Regen.

Kaum warteten wir eine halbe Stunde, war der Himmel wieder blau und es konnte losgehen. Das Wichtigste an so einer Konzertreise sind ja schließlich die Konzerte. Am besten vor ganz neuem Publikum. Und während die jungen Leute Tische rückten und Stühle stellten, ihre Instrumente auspackten und die Mikrofone verkabelten, blieben tatsächlich immer mehr Interessierte stehen oder suchten sich ganz gezielt einen Platz, um dabei zu sein.

0: Wenige Minuten später zog der Orchesterleiter die Reißleine, vor allem auch um Instrumente und Technik zu schützen. Isa übersetzte den Zuhörern den Konzertabbruch, während der Himmel die Schleusen gerade wieder öffnete.
1: Ja, geht nicht anders. Wetter ist absolut schlecht. Es regnet immer mehr. Wetter ist überhaupt nicht auf unserer Seite dieses Jahr. Tut mir leid, keine Ahnung. Was weiß ich, was machen sollen.
2: Versucht habt ihr's.
3: Schade. Schade. Rico, zieh mal da hinten den Stecker raus.

0: wäre bestimmt ein schöner Auftritt geworden. Aber das Wetter hat uns leider einen Strich durch die Rechnung gemacht. Kann man nichts ändern.
1: Aber ihr seht's. Entspannt, oder?
0: Wir haben zwei Lieder gespielt, wir haben Applaus bekommen, wir hatten Publikum. Was will man mehr?
2: Publikum, Mensch!

0: Während in der Heimat an diesem Tag wieder mehr als 30 Grad und Sonne pur angesagt waren, begrüßt uns der Morgen in Masuren grau in grau. Einige Aktivitäten waren trotzdem geplant.
1: Ja, bunt gemischt heute. Ein Teil ist in der Stadt unterwegs, die machen so eine Rundfahrt und hier, das sind die jungen Wilden, die wollen heute paddeln. Mal gucken, was wir daraus machen.
2: Egal, wie das Wetter aussieht.
1: Egal, Wasser von unten, Wasser von oben, passt immer, alles gut.
0: Alle potenziellen Paddler fuhren also wieder zum Fluss Krutinia, wo zahlreiche Bootsvermietungen auf diesen Wassersport eingestellt sind. Da der Wetterbericht wieder Starkregen angekündigt hatte, bereitete man sich entsprechend vor. Zum Beispiel mit dem Überziehen einer Mülltüte. Eine gute Idee. Am Bootsverleih angekommen, hieß es erst einmal ein trockenes Plätzchen suchen und warten. Warten, dass auch dieser Gewitterguss ein Ende findet, um nicht schon total durchnässt zu starten. Die Stimmung der Musiker konnte die Warterei aber nicht trüben. Es wurde gelacht und gesungen. Auch dem jüngsten Mitglied der Reisegruppe aus dem Mansfeldischen konnte die Verzögerung nichts anhaben.
3: Meine Kleine, gib, gib, gib, ist alles, was ich habe. Ich alles, was so gibt ist, weil mein Schatz ein Postbote ist.
4: Eine Postfrau ist.
5: Postfrau.
4: Eine Bahnfrau ist.
0: Es wollte einfach nicht aufhören zu regnen. So entschlossen wir uns irgendwann trotzdem loszufahren. Und diese Entscheidung erwies sich als richtig. Nach einem weiteren heftigen Guss auf dem Wasser, bei dem das Boot des Orchesterleiters mit zwei weiteren Herren sogar kenterte, riss der Himmel auf und bescherte uns noch einen schönen Paddelausflug.

0: Nach fast 10 Kilometern auf dem Fluss hieß es nun erst einmal die nassen Sachen gegen trockene tauschen und im Bus verstauen, bevor wir einen rustikalen Imbiss, der zur Kajakperipherie gehört, quasi stürmten, um uns nach getaner Arbeit zu stärken. Schon von weitem roch es lecker nach Kartoffelpuffern und für den Landstrich typischem Grillgut. Am Kiosk waren auch 2 der 3 Herren zu finden, die einen unfreiwilligen Tauchgang eingeschoben hatten.
1: Haben wir uns verdient.
2: Nach deiner Arbeit lassen wir die Gläser klappern. Jetzt gibt's Kartoffelpuffer. Ganz lecker.
3: Wie war die Fahrt?
2: Feucht. Schönes Wetter ist besser geworden. Wir haben ja nur bei strömendem Regen angefangen und jetzt ist strahlender Sonnenschein. Nass waren wir alle, wir noch ein bisschen mehr.
3: Echt?
2: Erlebnistour.
1: Wir waren Taucher.
2: Wir waren auf Fischsuche.

0: Daheim, das war in unserem Fall das Hotel Toto in Mrangovo. Hier fragten wir Restaurantleiterin Malgosia, warum es in Masuren so oft regnet.
1: Oh, ich weiß nicht. Wir bieten jeden Tag und keine.
2: Keiner hört.
1: Ja, ich denke, in Deutschland ist schönes Wetter. Und kommen Sie zurück, dann ist Glück.
2: Aber sonst ist das Wetter hier gut, oder?
1: Jetzt?
2: Ist es öfter so wie jetzt?
1: Ja.
2: Ja?
1: Ja.
2: Mhm. So viel Regen und...
1: Viel regnet, okay. Ja. Wenn ist Ferien, dann immer regnet. Mhm. Ja. Aber kommt Sonne, ich denke.
0: Für uns leider nicht mehr, doch bei schönem Wetter kann schließlich jeder nach Masuren fahren. Wir nutzten den letzten Tag noch individuell, um am Abend noch einmal einen Konzertversuch zu starten. Das Management eines großen Hotels in der Nachbarschaft hatte Interesse und bot seine Terrasse an. Die Verantwortlichen hatten sich die Entscheidung nicht leicht gemacht, das Konzert wirklich zu geben. Denn, wie sollte es anders sein, es war wieder ein Gewitter angesagt. Doch vor Ort gab es große Sonnenschirme, die auch als Regenschutz bestens geeignet waren. Nun konnte die Happy Harmonicas keiner mehr stoppen und sie spielten nach der Begrüßung durch Mario Chalas, wie sie noch nie gespielt hatten. Der einsetzende Regen störte dabei niemanden mehr.
3: Unser großer Abschluss für heute, morgen früh geht's nach Hause. Ich hoffe, dass wir hier noch eine kleine Freude bereiten können. Ich möchte es meinen Musikanten auch gerne gönnen, dass wir noch einen tollen Auftritt haben zum Schluss. Ich wünsche Ihnen viel Spaß. Wir haben so ein Querbeet-Programm. Ich hoffe, dass wir Sie alle damit ein bisschen Spaß unterhalten können. Viel, viel Freude.

0: noch ein tolles Konzert hier in dem Nachbarhotel. Wir haben was draus gemacht. Ich will einfach nur, dass die Musikanten mit einem fröhlichen Gesicht nach Hause gehen. Egal, Regen, Schirm, wir haben Schirme gehabt, alles gut.
1: Nach einer kleinen Abschlussfeier am Abend herrschte dann schon am zeitigen Morgen geschäftiges Treiben vor dem Hotel Totu. Busfahrerchen Bernd hatte alle Hände voll zu tun, sämtliches Gepäck inklusive der mehr als 40 Instrumente ordentlich zu verstauen. Bevor er sich mit uns, den Happy Harmonikas der Musikschule Fröhlich und ihren Begleitern, auf den langen Weg zurück nach Deutschland machte.
0: Ja, schönen guten Morgen, da sind wir wieder. Letzter Tag, es wäre natürlich makaber, wenn heute die Sonne scheinen würde. Soll ruhig so bleiben, wie es ist. Wir hatten gestern noch einen schönen Tag. Das war, ich denke mal, ein versöhnlicher Abschluss für alle. Und dann können wir jetzt in Ruhe nach Hause fahren.
2: Tschüss.
0: Tschüss, bis später.

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4: Das Konzert von Josef Haydn, Die Schöpfung, wird am 6. 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

0: Der Gerbstädter Ortsteil Heiligenthal am Morgen des 10. Juli 2018. Ein neuer Tag erwachte in diesem Jahrhundertsommer. Wie bereits seit Wochen werden wieder Sonnenschein und mehr als 30 Grad erwartet. Doch noch sind die Temperaturen angenehm und eine dünne Jacke durchaus angebracht.
1: Wunderschönen guten Morgen. An diesem herrlichen sonnigen Tag wollen wir jetzt in den Masuren starten mit unserem Orchester und einige Mitreisenden. 82 Leute an der Zahl. Wenn wir Glück haben, bringen wir 82 wieder mit.
2: Wie lange ist die Tour? Wie viel Zeit werden wir brauchen?
1: Von 5 bis 5, das ist die Hälfte von der Spanienfahrt, ungefähr 900 Kilometer. Geht nach Sensburg in die Masuren auf Polnisch Maragowo.
0: Den Transport übernahm das Reiseunternehmen Peschke aus Landsberg, dessen Fahrer sozusagen pünktlich wie die Maurer an verabredeter Stelle ankamen. Zunächst ging es zum Sammelpunkt nach Gerbstedt. Dort angekommen, nahm der Musikschulleiter Mario Chalas die Fäden der Organisation fest in die Hand und überprüfte persönlich, ob alle, die sich für die Reise angemeldet hatten, auch da waren. Insgesamt rief er also 81 Personen namentlich auf und verteilte sie auf die Busse.
1: Alina ist da. Jule ist da. Patti ist auch da. Claudia Brandt?
3: Nicht da.
1: Guten Morgen, Claudia.
0: Neben den jungen Leuten des Musikschulorchesters Happy Harmonikas hatten sich auch zahlreiche Eltern und Betreuer sowie weitere Damen und Herren des älteren Semesters aus Gerbstedt und Umgebung der Unternehmung angeschlossen. Nachdem das Gepäck der 82 Personen sowie mehr als 50 Musikinstrumente in den dafür vorgesehenen Räumen der Busse verstaut waren, übrigens eine echte logistische Meisterleistung, setzte sich der Tross kurz nach 5 Uhr in Bewegung. Wie bereits erwähnt, lagen 12 Stunden Fahrt vor uns, inklusive der gesetzlich vorgeschriebenen Pausenzeiten der Busfahrer. Hoffentlich hatten alle an einen ordentlichen Reiseproviant gedacht. Falls nicht, auch kein Problem. Hatte doch einer der uns begleitenden Papas die Idee, eine Kiste voller guter Sachen von der Fleischerei Mauf aus Kölme im Salzertal, wo er auch selbst als Fleischermeister tätig ist, mitzubringen. Wurst, Aufstriche, aber auch geräucherter Käse. Das alles kam gut an bei Alt und Jung.
4: Was hätte ich schönes Tipp? Picknick von Maufs. Was haben wir ein schönes Knacker, haben wir Nussalami, haben wir Leberwurst, Kräutwurst, alles, was das Herz begehrt, nur zufassen. Lasst euch schmecken.

recht ungewöhnlich, mutete der später einsetzende Regen an. Nach wochenlanger Hitze und extremer Trockenheit in und um das Mansfelderland war es direkt entspannend, das Wasser gegen die Windschutzscheibe des Busses plattern zu sehen. Und während sich die einen mit dem Komikerduo Elsterglanz auf die Suche nach dem Schlüssel zur Weibersauna die Zeit vertrieben, packten die alten Hasen des Orchesters im hinteren Teil des Busses die Instrumente aus und versuchten es mit Musik.

0: Gegen Abend kamen wir dann im Hotel Toto in Mragowo, das früher Sensburg hieß, knappe 50 Kilometer vor der russischen Grenze an. Froh, die lange Reise hinter uns gebracht zu haben und voller Erwartung, betraten wir das Haus und wurden auf das Beste empfangen. Nachdem sich alle ein wenig frisch gemacht und zu Abend gegessen hatten, fand ein kleines Meeting auf der Terrasse des Hotels statt. Gemeinsam mit unserer Dolmetscherin stellte Mario Chalas das Programm für den Aufenthalt in den Masuren vor. So waren neben zahlreichen gemeinsamen Aktivitäten und Ausflügen in die Umgebung auch mehrere Auftritte des gesamten Orchesters geplant. Schließlich war dies ja eine Orchesterreise. Herr Chalas betonte, dass die Auftritte nicht nur logistisch gut vorbereitet werden müssen, sondern auch von den Jugendlichen einiges an Disziplin erfordern.
1: Alle anderen sind spätestens 22 Uhr hier. Das ist einfach so mal für einen Abend. Wenn ihr dann noch unten irgendwo sitzt, die Größeren, habe ich alle, das kennt ihr von den Jahren zuvor, alle, die schon mit waren, funktioniert. Und wenn ich weiß, dass ihr als Gruppe unterwegs seid, habe ich damit auch keine Sorgen. Ich muss mich nur darauf verlassen können. Denkt dran, ich gebe euch hier meinen kleinen Finger aus, die Hand abgerissen, kracht es ganz gewaltig. Und das können wir vielleicht vermeiden.
0: Eine ganz besondere Begegnung wartete nun auf uns. In dem kleinen Dorf Satri, das früher Zandern hieß. Hier wurden wir von Christel, einem ostpreußischen Original, erwartet.
2: Hallo,
3: hallo, guten
2: Christel.
3: Tag.
2: Alles gut?
3: Ja, natürlich alles gut.
2: Was erwartet uns hier?
3: Ja, das weiß ich nicht, was ihr da zeigt, da will ich denn sehen.
4: Hallo.
3: Schönen guten Tag, hallo, Tag. Die erste begrüße ich. Ja. Na komm, hallo. Oh. Erst machen wir so, das wird schnell.
0: Auf einem 200 Jahre alten Bauernhof betreibt die quirlige Frau gemeinsam mit ihrer Familie eine Pension mit immerhin 30 Zimmern sowie ein Museum, das einst durch den deutschen Schriftsteller Arno Sominski begründet wurde. Die Wände der Festscheune zieren zahllose Reliquien aus der guten alten Zeit. In der oberen Etage befindet sich ein Teil des besagten Museums, das ständig erweitert wird. Um nur zwei Zahlen zu nennen, an diesem Tag im Juli 2018 waren zum Beispiel 642 Kaffeekannen und 60 Puppen zu bestaunen. Doch wie Christel verriet, kommen immer neue Stücke dazu. Da die nachwachsende Generation in Polen mit der ostpreußischen Lebensart nicht mehr viel anfangen kann. Doch gerade die deutschen Besucher lieben es ja herzukommen, um zu sehen, wie ihre Vorfahren gelebt haben. Und natürlich auch, um den köstlichen und weit über das Örtchen Satri hinaus bekannten hausgemachten Streuselkuchen oder andere masurische Spezialitäten zu probieren. So wie wir an diesem Nachmittag auch. Nebenbei unterhielt uns Christel mit Anekdoten aus ihrer Familiengeschichte, aber auch mit dem einen oder anderen Witzchen.
3: Ich bin 1955 geboren. In der polnischen Zeit, 10 Jahre nach dem Krieg, von einer deutschen Familie. Und natürlich, die Eltern haben uns die Sprache gelernt, aber ohne Grammatik. Und wann war das schon, nicht? Als sie uns die deutsche Sprache gelernt haben, schon so viele Jahre. Aber natürlich, die Eltern haben sehr aufgepasst, dass wir Deutsch sprechen, wenn die wussten nicht, fahren wir raus nach Deutschland oder bleiben wir hier in der Heimat. Das war nicht einfach. Die Jugend weiß das gar nicht, wie das so früher war in der kommunistischen Zeit. Erzähle ich euch noch eine wunderschöne Geschichte. Früher waren so FKK-Strände. Kennt ihr die?
5: Ja.
3: Jugend, ihr kennt das auch? Guck mal, der Junge sagt, ich weiß es nicht. Man könnte euch vorstellen, dass auf einem FKK-Strand, da sind alle nackt gelaufen. Opa nackt, Oma nackt, Mama nackt, Papa nackt, Kinderchen nackt. Und dann war eine Tochterchen, ja, ich muss ein Kinderchen, na, Kinderchen kann ich nicht sagen, Jugend. Ich will euch briefen oder lachen kennt. Und weißt ihr, und das hieß der, die Tochter war 13 Jahre alt und hat gemerkt, dass mit den Männern was nicht stimmt. Die sagt, Mama, ich kann das nicht verstehen. Bei einem ist bisschen, nee, bei einem ist gar nicht, bei einem ist bisschen und bei einem ist ganz viel. Oh, die Mama überlegt, was jetzt die Tochter sagen. Und dann sagt sie so, Kindchen, das hat mit der Intelligenz zu tun. Oh. Die, was nichts haben, die sind nicht intelligent. Die, was ein bisschen haben, sind ein bisschen intelligent. Und die ganz viel haben, das sind ganz intelligent. Naja, da sagt die Tochter zu Mama, Mami, Mami, beobachte nur unseren Papi. Der unterhalte sich mit einer jungen Dame und ist immer intelligenter. Ja, von Fritzke. Weißt du, Jugend, früher die Kinder sind nicht in Schule gegangen, wenn die mussten Kühe hieten und Gänse hieten und für die Schule war keine Zeit. Und die Eltern haben gesagt, die Schule ist nicht so wichtig, ihr werdet sowieso auf dem Bauernhof arbeiten. Und natürlich, Fritzchen ging es nur einmal in der Woche in der Schule. Und die Lehrerin hat so gesagt, als du, Fritzchen, in der Schule nicht kommst, dann musst du schreiben der drei Sätze mit einem Wort wahrscheinlich. Ja, sagt er, wie soll ich das nur schreiben, wenn ich in der Schule nicht gehe? Aber er kam nach Hause und da war der Knirf, da war die Macht, das war großer Hof. Und da sieht er durch Fenster und schreibt er, die Macht geht in der Scheune. Wahrscheinlich holt sie Heu. Na guck mal, sagt er, einen Satz habe ich schon. Aber nach der Weile der Knirf hinterher, wahrscheinlich hilft er ihr auch. Hat er zwei Sätze gehabt. Oh, sagte, das wird die Lehrerin schon riechen. Aber die kamen lange nicht von der Scheune raus. Er denkt, jetzt gehst du gucken, was sie da machen. Dann ist er gegangen, in der Scheune versteckte er sich hinter solchen Balken und guckte und schrieb, die Macht liegt auf dem Heu tot. Der Knecht drauf, der zappelt noch, wahrscheinlich stirbt er auch.

0: Du hast gerade gesagt, wie viel Arbeit das hier macht und dass es eigentlich schade ist, dass man sterben muss, dass man das alles nicht mitnehmen kann, oder?
1: Ja, das ist nur, wir hoffen, dass die nach uns das weitermachen. Dann, wir haben das Glück, dass der Junge, unser Sohn, interessiert sich dafür und wir das weitermachen. Aber viele haben das den Glück nicht. Die haben die Firma und nachher, ja, wenn sie alt sind, verkaufen. Alle wollen nur das Geld haben, aber nicht die Arbeit.
0: Tolle Sache hier und du hast schon erwähnt, 99% deiner Gäste sind Deutsche.
1: Ja,
0: 99%. Sie schwelgen dann in Erinnerungen und wollen nochmal.
1: Aber das sind nicht alle Ostpreußen. Das sind Leute, die so kommen, das Land anschauen. Die haben in der Schule gelernt, als wie Masuren gut schön ausgesehen hat. Und die wollen das noch einmal sehen. Einige sind neugierig und kommen natürlich durch. So, die denken, naja, wie sieht das denn nun in den Masuren aus? Deshalb sind nicht alle Ostpreußer, die hier kommen.
0: Und Instrumente haben garantiert auch nicht alle dabei. Da dies bei unserer Gruppe aber der Fall war, kamen die Happy Harmonikas nicht um ein Ständchen im Garten der Pension Christel herum. Eine neue, schöne Erfahrung für das Orchester.

Es war ein sehr entspanntes Musizieren dort in Christels Garten. Doch leider gab es kein Publikum. Und auch die dicken Gewitterwolken am Himmel versprachen nichts Gutes. So entschlossen wir uns zur Abreise. Jedoch nicht bevor das neue Gesangsduo Mario und Stefan unserer Gastgeberin noch einen Musikwunsch erfüllt hatten.

0: war auch einmal im Leben besoffen. Aber nur einmal, das lohnt ja nicht Jugend. Wenn ihr wollt, einmal besoffen musst ihr sein. Wenn das weißt ihr, wie das ist. Aber mehrmals, das lohnt nicht. Ich werde das jetzt nicht verlängern. Ich wünsche euch viel Gesundheit, brauchen wir alle. Und auch schöne masurische hier anschauen, alles, jede Eckchen. Und dann auch nachher schöne Fahrt nach Hause. Aber ich glaube, der Busfahrerchen bringt euch dahin. Und nachher fängt dann wieder die blöde Schule.
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3: Wir suchen ständig Auszubildende und Umschüler.
4: Wer wir sind? Wir sind das Handwerk.
5: Wir sind viele.
6: Wir wissen nicht, was kommt.
7: Aber wie es geht.
8: Wir können laut.
9: Leise!
10: Wir können leise.
11: Wir haben alle Hände voll zu tun.
12: Aber anpacken können wir.
11: Wir können alles, was kommt. Das Handwerk.
3: Die Paddelroute auf der Krötinia ist eine der bekanntesten und schönsten Polens. Fast 100 Kilometer lang schlängelt sich das glockenklare Flüsschen durch die Johannesburger Heide und das masurische Landschaftsschutzgebiet. Das wollten wir auch unbedingt probieren, hatten aber zunächst nur das kleine Programm gebucht. So verteilten sich Jung und Alt auf die verschiedenen Kähne, um anschließend, ähnlich einer Spreewaldtour, durch die Flusslandschaft gestärkt zu werden.

Bis jetzt hatte sich das Wetter gehalten. Doch am Himmel braute sich bereits neues Unheil zusammen. Den zahlreichen Störchen, die es hier gibt, war das aber relativ egal. Ein Viertel der Weltpopulation der großen Vögel mit dem klappernden roten Schnabel lebt hier in Ermland-Masuren. In der kleinteiligen Kulturlandschaft fühlen sich die Tiere wohl und finden ausreichend Nahrung, obwohl eine Familie bis zu 260 Kilogramm Futter in der Saison benötigt. In den Nestern sieht man nicht selten bis zu 3 Jungvögeln, das ist viel. So kommt es, dass in manchen Dörfern Masurens mehr Störche als Einwohner gezählt werden. Doch für die Happy Harmonicas ging der Ausflug in die Johannesburger Heide an dieser Stelle schon wieder zu Ende. Kompetent und sicher brachte uns das Busfahrerchen, das übrigens auf den Namen Bernd hörte, zurück in die Stadt. Für den Nachmittag war nämlich ein Platzkonzert an der Uferpromenade mitten in Rangovo geplant. Doch als wir ankamen, zog gerade wieder ein Gewitter herauf.

0: Ja, wir wollen gerne auftreten, wollen gerne ein Konzert machen, aber das Wetter spielt uns nicht so ganz in die Karten. Schauen wir mal, was wird, wir probieren es. Wenn es irgendwie geht, machen wir das auch.
1: Was für Alternativen gäbe es denn?
0: Keine. Wir haben bloß, das Einzige wäre eine evangelische Kirche, die ist klein. Und da haben wir auch bloß keine Gäste. Das ist, glaube ich, auch nicht gut. Wenn, dann versuchen wir draus zu spielen und dann machen wir was draus.
2: Da müsste es schon richtig hart kommen, damit Mario Cala seinen Optimismus verliert. Trotzdem stand die Frage im Raum, regnet es oder regnet es nicht? Und kann das Konzert vielleicht trotzdem stattfinden? Der Himmel und die App gaben da eine eindeutige Antwort. Techniker Hansel eigentlich auch.
1: Regnet es oder regnet es nicht?
3: Gute Frage. Das sieht aus wie Regen.

Kaum warteten wir eine halbe Stunde, war der Himmel wieder blau und es konnte losgehen. Das Wichtigste an so einer Konzertreise sind ja schließlich die Konzerte. Am besten vor ganz neuem Publikum. Und während die jungen Leute Tische rückten und Stühle stellten, ihre Instrumente auspackten und die Mikrofone verkabelten, blieben tatsächlich immer mehr Interessierte stehen oder suchten sich ganz gezielt einen Platz, um dabei zu sein.

0: bardzo serdecznie witamy na naszym małym koncercie. Szkoła akurat muzyczna z Niemiec spędza wakacje.
1: Doch es war wie verhext. Bereits als unsere Dolmetscherin Isa die Zuschauer auf Polnisch begrüßte, begann es erneut zu regnen. Mario gab noch nicht auf, machte einfach mit dem nächsten Titel weiter.

0: Wenige Minuten später zog der Orchesterleiter die Reißleine, vor allem auch um Instrumente und Technik zu schützen. Isa übersetzte den Zuhörern den Konzertabbruch, während der Himmel die Schleusen gerade wieder öffnete.
1: Ja, geht nicht anders. Wetter ist absolut schlecht. Es regnet immer mehr. Wetter ist überhaupt nicht auf unserer Seite dieses Jahr. Tut mir leid. Keine Ahnung. Was weiß ich, was machen sollen.
2: Versucht habt ihr's.

Schade. Schade. Rico, zieh mal da hinten den Stecker raus.

0: bestimmt ein schöner Auftritt geworden. Aber das Wetter hat uns leider einen Strich durch die Rechnung gemacht. Kann man nichts ändern.
1: Aber ihr seht's entspannt,
0: wir
1: oder?
0: Wir haben zwei Lieder gespielt, wir haben Applaus bekommen, wir hatten Publikum. Was will man mehr?
2: Ja, Publikum, Mensch.

0: Während in der Heimat an diesem Tag wieder mehr als 30 Grad und Sonne pur angesagt waren, begrüßt uns der Morgen in Masuren grau in grau. Einige Aktivitäten waren trotzdem geplant.
1: Ja, bunt gemischt heute. Ein Teil ist in der Stadt unterwegs, die machen so eine Rundfahrt und hier, das sind die jungen Wilden, die wollen heute paddeln. Mal gucken, was wir daraus machen.
2: Egal, wie das Wetter aussieht.
1: Egal, Wasser von unten, Wasser von oben, passt immer, alles gut.
0: Alle potenziellen Paddler fuhren also wieder zum Fluss Krutinia, wo zahlreiche Bootsvermietungen auf diesen Wassersport eingestellt sind. Da der Wetterbericht wieder Starkregen angekündigt hatte, bereitete man sich entsprechend vor. Zum Beispiel mit dem Überziehen einer Mülltüte. Eine gute Idee. Am Bootsverleih angekommen, hieß es erst einmal ein trockenes Plätzchen suchen und warten. Warten, dass auch dieser Gewitterguss ein Ende findet, um nicht schon total durchnässt zu starten. Die Stimmung der Musiker konnte die Warterei aber nicht trüben. Es wurde gelacht und gesungen. Auch dem jüngsten Mitglied der Reisegruppe aus dem Mansfeldischen konnte die Verzögerung nichts anhaben.
3: 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Darum lieb ich alles, was so gelb ist, weil mein Schatz ein Postbote ist.
4: Eine Postfrau ist. Eine Postfrau ist.
0: Es wollte einfach nicht aufhören zu regnen. So entschlossen wir uns irgendwann trotzdem loszufahren. Und diese Entscheidung erwies sich als richtig. Nach einem weiteren heftigen Guss auf dem Wasser, bei dem das Boot des Orchesterleiters mit zwei weiteren Herren sogar kenterte, riss der Himmel auf und bescherte uns noch einen schönen Paddelausflug.

Nach fast 10 Kilometern auf dem Fluss hieß es nun erst einmal die nassen Sachen gegen trockene tauschen und im Bus verstauen, bevor wir einen rustikalen Imbiss, der zur Kajakperipherie gehört, quasi stürmten, um uns nach getaner Arbeit zu stärken. Schon von weitem roch es lecker nach Kartoffelpuffern und für den Landstrich typischem Grillgut. Am Kiosk waren auch zwei der drei Herren zu finden,

0: die einen unfreiwilligen Tauchgang eingeschoben hatten.
1: Haben wir uns verdient.
2: Nach deiner Arbeit lassen wir die Gläser klappern. Jetzt gibt's Kartoffelpuffer. Ganz lecker.
0: Nehmen wie war die Fahrt?
2: Feucht. Schönes Wetter ist besser geworden. Wir haben ja nur bei strömendem Regen angefangen und jetzt ist strahlender Sonnenschein. Nass waren wir alle, wir noch ein bisschen mehr.
0: Echt?
2: Erlebnistour.
1: Wir waren Taucher.
2: Wir waren der Fischsuche.

0: Daheim, das war in unserem Fall das Hotel Toto in Mrangovo. Hier fragten wir Restaurantleiterin Malgosia, warum es in Masuren so oft regnet.
1: Oh, ich weiß nicht. Wir bieten jeden Tag und keine.
2: Keiner hört.
1: Ja, ich denke, in Deutschland ist schönes Wetter. Und kommen Sie zurück, dann ist Glück.
2: Aber sonst ist das Wetter hier gut, oder?
1: Jetzt?
2: Ist es öfter so wie jetzt?
1: Ja.
2: Ja?
1: Ja.
2: Mhm. So viel Regen und...
1: Viel regnet, oh, okay. Ja. Wenn ist Ferien, dann immer regnet. Mhm. Ja. Aber kommt Sonne, wir denken. Ja.
0: Für uns leider nicht mehr, doch bei schönem Wetter kann schließlich jeder nach Masuren fahren. Wir nutzten den letzten Tag noch individuell, um am Abend noch einmal einen Konzertversuch zu starten. Das Management eines großen Hotels in der Nachbarschaft hatte Interesse und bot seine Terrasse an. Die Verantwortlichen hatten sich die Entscheidung nicht leicht gemacht, das Konzert wirklich zu geben. Denn, wie sollte es anders sein, es war wieder ein Gewitter angesagt. Doch vor Ort gab es große Sonnenschirme, die auch als Regenschutz bestens geeignet waren. Nun konnte die Happy Harmonicas keiner mehr stoppen und sie spielten nach der Begrüßung durch Mario Challas, wie sie noch nie gespielt hatten. Der einsetzende Regen störte dabei niemanden mehr.
3: Unser großer Abschluss für heute, morgen früh geht's nach Hause. Ich hoffe, dass wir hier noch eine kleine Freude bereiten können. Ich möchte es meinen Musikanten auch gerne gönnen, dass wir noch einen tollen Auftritt haben zum Schluss. Ich wünsche Ihnen viel Spaß. Wir haben so ein Querbeet-Programm. Ich hoffe, dass wir Sie alle damit ein bisschen Spaß unterhalten können. Viel, viel Freude.

0: Noch ein tolles Konzert hier in dem Nachbarhotel. Wir haben was draus gemacht. Ich würde einfach nur, dass die Musikanten mit einem fröhlichen Gesicht nach Hause gehen. Egal, Regen, Sturm, wir haben Schirme gehabt, alles gut.
1: Nach einer kleinen Abschlussfeier am Abend herrschte dann schon am zeitigen Morgen geschäftiges Treiben vor dem Hotel Totu. Busfahrerchen Bernd hatte alle Hände voll zu tun, sämtliches Gepäck inklusive der mehr als 40 Instrumente ordentlich zu verstauen. Bevor er sich mit uns, den Happy Harmonikas der Musikschule Fröhlich und ihren Begleitern, auf den langen Weg zurück nach Deutschland machte.
0: Ja, schönen guten Morgen, da sind wir wieder. Letzter Tag, es wäre natürlich makaber, wenn heute Sonne scheinen würde. Soll ruhig so bleiben, wie es ist. Wir hatten gestern noch einen schönen Tag. Das war, denke ich mal, ein versöhnlicher Abschluss für alle. Und dann können wir jetzt in Ruhe nach Hause fahren.
2: Tschüss.
0: Tschüss, bis später.

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4: Das Konzert von Josef Haydn, Die Schöpfung, wird am 6. September von 17 bis 19 Uhr in der St. Andreaskirche Eisleben unter der Leitung von Kirchenmusikdirektor Thomas Ennenbach aufgeführt. Die Solisten kommen von der Kantorei Eisleben und Sangerhausen sowie vom Mitteldeutschen Kammerchor. Zum Tag des offenen Denkmals lädt der Schmidtschacht Helbra am 13. September von 9:30 Uhr bis 16:30 Uhr ein.

0: Der Gerbstädter Ortsteil Heiligenthal am Morgen des 10. Juli 2018. Ein neuer Tag erwachte in diesem Jahrhundertsommer. Wie bereits seit Wochen werden wieder Sonnenschein und mehr als 30 Grad erwartet. Doch noch sind die Temperaturen angenehm und eine dünne Jacke durchaus angebracht.
1: Wunderschönen guten Morgen. An diesem herrlichen sonnigen Tag wollen wir jetzt in den Masuren starten mit unserem Orchester und einigen Mitreisenden. 82 Leute an der Zahl. Wenn wir Glück haben, bringen wir 182 wieder mit.
2: Wie lange ist die Tour? Wie viel Zeit werden wir brauchen?
1: Von 5 bis 5, das ist die Hälfte von der Spanienfahrt, ungefähr 900 Kilometer. Das geht nach Sensburg in den Masuren auf Polnisch Maragowo.
0: Den Transport übernahm das Reiseunternehmen Peschke aus Landsberg, dessen Fahrer sozusagen pünktlich wie die Maurer an verabredeter Stelle ankamen. Zunächst ging es zum Sammelpunkt nach Gerbstedt. Dort angekommen, nahm der Musikschulleiter Mario Chalas die Fäden der Organisation fest in die Hand und überprüfte persönlich, ob alle, die sich für die Reise angemeldet hatten, auch da waren. Insgesamt rief er also 81 Personen namentlich auf und verteilte sie auf die Busse.
1: Alina ist da. Jul ist da. Patti ist auch da. Claudia Brandt?
3: Nicht da.
1: Guten Morgen, Claudia.
0: Neben den jungen Leuten des Musikschulorchesters Happy Harmonikas hatten sich auch zahlreiche Eltern und Betreuer sowie weitere Damen und Herren des älteren Semesters aus Gerbstedt und Umgebung der Unternehmung angeschlossen. Nachdem das Gepäck der 82 Personen sowie mehr als 50 Musikinstrumente in den dafür vorgesehenen Räumen der Busse verstaut waren, übrigens eine echte logistische Meisterleistung, setzte sich der Tross kurz nach 5 Uhr in Bewegung. Wie bereits erwähnt, lagen 12 Stunden Fahrt vor uns, inklusive der gesetzlich vorgeschriebenen Pausenzeiten der Busfahrer. Hoffentlich hatten alle an einen ordentlichen Reiseproviant gedacht. Falls nicht, auch kein Problem. Hatte doch einer der uns begleitenden Papas die Idee, eine Kiste voller guter Sachen von der Fleischerei Mauf aus Kölme im Salzertal, wo er auch selbst als Fleischermeister tätig ist, mitzubringen. Wurst, Aufstriche, aber auch geräucherter Käse. Das alles kam gut an bei Alt und Jung.
4: Was hätte ich schönes hier? Picknick von Maufs. Was haben wir ein schönes? Knacker haben wir, Nussalami haben wir, wir haben Leberwurst, Kräutwurst, alles, was das Herz begehrt, nur zufassen. Lasst euch schmecken.

nicht ungewöhnlich, mutete der später einsetzende Regen an. Nach wochenlanger Hitze und extremer Trockenheit in und um das Mansfelder Land war es direkt entspannend, das Wasser gegen die Windschutzscheibe des Busses plattern zu sehen. Und während sich die einen mit dem Komikerduo Elsterglanz auf die Suche nach dem Schlüssel zur Weibersauna die Zeit vertrieben, packten die alten Hasen des Orchesters im hinteren Teil des Busses die Instrumente aus und versuchten es mit Musik.

0: Gegen Abend kamen wir dann im Hotel Toto in Mragowo, das früher Sensburg hieß, knappe 50 Kilometer vor der russischen Grenze an. Froh, die lange Reise hinter uns gebracht zu haben und voller Erwartung, betraten wir das Haus und wurden auf das Beste empfangen. Nachdem sich alle ein wenig frisch gemacht und zu Abend gegessen hatten, fand ein kleines Meeting auf der Terrasse des Hotels statt. Gemeinsam mit unserer Dolmetscherin stellte Mario Chalas das Programm für den Aufenthalt in den Masuren vor. So waren neben zahlreichen gemeinsamen Aktivitäten und Ausflügen in die Umgebung auch mehrere Auftritte des gesamten Orchesters geplant. Schließlich war dies hier eine Orchesterreise. Herr Chalas betonte, dass die Auftritte nicht nur logistisch gut vorbereitet werden müssen, sondern auch von den Jugendlichen einiges an Disziplin erfordern.
1: Alle anderen sind spätestens 22 Uhr hier. Das ist einfach so mal für einen Abend. Wenn ihr dann noch unten irgendwo sitzt, die Größeren, habe ich alle, das kennt ihr von den Jahren zuvor, alle, die schon mit waren, funktioniert. Und wenn ich weiß, dass ihr als Gruppe unterwegs seid, habe ich damit auch keine Sorgen. Ich muss mich nur darauf verlassen können. Denkt dran, ich gebe euch hier meinen kleinen Finger aus, die Hand abgerissen, kracht es ganz gewaltig. Und das können wir vielleicht vermeiden.
0: Eine ganz besondere Begegnung wartete nun auf uns. In dem kleinen Dorf Satri, das früher Zandern hieß. Hier wurden wir von Christel, einem ostpreußischen Original, erwartet.
2: Hallo.
3: Hallo,
2: guten Tag. Alles gut?
3: Ja, natürlich alles gut.
2: Was erwartet uns hier?
3: Ja, das weiß ich nicht, was ihr da zeigt, da will ich denn sehen.
4: Hallo.
3: Schönen guten Tag, hallo, Tag. Die erste begrüße. Ja. Na komm, hallo. Oh. Erst machen wir so, das geht schnell.
0: Auf einem 200 Jahre alten Bauernhof betreibt die quirlige Frau gemeinsam mit ihrer Familie eine Pension mit immerhin 30 Zimmern sowie ein Museum, das einst durch den deutschen Schriftsteller Arno Sominski begründet wurde. Die Wände der Festscheune zieren zahllose Reliquien aus der guten alten Zeit. In der oberen Etage befindet sich ein Teil des besagten Museums, das ständig erweitert wird. Um nur zwei Zahlen zu nennen, an diesem Tag im Juli 2018 waren zum Beispiel 642 Kaffeekannen und 60 Puppen zu bestaunen. Doch wie Christel verriet, kommen immer neue Stücke dazu. Da die nachwachsende Generation in Polen mit der ostpreußischen Lebensart nicht mehr viel anfangen kann. Doch gerade die deutschen Besucher lieben es ja herzukommen, um zu sehen, wie ihre Vorfahren gelebt haben. Und natürlich auch, um den köstlichen und weit über das Örtchen Satri hinaus bekannten hausgemachten Streuselkuchen oder andere masurische Spezialitäten zu probieren. So wie wir an diesem Nachmittag auch. Nebenbei unterhielt uns Christel mit Anekdoten aus ihrer Familiengeschichte, aber auch mit dem einen oder anderen Witzchen.
3: Ich bin 1955 geboren. In der polnischen Zeit, 10 Jahre nach dem Krieg, von einer deutschen Familie. Und natürlich, die Eltern haben uns die Sprache gelernt, aber ohne Grammatik. Und wann war das schon, nicht? Als sie uns die deutsche Sprache gelernt haben, schon so viele Jahre. Aber natürlich, die Eltern haben sehr aufgepasst, dass wir Deutsch sprechen, wenn die wussten nicht, fahren wir raus nach Deutschland oder bleiben wir hier in der Heimat. Das war nicht einfach. Die Jugend weiß das gar nicht, wie das so früher war in der kommunistischen Zeit. Erzähle ich euch noch eine wunderschöne Geschichte. Früher waren so FKK-Strände. Kennt ihr die?
5: Ja.
3: Jugend, ihr kennt das auch? Guck mal, der Junge sagt, ich weiß es nicht. Man könnt euch vorstellen, dass auf einem FKK-Strand, da sind alle nackt gelaufen. Opa nackt, Oma nackt, Mama nackt, Papa nackt, Kinderchen nackt. Und dann war eine Tochterchen, ja, ich muss euch Kinderchen nackt, Kinderchen kann ich nicht sagen, Jugend. Ich will euch briefen oder lachen kennt. Und weißt ihr, und das hieß der, die Tochter war 13 Jahre alt und hat gemerkt, dass mit den Männern was nicht stimmt. Die sagt, Mama, ich kann das nicht verstehen. Bei einem ist bisschen, nee, bei einem ist gar nicht, bei einem ist bisschen und bei einem ist ganz viel. Oh, die Mama überlegt, was jetzt die Tochter sagen. Und dann sagt sie so, Kindchen, das hat mit der Intelligenz zu tun. Die, was nichts haben, die sind nicht intelligent. Die was ein bisschen haben, sind ein bisschen intelligent. Und die ganz viel haben, das sind ganz intelligent. Naja, dann sagt die Tochter zu Mama, Mami, Mami, beobachte nur unseren Papa.

unterhalte sich mit einer jungen Dame und ist immer intelligenter. Ja, von Fritzke. Weiß ich, Jugend, früher die Kinder sind nicht in Schule gegangen, wenn die mussten Kühe hieten und Gänse hieten und für die Schule war keine Zeit. Und die Eltern haben gesagt, die Schule ist nicht so wichtig, ihr werdet sowieso auf dem Bauernhof arbeiten. Und natürlich, Fritzchen ging es nur einmal in der Woche in der Schule. Und die Lehrerin hat so gesagt, als du, Fritzchen, in der Schule nicht kommst, dann musst du schreiben, der drei Sätze mit einem Wort wahrscheinlich. Ja, sagt er, wie soll ich das nur schreiben, wenn ich in der Schule nicht gehe? Aber er kam nach Hause und da war der Knecht, da war die Macht, das war großer Hof. Und da sieht er durch Fenster und schreibt er, die Macht geht in der Scheune. Wahrscheinlich holt sie Heu. Na guck mal, sagt er, einen Satz habe ich schon. Aber nach der Weile der Knecht hinterher, wahrscheinlich hilft er ihr auch. Hat er zwei Sätze gehabt. Oh, sagte, das wird die Lehrerin schon riechen. Aber die kamen lange nicht von der Scheune raus. Er denkt, jetzt gehst du gucken, was sie da machen. Dann ist er gegangen, in der Scheune versteckte er sich hinter solchen Balken und guckte und schrieb, die Macht liegt auf dem Heu tot. Der Knecht drauf, der zappelt noch, wahrscheinlich stirbt er auch.

0: Du hast gerade gesagt, wie viel Arbeit das hier macht und dass es eigentlich schade ist, dass man sterben muss, dass man das alles nicht mitnehmen kann, oder?
1: Ja, das ist nur, wir hoffen, dass die nach uns das weitermachen. Dann, wir haben das Glück, dass der Junge, unser Sohn, interessiert sich dafür und wird das weitermachen. Aber viele haben das den Glück nicht. Die haben die Firma und nachher, ja, wenn sie alt sind, verkaufen. Alle wollen nur das Geld haben, aber nicht die Arbeit.
0: Tolle Sache hier und du hast schon erwähnt, 99% deiner Gäste sind Deutsche.
1: Ja.
0: 99%. Also die schwelgen dann in Erinnerung und wollen nochmal...
1: Aber das sind nicht alle Ostpreußer. Das sind Leute, die so kommen, das Land anschauen. Die haben in der Schule gelernt, als wie Masuren gut schön ausgesehen hat. Und die wollen das noch einmal sehen. Einige sind neugierig und kommen natürlich durch so... Die denken, naja, wie sieht das denn nun in den Masuren aus? Deshalb sind nicht alle Ostpreußer, die hier kommen.
2: Und Instrumente haben garantiert auch nicht alle dabei. Da dies bei unserer Gruppe aber der Fall war, kamen die Happy Harmonikas nicht um ein Ständchen im Garten der Pension Christel herum. Eine neue, schöne Erfahrung für das Orchester.

Es war ein sehr entspanntes Musizieren dort in Christels Garten. Doch leider gab es kein Publikum. Und auch die dicken Gewitterwolken am Himmel versprachen nichts Gutes. So entschlossen wir uns zur Abreise. Jedoch nicht, bevor das neue Gesangsduo Mario und Stefan unserer Gastgeberin noch einen Musikwunsch erfüllt hatten.

0: Kann man weiter spielen.
1: Zum Abschied übergaben wir Christin noch eines der offiziellen Tour-T-Shirts.
0: Oh, danke schön.
2: Mensch, siehst du, ja nur Geschenke. Na ja.
3: Ja,
2: was haben wir denn gemacht? Ich saß da.
4: Super Kuchen gemacht.
3: Ja, genau.
2: Ja, aber weißt du was? Ich muss viel arbeiten.
3: Ja.
2: Und das war für mich eine schöne Relaxation. Heißt das?
4: Relax. Ja.
2: Relax. Schöne Relax.
5: So, noch einmal ganz, ganz herzlichen Dank und auch dem Busfeilchen für dem Schnäpschen. Ich habe jetzt zwei Flaschen ausgesoffen, aber...

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2: Wir suchen ständig Auszubildende und Umschüler.
3: Wer wir sind? Wir sind das Handwerk.
4: Wir sind viele.
5: Wir wissen nicht, was kommt.
6: Aber wie es geht.
7: Wir können laufen.
8: Leise!
9: Wir können leise.
10: Wir haben alle Hände voll zu tun.
11: Aber anpacken können wir.
12: Wir können alles, was kommt. Das Handwerk.
2: Die Paddelroute auf der Krötinia ist eine der bekanntesten und schönsten Polens. Fast 100 Kilometer lang schlängelt sich das glockenklare Flüsschen durch die Johannesburger Heide und das masurische Landschaftsschutzgebiet. Das wollten wir auch unbedingt probieren, hatten aber zunächst nur das kleine Programm gebucht. So verteilten sich Jung und Alt auf die verschiedenen Kähne, um anschließend ähnlich einer Spreewaldtour durch die Flusslandschaft gestärkt zu werden.

0: Bis jetzt hatte sich das Wetter gehalten. Doch am Himmel braute sich bereits neues Unheil zusammen. Den zahlreichen Störchen, die es hier gibt, war das aber relativ egal. Ein Viertel der Weltpopulation der großen Vögel mit dem klappernden roten Schnabel lebt hier in Ermland Masuren. In der kleinteiligen Kulturlandschaft fühlen sich die Tiere wohl und finden ausreichend Nahrung. Obwohl eine Familie bis zu 260 Kilogramm Futter in der Saison benötigt. In den Nestern sieht man nicht selten bis zu 3 Jungvögeln. Das ist viel. So kommt es, dass in manchen Dörfern Masurens mehr Störche als Einwohner gezählt werden. Doch für die Happy Harmonicas ging der Ausflug in die Johannesburger Heide an dieser Stelle schon wieder zu Ende. Kompetent und sicher brachte uns das Busfahrerchen, das übrigens auf den Namen Bernd hörte, zurück in die Stadt. Für den Nachmittag war nämlich ein Platzkonzert an der Uferpromenade mitten in Rangovo geplant. Doch als wir ankamen, zog gerade wieder ein Gewitter herauf.
1: Ja, wir wollen gerne auftreten, wollen gerne ein Konzert machen, aber das Wetter spielt uns nicht so ganz in die Karten. Schauen wir mal, was wird, wir probieren es. Wenn es irgendwie geht, machen wir das auch.
2: Was für Alternativen gäbe es denn?
1: Keine. Wir haben bloß, das Einzige wäre eine evangelische Kirche, die ist klein. Und da haben wir auch bloß keine Gäste. Das ist, glaube ich, auch nicht gut. Wenn, dann versuchen wir draus zu spielen und dann machen wir was draus.
0: Da müsste es schon richtig hart kommen, damit Mario Chalas seinen Optimismus verliert. Trotzdem stand die Frage im Raum, regnet es oder regnet es nicht? Und kann das Konzert vielleicht trotzdem stattfinden? Der Himmel und die App gaben da eine eindeutige Antwort. Techniker Hansel eigentlich auch.
2: Regnet es oder regnet es nicht?
3: Gute Frage. Das sieht aus wie Regen.

Kaum warteten wir eine halbe Stunde, war der Himmel wieder blau und es konnte losgehen. Das Wichtigste an so einer Konzertreise sind ja schließlich die Konzerte. Am besten vor ganz neuem Publikum. Und während die jungen Leute Tische rückten und Stühle stellten, ihre Instrumente auspackten und die Mikrofone verkabelten, blieben tatsächlich immer mehr Interessierte stehen oder suchten sich ganz gezielt einen Platz, um dabei zu sein.

0: Bardzo serdecznie witamy na naszym małym koncercie. Szkoła akurat muzyczna z Niemiec spędza wakacje.
1: Doch es war wie verhext. Bereits als unsere Dolmetscherin Isa die Zuschauer auf Polnisch begrüßte, begann es erneut zu regnen. Mario gab noch nicht auf, machte einfach mit dem nächsten Titel weiter.

0: Wenige Minuten später zog der Orchesterleiter die Reißleine, vor allem auch um Instrumente und Technik zu schützen. Isa übersetzte den Zuhörern den Konzertabbruch, während der Himmel die Schleusen gerade wieder öffnete.
1: Ja, geht nicht anders. Wetter ist absolut schlecht. Es regnet immer mehr. Wetter ist überhaupt nicht auf unserer Seite dieses Jahr. Tut mir leid, keine Ahnung. Was weiß ich, was machen sollen.
2: Versucht habt ihr's.
3: Schade. Schade. Rico, zieh mal da hinten den Stecker raus.

0: wäre bestimmt ein schöner Auftritt geworden. Aber das Wetter hat uns leider einen Strich durch die Rechnung gemacht. Kann man nichts ändern.
1: Aber ihr seht's entspannt, oder?
0: Wir haben zwei Lieder gespielt, wir haben Applaus bekommen, wir hatten Publikum. Was will man mehr?
2: Ja, Publikum, Mensch.

0: Während in der Heimat an diesem Tag wieder mehr als 30 Grad und Sonne pur angesagt waren, begrüßt uns der Morgen in Masuren grau in grau. Einige Aktivitäten waren trotzdem geplant.
1: Ja, bunt gemischt heute. Da ist eine Stadt unterwegs, die machen so eine Rundfahrt. Und hier, das sind die jungen Wilden, die wollen heute paddeln. Mal gucken, was wir daraus machen.
2: Egal, wie das Wetter aussieht.
1: Egal, Wasser von unten, Wasser von oben, passt immer, alles gut.
0: Alle potenziellen Paddler fuhren also wieder zum Fluss Krutinia, wo zahlreiche Bootsvermietungen auf diesen Wassersport eingestellt sind. Da der Wetterbericht wieder Starkregen angekündigt hatte, bereitete man sich entsprechend vor. Zum Beispiel mit dem Überziehen einer Mülltüte. Eine gute Idee. Am Bootsverleih angekommen, hieß es erst einmal ein trockenes Plätzchen suchen und warten. Warten, dass auch dieser Gewitterguss ein Ende findet, um nicht schon total durchnässt zu starten. Die Stimmung der Musiker konnte die Warterei aber nicht trüben. Es wurde gelacht und gesungen. Auch dem jüngsten Mitglied der Reisegruppe aus dem Mansfeldischen konnte die Verzögerung nichts anhaben.
3: Meine Kleine, gib, gib, gib, ist alles, was ich hab. Darum lieb ich alles, was so geht ist, weil mein Schatz ein Postbote ist.
4: Eine Postfrau ist. Eine Bahnfrau ist.
0: Es wollte einfach nicht aufhören zu regnen. So entschlossen wir uns irgendwann trotzdem loszufahren. Und diese Entscheidung erwies sich als richtig. Nach einem weiteren heftigen Guss auf dem Wasser, bei dem das Boot des Orchesterleiters mit zwei weiteren Herren sogar kenterte, riss der Himmel auf und bescherte uns noch einen schönen Paddelausflug.

0: Nach fast 10 Kilometern auf dem Fluss hieß es nun erst einmal die nassen Sachen gegen trockene tauschen und im Bus verstauen, bevor wir einen rustikalen Imbiss, der zur Kajakperipherie gehört, quasi stürmten, um uns nach getaner Arbeit zu stärken. Schon von weitem roch es lecker nach Kartoffelpuffern und für den Landstrich typischem Grillgut. Am Kiosk waren auch 2 der 3 Herren zu finden, die einen unfreiwilligen Tauchgang eingeschoben hatten.
1: Haben wir uns verdient.
2: Nach deiner Arbeit lassen wir die Gläser klappern. Jetzt gibt's Kartoffelpuffer. Ganz lecker.
3: Nee, wie war die Fahrt?
2: Feucht. Schönes Wetter ist besser geworden. Wir haben ja nur bei strömendem Regen angefangen und jetzt ist strahlender Sonnenschein. Nass waren wir alle, wir noch ein bisschen mehr.
3: Echt?
2: Na, Lebenstour.
1: Wir waren da auch.
2: Wir waren auf Fischsuche.

0: Daheim, das war in unserem Fall das Hotel Toto in Mrangovo. Hier fragten wir Restaurantleiterin Malgosia, warum es in Masuren so oft regnet.
1: Oh, ich weiß nicht. Wir bieten jeden Tag und keine.
0: Keiner hört.
1: Ja, ich denke, in Deutschland ist schönes Wetter. Und kommen Sie zurück, dann ist Glück.
0: Aber sonst ist das Wetter hier gut, oder?
1: Jetzt?
0: Ist es öfter so wie jetzt?
1: Ja.
0: Ja?
1: Ja.
0: Mhm. So viel Regen und...
1: Viel regnet, okay. Ja. Wenn ist Ferien, dann immer regnet. Mhm. Ja. Aber kommt Sonne, ich denke. Ja.
0: Für uns leider nicht mehr, doch bei schönem Wetter kann schließlich jeder nach Masuren fahren. Wir nutzten den letzten Tag noch individuell, um am Abend noch einmal einen Konzertversuch zu starten. Das Management eines großen Hotels in der Nachbarschaft hatte Interesse und bot seine Terrasse an. Die Verantwortlichen hatten sich die Entscheidung nicht leicht gemacht, das Konzert wirklich zu geben. Denn, wie sollte es anders sein, es war wieder ein Gewitter angesagt. Doch vor Ort gab es große Sonnenschirme, die auch als Regenschutz bestens geeignet waren. Nun konnte die Happy Harmonicas keiner mehr stoppen und sie spielten nach der Begrüßung durch Mario Chalas, wie sie noch nie gespielt hatten. Der einsetzende Regen störte dabei niemanden mehr.
2: Unser großer Abschluss für heute. Morgen früh geht's nach Hause. Ich hoffe, dass wir hier noch eine kleine Freude bereiten können. Ich möchte es meinen Musikanten auch gerne gönnen, dass wir noch einen tollen Auftritt haben zum Schluss. Ich wünsche Ihnen viel Spaß. Wir haben so ein Querbeet-Programm. Ich hoffe, dass wir Sie alle damit ein bisschen bespaßen und unterhalten können. Viel, viel Freude.

0: noch ein tolles Konzert hier in dem Nachbarhotel. Haben was draus gemacht. Ich will einfach nur, dass die Musikanten mit einem fröhlichen Gesicht nach Hause gehen. Egal, Regen, Schürfen, wir haben Schirme gehabt, alles gut.
1: Nach einer kleinen Abschlussfeier am Abend herrschte dann schon am zeitigen Morgen geschäftiges Treiben vor dem Hotel Totu. Busfahrerchen Bernd hatte alle Hände voll zu tun, sämtliches Gepäck inklusive der mehr als 40 Instrumente ordentlich zu verstauen. Bevor er sich mit uns, den Happy Harmonikas der Musikschule Fröhlich und ihren Begleitern, auf den langen Weg zurück nach Deutschland machte.
0: Ja, schönen guten Morgen, da sind wir wieder. Letzter Tag, es wäre natürlich makaber, wenn heute Sonne scheinen würde. Soll ruhig so bleiben, wie es ist. Wir hatten gestern noch einen schönen Tag. Das war, denke ich mal, ein versöhnlicher Abschluss für alle. Und dann können wir jetzt in Ruhe nach Hause fahren.
2: Tschüss.
0: Tschüss, bis später.

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4: Das Konzert von Josef Haydn, Die Schöpfung, wird am 6. September von 17 bis 19 Uhr in der St. Andreaskirche Eisleben unter der Leitung von Kirchenmusikdirektor Thomas Ennenbach aufgeführt. Die Solisten kommen von der Kantorei Eisleben und Sangerhausen sowie vom Mitteldeutschen Kammerchor. Zum Tag des offenen Denkmals lädt der Schmidtschacht Helbra am 13. September von 9:30 Uhr bis 16:30 Uhr ein.

0: Der Gerbstädter Ortsteil Heiligenthal am Morgen des 10. Juli 2018. Ein neuer Tag erwachte in diesem Jahrhundertsommer. Wie bereits seit Wochen werden wieder Sonnenschein und mehr als 30 Grad erwartet. Doch noch sind die Temperaturen angenehm und eine dünne Jacke durchaus angebracht.
1: Wunderschönen guten Morgen. An diesem herrlichen sonnigen Tag wollen wir jetzt in den Masuren starten mit unserem Orchester und einigen Mitreisenden. 82 Leute an der Zahl. Wenn wir Glück haben, bringen wir 1,82 wieder mit.
2: Wie lange ist die Tour? Wie viel Zeit werden wir brauchen?
1: Von 5 bis 5, das ist die Hälfte von der Spanienfahrt, ungefähr 900 Kilometer. Das geht nach Sensburg, in den Masuren auf Polnisch Maragowo.
0: Den Transport übernahm das Reiseunternehmen Peschke aus Landsberg, dessen Fahrer sozusagen pünktlich wie die Maurer an verabredeter Stelle ankamen. Zunächst ging es zum Sammelpunkt nach Gerbstedt. Dort angekommen, nahm der Musikschulleiter Mario Chalas die Fäden der Organisation fest in die Hand und überprüfte persönlich, ob alle, die sich für die Reise angemeldet hatten, auch da waren. Insgesamt rief er also 81 Personen namentlich auf und verteilte sie auf die Busse.
1: Alina ist da. Jul ist da. Patti ist auch da. Claudia Brandt?
3: Nicht da.
1: Guten Morgen, Claudia.
0: Neben den jungen Leuten des Musikschulorchesters Happy Harmonikas hatten sich auch zahlreiche Eltern und Betreuer sowie weitere Damen und Herren des älteren Semesters aus Gerbstedt und Umgebung der Unternehmung angeschlossen. Nachdem das Gepäck der 82 Personen sowie mehr als 50 Musikinstrumente in den dafür vorgesehenen Räumen der Busse verstaut waren, übrigens eine echte logistische Meisterleistung, setzte sich der Tross kurz nach 5 Uhr in Bewegung. Wie bereits erwähnt, lagen 12 Stunden Fahrt vor uns, inklusive der gesetzlich vorgeschriebenen Pausenzeiten der Busfahrer. Hoffentlich hatten alle an einen ordentlichen Reiseproviant gedacht. Falls nicht, auch kein Problem. Hatte doch einer der uns begleitenden Papas die Idee, eine Kiste voller guter Sachen von der Fleischerei Mauf aus Kölme im Salzertal, wo er

0: auch selbst als Fleischermeister tätig ist, mitzubringen. Wurst, Aufstriche, aber auch geräucherter Käse. Das alles kam gut an bei Alt und Jung.
1: Was hätte ich schönes Tipp? Picknick von Maus. Was haben wir ein schönes Knacker, haben wir Nussalami, haben wir, wir haben Leberwurst, Kreuzwurst, alles, was das Herz begehrt, nur zufassen. Lasst euch schmecken.

Nicht ungewöhnlich mutete der später einsetzende Regen an. Nach wochenlanger Hitze und extremer Trockenheit in und um das Mansfelder Land war es direkt entspannend, das Wasser gegen die Windschutzscheibe des Busses plattern zu sehen. Und während sich die einen mit dem Komikerduo Elsterglanz auf die Suche nach dem Schlüssel zur Weibersauna die Zeit vertrieben, packten die alten Hasen des Orchesters im hinteren Teil des Busses die Instrumente aus und versuchten es mit Musik.

0: Gegen Abend kamen wir dann im Hotel Toto in Mragowo, das früher Sensburg hieß, knappe 50 Kilometer vor der russischen Grenze an. Froh, die lange Reise hinter uns gebracht zu haben und voller Erwartung, betraten wir das Haus und wurden auf das Beste empfangen. Nachdem sich alle ein wenig frisch gemacht und zu Abend gegessen hatten, fand ein kleines Meeting auf der Terrasse des Hotels statt. Gemeinsam mit unserer Dolmetscherin stellte Mario Chalas das Programm für den Aufenthalt in den Masuren vor. So waren neben zahlreichen gemeinsamen Aktivitäten und Ausflügen in die Umgebung auch mehrere Auftritte des gesamten Orchesters geplant. Schließlich war dies ja eine Orchesterreise. Herr Chalas betonte, dass die Auftritte nicht nur logistisch gut vorbereitet werden müssen, sondern auch von den Jugendlichen einiges an Disziplin erfordern.
1: Alle anderen sind spätestens 22 Uhr hier. Das ist einfach so mal für einen Abend. Wenn ihr dann noch unten irgendwo sitzt, die Größeren, das kennt ihr von den Jahren zuvor, alle, die schon mit waren.

0: funktioniert. Und wenn ich weiß, dass ihr als Gruppe unterwegs seid, habe ich damit auch keine Sorgen. Ich muss mich nur darauf verlassen können. Denkt dran, ich gebe euch hier meinen kleinen Finger aus. Die Hand abgerissen, kracht ganz gewaltig. Und das können wir auch vielleicht vermeiden.
1: Eine ganz besondere Begegnung wartete nun auf uns. In dem kleinen Dorf Satri, das früher Zandern hieß. Hier wurden wir von Christel, einem ostpreußischen Original, erwartet.
2: Hallo.
3: Hallo, guten
2: Christel.
3: Tag.
2: Alles gut?
3: Ja, natürlich alles gut.
2: Was erwartet uns hier?
3: Ja, das weiß ich nicht, was ihr da zeigt, da will ich denn sehen.
4: Hallo.
3: Schönen guten Tag, hallo, Tag. Die erste begrüße ich. Ja. Na komm, hallo. Danke. Jetzt machen wir so, das geht schnell.
1: Auf einem 200 Jahre alten Bauernhof betreibt die quirlige Frau gemeinsam mit ihrer Familie eine Pension mit immerhin 30 Zimmern sowie ein Museum, das einst durch den deutschen Schriftsteller Arno Sominski begründet wurde. Die Wände der Festscheune zieren zahllose Reliquien aus der guten alten Zeit. In der oberen Etage befindet sich ein Teil des besagten Museums, das ständig erweitert wird. Um nur zwei Zahlen zu nennen, an diesem Tag im Juli 2018 waren zum Beispiel 642 Kaffeekannen und 60 Puppen zu bestaunen. Doch wie Christel verriet, kommen immer neue Stücke dazu. Da die nachwachsende Generation in Polen mit der ostpreußischen Lebensart nicht mehr viel anfangen kann. Doch gerade die deutschen Besucher lieben es, hierher zu kommen, um zu sehen, wie ihre Vorfahren gelebt haben. Und natürlich auch, um den köstlichen und weit über das Örtchen Satri hinaus bekannten hausgemachten Streuselkuchen oder andere masurische Spezialitäten zu probieren. So wie wir an diesem Nachmittag auch. Nebenbei unterhielt uns Christel mit Anekdoten aus ihrer Familiengeschichte, aber auch mit dem einen oder anderen Witzchen.
3: Ich bin 1955 geboren. In der polnischen 16 Jahre nach dem Krieg von einer deutschen Familie. Und natürlich, die Eltern haben uns die Sprache gelernt, aber ohne Grammatik. Und wann war das schon, nicht? Als sie uns die deutsche Sprache gelernt haben, schon so viele Jahre. Aber natürlich, die Eltern haben sehr aufgepasst, dass wir Deutsch sprechen, wenn die wussten nicht, fahren wir raus nach Deutschland oder bleiben wir hier in der Heimat. Das war nicht einfach. Die Jugend weiß das gar nicht, wie das so früher war in der kommunistischen Zeit. Erzähle ich euch noch eine wunderschöne Geschichte. Früher waren so FKK-Strände. Kennt ihr die?
5: Ja.
3: Jugend, wir kennen das auch. Guck mal, der Junge sagt, ich weiß es nicht. Und könnt ihr euch vorstellen, dass auf einem FKK-Strand, da sind alle nackt gelaufen. Opa nackt, Oma nackt, Mama nackt, Papa nackt, Kinderchen nackt. Und dann war eine Tochterchen, ja ich muss ein Kinderchen, na Kinderchen kann ich nicht sagen, Jugend. Ich will euch briefen oder lachen kennt. Und weißt ihr, und das hieß der, die Tochter war 13 Jahre alt und hat gemerkt, dass mit den Männern was nicht stimmt. Die sagt, Mama, ich kann das nicht verstehen. Bei einem ist bisschen, nee, bei einem ist gar nicht, bei einem ist bisschen und bei einem ist ganz viel. Oh, die Mama überlegt, was jetzt die Tochter sagen. Und dann sagt sie so, Kindchen, das hat mit der Intelligenz zu tun. Die, was nichts haben, die sind nicht intelligent. Die, was ein bisschen haben, sind ein bisschen intelligent. Und die, ganz viel haben, das sind ganz intelligent. Naja, da sagt die Tochter zu Mama, Mami, Mami, beobachte nur unseren Papi. Der unterhalte sich mit einer jungen Dame und ist immer intelligenter. Ja, von Fritzchen. Weiß ich, Jugend, früher die Kinder sind nicht in Schule gegangen, wenn die mussten Kühe hüten und Gänse hüten und für die Schule war keine Zeit. Und die Eltern haben gesagt, die Schule ist nicht so wichtig, ihr werdet sowieso auf den Bauernhof arbeiten. Und natürlich, Fritzchen ging es nur einmal in der Woche in der Schule. Und die Lehrerin hat so gesagt, als du, Fritzchen, in der Schule nicht kommst, dann musst du schreiben der drei Sätze mit einem Wort wahrscheinlich. Ja, sagt er, wie soll ich das nur schreiben, wenn ich in der Schule nicht gehe? Aber er kam nach Hause und da war der Knecht, da war die Macht, das war großer Hof. und da sieht er durch Fenster und schreibt, die Macht geht in der Scheune. Wahrscheinlich holt sie Heu. Na guck mal, sagt er, einen Satz habe ich schon. Aber nach ihr wähle der Knecht hinterher. Wahrscheinlich hilft er ihr auch. Hat er zwei Sätze gehabt. Oh, sagt er, das wird die Lehrerin schon riechen. Aber die kamen lange nicht von der Scheune raus. Er denkt, jetzt gehst du gucken, was sie da machen. Dann ist er gegangen, in der Scheune versteckt er sich hinter solchen Balken und guckte und schreibte. Die Macht liegt auf dem Heu tot. Der Knecht drauf, er zappelt noch, wahrscheinlich stirbt er auch.

0: Du hast gerade gesagt, wie viel Arbeit das hier macht und dass es eigentlich schade ist, dass man sterben muss, dass man das alles nicht mitnehmen kann, oder?
1: Ja, das ist nur, wir hoffen, dass die nach uns das weitermachen. Dann, wir haben das Glück, dass der Junge, unser Sohn, interessiert sich dafür und wird das weitermachen. Aber viele haben das den Glück nicht. Die haben die Firma und nachher, ja, wenn sie alt sind, verkaufen. Alle wollen nur das Geld haben, aber nicht die Arbeit.
0: Tolle Sache hier und du hast schon erwähnt, 99% deiner Gäste sind Deutsche.
1: Ja,
0: Also die schwelgen
1: 99%.
0: dann in Erinnerungen und wollen noch mal.
1: Aber das sind nicht alle Ostpreußer. Das sind Leute, die so kommen, das Land anschauen. Die haben in der Schule gelernt, als wie Masuren gut schön ausgesehen hat. Und die wollen das noch einmal sehen. Einige sind neugierig und kommen natürlich durch so. Die denken, naja, wie sieht das denn nun in den Masuren aus? Deshalb sind nicht alle Ostpreußer, die hier kommen.
2: Und Instrumente haben garantiert auch nicht alle dabei. Da dies bei unserer Gruppe aber der Fall war, kamen die Happy Harmonicas nicht um ein Ständchen im Garten der Pension Christel herum. Eine neue, schöne Erfahrung für das Orchester.

Es war ein sehr entspanntes Musizieren dort in Christels Garten. Doch leider gab es kein Publikum. Und auch die dicken Gewitterwolken am Himmel versprachen nichts Gutes. So entschlossen wir uns zur Abreise. Jedoch nicht bevor das neue Gesangsduo Mario und Stefan unserer Gastgeberin noch einen Musikwunsch erfüllt hatten.

0: Zum Abschied übergaben wir Christin noch eines der offiziellen Tour-T-Shirts.
1: Oh, Dankeschön.
2: Ah. Mensch, siehst du, ja nur Geschenke. Na ja.
1: Ja,
2: was haben wir denn gemacht? Ich saß da. Super Kuchen gemacht.
1: Ja, genau.
2: Ja, aber weißt du was? Ich muss viel arbeiten.
1: Ja.
2: Und das war für mich eine schöne so Relaktion. Heißt das?
3: Relax.
2: Ja. Relax. Schöner Relax.
4: So, noch einmal ganz, ganz herzlichen Dank und auch dem Busfeierchen für den Schnäpschen. Ich habe jetzt zwei Flaschen ausgesoffen, aber ich war auch einmal im Leben besoffen. Aber nur einmal, das nennt ihr nicht Jugend, wenn ihr wollt, einmal besoffen musst ihr sein. Wenn das weißt ihr, wie das ist. Aber mehrmals, das lohnt nicht. Ich werde das jetzt nicht verlängern. Ich wünsche euch viel Gesundheit, brauchen wir alle. Und auch schöne masurische Jäger anschauen, alles, jede Eckchen. Und dann auch nachher schöne Fahrt nach Hause. Aber ich glaube, der Busfahrerchen bringt euch dahin. Und nachher fängt dann wieder die blöde Schule.
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0: Schüler. Wer wir sind? Wir sind das Handwerk.
1: Wir sind viele.
2: Wir wissen nicht, was kommt.
3: Aber wie es geht.
4: Wir können laut.
5: Leise!
6: Wir können leisen.
0: Wir haben alle Hände voll zu tun.
7: Aber anpacken können wir.
0: Wir können alles, was kommt. Das Handwerk.
8: Die Paddelroute auf der Krötinia ist eine der bekanntesten und schönsten Polens. Fast 100 Kilometer lang schlängelt sich das glockenklare Flüsschen durch die Johannisburger Heide und das masurische Landschaftsschutzgebiet. Das wollten wir auch unbedingt probieren, hatten aber zunächst nur das kleine Programm gebucht. So verteilten sich Jung und Alt auf die verschiedenen Kähne, um anschließend ähnlich einer Spreewaldtour durch die Flusslandschaft gestärkt zu werden.

0: Bis jetzt hatte sich das Wetter gehalten. Doch am Himmel braute sich bereits neues Unheil zusammen. Den zahlreichen Störchen, die es hier gibt, war das aber relativ egal. Ein Viertel der Weltpopulation der großen Vögel mit dem klappernden roten Schnabel lebt hier in Ermland-Masuren. In der kleinteiligen Kulturlandschaft fühlen sich die Tiere wohl und finden ausreichend Nahrung, obwohl eine Familie bis zu 260 Kilogramm Futter in der Saison benötigt. In den Nestern sieht man nicht selten bis zu 3 Jungvögeln, das ist viel. So kommt es, dass in manchen Dörfern Masurens mehr Störche als Einwohner gezählt werden. Doch für die Happy Harmonicas ging der Ausflug in die Johannesburger Heide an dieser Stelle schon wieder zu Ende. Kompetent und sicher brachte uns das Busfahrerchen, das übrigens auf den Namen Bernd hörte, zurück in die Stadt. Für den Nachmittag war nämlich ein Platzkonzert an der Uferpromenade mitten in Rangovo geplant. Doch als wir ankamen, zog gerade wieder ein Gewitter herauf.
1: Ja, wir wollen gerne auftreten, wollen gerne ein Konzert machen, aber das Wetter spielt uns nicht so ganz in die Karten. Schauen wir mal, was wird, wir probieren es. Wenn es irgendwie geht, machen wir das auch.
2: Was für Alternativen gäbe es denn?
1: Keine. Wir haben bloß, das Einzige wäre eine evangelische Kirche, die ist klein und da haben wir auch bloß keine Gäste. Das ist, glaube ich, auch nicht gut. Wenn, dann versuchen wir draus zu spielen und dann machen wir was draus.
0: Da müsste es schon richtig hart kommen, damit Mario Chalas seinen Optimismus verliert. Trotzdem stand die Frage im Raum, regnet es oder regnet es nicht? Und kann das Konzert vielleicht trotzdem stattfinden? Der Himmel und die App gaben da eine eindeutige Antwort. Techniker Hansel eigentlich auch.
2: Regnet's oder regnet's nicht?
3: Gute Frage. Das sieht aus wie Regen.

Kaum warteten wir eine halbe Stunde, war der Himmel wieder blau und es konnte losgehen. Das Wichtigste an so einer Konzertreise sind ja schließlich die Konzerte. Am besten vor ganz neuem Publikum. Und während die jungen Leute Tische rückten und Stühle stellten, ihre Instrumente auspackten und die Mikrofone verkabelten, blieben tatsächlich immer mehr Interessierte.

0: bardzo serdecznie witamy na naszym małym koncercie. Szkoła akurat muzyczna z Niemiec spędza wakacje.
1: Doch es war wie verhext. Bereits als unsere Dolmetscherin Isa die Zuschauer auf Polnisch begrüßte, begann es erneut zu regnen. Mario gab noch nicht auf, machte einfach mit dem nächsten Titel weiter.

0: Wenige Minuten später zog der Orchesterleiter die Reißleine, vor allem auch um Instrumente und Technik zu schützen. Isa übersetzte den Zuhörern den Konzertabbruch, während der Himmel die Schleusen gerade wieder öffnete.
1: Ja, geht nicht anders. Wetter ist absolut schlecht. Es regnet immer mehr. Wetter ist überhaupt nicht auf unserer Seite dieses Jahr. Tut mir leid. Keine Ahnung. Was weiß ich, was machen sollen.
2: Versucht habt ihr's.
3: Schade. Schade. Rico, zieh mal da hinten den Stecker raus.

0: wäre bestimmt ein schöner Auftritt geworden. Aber das Wetter hat uns leider einen Strich durch die Rechnung gemacht. Kann man nichts ändern.
1: Aber ihr seht's entspannt,
0: wir
1: oder?
0: Wir haben zwei Lieder gespielt, wir haben Applaus bekommen, wir hatten Publikum. Was will man mehr?
2: Wir haben Publikum, Mensch.

0: Während in der Heimat an diesem Tag wieder mehr als 30 Grad und Sonne pur angesagt waren, begrüßt uns der Morgen in Masuren grau in grau. Einige Aktivitäten waren trotzdem geplant.
1: Ja, bunt gemischt heute. Ein Teil ist in der Stadt unterwegs, die machen so eine Rundfahrt und hier, das sind die jungen Wilden, die wollen heute paddeln. Mal gucken, was sie daraus machen.
2: Egal, wie das Wetter aussieht.
1: Egal, Wasser von unten, Wasser von oben, passt immer, alles gut.
0: Alle potenziellen Paddler fuhren also wieder zum Fluss Krutini.

Ja, wo zahlreiche Bootsvermietungen auf diesen Wassersport eingestellt sind. Da der Wetterbericht wieder Starkregen angekündigt hatte, bereitete man sich entsprechend vor. Zum Beispiel mit dem Überziehen einer Mülltüte. Eine gute Idee. Am Bootsverleih angekommen, hieß es erst einmal ein trockenes Plätzchen suchen und warten. Warten, dass auch dieser Gewitterguss ein Ende findet, um nicht schon total durchnässt zu starten. Die Stimmung der Musiker konnte die Warterei aber nicht trüben. Es wurde gelacht und gesungen. Auch dem jüngsten Mitglied der Reisegruppe aus dem Mansfeldischen konnte die Verzögerung nichts anhaben. Es wollte einfach nicht aufhören zu regnen. So entschlossen wir uns irgendwann trotzdem loszufahren. Und diese Entscheidung erwies sich als richtig. Nach einem weiteren heftigen Guss auf dem Wasser, bei dem das Boot des Orchesterleiters mit zwei weiteren Herren sogar kenterte, riss der Himmel auf und bescherte uns noch einen schönen Paddelausflug.

0: Nach fast 10 Kilometern auf dem Fluss hieß es nun erst einmal die nassen Sachen gegen trockene tauschen und im Bus verstauen, bevor wir einen rustikalen Imbiss, der zur Kajakperipherie gehört, quasi stürmten, um uns nach getaner Arbeit zu stärken. Schon von weitem roch es lecker nach Kartoffelpuffern und für den Landstrich typischem Grillgut. Am Kiosk waren auch 2 der 3 Herren zu finden, die einen unfreiwilligen Tauchgang eingeschoben hatten.
1: Haben wir uns verdient.
2: Nach deiner Arbeit lassen wir die Gläser klappern. Jetzt gibt's Kartoffelpuffer. Ganz lecker.
3: Nehmen wie war die Fahrt?
2: Feucht. Schönes Wetter ist besser geworden. Wir haben ja nur bei strömendem Regen angefangen und jetzt ist strahlender Sonnenschein. Nass waren wir alle, wir noch ein bisschen mehr.
3: Echt?
2: Wie du? Tour.
4: Wir waren Taucher.
2: Wir waren der Fischsucher.

0: Daheim, das war in unserem Fall das Hotel Toto in Mrangovo. Hier fragten wir Restaurantleiterin Malgosia, warum es in Masuren so oft regnet.
1: Oh, ich weiß nicht. Wir bieten jeden Tag und keine. Ja, ich denke, in Deutschland ist schönes Wetter. Und kommen Sie zurück, dann ist Glück.
2: Aber sonst ist das Wetter hier gut, oder? Jetzt? Ist es öfter so wie jetzt?
1: Ja.
2: Ja?
1: Ja.
2: Mhm. So viel Regen und...
1: Viel regnet, oh, okay. Ja. Wenn ist Ferien, dann immer regnet. Mhm. Ja. Aber kommt Sonne, wir denken. Ja.
0: Für uns leider nicht mehr, doch bei schönem Wetter kann schließlich jeder nach Masuren fahren. Wir nutzten den letzten Tag noch individuell, um am Abend noch einmal einen Konzertversuch zu starten. Das Management eines großen Hotels in der Nachbarschaft hatte Interesse und bot seine Terrasse an. Die Verantwortlichen hatten sich die Entscheidung nicht leicht gemacht, das Konzert wirklich zu geben. Denn, wie sollte es anders sein, es war wieder ein Gewitter angesagt. Doch vor Ort gab es große Sonnenschirme, die auch als Regenschutz bestens geeignet waren. Nun konnte die Happy Harmonicas keiner mehr stoppen und sie spielten, nach der Begrüßung durch Mario Chalas, wie sie noch nie gespielt hatten. Der einsetzende Regen störte dabei niemanden mehr.
3: Unser großer Abschluss für heute, morgen früh geht's nach Hause. Ich hoffe, dass wir hier noch eine kleine Freude bereiten können. Ich möchte es meinen Musikanten auch gerne gönnen, dass wir noch einen tollen Auftritt haben zum Schluss. Ich wünsche Ihnen viel Spaß. Wir haben so ein Querbeet-Programm. Ich hoffe, dass wir Sie alle damit ein bisschen Spaß unterhalten können. Viel, viel Freude.

0: noch. Und tolles Konzert hier in dem Nachbarhotel. Haben wir es draus gemacht. Ich würde einfach nur, dass die Musikanten mit einem fröhlichen Gesicht nach Hause gehen. Egal, Regen, Schirm, wir haben Schirme gehabt, alles gut.
1: Nach einer kleinen Abschlussfeier am Abend herrschte dann schon am zeitigen Morgen geschäftiges Treiben vor dem Hotel Totu. Busfahrerchen Bernd hatte alle Hände voll zu tun, sämtliches Gepäck inklusive der mehr als 40 Instrumente ordentlich zu verstauen. Bevor er sich mit uns, den Happy Harmonikas der Musikschule Fröhlich und ihren Begleitern, auf den langen Weg zurück nach Deutschland machte.
0: Ja, schönen guten Morgen, da sind wir wieder. Letzter Tag, es wäre natürlich makaber, wenn heute Sonne scheinen würde. Soll ruhig so bleiben, wie es ist. Wir hatten gestern noch einen schönen Tag. Das war, denke ich mal, ein versöhnlicher Abschluss für alle. Und dann können wir jetzt in Ruhe nach Hause fahren.
2: Tschüss.
0: Tschüss, bis später.

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0: Der Gerbstädter Ortsteil Heiligenthal am Morgen des 10. Juli 2018. Ein neuer Tag erwachte in diesem Jahrhundertsommer. Wie bereits seit Wochen werden wieder Sonnenschein und mehr als 30 Grad erwartet. Doch noch sind die Temperaturen angenehm und eine dünne Jacke durchaus angebracht.
1: Wunderschönen guten Morgen. An diesem herrlichen sonnigen Tag wollen wir jetzt in den Masuren starten mit unserem Orchester und einige Mitreisenden. 82 Leute an der Zahl. Wenn wir Glück haben, bringen wir 182 wieder mit.
2: Wie lange ist die Tour? Wie viel Zeit werden wir brauchen?
1: Von 5 bis 5, das ist die Hälfte von der Spanienfahrt, ungefähr 900 Kilometer. Geht nach Sensburg in die Masuren auf Polnisch Margowo.
0: Den Transport übernahm das Reiseunternehmen Peschke aus Landsberg, dessen Fahrer sozusagen pünktlich wie die Maurer an verabredeter Stelle ankamen. Zunächst ging es zum Sammelpunkt nach Gerbstedt. Dort angekommen, nahm der Musikschulleiter Mario Chalas die Fäden der Organisation fest in die Hand und überprüfte persönlich, ob alle, die sich für die Reise angemeldet hatten, auch da waren. Insgesamt rief er also 81 Personen namentlich auf und verteilte sie auf die Busse.
1: Alina ist da. Jule ist da. Patti ist auch da. Claudia Brandt?
3: Nicht da.
1: Guten Morgen, Claudia.
0: Neben den jungen Leuten des Musikschulorchesters Happy Harmonikas hatten sich auch zahlreiche Eltern und Betreuer sowie weitere Damen und Herren des älteren Semesters aus Gerbstedt und Umgebung der Unternehmung angeschlossen. Nachdem das Gepäck der 82 Personen sowie mehr als 50 Musikinstrumente in den dafür vorgesehenen Räumen der Busse verstaut waren, übrigens eine echte logistische Meisterleistung, setzte sich der Tross kurz nach 5 Uhr in Bewegung. Wie bereits erwähnt, lagen 12 Stunden Fahrt vor uns, inklusive der gesetzlich vorgeschriebenen Pausenzeiten der Busfahrer. Hoffentlich hatten alle an einen ordentlichen Reiseproviant gedacht. Falls nicht, auch kein Problem. Hatte doch einer der uns begleitenden Papas die Idee, eine Kiste voller guter Sachen von der Fleischerei Mauf aus Kölme im Salzertal, wo er auch selbst als Fleischermeister tätig ist, mitzubringen. Wurst, Aufstriche, aber auch geräucherter Käse. Das alles kam gut an bei Alt und Jung.
4: Was hätte ich schönes hier? Picknick von Maufs. Was haben wir schönes? Knacker haben wir, Nussalami haben wir haben Leberwurst, Brotwurst, alles, was das Herz begehrt, nur zufassen. Lässt euch schmecken.

Recht ungewöhnlich mutete der später einsetzende Regen an. Nach wochenlanger Hitze und extremer Trockenheit in und um das Mansfelder Land war es direkt entspannend, das Wasser gegen die Windschutzscheibe des Busses plattern zu sehen. Und während sich die einen mit dem Komikerduo Elsterglanz auf die Suche nach dem Schlüssel zur Weibersauna die Zeit vertrieben, packten die alten Hasen des Orchesters im hinteren Teil des Busses die Instrumente aus und versuchten es mit Musik.

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0: Gegen Abend kamen wir dann im Hotel Toto in Mragowo, das früher Sensburg hieß, knappe 50 Kilometer vor der russischen Grenze an. Froh, die lange Reise hinter uns gebracht zu haben und voller Erwartung, betraten wir das Haus und wurden auf das Beste empfangen. Nachdem sich alle ein wenig frisch gemacht und zu Abend gegessen hatten, fand ein kleines Meeting auf der Terrasse des Hotels statt. Gemeinsam mit unserer Dolmetscherin stellte Mario Chalas das Programm für den Aufenthalt in den Masuren vor. So waren neben zahlreichen gemeinsamen Aktivitäten und Ausflügen in die Umgebung auch mehrere Auftritte des gesamten Orchesters geplant. Schließlich war dies ja eine Orchesterreise. Herr Chalas betonte, dass die Auftritte nicht nur logistisch gut vorbereitet werden müssen, sondern auch von den Jugendlichen einiges an Disziplin erfordern.
1: Alle anderen sind spätestens 22 Uhr hier. Das ist einfach so mal für einen Abend. Wenn ihr dann noch unten irgendwo sitzt, die Größeren, habe ich alle, das kennt ihr von den Jahren zuvor, alle, die schon mit waren, funktioniert. Und wenn ich weiß, dass ihr als Gruppe unterwegs seid, habe ich damit auch keine Sorgen. Ich muss mich nur darauf verlassen können. Denkt dran, ich gebe euch hier meinen kleinen Finger aus. Die Hand abgerissen, kracht ganz gewaltig. Und das können wir vielleicht vermeiden.
0: Eine ganz besondere Begegnung wartete nun auf uns. In dem kleinen Dorf Satri, das früher Zandern hieß. Hier wurden wir von Christel, einem ostpreußischen Original, erwartet.
2: Hallo,
3: hallo, guten
2: Christel.
3: Tag.
2: Alles gut?
3: Ja, natürlich alles gut.
2: Was erwartet uns hier?
3: Ja, das weiß ich nicht, was ihr da zeigt, aber ich denn sehe.
4: Hallo.
3: Schönen guten Tag, hallo, Tag. Die erste begrüße. Ja. Na komm, hallo. Oh. Jetzt machen wir so, das geht schnell.
0: Auf einem 200 Jahre alten Bauernhof betreibt die quirlige Frau gemeinsam mit ihrer Familie eine Pension mit immerhin 30 Zimmern sowie ein Museum, das einst durch den deutschen Schriftsteller Arno Sominski begründet wurde. Die Wände der Festscheune zieren zahllose Reliquien aus der guten alten Zeit. In der oberen Etage befindet sich ein Teil des besagten Museums, das ständig erweitert wird. Um nur zwei Zahlen zu nennen, an diesem Tag im Juli 2018 waren zum Beispiel 642 Kaffeekannen und 60 Puppen zu bestaunen. Doch wie Christel verriet, kommen immer neue Stücke dazu. Da die nachwachsende Generation in Polen mit der ostpreußischen Lebensart nicht mehr viel anfangen kann. Doch gerade die deutschen Besucher lieben es, hierher zu kommen und zu sehen, wie ihre Vorfahren gelebt haben. Und natürlich auch, um den köstlichen und weit über das Örtchen Satri hinaus bekannten hausgemachten Streuselkuchen oder andere masurische Spezialitäten zu probieren. So wie wir an diesem Nachmittag auch. Nebenbei unterhielt uns Christel mit Anekdoten aus ihrer Familiengeschichte, aber auch mit dem einen oder anderen Witzchen.
3: Ich bin 1955 geboren. In der polnischen 16 Jahre nach dem Krieg von einer deutschen Familie. Und natürlich, die Eltern haben uns die Sprache gelernt, aber ohne Grammatik. Und wann war das schon, nicht? Als sie uns die deutsche Sprache gelernt haben, schon so viele Jahre. Aber natürlich, die Eltern haben sehr aufgepasst, dass wir Deutsch sprechen, wenn die wussten nicht, fahren wir raus nach Deutschland oder bleiben wir hier in der Heimat. Das war nicht einfach. Die Jugend weiß das gar nicht, wie das so früher war in der kommunistischen Zeit. Erzähle ich euch noch eine wunderschöne Geschichte. Früher waren so FKK-Strände. Kennt ihr die?
5: Ja.
3: Jugend, ihr kennt das auch? Guck mal, der Junge sagt, ich weiß es nicht. Man könnte euch vorstellen, dass auf einem FKK-Strand, da sind alle nackt gelaufen. Opa nackt, Oma nackt, Mama nackt, Papa nackt, Kinderchen nackt. Und dann war eine Tochterchen, ja, ich muss ein Kinderchen nackt, Kinderchen kann ich nicht sagen, Jugend. Ich will euch briefen oder lachen kennt. Und weißt ihr, und das hieß der, die Tochter war 13 Jahre alt und hat gemerkt, dass mit den Männern was nicht stimmt. Die sagt, Mama, ich kann das nicht verstehen. Bei einem ist bisschen, nee, bei einem ist gar nicht, bei einem ist bisschen und bei einem ist ganz viel. Oh, die Mama überlegt, was jetzt die Tochter sagen. Und dann sagt sie so, Kindchen, das hat mit der Intelligenz zu tun. Oh. Die, was nichts haben, die sind nicht intelligent. die was ein bisschen haben, sind ein bisschen intelligent. Und die ganz viel haben, das sind ganz intelligent. Naja, da sagt die Tochter zu Mama, Mami, Mami, beobachte nur unseren Papi. Der unterhalte sich mit einer jungen Dame und ist immer intelligenter. Ja, von Fritzchen. Weißt du, Jugend, früher die Kinder sind nicht in die Schule gegangen, wenn die mussten Kühe hieten und Gänse hieten und für die Schule war keine Zeit. Und die Eltern haben gesagt, die Schule ist nicht so wichtig, ihr werdet sowieso auf dem Bauernhof arbeiten. Und natürlich, Fritzchen ging es nur einmal in der Woche in der Schule. Und die Lehrerin hat so gesagt, als du, Fritzchen, in der Schule nicht kommst, dann musst du schreiben der drei Sätze mit einem Wort wahrscheinlich. Ja, sagt er, wie soll ich das nur schreiben, wenn ich in der Schule nicht gehe? Aber er kam nach Hause und da war der Knecht, da war die Macht, das war großer Hof. Und da sieht er durch Fenster und schreibt er, die Macht geht in der Scheun. Wahrscheinlich holt sie Heu. Na guck mal, sagt er, einen Satz habe ich schon. Aber nach der Weile der Knecht hinterher, wahrscheinlich hilft er ihr auch. Hat er zwei Sätze gehabt. Oh, sagte, das wird die Lehrerin schon riechen. Aber die kamen lange nicht von der Scheune raus. Er denkt, jetzt gehst du gucken, was sie da machen. Dann ist er gegangen, in der Scheune versteckte sie hinter solchen Balken und guckte und schreibte. Die Macht liegt auf dem Heu tot. Der Knecht drauf, er zappelt noch, wahrscheinlich stirbt er auch.

0: Du hast gerade gesagt, wie viel Arbeit das hier macht und dass es eigentlich schade ist, dass man sterben muss, dass man das alles nicht mitnehmen kann, oder?
1: Ja, das ist nur, wir hoffen, dass die nach uns das weitermachen. Dann, wir haben das Glück, dass der Junge, unser Sohn, interessiert sich dafür und wir das weitermachen. Aber viele haben das den Glück nicht. Die haben die Firma und nachher, ja, wenn sie alt sind, verkaufen, alle wollen nur das Geld haben, aber nicht die Arbeit.
0: Tolle Sache hier und du hast schon erwähnt, 99% deiner Gäste sind Deutsche.
1: Ja,
0: Also die
1: 99
0: schwelgen
1: Prozent.
0: dann in Erinnerungen und wollen nochmal.
1: Aber das sind nicht alle Ostpreußer. Das sind Leute, die so kommen, das Land anschauen. Die haben in der Schule gelernt, als wie Masuren gut schön ausgesehen hat. Und die wollen das noch einmal sehen. Einige sind neugierig und kommen natürlich durch so, die denken, naja, wie sieht das denn nun in Masuren aus? Deshalb sind nicht alle Ostpreußer, die hier kommen.
2: Und Instrumente haben garantiert auch nicht alle dabei. Da dies bei unserer Gruppe aber der Fall war, kamen die Happy Harmonicas nicht um ein Ständchen im Garten der Pension Christel herum. Eine neue, schöne Erfahrung für das Orchester.

war ein sehr entspanntes Musizieren dort in Christels Garten. Doch leider gab es kein Publikum. Und auch die dicken Gewitterwolken am Himmel versprachen nichts Gutes. So entschlossen wir uns zur Abreise. Jedoch nicht, bevor das neue Gesangsduo Mario und Stefan unserer Gastgeberin noch einen Musikwunsch erfüllt hatten.

0: Ihnen.
1: Zum Abschied übergaben wir Christin noch eines der offiziellen Tour-T-Shirts.
0: Oh, Dankeschön.
2: Ah! Mensch, siehst du, ja nur Geschenke. Naja.
3: Ja,
2: was haben wir denn gemacht? Ich saß da.
4: Super Kuchen gemacht.
3: Ja, genau.
2: Ja, aber weißt du was? Ich muss viel arbeiten.
3: Ja.
2: Und das war für mich eine schöne so Relaxation. Heißt das?
4: Relax.
2: Schöner Relax.
5: So, noch einmal ganz, ganz herzlichen Dank und auch dem Busfeierchen für dem Schnäpschen. Ich habe jetzt zwei Flaschen ausgesoffen, aber ich war auch einmal im Leben besoffen. Aber nur einmal, das lohnt ja nicht Jugend. Wenn ihr wollt, einmal besoffen musst ihr sein. Wenn das weißt du, wie das ist. Aber mehrmals, das lohnt nicht. Ich werde das jetzt nicht verlängern. Ich wünsche euch viel Gesundheit brauchen wir alle und auch schöne masurische hier anschauen alles, jede Eckchen und dann auch nachher schöne Fahrt nach Hause, aber ich glaube der Busfahrerchen bringt euch dahin und nachher fängt dann wieder die blöde Schule.
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1: Wir suchen ständig Auszubildende und Umschüler.

0: Bis jetzt hatte sich das Wetter gehalten. Doch am Himmel braute sich bereits neues Unheil zusammen. Den zahlreichen Störchen, die es hier gibt, war das aber relativ egal. Ein Viertel der Weltpopulation der großen Vögel mit dem klappernden roten Schnabel lebt hier in Ermland-Masuren. In der kleinteiligen Kulturlandschaft fühlen sich die Tiere wohl und finden ausreichend Nahrung, obwohl eine Familie bis zu 260 Kilogramm Futter in der Saison benötigt. In den Nestern sieht man nicht selten bis zu 3 Jungvögeln, das ist viel. So kommt es, dass in manchen Dörfern Masurens mehr Störche als Einwohner gezählt werden. Doch für die Happy Harmonicas ging der Ausflug in die Johannesburger Heide an dieser Stelle schon wieder zu Ende. Kompetent und sicher brachte uns das Busfahrerchen, das übrigens auf den Namen Bernd hörte, zurück in die Stadt. Für den Nachmittag war nämlich ein Platzkonzert an der Uferpromenade mitten in Rangovo geplant. Doch als wir ankamen, zog gerade wieder ein Gewitter herauf.
1: Ja, wir wollen gerne auftreten, wollen gerne ein Konzert machen, aber das Wetter spielt uns nicht so ganz in die Karten. Schauen wir mal, was wird, wir probieren es. Wenn es irgendwie geht, machen wir das auch.
2: Was für Alternativen gäbe es denn?
1: Keine. Wir haben bloß, das Einzige wäre eine evangelische Kirche, die ist klein und da haben wir auch bloß keine Gäste. Das ist, glaube ich, auch nicht gut. Wenn, dann versuchen wir draus zu spielen und dann machen wir was draus.
0: Da müsste es schon richtig hart kommen, damit Mario Chalas seinen Optimismus verliert. Trotzdem stand die Frage im Raum, regnet es oder regnet es nicht? Und kann das Konzert vielleicht trotzdem stattfinden? Der Himmel und die App gaben da eine eindeutige Antwort. Techniker Hansel eigentlich auch.
2: Regnet es oder regnet es nicht?
3: Gute Frage. Da sieht es aus wie Regen.
4: Ja, aber wenn wir im Film nicht am Bus sein,

Kaum warteten wir eine halbe Stunde, war der Himmel wieder blau und es konnte losgehen. Das Wichtigste an so einer Konzertreise sind ja schließlich die Konzerte. Am besten vor ganz neuem Publikum. Und während die jungen Leute Tische rückten und Stühle stellten, ihre Instrumente auspackten und die Mikrofone verkabelten, blieben tatsächlich immer mehr Interessierte stehen oder suchten sich ganz gezielt einen Platz, um dabei zu sein.

0: bardzo serdecznie witamy na naszym małym koncercie. Szkoła akurat muzyczna z Niemiec spędza wakacje.
1: Doch es war wie verhext. Bereits als unsere Dolmetscherin Isa die Zuschauer auf Polnisch begrüßte, begann es erneut zu regnen. Mario gab noch nicht auf, machte einfach mit dem nächsten Titel weiter.

0: Wenige Minuten später zog der Orchesterleiter die Reißleine, vor allem auch um Instrumente und Technik zu schützen. Isa übersetzte den Zuhörern den Konzertabbruch, während der Himmel die Schleusen gerade wieder öffnete.
1: Ja, geht nicht anders. Wetter ist absolut schlecht. Es regnet immer mehr. Wetter ist überhaupt nicht auf unserer Seite dieses Jahr. Tut mir leid. Keine Ahnung. Was weiß ich, was machen sollen.
2: Versucht habt ihr es.
3: Schade. Schade. Rico, zieh mal da hinten den Stecker raus.

0: wäre bestimmt ein schöner Auftritt geworden. Aber das Wetter hat uns leider einen Strich durch die Rechnung gemacht. Kann man nichts ändern.
1: Aber ihr seht's entspannt,
0: wir
1: oder?
0: Wir haben zwei Lieder gespielt, wir haben Applaus bekommen, wir hatten Publikum. Was will man mehr?
2: Wir haben Publikum, Mensch.

0: Während in der Heimat an diesem Tag wieder mehr als 30 Grad und Sonne pur angesagt waren, begrüßt uns der Morgen in Masuren grau in grau. Einige Aktivitäten waren trotzdem geplant.
1: Ja, bunt gemischt heute. Ein Teil ist in der Stadt unterwegs, die machen so eine Rundfahrt. Und hier, das sind die jungen Wilden, die wollen heute paddeln. Mal gucken, was wir daraus machen.
2: Egal, wie das Wetter aussieht.
1: Egal, Wasser von unten, Wasser von oben, passt immer, alles gut.
0: Alle potenziellen Paddler fuhren also wieder zum Fluss Krutinia, wo zahlreiche Bootsvermietungen auf diesen Wassersport eingestellt sind. Da der Wetterbericht wieder Starkregen angekündigt hatte, bereitete man sich entsprechend vor. Zum Beispiel mit dem Überziehen einer Mülltüte. Eine gute Idee. Am Bootsverleih angekommen, hieß es erst einmal ein trockenes Plätzchen suchen und warten. Warten, dass auch dieser Gewitterguss ein Ende findet, um nicht schon total durchnässt zu starten. Die Stimmung der Musiker konnte die Warterei aber nicht trüben. Es wurde gelacht und gesungen. Auch dem jüngsten Mitglied der Reisegruppe aus dem Mansfeldischen konnte die Verzögerung nichts anhaben. Es wollte einfach nicht aufhören zu regnen. So entschlossen wir uns irgendwann trotzdem loszufahren. Und diese Entscheidung erwies sich als richtig. Nach einem weiteren heftigen Guss auf dem Wasser, bei dem das Boot des Orchesterleiters mit zwei weiteren Herren sogar kenterte, riss der Himmel auf und bescherte uns noch einen schönen Paddelausflug.

0: Nach fast 10 Kilometern auf dem Fluss hieß es nun erst einmal die nassen Sachen gegen trockene tauschen und im Bus verstauen, bevor wir einen rustikalen Imbiss, der zur Kajakperipherie gehört, quasi stürmten, um uns nach getaner Arbeit zu stärken. Schon von weitem roch es lecker nach Kartoffelpuffern und für den Landstrich typischem Grillgut. Am Kiosk waren auch 2 der 3 Herren zu finden, die einen unfreiwilligen Tauchgang eingeschoben hatten.
1: Haben wir uns verdient.
2: Nach deiner Arbeit lassen wir die Gläser klappern. Jetzt gibt's Kartoffelpuffer. Ganz lecker.
3: Wie war die Fahrt?
2: Feucht. Schön, das Wetter ist besser geworden. Wir haben ja nur bei strömendem Regen angefangen und jetzt ist strahlender Sonnenschein. Nass waren wir alle, wir noch ein bisschen mehr.
3: Echt?
2: Erlebnistour.
1: Wir waren Taucher.
2: Wir waren auf Fischsuche.

0: Daheim, das war in unserem Fall das Hotel Toto in Mrangovo. Hier fragten wir Restaurantleiterin Malgosia, warum es in Masuren so oft regnet.
1: Oh, ich weiß nicht. Wir bieten jeden Tag und keine.
2: Keiner hört.
1: Ja, ich denke, in Deutschland ist schönes Wetter. Und kommen Sie zurück, dann ist Glück.
2: Aber sonst ist das Wetter hier gut, oder?
1: Jetzt?
2: Ist es öfter so wie jetzt?
1: Ja.
2: Ja?
1: Ja.
2: Mhm. So viel Regen und...
1: Viel regnet, oh, okay. Ja. Wenn ist Ferien, dann immer regnet. Mhm. Ja. Aber kommt Sonne, wir denken.
0: Für uns leider nicht mehr, doch bei schönem Wetter kann schließlich jeder nach Masuren fahren. Wir nutzten den letzten Tag noch individuell, um am Abend noch einmal einen Konzertversuch zu starten. Das Management eines großen Hotels in der Nachbarschaft hatte Interesse und bot seine Terrasse an. Die Verantwortlichen hatten sich die Entscheidung nicht leicht gemacht, das Konzert wirklich zu geben. Denn, wie sollte es anders sein, es war wieder ein Gewitter angesagt. Doch vor Ort gab es große Sonnenschirme, die auch als Regenschutz bestens geeignet waren. Nun konnte die Happy Harmonicas keiner mehr stoppen und sie spielten nach der Begrüßung durch Mario Challas, wie sie noch nie gespielt hatten. Der einsetzende Regen störte dabei niemanden mehr.
3: Unser großer Abschluss für heute, morgen früh geht's nach Hause. Ich hoffe, dass wir hier noch eine kleine Freude bereiten können. Ich möchte es meinen Musikanten auch gerne gönnen, dass wir noch einen tollen Auftritt haben zum Schluss. Ich wünsche Ihnen viel Spaß. Wir haben so ein Querbeet-Programm. Ich hoffe, dass wir Sie alle damit ein bisschen Spaß unterhalten können. Viel, viel Freude.

0: noch ein tolles Konzert hier in dem Nachbarhotel. Wir haben was draus gemacht. Ich will einfach nur, dass die Musikanten mit einem fröhlichen Gesicht nach Hause gehen. Egal, Regen, Sturm, die haben Schirme gehabt, alles gut.
1: Nach einer kleinen Abschlussfeier am Abend herrschte dann schon am zeitigen Morgen geschäftiges Treiben vor dem Hotel Totu. Busfahrerchen Bernd hatte alle Hände voll zu tun, sämtliches Gepäck inklusive der mehr als 40 Instrumente ordentlich zu verstauen. Bevor er sich mit uns, den Happy Harmonikas der Musikschule Fröhlich und ihren Begleitern, auf den langen Weg zurück nach Deutschland machte.
0: Ja, schönen guten Morgen, da sind wir wieder. Letzter Tag, es wäre natürlich makaber, wenn heute die Sonne scheinen würde. Soll ruhig so bleiben, wie es ist. Wir hatten gestern noch einen schönen Tag. Ich denke mal, ein versöhnlicher Abschluss für alle. Und dann können wir jetzt in Ruhe nach Hause fahren.
2: Tschüss.
0: Tschüss, bis später.

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4: Das Konzert von Josef Haydn, Die Schöpfung, wird am 6. 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

0: Der Gerbstädter Ortsteil Heiligenthal am Morgen des 10. Juli 2018. Ein neuer Tag erwachte in diesem Jahrhundertsommer. Wie bereits seit Wochen werden wieder Sonnenschein und mehr als 30 Grad erwartet. Doch noch sind die Temperaturen angenehm und eine dünne Jacke durchaus angebracht.
1: Wunderschönen guten Morgen. An diesem herrlichen sonnigen Tag wollen wir jetzt in den Masuren starten mit unserem Orchester und einigen Mitreisenden. 82 Leute an der Zahl. Wenn wir Glück haben, bringen wir 182 wieder mit.
2: Wie lange ist die Tour? Wie viel Zeit werden wir brauchen?
1: Von 5 bis 5, das ist die Hälfte von der Spanienfahrt, ungefähr 900 Kilometer. Das geht nach Sensburg in den Masuren auf Polnisch Maragowo.
0: Den Transport übernahm das Reiseunternehmen Peschke aus Landsberg, dessen Fahrer sozusagen pünktlich wie die Maurer an verabredeter Stelle ankamen. Zunächst ging es zum Sammelpunkt nach Gerbstedt. Dort angekommen, nahm der Musikschulleiter Mario Chalas die Fäden der Organisation fest in die Hand und überprüfte persönlich, ob alle, die sich für die Reise angemeldet hatten, auch da waren. Insgesamt rief er also 81 Personen namentlich auf und verteilte sie auf die Busse.
1: Alina ist da. Jul ist da. Patti ist auch da. Claudia Brandt?
3: Nicht da.
1: Guten Morgen, Claudia.
0: Neben den jungen Leuten des Musikschulorchesters Happy Harmonikas hatten sich auch zahlreiche Eltern und Betreuer sowie weitere Damen und Herren des älteren Semesters aus Gerbstedt und Umgebung der Unternehmung angeschlossen. Nachdem das Gepäck der 82 Personen sowie mehr als 50 Musikinstrumente in den dafür vorgesehenen Räumen der Busse verstaut waren, übrigens eine echte logistische Meisterleistung, setzte sich der Tross kurz nach 5 Uhr in Bewegung. Wie bereits erwähnt, lagen 12 Stunden Fahrt vor uns, inklusive der gesetzlich vorgeschriebenen Pausenzeiten der Busfahrer. Hoffentlich hatten alle an einen ordentlichen Reiseproviant gedacht. Falls nicht, auch kein Problem. Hatte doch einer der uns begleitenden Papas die Idee, eine Kiste voller guter Sachen von der Fleischerei Mauf aus Kölme im Salzertal, wo er auch selbst als Fleischermeister tätig ist, mitzubringen. Wurst, Aufstriche, aber auch geräucherter Käse. Das alles kam gut an bei Alt und Jung.
4: Was hätte ich schönes hier? Picknick von Maufs. Was haben wir ein schönes? Knacker haben wir, Nussalami haben wir, wir haben Leberwurst, Kräutwurst, alles, was das Herz begehrt, nur zufassen. Lasst euch schmecken.

nicht ungewöhnlich, mutete der später einsetzende Regen an. Nach wochenlanger Hitze und extremer Trockenheit in und um das Mansfelder Land war es direkt entspannend, das Wasser gegen die Windschutzscheibe des Busses plattern zu sehen. Und während sich die einen mit dem Komiker-Duo Elsterglanz auf die Suche nach dem Schlüssel zur Weibersauna die Zeit vertrieben, packten die alten Hasen des Orchesters im hinteren Teil des Busses die Instrumente aus und versuchten es mit Musik.

0: Gegen Abend kamen wir dann im Hotel Toto in Mragowo, das früher Sensburg hieß, knappe 50 Kilometer vor der russischen Grenze an. Froh, die lange Reise hinter uns gebracht zu haben und voller Erwartung, betraten wir das Haus und wurden auf das Beste empfangen. Nachdem sich alle ein wenig frisch gemacht und zu Abend gegessen hatten, fand ein kleines Meeting auf der Terrasse des Hotels statt. Gemeinsam mit unserer Dolmetscherin stellte Mario Chalas das Programm für den Aufenthalt in den Masuren vor. So waren neben zahlreichen gemeinsamen Aktivitäten und Ausflügen in die Umgebung auch mehrere Auftritte des gesamten Orchesters geplant. Schließlich war dies ja eine Orchesterreise. Herr Chalas betonte, dass die Auftritte nicht nur logistisch gut vorbereitet werden müssen, sondern auch von den Jugendlichen einiges an Disziplin erfordern.
1: Alle anderen sind spätestens 22 Uhr hier. Das ist einfach so mal für einen Abend. Wenn ihr dann noch unten irgendwo sitzt, die Größeren, habe ich alle, das kennt ihr von den Jahren zuvor, alle, die schon mit waren, funktioniert. Und wenn ich weiß, dass ihr als Gruppe unterwegs seid, habe ich damit auch keine Sorgen. Ich muss mich nur darauf verlassen können. Denkt dran, ich gebe euch hier meinen kleinen Finger, ist die Hand abgerissen, kracht ganz gewaltig. Und das können wir auch vielleicht vermeiden.
0: Eine ganz besondere Begegnung wartete nun auf uns. In dem kleinen Dorf Satri, das früher Zandern hieß. Hier wurden wir von Christel, einem ostpreußischen Original, erwartet.
2: Hallo.
3: Hallo,
2: guten Christel. Tag. Alles gut?
3: Ja, natürlich alles gut.
2: Was erwartet uns hier?
3: Ja, das weiß ich nicht, was ihr da zeigt, da will ich denn sehen.
4: Ja. Hallo.
3: Schönen guten Tag, hallo, Tag. Die erste begrüße ich. Ja. Na, kommt, hallo. Oh. Erst machen wir so, das wird schnell.
0: Auf einem 200 Jahre alten Bauernhof betreibt die quirlige Frau gemeinsam mit ihrer Familie eine Pension mit immerhin 30 Zimmern sowie ein Museum, das einst durch den deutschen Schriftsteller Arno Sominski begründet wurde. Die Wände der Festscheune zieren zahllose Reliquien aus der guten alten Zeit. In der oberen Etage befindet sich ein Teil des besagten Museums, das ständig erweitert wird. Um nur zwei Zahlen zu nennen, an diesem Tag im Juli 2018 waren zum Beispiel 642 Kaffeekannen und 60 Puppen zu bestaunen. Doch wie Christel verriet, kommen immer neue Stücke dazu. Da die nachwachsende Generation in Polen mit der ostpreußischen Lebensart nicht mehr viel anfangen kann. Doch gerade die deutschen Besucher lieben es, hierher zu kommen, um zu sehen, wie ihre Vorfahren gelebt haben. Und natürlich auch, um den köstlichen und weit über das Örtchen Satri hinaus bekannten hausgemachten Streuselkuchen oder andere masurische Spezialitäten zu probieren. So wie wir an diesem Nachmittag auch. Nebenbei unterhielt uns Christel mit Anekdoten aus ihrer Familiengeschichte, aber auch mit dem einen oder anderen Witzchen.
3: Ich bin 1955 geboren. In der polnischen Zeit, 10 Jahre nach dem Krieg, von einer deutschen Familie. Und natürlich, die Eltern haben uns die Sprache gelernt, aber ohne Grammatik. Und wann war das schon, nicht? Als sie uns die deutsche Sprache gelernt haben, schon so viele Jahre. Aber natürlich, die Eltern haben sehr aufgepasst, dass wir Deutsch sprechen, wenn die wussten nicht, fahren wir raus nach Deutschland oder bleiben wir hier in der Heimat. Das war nicht einfach. Die Jugend weiß das gar nicht, wie das so früher war in der kommunistischen Zeit. Erzähle ich euch noch eine wunderschöne Geschichte. Früher waren so FKK-Strände. Kennt ihr die?
5: Ja.
3: Jugend, ihr kennt das auch? Guck mal, der Junge sagt, weiß er nicht. Und könnt ihr euch vorstellen, dass auf einem FKK-Strand, da sind alle nackt gelaufen. Opa nackt, Oma nackt, Mama nackt, Papa nackt, Kinderchen nackt. Und dann war eine Tochterchen, ja ich muss ein Kinderchen nach Kinderchen kann ich nicht sagen, Jugend. Ich will euch briefen oder lachen kennt. Und weißt ihr, und das hieß der, die Tochter war 13 Jahre alt und hat gemerkt, dass mit den Männern was nicht stimmt. Die sagt, Mama, ich kann das nicht verstehen. Bei einem ist bisschen, nee, bei einem ist gar nicht, bei einem ist bisschen und bei einem ist ganz viel. Oh, die Mama überlegt, was jetzt die Tochter sagen. Und dann sagt sie so, Kindchen, das hat mit der Intelligenz zu tun. Oh. Die, was nichts haben, die sind nicht intelligent. Die was ein bisschen haben, sind ein bisschen intelligent. Und die ganz viel haben, das sind ganz intelligent. Naja, da sagt die Tochter zu Mama, Mami, Mami, beobachte nur unseren Papi. Der unterhalte sich mit einer jungen Dame und ist immer intelligenter. Ja, von Fritzchen. Weiß ich, Jugend, früher die Kinder sind nicht in Schule gegangen, wenn die mussten Kühe hieten und Gänse hieten und für die Schule war keine Zeit. Und die Eltern haben gesagt, die Schule ist nicht so wichtig, ihr werdet sowieso auf dem Bauernhof arbeiten. Und natürlich, Fritzchen ging es nur einmal in der Woche in der Schule. Und die Lehrerin hat so gesagt, als du, Fritzchen, in der Schule nicht kommst, dann musst du schreiben der drei Sätze mit einem Wort wahrscheinlich. Ja, sagt er, wie soll ich das nur schreiben, wenn ich in der Schule nicht gehe? Aber er kam nach Hause und da war der Knecht, da war die Macht, das war großer Hof. Und da sieht er durch Fenster und schreibt er, die Macht geht in der Scheun. Wahrscheinlich holt sie Heu. Na guck mal, sagt er, einen Satz habe ich schon. Aber nach der Weile der Knecht hinterher, wahrscheinlich hilft er ihr auch. Hat er zwei Sätze gehabt. Oh, sagt er, das wird die Lehrerin schon riechen. Aber die kamen lange nicht von der Scheune raus. Er denkt, jetzt gehst du gucken, was sie da machen. Dann ist er gegangen, in der Scheune versteckt er sich hinter solchen Balken und guckte und schreibte. Die Macht liegt auf dem Heu tot. Der Knecht drauf, er zappelt noch, wahrscheinlich stirbt er auch.

0: Du hast gerade gesagt, wie viel Arbeit das hier macht und dass es eigentlich schade ist, dass man sterben muss, dass man das alles nicht mitnehmen kann, oder?
1: Ja, das ist nur, wir hoffen, dass die nach uns das weitermachen. Denn wir haben das Glück, dass der Junge, unser Sohn, interessiert sich dafür und wir das weitermachen. Aber viele haben das den Glück nicht. Die haben die Firma und nachher, ja, wenn sie alt sind, verkaufen. Alle wollen nur das Geld haben, aber nicht die Arbeit.
0: Tolle Sache hier und du hast schon erwähnt, 99% deiner Gäste sind Deutsche.
1: Ja, ja.

0: ja.
1: 99 sind die schwelgen dann in Erinnerung und wollen nochmal...
0: Aber das sind nicht alle Ostpreußer. Das sind Leute, die so kommen, das Land anschauen. Die haben in der Schule gelernt, als wie Masuren gut schön ausgesehen hat. Und die wollen das noch einmal sehen. Einige sind neugierig und kommen natürlich durch so. Die denken, naja, wie sieht das denn nun in den Masuren aus? Deshalb sind nicht alle Ostpreußer, die hier kommen.
2: Und Instrumente haben garantiert auch nicht alle dabei. Da dies bei unserer Gruppe aber der Fall war, kamen die Happy Harmonikas nicht um ein Ständchen im Garten der Pension Christel herum. Eine neue, schöne Erfahrung für das Orchester.

Es war ein sehr entspanntes Musizieren dort in Christels Garten. Doch leider gab es kein Publikum. Und auch die dicken Gewitterwolken am Himmel versprachen nichts Gutes. So entschlossen wir uns zur Abreise. Jedoch nicht, bevor das neue Gesangsduo Mario und Stefan unserer Gastgeberin noch einen Musikwunsch erfüllt hatten.

0: Brasilien.
1: Zum Abschied übergaben wir Christin noch eines der offiziellen Tour-T-Shirts.
0: Oh, danke schön.
2: Ah! Mensch, siehst du, ja nur Geschenke. Na ja.
0: Ja,
2: was haben wir denn gemacht? Ich saß da.
3: Super Kuchen gemacht.
0: Ja, genau.
2: Ja, aber weißt du was? Ich muss viel arbeiten. Und das war für mich eine schöne so Relaktion. Heißt das?
3: Relax.
2: Schöner Relax.
4: So, noch einmal ganz, ganz herzlichen Dank und auch dem Busfeierchen für den Schnäpschen. Ich habe jetzt zwei Flaschen ausgesoffen, aber ich war auch einmal im Leben besoffen. Aber nur einmal, das lohnt ja nicht Jugend, wenn ihr wollt, einmal besoffen musst ihr sein. Wenn das weißt ihr, wie das ist. Aber mehrmals, das lohnt nicht. Ich werde das jetzt nicht verlängern. Ich wünsche euch viel Gesundheit, brauchen wir alle. Und auch schöne masurische hier anschauen, alles, jede Eckchen. Und dann auch nachher schöne Fahrt nach Hause, aber ich glaube, der Busfahrerchen bringt euch dahin und nachher fängt dann wieder die blöde Schule.
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1: Wir suchen ständig Auszubildende und Umschüler.
7: Wer wir sind? Wir sind das Handwerk.
8: Wir sind viele.
9: Wir wissen nicht, was kommt.
10: Aber wie es geht.
11: Wir können laut.
12: Leise!
13: Wir können leise.
14: Wir haben alle Hände voll zu tun.
15: Aber anpacken können wir.
14: Wir können alles, was kommt. Das Handwerk.
1: Die Paddelroute auf der Krötinia ist eine der bekanntesten und schönsten Polens. Fast 100 Kilometer lang schlängelt sich das glockenklare Flüsschen durch die Johannesburger Heide und das masurische Landschaftsschutzgebiet. Das wollten wir auch unbedingt probieren, hatten aber zunächst nur das kleine Programm gebucht. So verteilten sich Jung und Alt auf die verschiedenen Kähne, um anschließend ähnlich einer Spreewaldtour durch die Flusslandschaft gestärkt zu werden.

0: Bis jetzt hatte sich das Wetter gehalten. Doch am Himmel braute sich bereits neues Unheil zusammen. Den zahlreichen Störchen, die es hier gibt, war das aber relativ egal. Ein Viertel der Weltpopulation der großen Vögel mit dem klappernden roten Schnabel lebt hier in Ermland Masuren. In der kleinteiligen Kulturlandschaft fühlen sich die Tiere wohl und finden ausreichend Nahrung, obwohl eine Familie bis zu 260 Kilogramm Futter in der Saison benötigt. In den Nestern sieht man nicht selten bis zu 3 Jungvögeln, das ist viel. So kommt es, dass in manchen Dörfern Masurens mehr Störche als Einwohner gezählt werden. Doch für die Happy Harmonicas ging der Ausflug in die Johannisburger Heide an dieser Stelle schon wieder zu Ende. Kompetent und sicher brachte uns das Busfahrerchen, das übrigens auf den Namen Bernd hörte, zurück in die Stadt. Für den Nachmittag war nämlich ein Platzkonzert an der Uferpromenade mitten in Rangovo geplant. Doch als wir ankamen, zog gerade wieder ein Gewitter herauf.
1: Ja, wir wollen gerne auftreten, wollen gerne ein Konzert machen, aber das Wetter spielt uns nicht so ganz in die Karten. Schauen wir mal, was wird, wir probieren es. Wenn es irgendwie geht, machen wir das auch.
2: Was für Alternativen gäbe es denn?
1: Keine. Wir haben bloß, das Einzige wäre eine evangelische Kirche, die ist klein. Und da haben wir auch bloß keine Gäste. Das ist, glaube ich, auch nicht gut. Wenn, dann versuchen wir halt rauszuspielen und dann machen wir was draus.
0: Da müsste es schon richtig hart kommen, damit Mario Chalas seinen Optimismus verliert. Trotzdem stand die Frage im Raum, regnet es oder regnet es nicht? Und kann das Konzert vielleicht trotzdem stattfinden? Der Himmel und die App gaben da eine eindeutige Antwort. Techniker Hansel eigentlich auch.
2: Regnet es oder regnet es nicht?
3: Gute Frage. Da sieht alles wie Regen.
4: Aber wenn wir im Film nicht am Bus sein wollen, weiß ich

Kaum warteten wir eine halbe Stunde, war der Himmel wieder blau und es konnte losgehen. Das Wichtigste an so einer Konzertreise sind ja schließlich die Konzerte. Am besten vor ganz neuem Publikum. Und während die jungen Leute Tische rückten und Stühle stellten, ihre Instrumente auspackten und die Mikrofone verkabelten, blieben tatsächlich immer mehr Interessierte stehen oder suchten sich ganz gezielt einen Platz, um dabei zu sein.

0: bardzo serdecznie witamy na naszym małym koncercie. Szkoła akurat muzyczna z Niemiec spędza wakacje.
1: Doch es war wie verhext. Bereits als unsere Dolmetscherin Isa die Zuschauer auf Polnisch begrüßte, begann es erneut zu regnen. Mario gab noch nicht auf, machte einfach mit dem nächsten Titel weiter.

0: Wenige Minuten später zog der Orchesterleiter die Reißleine, vor allem auch um Instrumente und Technik zu schützen. Isa übersetzte den Zuhörern den Konzertabbruch, während der Himmel die Schleusen gerade wieder öffnete.
1: Ja, geht nicht anders. Wetter ist absolut schlecht. Es regnet immer mehr. Wetter ist überhaupt nicht auf unserer Seite dieses Jahr. Tut mir leid, keine Ahnung. Was weiß ich, was machen sollen.
2: Versucht habt ihr's.
3: Schade. Schade. Rico, zieh mal da hinten den Stecker raus.

0: wäre bestimmt ein schöner Auftritt geworden. Aber das Wetter hat uns leider einen Strich durch die Rechnung gemacht. Kann man nichts ändern.
1: Aber ihr seht's. Entspannt,
0: wir
1: oder?
0: Wir haben zwei Lieder gespielt, wir haben Applaus bekommen, wir hatten Publikum. Was will man mehr?
2: Ja, Publikum, Mensch.

0: Während in der Heimat an diesem Tag wieder mehr als 30 Grad und Sonne pur angesagt waren, begrüßt uns der Morgen in Masuren grau in grau. Einige Aktivitäten waren trotzdem geplant.
1: Ja, bunt gemischt heute. Ein Teil ist in der Stadt unterwegs, die machen so eine Rundfahrt und wir, das sind die jungen Wilden, die wollen heute paddeln. Mal gucken, was wir daraus machen.
2: Egal, wie das Wetter aussieht.
1: Egal, Wasser von unten, Wasser von oben, passt immer, alles gut.
0: Alle potenziellen Paddler fuhren also wieder zum Fluss Krutinia, wo zahlreiche Bootsvermietungen auf diesen Wassersport eingestellt sind. Da der Wetterbericht wieder Starkregen angekündigt hatte, bereitete man sich entsprechend vor. Zum Beispiel mit dem Überziehen einer Mülltüte. Eine gute Idee. Am Bootsverleih angekommen, hieß es erst einmal ein trockenes Plätzchen suchen und warten. Warten, dass auch dieser Gewitterguss ein Ende findet, um nicht schon total durchnässt zu starten. Die Stimmung der Musiker konnte die Warterei aber nicht trüben. Es wurde gelacht und gesungen. Auch dem jüngsten Mitglied der Reisegruppe aus dem Mansfeldischen konnte die Verzögerung nichts anhaben.
3: Meine Kleine, gib, gib, gib, ist alles, was ich hab. Darum lieb ich alles, was so gelb ist, weil mein Schatz ein Postbote ist.
4: Eine Postfrau ist.
5: Postfrau.
6: Eine Bahnfrau ist.
0: Es wollte einfach nicht aufhören zu regnen. So entschlossen wir uns irgendwann trotzdem loszufahren. Und diese Entscheidung erwies sich als richtig. Nach einem weiteren heftigen Guss auf dem Wasser, bei dem das Boot des Orchesterleiters mit zwei weiteren Herren sogar kenterte, riss der Himmel auf und bescherte uns noch einen schönen Paddelausflug.

0: Nach fast 10 Kilometern auf dem Fluss hieß es nun erst einmal die nassen Sachen gegen trockene tauschen und im Bus verstauen, bevor wir einen rustikalen Imbiss, der zur Kajakperipherie gehört, quasi stürmten, um uns nach getaner Arbeit zu stärken. Schon von weitem roch es lecker nach Kartoffelpuffern und für den Landstrich typischem Grillgut. Am Kiosk waren auch 2 der 3 Herren zu finden, die einen unfreiwilligen Tauchgang eingeschoben hatten.
1: Haben wir uns verdient.
2: Nach deiner Arbeit lassen wir die Gläser klappern. Jetzt gibt's Kartoffelpuffer. Ganz lecker.
3: Wie war die Fahrt?
2: Feucht. Schönes Wetter ist besser geworden. Wir haben ja nur bei strömendem Regen angefangen und jetzt ist strahlender Sonnenschein. Nass waren wir alle, wir noch ein bisschen mehr.
3: Echt?
2: Wieso?
1: Wir waren tauchen.
2: Wir waren auf Fischsuche.

0: Daheim, das war in unserem Fall das Hotel Toto in Mrangovo. Hier fragten wir Restaurantleiterin Malgosia, warum es in Masuren so oft regnet.
1: Oh, ich weiß nicht. Wir bieten jeden Tag und keine.
2: Keiner hört.
1: Ja, ich denke, in Deutschland ist schönes Wetter. Und kommen Sie zurück, dann ist Glück.
2: Aber sonst ist das Wetter hier gut, oder?
1: Jetzt?
2: Ist es öfter so wie jetzt?
1: Ja.
2: Ja?
1: Ja.
2: Mhm. So viel Regen und...
1: Viele regnet, okay. Ja. Wenn ist Ferien, dann immer regnet. Mhm. Ja. Aber kommt Sonne, wir denken. Ja.
0: Für uns leider nicht mehr, doch bei schönem Wetter kann schließlich jeder nach Masuren fahren. Wir nutzten den letzten Tag noch individuell, um am Abend noch einmal einen Konzertversuch zu starten. Das Management eines großen Hotels in der Nachbarschaft hatte Interesse und bot seine Terrasse an. Die Verantwortlichen hatten sich die Entscheidung nicht leicht gemacht, das Konzert wirklich zu geben. Denn, wie sollte es anders sein, es war wieder ein Gewitter angesagt. Doch vor Ort gab es große Sonnenschirme, die auch als Regenschutz bestens geeignet waren. Nun konnte die Happy Harmonicas keiner mehr stoppen und sie spielten, nach der Begrüßung durch Mario Challas, wie sie noch nie gespielt hatten. Der einsetzende Regen störte dabei niemanden mehr.
3: Unser großer Abschluss für heute, morgen früh geht's nach Hause. Ich hoffe, dass wir hier noch eine kleine Freude bereiten können. Ich möchte es meinen Musikanten auch gerne gönnen, dass wir noch einen tollen Auftritt haben zum Schluss. Ich wünsche Ihnen viel Spaß. Wir haben so ein Querbeet-Programm. Ich hoffe, dass wir Sie alle damit ein bisschen Spaß unterhalten können. Viel, viel Freude.

0: noch ein tolles Konzert hier in dem Nachbarhotel. Haben was draus gemacht. Ich will einfach nur, dass die Musikanten mit einem fröhlichen Gesicht nach Hause gehen. Egal, Regen, Sturm, wir haben Schirme gehabt, alles gut.
1: Nach einer kleinen Abschlussfeier am Abend herrschte dann schon am zeitigen Morgen geschäftiges Treiben vor dem Hotel Totu. Busfahrerchen Bernd hatte alle Hände voll zu tun, sämtliches Gepäck inklusive der mehr als 40 Instrumente ordentlich zu verstauen. Bevor er sich mit uns, den Happy Harmonikas der Musikschule Fröhlich und ihren Begleitern, auf den langen Weg zurück nach Deutschland machte.
0: Ja, schönen guten Morgen, da sind wir wieder. Letzter Tag, es wäre natürlich makaber, wenn heute Sonne scheinen würde. Soll ruhig so bleiben, wie es ist. Wir hatten gestern noch einen schönen Tag. Das war, denke ich mal, ein versöhnlicher Abschluss für alle. Und dann können wir jetzt in Ruhe nach Hause fahren.
2: Tschüss.
0: Tschüss, bis später.

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0: Am 18. Juli wurde in Sangerhausen der erste Patenschaftsvertrag für Grabpflege zwischen der Stadt und dem FDP-Ortsverband Sangerhausen unterzeichnet. Dazu kamen Vertreter des Ortsverbandes sowie ihr Vorsitzender Jens Deperate ins Büro des Stadtoberhauptes. Bereits vor einem Jahr fassten der Oberbürgermeister Ralf Poschmann und der Vorsitzende des Vereins für Geschichte von Sangerhausen und Umgebung, Helmut Loth, den Beschluss zur Pflege und zum Erhalt der Grabstätten verdienstvoller Bürger auf dem Sangerhäuser Friedhof, Patenschaften abzuschließen. Zur würdigen Erinnerung sollen sie dann auf einer Tafel an einer zentralen Stelle genannt werden. Zur Übernahme einer Patenschaft sollen Vereine, Verbände, Bürger und Einrichtungen angeregt werden.
1: Ja, an dieser Stelle will ich mal ein Danke loswerden an den Verein für Geschichte von Sangerhausen und Umgebung e.V., Herr Loth, der die Idee hatte, die Ehrengräber auf unserem

0: Friedhof sozusagen, das Rampenlicht der Öffentlichkeit zu rücken und gleichzeitig aber auch dafür zu sorgen, dass diese Pflege nicht nur von der Stadt allein übernommen wird, sondern auch von Dritten. Und insofern freue ich mich natürlich, dass wir heute sozusagen offiziell den ersten Patenschaftsvertrag unterschreiben für Paul Thormann.
1: Der Sangerhäuser Ortsverband der FDP wird die erste Patenschaft auf dem Sangerhäuser Friedhof übernehmen. Die Freien Demokraten werden sich zukünftig um die Grabstätte der Eheleute Thormann kümmern. Paul Thormann war während seiner Zeit von 1880 bis 1963 ein Liberaldemokrat und Bürgermeister der Stadt Sangerhausen vor der Zeit des NS-Regimes und in den ersten Nachkriegsjahren. Herr Helmut Loth vom Geschichtsverein freute sich über die Initiative der Liberalen und sagte dazu:
2: So denke ich, wird das Beispiel, ihr habt damit jetzt angefangen und andere werden nachziehen, und ich freue mich auch ein Stück, dass der Friedhof als nicht nur als Ort für die Menschen, die es angeht, der Trauer, sondern auch als Ort unserer Geschichte, unserer Identität ein Stück jetzt anders gesehen werden kann durch solche Aktionen. Das ist, glaube ich, ganz gut.
0: So, das eine ist für Sie und das andere ist für unsere Annalen. Vielen Dank.
3: Für die Bendorfer und die anderen Besucher des Hofs der Mansfelder Gewerke hat sich das Bierfest im Sommer zu einer festen Institution entwickelt. Am 23. Juli fand das 12. Bendorfer Bierfest statt. Ausgerichtet von der Gemeinde Bendorf und dem Heimat- und Förderverein Bendorf e.V. haben sich die Macher wieder viel Mühe gegeben. Es gab beileibe nicht nur Bier und es wurde nicht nur der Bierfürst und die Bierfürstin des Jahres gekrönt. So lockte der Hofladen mit einem interessanten Angebot aus Keramik und Leckereien aus der Region. Überhaupt gab es jede Menge und Vielfältiges zu essen. Zum Beispiel von den Mitgliedern des Heimat- und Fördervereins selbstgebackener Kuchen, frisches Brot aus dem Backofen, Leckeres vom Grill oder Fisch aus Hagens Fischmobil oder von der Käsetante aus Quenstedt. Nicht-Biertrinker konnten sich Cocktails holen und diese Sonnenstühle in der Festscheune blieben nicht lange leer. So startete das Bierfest mit einem bunten Familiennachmittag, unter anderem mit Kinderschminken oder musikalischer Unterhaltung. Aber selbstverständlich sollte auch das Bier, wie es sich für ein Bierfest gehört, nicht zu kurz kommen. Die Gäste konnten aus über 50 Biersorten aus nah und fern, aus der Flasche oder dem frisch gezapften aus dem Hahn wählen. So waren es dann doch schon Hopfengetränke aus nah und fern zwischen Tradition und Moderne, die die Klammer für dieses Fest bildeten. Es wurde von den Bendorfern und Gästen der Gemeinden wieder rege angenommen und stand ja auch wettermäßig unter einem guten Stern. Es dauert gar nicht mehr lange, dann beginnt das neue Schuljahr. Anlass am 21. Juli in der Asylunterkunft zum Sportplatz in der Lutherstadt Eisleben, durch das deutsche Kinderhilfswerk gefüllte Schulranzen an ABC-Schützen zu verteilen. Die stellvertretende Landrätin Frau Heppner begrüßte dazu die Anwesenden und erläuterte die Aktion. Wie erwähnt, verteilt jedes Jahr das deutsche Kinderhilfswerk deutschlandweit bis zu 2000 Schulranzen an Kinder aus einkommensschwachen Familien. Diese Schulranzen sind bereits prall gefüllt mit Schreibmaterialheften und Sportbeuteln. Ziel sei es, Kinder aus einkommensschwachen Familien und auch Flüchtlingskindern einen chancengleichen Schulstart zu ermöglichen. Das deutsche Kinderhilfswerk will damit gleichberechtigte Bildungschancen fördern, ganz unabhängig von der Herkunft des Kindes. Der Landkreis Mansfeld-Südharz unterstützt dieses Anliegen gern. So gehen im Rahmen dieser Aktion 30 gefüllte Schulranzen auch an Flüchtlingskinder. Diese erhielten dann auch eine nach dem anderen ihre Schuleingangsausstattung. Dabei werden längst nicht alle ihre Bildungskarriere in Deutschland in der ersten Klasse im August beginnen. Zum Teil steigen sie auch in höheren Grundschulklassen aufgrund ihres Alters ein. Trotzdem ist es für alle ja ein schulischer Neubeginn, der durch diese Spende des Deutschen Kinderhilfswerkes erleichtert wird. Ja.

0: Am 22. Juli konnte die Stadtverwaltung Sangerhausen zur Freigabe der Jakobstraße einladen. Nach einem Jahr waren die Instandsetzungsarbeiten in diesem Bereich nun abgeschlossen. Begonnen wurden die Bauarbeiten im Juni 2015 am südlichen Ende der Jakobstraße. Bei diesem Gemeinschaftsprojekt der Stadt, der Stadtwerke und des Wasserverbandes wurden die Trink- und Mischwasserleitungen inklusive der zugehörigen Hausanschlüsse sowie die Gas- und Stromleitungen neu verlegt. Außerdem wurde die Straßenbeleuchtung neu installiert. Die Straße orientiert sich an der historischen Zonierung. Zum Teil wurden auch die vorgefundenen Materialien wiederverwendet. Im Herbst sollen abschließend die Vegetations- und Metallbauarbeiten ausgeführt werden. An den Straßenfassaden der Gebäude sind Kletterrosen vorgesehen. Oberbürgermeister Rolf Poschmann ging nach einem kurzen historischen Abriss über die Geschichte der Straße auf das Baugeschehen ein.
1: So, wir haben über ein Jahr gebraucht, das muss man erst mal sagen. Da muss man den Anwohnern erst mal Danke sagen, dass sie das ausgehalten haben. Denn das ist ja immer ein Stückchen Belastung, die damit einhergeht. Auslöser war sozusagen die Planung unseres Sanierungsausschusses, die Mittel zur Verfügung gestellt haben. Dafür auch mein Dank an die Stadträte, die das letztendlich dadurch mit umsetzen helfen haben. Es war ja auch ein schwieriges Prozedere, insbesondere weil wir hier eine Bauherrengemeinschaft zwischen Stadtwerken, Wasserverband und der Stadt hatten. Die Straße hatte ja auch so seine Tücken oder ihre Tücken. Insbesondere im oberen Bereich war es natürlich sehr schmal und man musste da auch vorsichtig mit umgehen. Ich glaube, es ist alles heil geblieben, links und rechts. Der Planer kennt unsere Stadt. Herr Greckenbaum, vielen Dank, dass Sie dieses Konzept auch weiter umsetzen. Es hat sich ja bewährt in Sangerhausen, dass wir sozusagen altes Material wiederverwenden. Das ist das Schlackepflaster und für die Damenabsätze doch diese Laufstreifen in den Gehwegen haben. Ein bewährtes Konzept, was sich jetzt durchgängig fast durch die gesamte Altstadt zieht. Den Planern mein Dank, den bauausführenden Firmen mein Dank, denn es ist alles ohne große Probleme gelaufen. Der Zweckverband und die Stadtwerke haben ja auch signalisiert, dass das alles ordentlich gelaufen ist. Insofern sind wir froh. 430.000 Euro hat die Stadt eingesetzt. Also da sind natürlich auch europäische Bundes- und Landesmittel dabei. Wir sind ja in dem Programm Stadtsanierung nach wie vor. Das ermöglicht uns als arme Stadt überhaupt, solche Investitionen noch zu machen. Und wir werden eins erleben, jede öffentliche Investition löst wieder private Investitionen aus. Wir haben ja jetzt so ein paar Baulücken hier an dieser Straße. Also ich bin mir ziemlich sicher, dass wir in den nächsten 2-3 Jahren mindestens 2 dieser Baulücken, da sind also konkrete Eigentümer dahinter, die das auch machen werden, geschlossen haben. Und wie das üblich ist, ziehen dann die anderen Eigentümer alle irgendwie nach. Das ist ein Stückchen Locken des Ehrgeizes, wenn die Stadt in Vorplanung gegangen ist.
0: Dann war es soweit. Herr Poschmann gab mit einem symbolischen Scherenschnitt die Straße für den Verkehr frei. Am 23. Juli hieß es großes Sommer-Open Air mit den DDR-Schlagergrößen Andreas Holm und Thomas Lück auf der Festwiese des Gartenlokales Ernst Thälmann in Eisleben. Eingestimmt wurden die vielen Musikfreunde durch den singenden Wirt Herrn Schmidt.
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Stimmung und Wetter waren gut und die Stars von damals und heute hatten keinerlei Berührungsängste mit ihren Fans. Gelegenheit für so manchen für ein kleines Schwätzchen. Aber dann legten die beiden 73-Jährigen mit ihrer Show los.

Übrigens ein Tipp für alle Schlagerfreunde. 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September ab 18.30 Uhr ist an gleicher Stelle ein Schlagerabend mit Hans-Jürgen Bayer geplant.

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13: Seien Sie heute zur Eröffnung des Stadtfestes alle, die Sie auf dem Marktplatz sehen, ganz herzlich willkommen. Mir steht ja das zu, offiziell das Stadtfest mit diesem Anstich des Fassbieres zu eröffnen. Herr Fuhlert sagte zu mir, sie trifft's ja immer. Ich sagte dann zu ihm, manchmal trifft's auch die anderen. Es kommt darauf an, ob es gelingt, beim ersten Schlag oder beim dritten Schlag hier einzuschenken. Ich glaube, es sind schon einige ungeduldig, auch ihr Schlückchen Bier davonzukommen. Deshalb lasst uns zur Tat schreiten. Das Stadtfest soll damit eröffnet sein. Schöne 2,5 Tage hier auf dem Marktplatz in der Lutherstadt Eisleben, Ihnen allen, die Sie hier sind.
14: Herr Bürgermeister, ich muss Sie noch einen klitzekleinen Moment bremsen. Die Freude wird, denke ich, noch größer, wenn man hört, dass es also alles frei ist. Es wird gleich ausgeschenkt. Es kriegen also alle was ab. Aber. Aber wir haben ja bei uns im Sender einen kleinen Wettbewerb gestartet. Wir haben gefragt, wer hat denn einen schönen Trinkspruch für das Stadtfest? Und da gibt es auch eine Gewinnerin.
15: Aus der Stadt Eisen, seit seiner Gattin, das ist Frau Meres aus, und die Enkelin aus Hettstedt. Frau Meres hat ja einen Trinkspruch hier abgegeben, mehrere, und einer ist gezogen worden. Und Frau Meres, dafür bekommen Sie natürlich auch etwas. Zuerst, Sie bekommen natürlich, Sie und Ihr Partner, Ihr Mann, freien Eintritt hier zum Stadtfest. Die Frau Riedel wird Ihnen noch, da sitzt sie übrigens, wir winken mal wegen den Glückwünschen, nicht? Ja. Die Frau Riedel wird Ihnen nachher noch 2 tolle Plaketten übergeben, die Sie sich anheften können, damit Sie auch wirklich rein können. Und Sie kriegen noch was. Sie kriegen einen Gutschein über 50 Mark, die hängen auch gleich da unten dran, Frau Meres, damit Sie hier sich ordentlich mal beköstigen können und was Leckeres trinken können. Als kleines Dankeschön, dass Sie mitgemacht haben, darf ich Ihnen das schon mal überreichen? Jetzt will ich natürlich auch noch den Trinkspruch verlesen, den wir dann gleich brauchen. Nämlich, sie hat also unter anderem geschrieben, ein Prost auf dieses edle Nass, ob aus Dose, Flasche oder Fass. Es lebe Hopfen und auch Gerstensaft, denn es stärkt die Manneskraft. Na, wenn das nichts ist für die Damen hier, jawohl. Jetzt weiß ich, warum die Herren hier unten so viel trinken. Viel Spaß dann heute Abend noch.
16: Das müssen Sie mal dahin sagen, in die Richtung.
14: Ah, zum Mann sagen. Gut zielen, wir zählen mit. 1, 2, 3. Und das war schon. Das ist erstmal ein Applaus wert. Moment, nicht so hektisch. Lass mal noch ein bisschen Platz für die Kamera. Denn das erste Glas, das darf der Bürgermeister mit der Frau Meres hier trinken und der Gattin natürlich, so wie sie das gehört. Du kriegst eine Cola, ja?
17: Nein.
14: Nein, was trinkst du denn?
17: Gar nichts,
14: okay. So, hier herrscht ein Stress. Da ist die Frau Meres und die Gattin, jawohl.
18: Schöne Reihe machen, wie früher zu DDR-Zeiten. Ja. So, und während hier ausgeschenkt ist, darf ich nochmal darauf hinweisen, wie geht's jetzt gleich weiter? Wie gesagt, wir schenken jetzt so lange aus, bis das Fass alle ist. Und dann geht es endlich los mit Snapshot.

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0: Doch auch bei denen, die nicht an der Hauptbühne verweilen wollten, war gute Stimmung angesagt. Rings um die St. Andreaskirche herrschte auf einem historischen Bauern- und Handwerkermarkt buntes Treiben. Interessant für Groß und Klein.
1: Vielleicht so ein schöner Stadtindianer, ja? Oder ein Vampir? Nein? Vielleicht lieber eine kleine süße Biene, sowas.
0: Ab 17 Uhr konnten sich die Eisleber von den melancholischen Liedern des Schlagersängers Christian Andersen verzaubern lassen.
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Dann hatte die kleine Anja Schröter aus Sittichenbach ihren großen Auftritt.

SV Eisleben hat heute sein letztes Spiel gespielt, gegen Ammendorf mit 4:2 gewonnen und ist heute endlich in die Verbandsliga aufgestiegen. Staffelsieger in der Landesliga Süd, die beste Mannschaft aller Landesligen zusammen. Und jetzt bitte ich mal die ganze Mannschaft hier auf die Bühne und wir spielen dazu noch ein Lied ein.

FSV Eisleben auf dem Weg zur Bühne.

Der Andreaskirchplatz füllte sich unterdessen mit Jugendlichen und jung gebliebenen Rockmusikfans. Ab 21 Uhr spielte hier zunächst die Gruppe Dump aus Mansfeld und dann die Eisleber My Insanity.

0: Nico M. aus Helbra und die Hot Cats aus Eisleben waren selbstverständlich nicht die einzigen, die am Sonntagvormittag das Programm bestritten.
1: Brautbar darstellen dürfen. Und ich weiß, ich glaube, weiter hat das richtig. Eine sehr gute Formulierung. Klar, ja. Also ich war schon einmal der Darsteller des Martin Luther 1997 und ich habe mich für dieses Jahr nochmal beworben, weil es einem einfach Spaß macht, die Rolle des großen Reformators zu schlüpfen. Wie sieht das bei Ihnen aus?
2: Ich war es offiziell zum Stadtfest noch nicht, aber ich habe eine Braut öfter schon vertreten und das im vorigen Jahr.
1: Ach, und wie fühlt man sich so als eine, so eine berühmte Frau, die man verkörpert?
2: Sehr gut.
1: Ah, und als Martin Luther, was gestanden, kein Problem, als gestandener Mann hier, ne? Nein, also, es macht einem schon sehr viel Spaß und Freude und es ist aber auch eine Verantwortung, in dieser Robe aufzutreten und damit also nicht irgendjemanden darzustellen, sondern schon Martinus. Und an der Seite einer 500-Jährigen in diesem Jahr macht es einem besonders viel Spaß.

0: Er hat ihn leider verpasst. Den Höhepunkt und krönenden Abschluss des Stadtfestes. Schlagerstudio-Moderator Chris Wallasch präsentierte den Eislebern bekannte Melodien und Stars aus alten Zeiten.
1: Oh, das wissen wir so genau noch nicht. Wir haben uns nur gedacht, also so ein Schlagersingen, das ist ja ganz einfach. Ne? Ja. Eins, zwei, drei, vier. Marmorstein und Eisenbrich, aber unser Chris Wallasch nicht. Alles, alles, alles

0: Das ist ganz einfach, ne, Schlager?
1: Frisch und frech wie immer, Chris Dörr.
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0: Am 18. Juli wurde in Sangerhausen der erste Patenschaftsvertrag für Grabpflege zwischen der Stadt und dem FDP-Ortsverband Sangerhausen unterzeichnet. Dazu kamen Vertreter des Ortsverbandes sowie ihr Vorsitzender Jens Deperate ins Büro des Stadtoberhauptes. Bereits vor einem Jahr fassten der Oberbürgermeister Ralf Poschmann und der Vorsitzende des Vereins für Geschichte von Sangerhausen und Umgebung, Helmut Loth, den Beschluss zur Pflege und zum Erhalt der Grabstätten verdienstvoller Bürger auf dem Sangerhäuser Friedhof, Patenschaften abzuschließen. Zur würdigen Erinnerung sollen sie dann auf einer Tafel an einer zentralen Stelle genannt werden. Zur Übernahme einer Patenschaft sollen Vereine, Verbände, Bürger und Einrichtungen angeregt werden.
1: Ja, an dieser Stelle will ich mal ein Danke loswerden an den Verein für Geschichte von Sangerhausen und Umgebung e.V., Herr Loth, der die Idee hatte, die Ehrengräber auf unserem Friedhof sozusagen das Rampenlicht der Öffentlichkeit zu rücken und gleichzeitig aber auch dafür zu sorgen, dass diese Pflege nicht nur von der Stadt allein übernommen wird, sondern auch von Dritten. Und insofern freue ich mich natürlich, dass wir heute sozusagen offiziell den ersten Patenschaftsvertrag unterschreiben für Paul Thormann.
0: Der Sangerhäuser Ortsverband der FDP wird die erste Patenschaft auf dem Sangerhäuser Friedhof übernehmen. Die Freien Demokraten werden sich zukünftig um die Grabstätte der Eheleute Thormann kümmern. Paul Thormann war während seiner Zeit von 1880 bis 1963 ein Liberaldemokrat und Bürgermeister der Stadt Sangerhausen vor der Zeit des NS-Regimes und in den ersten Nachkriegsjahren. Herr Helmut Loth vom Geschichtsverein freute sich über die Initiative der Liberalen und sagte dazu:
2: So denke ich, wird das Beispiel, ihr habt damit jetzt angefangen und andere werden nachziehen, und ich freue mich auch ein Stück, dass der Friedhof als nicht nur als Ort für die Menschen, die es angeht, der Trauer, sondern auch als Ort unserer Geschichte, unserer Identität ein Stück jetzt anders gesehen werden kann durch solche Aktionen. Das ist, glaube ich, ganz gut.
1: So, das eine ist für Sie und das andere ist für unsere Annalen. Vielen Dank.
3: Für die Bendorfer und die anderen Besucher des Hofs der Mansfelder Gewerke hat sich das Bierfest im Sommer zu einer festen Institution entwickelt. Am 23. Juli fand das 12. Bendorfer Bierfest statt. Ausgerichtet von der Gemeinde Bendorf und dem Heimat- und Förderverein Bendorf e.V. haben sich die Macher wieder viel Mühe gegeben. Es gab beileibe nicht nur Bier und es wurde nicht nur der Bierfürst und die Bierfürstin des Jahres gekrönt. So lockte der Hofladen mit einem interessanten Angebot aus Keramik und Leckereien aus der Region. Überhaupt gab es jede Menge und Vielfältiges zu essen. Zum Beispiel von den Mitgliedern des Heimat- und Fördervereins selbstgebackener Kuchen, frisches Brot aus dem Backofen, Leckeres vom Grill oder Fisch aus Hagens Fischmobil oder von der Käsetante aus Quenstedt. Nicht-Biertrinker konnten sich Cocktails holen und diese Sonnenstühle in der Festscheune blieben nicht lange leer. So startete das Bierfest mit einem bunten Familiennachmittag, unter anderem mit Kinderschminken oder musikalischer Unterhaltung. Aber selbstverständlich sollte auch das Bier, wie es sich für ein Bierfest gehört, nicht zu kurz kommen. Die Gäste konnten aus über 50 Biersorten aus nah und fern, aus der Flasche oder dem frisch gezapften aus dem Hahn wählen. So waren es dann doch schon Hopfengetränke aus nah und fern zwischen Tradition und Moderne, die die Klammer für dieses Fest bildeten. Es wurde von den Bendorfern und Gästen der Gemeinden wieder rege angenommen und stand ja auch wettermäßig unter einem guten Stern. Es dauert gar nicht mehr lange, dann beginnt das neue Schuljahr. Anlass am 21. Juli in der Asylunterkunft zum Sportplatz in der Lutherstadt Eisleben, durch das Deutsche Kinderhilfswerk gefüllte Schulranzen an ABC-Schützen zu verteilen. Die stellvertretende Landrätin Frau Heppner begrüßte dazu die Anwesenden und erläuterte die Aktion. Wie erwähnt, verteilt jedes Jahr das Deutsche Kinderhilfswerk deutschlandweit bis zu 2000 Schulranzen an Kinder aus einkommensschwachen Familien. Diese Schulranzen sind bereits prall gefüllt mit Schreibmaterial, Heften und Sportbeuteln. Ziel sei es, Kinder aus einkommensschwachen Familien und auch Flüchtlingskindern einen chancengleichen Schulstart zu ermöglichen. Das Deutsche Kinderhilfswerk will damit gleichberechtigte Bildungschancen fördern, ganz unabhängig von der Herkunft des Kindes. Der Landkreis Mansfeld-Südharz unterstützt dieses Anliegen gern. So gehen im Rahmen dieser Aktion 30 gefüllte Schulranzen auch an Flüchtlingskinder. Diese erhielten dann auch eine nach dem anderen ihre Schuleingangsausstattung. Dabei werden längst nicht alle ihre Bildungskarriere in Deutschland in der ersten Klasse im August beginnen. Zum Teil steigen sie auch in höheren Grundschulklassen aufgrund ihres Alters ein. Trotzdem ist es für alle ja ein schulischer Neubeginn, der durch diese Spende des Deutschen Kinderhilfswerkes erleichtert wird. Am 22. Juli konnte die Stadtverwaltung Sangerhausen zur Freigabe der Jakobstraße einladen. Nach einem Jahr waren die Instandsetzungsarbeiten in diesem Bereich nun abgeschlossen. Begonnen wurden die Bauarbeiten im Juni 2015 am südlichen Ende der Jakobstraße. Bei diesem Gemeinschaftsprojekt der Stadt, der Stadtwerke und des Wasserverbandes wurden die Trink- und Mischwasserleitungen inklusive der zugehörigen Hausanschlüsse sowie die Gas- und Stromleitungen neu verlegt. Außerdem wurde die Straßenbeleuchtung neu installiert. Die Straße orientiert sich an der historischen Zonierung. Zum Teil wurden auch die vorgefundenen Materialien wiederverwendet. Im Herbst sollen abschließend die Vegetations- und Metallbauarbeiten ausgeführt werden. An den Straßenfassaden der Gebäude sind

0: Kletterrosen vorgesehen. Oberbürgermeister Rolf Boschmann ging nach einem kurzen historischen Abriss über die Geschichte der Straße auf das Baugeschehen ein.
1: So, wir haben über ein Jahr gebraucht, das muss man erstmal sagen. Da muss man den Anwohnern erstmal Danke sagen, dass sie das ausgehalten haben, denn das ist ja immer ein Stückchen Belastung, die damit einhergeht. Auslöser war sozusagen die Planung unseres Sanierungsausschusses, die Mittel zur Verfügung gestellt haben. Dafür auch mein Dank an die Stadträte, die das letztendlich dadurch mit umsetzen helfen haben. Es war ja auch ein schwieriges Prozedere, insbesondere weil wir hier eine Bauherrengemeinschaft zwischen Stadtwerken, Wasserverband und der Stadt hatten. Und die Straße hatte ja auch so seine Tücken oder ihre Tücken. Insbesondere im oberen Bereich war es natürlich sehr schmal und man musste da auch vorsichtig mit umgehen. Ich glaube, es ist alles heil geblieben, links und rechts. Der Planer kennt unsere Stadt. Herr Greckenbaum, vielen Dank, dass Sie dieses Konzept auch weiter umsetzen. Es hat sich ja bewährt in Sangerhausen, dass wir sozusagen altes Material wiederverwenden. Das ist das Schlackepflaster und für die Damenabsätze doch diese Laufstreifen in den Gehwegen haben. Ein bewährtes Konzept, was sich jetzt durchgängig fast durch die gesamte Altstadt zieht. Den Planern mein Dank, den bauausführenden Firmen mein Dank, denn es ist alles ohne große Probleme gelaufen. Der Zweckverband und die Stadtwerke haben ja auch signalisiert, dass das alles ordentlich gelaufen ist. Insofern sind wir froh. 430.000 Euro hat die Stadt eingesetzt. Also da sind natürlich auch europäische Bundes- und Landesmittel dabei. Wir sind ja in dem Programm Stadtsanierung nach wie vor. Das ermöglicht uns als arme Stadt überhaupt, solche Investitionen noch zu machen. Und wir werden eins erleben, jede öffentliche Investition löst wieder private Investitionen aus. Wir haben ja jetzt so ein paar Baulücken hier an dieser Straße. Also ich bin mir ziemlich sicher, dass wir in den nächsten 2-3 Jahren mindestens 2 dieser Baulücken, da sind also konkrete Eigentümer dahinter, die das auch machen werden, geschlossen haben. Und wie das üblich ist, ziehen dann die anderen Eigentümer alle irgendwie nach. Das ist ein Stückchen Locken des Ehrgeizes, wenn die Stadt in Vorplanung gegangen ist.
0: Dann war es soweit. Herr Poschmann gab mit einem symbolischen Scherenschnitt die Straße für den Verkehr frei. Am 23. Juli hieß es großes Sommer-Open Air mit den DDR-Schlagergrößen Andreas Holm und Thomas Lück auf der Festwiese des Gartenlokales Ernst Thälmann in Eisleben. Eingestimmt wurden die vielen Musikfreunde durch den singenden Wirt Herrn Schmidt.
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Stimmung und Wetter waren gut und die Stars von damals und heute hatten keinerlei Berührungsängste mit ihren Fans. Gelegenheit für so manchen für ein kleines Schwätzchen. Aber dann legten die beiden 73-Jährigen mit ihrer Show los.

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September ab 18.30 Uhr ist an gleicher Stelle ein Schlagerabend mit Hans-Jürgen Bayer geplant.

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13: Seien Sie heute zur Eröffnung des Stadtfestes alle, die Sie auf dem Marktplatz sehen, ganz herzlich willkommen. Mir steht ja das zu, offiziell das Stadtfest mit diesem Anstich des Fassbieres zu eröffnen. Herr Fuhlert sagte zu mir, sie trifft's ja immer. Ich sagte dann zu ihm, manchmal trifft's auch die anderen. Es kommt darauf an, ob es gelingt, beim ersten Schlag oder beim dritten Schlag hier einzuschenken. Ich glaube, es sind schon einige ungeduldig, auch ihr Schlückchen Bier davonzukommen. Deshalb lasst uns zur Tat schreiten. Das Stadtfest soll damit eröffnet sein. Schöne 2,5 Tage hier auf dem Marktplatz in der Lutherstadt Eisleben, Ihnen allen, die Sie hier sind.
14: Herr Bürgermeister, ich muss Sie noch einen klitzekleinen Moment bremsen. Die Freude wird, denke ich, noch größer, wenn man hört, dass es also alles frei ist. Es wird gleich ausgeschenkt. Es kriegen also alle was ab. Aber... Ja. Aber wir haben ja bei uns im Sender einen kleinen Wettbewerb gestartet. Wir haben gefragt, wer hat denn einen schönen Trinkspruch für das Stadtfest? Und da gibt es auch eine Gewinnerin.
15: Aus der Stadt Eisen, seit seiner Gattin, das ist Frau Meres aus, und die Enkelin?
14: Aus Hettstedt. Frau Meres hat ja einen Trinkspruch hier abgegeben, mehrere, und einer ist gezogen worden. Und Frau Meres, dafür bekommen Sie natürlich auch etwas. Zuerst, Sie bekommen natürlich, Sie und Ihr Partner, Ihr Mann, freien Eintritt hier zum Stadtfest. Die Frau Riedel wird Ihnen noch, da sitzt sie übrigens, wir winken mal wegen den Glückwünschen, nicht? Ja. Die Frau Riedel wird Ihnen nachher noch 2 tolle Plaketten übergeben, die Sie sich anheften können, damit Sie auch wirklich rein können. Und Sie kriegen noch was. Sie kriegen einen Gutschein über 50 Mark, die hängen auch gleich da unten dran, Frau Meres, damit Sie hier sich ordentlich mal beköstigen können und was Leckeres trinken können. Als kleines Dankeschön, dass Sie mitgemacht haben, darf ich Ihnen das schon mal überreichen? Jetzt will ich natürlich auch noch den Trinkspruch verlesen, den wir dann gleich brauchen. Nämlich, sie hat also unter anderem geschrieben, ein Prost auf dieses edle Nass, ob aus Dose, Flasche oder Fass. Es lebe Hopfen und auch Gerstensaft, denn es stärkt die Manneskraft. Na, wenn das nichts ist für die Damen hier, jawohl. Jetzt weiß ich, warum die Herren hier unten so viel trinken. Viel Spaß dann heute Abend noch.

0: Das sind Sie mal dahin, sagen Sie, die richten.
1: Ah, zum Mann sagen. Gut zielen, wir zählen mit. 1, 2, 3. Und das war's schon. Das ist erstmal ein Applaus wert. Moment, Moment, nicht so hektisch und hektisch. Lass mal noch ein bisschen Platz für die Kamera. Denn das erste Glas, das darf der Bürgermeister mit der Frau Meres hier trinken und der Gattin natürlich, so wie sie das gehört. Du kriegst noch eine Cola, ja?
2: Nein.
1: Nein, was trinkst du denn?
2: Gar nichts.
1: Gar nichts, okay. So, hier herrscht ein Stress. Da ist die Frau Meres und die Gattin, jawohl.
3: Schöne Reihe machen, wie früher zu DDR-Zeiten. So, und während hier ausgeschenkt ist, darf ich nochmal darauf hinweisen, wie geht's jetzt gleich weiter? Wie gesagt, wir schenken jetzt so lange aus, bis das Fass alle ist. Und dann geht es endlich los mit Snapshot.

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0: Doch auch bei denen, die nicht an der Hauptbühne verweilen wollten, war gute Stimmung angesagt. Rings um die St. Andreaskirche herrschte auf einem historischen Bauern- und Handwerkermarkt buntes Treiben. Interessant für Groß und Klein.
1: Vielleicht so ein schöner Stadtindianer, ja? Oder ein Vampir? Nein? Vielleicht lieber eine kleine süße Biene, sowas.
0: Ab 17 Uhr konnten sich die Eisleber von den melancholischen Liedern des Schlagersängers Christian Andersen verzaubern lassen.

SV Eisleben hat heute sein letztes Spiel gespielt, gegen Ammendorf mit 4:2 gewonnen und ist heute endlich in die Verbandsliga aufgestiegen. Staffelsieger in der Landesliga Süd, die beste Mannschaft aller Landesligen zusammen. Und jetzt bitte ich mal die ganze Mannschaft hier auf die Bühne und wir spielen dazu noch ein Lied ein.

zur Bühne.

0: Nico M. aus Helbra und die Hot Cats aus Eisleben waren selbstverständlich nicht die einzigen, die am Sonntagvormittag das Programm bestritten.
1: Brautbar darstellen dürfen. Und eine sehr gute Formulierung. Klar, nicht, ja. Also ich war schon einmal der Darsteller des Martin Luther 1997 und ich habe mich für dieses Jahr nochmal beworben, weil es einfach Spaß macht, die Rolle des großen Reformators zu schlüpfen.
2: Wie sieht das bei Ihnen aus?
3: Ich war es offiziell zum Stadtfest noch nicht, aber ich habe eine Braut öfter schon vertreten und das im vorigen Jahr.
2: Ach, und wie fühlt man sich so als eine, so eine berühmte Frau, die man verkörpert?
3: Sehr gut.
2: Ah, und als Martin Luther, da stand kein Problem, als gestand mal jemand hier, ne?
1: Nein, also, es macht einem schon sehr viel Spaß und Freude und es ist aber ohne Verantwortung, in dieser Robe aufzutreten und damit also nicht irgendjemanden darzustellen, sondern schon Martinus. Und an der Seite einer 500-Jährigen in diesem Jahr macht es einem besonders viel Spaß.

0: Er hat ihn leider verpasst. Den Höhepunkt und krönenden Abschluss des Stadtfestes. Schlagerstudio-Moderator Chris Wallasch präsentierte den Eislebern bekannte Melodien und Stars aus alten Zeiten.
1: Das wissen wir so genau noch nicht. Wir haben uns nur gedacht, also so ein Schlager singen, das ist ja ganz einfach. Ne? Ja. Eins, zwei, drei, vier. Marmorstein und Eisenbrich, aber unser Chris Wallasch nicht. Alles, alles, alles geht vorbei, doch wir sind ihm treu. 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

0: Das ist ganz einfach, ne, Schlager?
1: Frisch und frech wie immer, Chris Dahl.
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0: Am 18. Juli wurde in Sangerhausen der erste Patenschaftsvertrag für Grabpflege zwischen der Stadt und dem FDP-Ortsverband Sangerhausen unterzeichnet. Dazu kamen Vertreter des Ortsverbandes sowie ihr Vorsitzender Jens Deperate ins Büro des Stadtoberhauptes. Bereits vor einem Jahr fassten der Oberbürgermeister Ralf Poschmann und der Vorsitzende des Vereins für Geschichte von Sangerhausen und Umgebung, Helmut Loth, den Beschluss zur Pflege und zum Erhalt der Grabstätten verdienstvoller Bürger auf dem Sangerhäuser Friedhof, Patenschaften abzuschließen. Zur würdigen Erinnerung sollen sie dann auf einer Tafel an einer zentralen Stelle genannt werden. Zur Übernahme einer Patenschaft sollen Vereine, Verbände, Bürger und Einrichtungen angeregt werden.
1: Ja, an dieser Stelle will ich mal ein Danke loswerden an den Verein für Geschichte von Sangerhausen und Umgebung e.V., Herr Loth, der die Idee hatte, die Ehrengräber auf unserem Friedhof sozusagen das Rampenlicht der Öffentlichkeit zu rücken, um gleichzeitig aber auch dafür zu sorgen, dass diese Pflege nicht nur von der Stadt allein übernommen wird, sondern auch von Dritten. Und insofern freue ich mich natürlich, dass wir heute sozusagen offiziell den ersten Patenschaftsvertrag unterschreiben für Paul Thormann.
0: Der Sangerhäuser Ortsverband der FDP wird die erste Patenschaft auf dem Sangerhäuser Friedhof übernehmen. Die Freien Demokraten werden sich zukünftig um die Grabstätte der Eheleute Thormann kümmern. Paul Thormann war während seiner Zeit von 1880 bis 1963 ein Liberaldemokrat und Bürgermeister der Stadt Sangerhausen vor der Zeit des NS-Regimes und in den ersten Nachkriegsjahren. Herr Helmut Loth vom Geschichtsverein freute sich über die Initiative der Liberalen und sagte dazu:
2: So denke ich, wird das Beispiel, ihr habt damit jetzt angefangen und andere werden nachziehen. Und ich freue mich auch ein Stück, dass der Friedhof als nicht nur als Ort für die Menschen, die es angeht, der Trauer, sondern auch als Ort unserer Geschichte, unserer Identität ein Stück jetzt anders gesehen werden kann durch solche Aktionen. Das ist, glaube ich, ganz gut.
1: So. Das eine ist für Sie und das andere ist für unsere Annalen. Vielen Dank.
3: Für die Bendorfer und die anderen Besucher des Hofs der Mansfelder Gewerke hat sich das Bierfest im Sommer zu einer festen Institution entwickelt. Am 23. Juli fand das 12. Bendorfer

0: Dorferbierfest statt. Ausgerichtet von der Gemeinde Bendorf und dem Heimat- und Förderverein Bendorf e.V. haben sich die Macher wieder viel Mühe gegeben. Es gab beileibe nicht nur Bier und es wurde nicht nur der Bierfürst und die Bierfürstin des Jahres gekrönt. So lockte der Hofladen mit einem interessanten Angebot aus Keramik und Leckereien aus der Region. Überhaupt gab es jede Menge und Vielfältiges zu essen. Zum Beispiel von den Mitgliedern des Heimat- und Fördervereins selbstgebackener Kuchen, frisches Brot aus dem Backofen, Leckeres vom Grill oder Fisch aus Hagens Fischmobil oder von der Käsetante aus Quenstedt. Nicht-Biertrinker konnten sich Cocktails holen und diese Sonnenstühle in der Festscheune blieben nicht lange leer. So startete das Bierfest mit einem bunten Familiennachmittag, unter anderem mit Kinderschminken oder musikalischer Unterhaltung. Aber selbstverständlich sollte auch das Bier, wie es sich für ein Bierfest gehört, nicht zu kurz kommen. Die Gäste konnten aus über 50 Biersorten aus nah und fern, aus der Flasche oder dem frisch gezapften aus dem Hahn wählen. So waren es dann doch schon Hopfengetränke aus nah und fern zwischen Tradition und Moderne, die die Klammer für dieses Fest bildeten. Es wurde von den Bendorfern und Gästen der Gemeinden wieder rege angenommen und stand ja auch wettermäßig unter einem guten Stern. Es dauert gar nicht mehr lange, dann beginnt das neue Schuljahr. Anlass am 21. Juli in der Asylunterkunft zum Sportplatz in der Lutherstadt Eisleben, durch das deutsche Kinderhilfswerk gefüllte Schulranzen an ABC-Schützen zu verteilen. Die stellvertretende Landrätin Frau Heppner begrüßte dazu die Anwesenden und erläuterte die Aktion. Wie erwähnt, verteilt jedes Jahr das deutsche Kinderhilfswerk deutschlandweit bis zu 2000 Schulranzen an Kinder aus einkommensschwachen Familien. Diese Schulranzen sind bereits prall gefüllt mit Schreibmaterial, Heften und Sportbeuteln. Ziel sei es, Kinder aus einkommensschwachen Familien und auch Flüchtlingskindern einen chancengleichen Schulstart zu ermöglichen. Das deutsche Kinderhilfswerk will damit gleichberechtigte Bildungschancen fördern, ganz unabhängig von der Herkunft des Kindes. Der Landkreis Mansfeld-Südharz unterstützt dieses Anliegen gern. So gehen im Rahmen dieser Aktion 30 gefüllte Schulranzen auch an Flüchtlingskinder. Diese erhielten dann auch einer nach dem anderen ihre Schuleingangsausstattung. Dabei werden längst nicht alle ihre Bildungskarriere in Deutschland in der ersten Klasse im August beginnen. Zum Teil steigen sie auch in höheren Grundschulklassen aufgrund ihres Alters ein. Trotzdem ist es für alle ja ein schulischer Neubeginn, der durch diese Spende des deutschen Kinderhilfswerkes erleichtert wird. Am 22. Juli konnte die Stadtverwaltung Sangerhausen zur Freigabe der Jakobstraße einladen. Nach einem Jahr waren die Instandsetzungsarbeiten in diesem Bereich nun abgeschlossen. Begonnen wurden die Bauarbeiten im Juni 2015 am südlichen Ende der Jakobstraße. Bei diesem Gemeinschaftsprojekt der Stadt, der Stadtwerke und des Wasserverbandes wurden die Trink- und Mischwasserleitungen inklusive der zugehörigen Hausanschlüsse sowie die Gas- und Stromleitungen neu verlegt. Außerdem wurde die Straßenbeleuchtung neu installiert. Die Straße orientiert sich an der historischen Zonierung. Zum Teil wurden auch die vorgefundenen Materialien wiederverwendet. Im Herbst sollen abschließend die Vegetations- und Metallbauarbeiten ausgeführt werden. An den Straßenfassaden der Gebäude sind Kletterrosen vorgesehen. Oberbürgermeister Rolf Poschmann ging nach einem kurzen historischen Abriss über die Geschichte der Straße auf das Baugeschehen ein.
1: So, wir haben über ein Jahr gebraucht, das muss man erstmal sagen. Da muss man den Anwohnern erstmal Danke sagen, dass sie das ausgehalten haben, denn das ist ja immer ein Stückchen Belastung, die damit einhergeht. Auslöser war sozusagen die Planung unseres Sanierungsausschusses, die Mittel zur Verfügung gestellt haben. Dafür auch mein Dank an die Stadträte, die das letztendlich dadurch mit umsetzen helfen haben. Es war ja auch ein schwieriges Prozedere, insbesondere weil wir hier eine Bauherrengemeinschaft zwischen Stadtwerken, Wasserverband und der Stadt hatten. Die Straße hatte ja auch so seine Tücken oder ihre Tücken. Insbesondere im oberen Bereich war es natürlich sehr schmal und man musste da auch vorsichtig mit umgehen. Ich glaube, es ist alles heil geblieben, links und rechts. Der Planer kennt unsere Stadt. Herr Greichenbaum, vielen Dank, dass Sie dieses Konzept auch weiter umsetzen. Es hat sich ja bewährt in Sangerhausen, dass wir sozusagen altes Material wiederverwenden. Das ist das Schlackepflaster. Und für die Damenabsätze doch diese Laufstreifen in den Gehwegen haben. Ein bewährtes Konzept, was sich jetzt durchgängig fast durch die gesamte Altstadt zieht. Den Planern mein Dank, den bauausführenden Firmen mein Dank, denn es ist alles ohne große Probleme gelaufen. Der Zweckverband und die Stadtwerke haben ja auch signalisiert, dass das alles ordentlich gelaufen ist. Insofern sind wir froh. 430.000 Euro hat die Stadt eingesetzt. Also da sind natürlich auch europäische Bundes- und Landesmittel dabei. Wir sind ja in dem Programm Stadtsanierung nach wie vor. Das ermöglicht uns als arme Stadt überhaupt, solche Investitionen noch zu machen. Und wir werden eins erleben, jede öffentliche Investition löst wieder private Investitionen aus. Wir haben ja jetzt so ein paar Baulücken hier an dieser Straße. Also ich bin mir ziemlich sicher, dass wir in den nächsten 2-3 Jahren mindestens 2 dieser Baulücken, da sind also konkrete Eigentümer dahinter, die das auch machen werden, geschlossen haben. Und wie das üblich ist, ziehen dann die anderen Eigentümer alle irgendwie nach. Das ist ein Stückchen Locken des Ehrgeizes, wenn die Stadt in Vorplanung gegangen ist.
0: Dann war es soweit. Herr Poschmann gab mit einem symbolischen Scherenschnitt die Straße für den Verkehr frei. Am 23. Juli hieß es großes Sommer-Open-Air mit den DDR-Schlagergrößen Andreas Holm und Thomas Lück auf der Festwiese des Gartenlokales Ernst Thälmann in Eisleben. Eingestimmt wurden die vielen Musikfreunde durch den singenden Wirt Herrn Schmidt.
2: Sie tanzen wunderbar.

Stimmung und Wetter waren gut und die Stars von damals und heute hatten keinerlei Berührungsängste mit ihren Fans. Gelegenheit für so manchen für ein kleines Schwätzchen. Aber dann legten die beiden 73-Jährigen mit ihrer Show los.

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September ab 18.30 Uhr ist an gleicher Stelle ein Schlagerabend mit Hans-Jürgen Bayer geplant.

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15: Seien Sie heute zur Eröffnung des Stadtfestes alle, die Sie auf dem Marktplatz sind, ganz herzlich willkommen. Mir steht ja das zu, offiziell das Stadtfest mit diesem Anstich des Fassbieres zu eröffnen. Herr Fuhlert sagte zu mir, sie trifft es ja immer. Ich sagte dann zu ihm, manchmal trifft es auch die anderen. Es kommt darauf an, ob es gelingt, beim ersten Schlag oder beim dritten Schlag hier einzuschenken. Ich glaube, es sind schon einige ungeduldig, auch ihr Schlückchen Bier davonzukommen. Deshalb lasst uns zur Tat schreiten. Das Stadtfest soll damit eröffnet sein. Schöne 2,5 Tage hier auf dem Marktplatz in der Lutherstadt Eisleben. Ihnen allen, die Sie hier sind.
16: Herr Bürgermeister, ich muss Sie noch einen klitzekleinen Moment bremsen. Die Freude wird, denke ich, noch größer, wenn man hört, das ist also alles frei. Das wird gleich ausgeschenkt. Das kriegen also alle was ab. Aber... Ja. Aber wir haben ja bei uns im Sender einen kleinen Wettbewerb gestartet. Wir haben gefragt, wer hat denn einen schönen Trinkspruch für das Stadtfest? Und da gibt es auch eine Gewinnerin.
17: Aus der Stadt Eisen, seiner Gattin, das ist Frau Meres aus, und die Enkelin?
16: Aus Hettstedt. Frau Meres hat ja einen Trinkspruch hier abgegeben, mehrere, und einer ist gezogen worden. Und Frau Meres, dafür bekommen Sie natürlich auch etwas. Zuerst, Sie bekommen natürlich, Sie und Ihr Partner, Ihr Mann, freien Eintritt hier zum Stadtfest. Die Frau Riedel wird Ihnen nachher, da sitzt sie übrigens, wir winken mal wegen den Glückwünschen, nicht? Ja. Die Frau Riedel wird Ihnen nachher noch 2 tolle Plaketten übergeben, die Sie sich anheften können, damit Sie auch wirklich rein können. Und Sie kriegen noch was. Sie kriegen einen Gutschein über 50 Mark, die hängen auch gleich da unten dran, Frau Meres, damit Sie hier sich ordentlich mal beköstigen können und was Leckeres trinken können. Als kleines Dankeschön, dass Sie mitgemacht haben, darf ich Ihnen das schon mal überreichen? Jetzt will ich natürlich auch noch den Trinkspruch verlesen, den wir dann gleich brauchen. Nämlich... Sie hat also unter anderem geschrieben, ein Prost auf dieses edle Nass, ob aus Dose, Flasche oder Fass. Es lebe Hopfen und auch Gerstensaft, denn es stärkt die Manneskraft. Na, wenn das nichts ist für die Damen hier, jawohl. Jetzt weiß ich, warum die Herren hier unten so viel trinken. Viel Spaß dann heute Abend noch.
18: Das müssen Sie mal dahin sagen, in die Richtung.
16: Ah, zum Mann sagen. Gut zielen, wir zählen mit. 1, 2, 3. Und das war schon. Das ist erstmal ein Applaus wert. Moment, nicht so hektisch und hektisch. Lass mal noch ein bisschen Platz für die Kamera. Denn das erste Glas, das darf der Bürgermeister mit der Frau Meres hier trinken und der Gattin natürlich, so wie sie das gehört. Du kriegst noch eine Cola, ja?
19: Nein.
16: Nein, was trinkst du denn?
19: Gar nichts,
16: okay. So, hier herrscht ein Stress. Da ist die Frau Meres und die Gattin, jawohl.
20: Schöne Reihe machen, wie früher zu DDR-Zeiten. So, und während hier ausgeschenkt ist, darf ich nochmal darauf hinweisen, wie geht's jetzt gleich weiter? Wie gesagt, wir schenken jetzt so lange aus, bis das Fass alle ist. Und dann geht es endlich los mit Snapshot.

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0: Doch auch bei denen, die nicht an der Hauptbühne verweilen wollten, war gute Stimmung angesagt. Rings um die St. Andreaskirche herrschte auf einem historischen Bauern- und Handwerkermarkt buntes Treiben. Interessant für Groß und Klein. Ab 17 Uhr konnten sich die Eisleber von den melancholischen Liedern des Schlagersängers Christian Andersen verzaubern lassen.
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Dann hatte die kleine Anja Schröter aus Sittichenbach ihren großen Auftritt.

SV Eisleben hat heute sein letztes Spiel gespielt, gegen Ammendorf mit 4:2 gewonnen und ist heute endlich in die Verbandsliga aufgestiegen. Staffelsieger in der Landesliga Süd, die beste Mannschaft aller Landesligen zusammen. Und jetzt bitte ich mal die ganze Mannschaft hier auf die Bühne und wir spielen dazu noch ein Lied ein.

zur Bühne.

Der Andreaskirchplatz füllte sich unterdessen mit Jugendlichen und jung gebliebenen Rockmusikfans. Ab 21 Uhr spielte hier zunächst die Gruppe Dump aus Mansfeld und dann die Eisleber My Insanity.

0: Nico M. aus Helbra und die Hot Cats aus Eisleben waren selbstverständlich nicht die einzigen, die am Sonntagvormittag das Programm bestritten.
1: Brautbar darstellen dürfen. Und eine sehr gute Formulierung. Klar. Also ich war schon einmal der Darsteller des Martin Luther 1997 und ich habe mich für dieses Jahr nochmal beworben, weil es einem einfach Spaß macht, Rolle des großen Reformators zu schlüpfen. Wie sieht das bei Ihnen aus?
2: Ich war es offiziell zum Stadtfest noch nicht, aber ich habe eine Braut öfter schon vertreten und das im vorigen Jahr.
1: Ach, und wie fühlt man sich so als eine, so eine berühmte Frau, die man verkörpert?
2: Sehr gut.
1: Ah, und als Martin Luther, war hier stand kein Problem, als gestandener Mann hier, ne? Nein, also, es macht einem schon sehr viel Spaß und Freude und es ist aber ohne Verantwortung, in dieser Robe aufzutreten und damit also nicht irgendjemanden darzustellen, sondern schon Martinus. Und an der Seite einer 500-Jährigen in diesem Jahr macht es einem besonders viel Spaß.

0: Er hat ihn leider verpasst. Den Höhepunkt und krönenden Abschluss des Stadtfestes. Schlagerstudio-Moderator Chris Wallasch präsentierte den Eislebern bekannte Melodien und Stars aus alten Zeiten.
1: Das wissen wir so genau noch nicht. Wir haben uns nur gedacht, also so ein Schlager singen, das ist ja ganz einfach. Ne? Ja. Eins, zwei, drei, vier. Marmor, Stein und Eisenbrich.

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0: Das ist ganz einfach, ne, Schlager?
1: Frisch und frech wie immer, Chris Dörr.
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0: Am 18. Juli wurde in Sangerhausen der erste Patenschaftsvertrag für Grabpflege zwischen der Stadt und dem FDP-Ortsverband Sangerhausen unterzeichnet. Dazu kamen Vertreter des Ortsverbandes sowie ihr Vorsitzender Jens Deparate ins Büro des Stadtoberhauptes. Bereits vor einem Jahr fassten der Oberbürgermeister Ralf Poschmann und der Vorsitzende des Vereins für Geschichte von Sangerhausen und Umgebung, Helmut Loth, den Beschluss zur Pflege und zum Erhalt der Grabstätten verdienstvoller Bürger auf dem Sangerhäuser Friedhof, Patenschaften abzuschließen. Zur würdigen Erinnerung sollen sie dann auf einer Tafel an einer zentralen Stelle genannt werden. Zur Übernahme einer Patenschaft sollen Vereine, Verbände, Bürger und Einrichtungen angeregt werden.
1: Ja, an dieser Stelle will ich mal ein Danke loswerden an den Verein für Geschichte von Sangerhausen und Umgebung e.V., Herr Loth, der die Idee hatte, die Ehrengräber auf unserem Friedhof sozusagen das Rampenlicht der Öffentlichkeit zu rücken und gleichzeitig aber auch dafür zu sorgen, dass diese Pflege nicht nur von der Stadt allein übernommen wird, sondern auch von Dritten. Und insofern freue ich mich natürlich, dass wir heute sozusagen offiziell den ersten Patenschaftsvertrag unterschreiben für Paul Thormann.
0: Der Sangerhäuser Ortsverband der FDP wird die erste Patenschaft auf dem Sangerhäuser Friedhof übernehmen. Die Freien Demokraten werden sich zukünftig um die Grabstätte der Eheleute Thormann kümmern. Paul Thormann war während seiner Zeit von 1880 bis 1963 ein Liberaldemokrat und Bürgermeister der Stadt Sangerhausen vor der Zeit des NS-Regimes und in den ersten Nachkriegsjahren. Herr Helmut Loth vom Geschichtsverein freute sich über die Initiative der Liberalen und sagte dazu:
2: So denke ich, wird das Beispiel, ihr habt damit jetzt angefangen und andere werden nachziehen, und ich freue mich auch ein Stück, dass der Friedhof als nicht nur als Ort für die Menschen, die es angeht, der Trauer, sondern auch als Ort unserer Geschichte, unserer Identität ein Stück jetzt anders gesehen werden kann durch solche Aktionen. Das ist, glaube ich, ganz gut.
1: So, das eine ist für Sie und das andere ist für unsere Annalen. Vielen Dank.
3: Für die Bendorfer und die anderen Besucher des Hofs der Mansfelder Gewerke hat sich das Bierfest im Sommer zu einer festen Institution entwickelt. Am 23. Juli fand das 12. Bendorfer Bierfest statt. Ausgerichtet von der Gemeinde Bendorf und dem Heimat- und Förderverein Bendorf e.V. haben sich die Macher wieder viel Mühe gegeben. Es gab beileibe nicht nur Bier und es wurde nicht nur der Bierfürst und die Bierfürstin des Jahres gekrönt. So lockte der Hofladen mit einem interessanten Angebot aus Keramik und Leckereien aus der Region. Überhaupt gab es jede Menge und Vielfältiges zu essen. Zum Beispiel von den Mitgliedern des Heimat- und Fördervereins selbstgebackener Kuchen, frisches Brot aus dem Backofen, Leckeres vom Grill oder Fisch aus Hagens Fischmobil oder von der Käsetante aus Quenstedt. Nicht-Biertrinker konnten sich Cocktails holen und diese Sonnenstühle in der Festscheune blieben nicht lange leer. So startete das Bierfest mit einem bunten Familiennachmittag, unter anderem

0: Kinderschminken oder musikalischer Unterhaltung. Aber selbstverständlich sollte auch das Bier, wie es sich für ein Bierfest gehört, nicht zu kurz kommen. Die Gäste konnten aus über 50 Biersorten aus nah und fern, aus der Flasche oder dem frisch gezapften aus dem Hahn wählen. So waren es dann doch schon Hopfengetränke aus nah und fern zwischen Tradition und Moderne, die die Klammer für dieses Fest bildeten. Es wurde von den Bendorfern und Gästen der Gemeinden wieder rege angenommen und stand ja auch wettermäßig unter einem guten Stern. Es dauert gar nicht mehr lange, dann beginnt das neue Schuljahr. Anlass am 21. Juli in der Asylunterkunft zum Sportplatz in der Lutherstadt Eisleben durch das deutsche Kinderhilfswerk gefüllte Schulranzen an ABC-Schützen zu verteilen. Die stellvertretende Landrätin Frau Heppner begrüßte dazu die Anwesenden und erläuterte die Aktion. Wie erwähnt, verteilt jedes Jahr das deutsche Kinderhilfswerk deutschlandweit bis zu 2000 Schulranzen an Kinder aus einkommensschwachen Familien. Diese Schulranzen sind bereits prall gefüllt mit Schreibmaterial, Heften und Sportbeuteln. Ziel sei es, Kinder aus einkommensschwachen Familien und auch Flüchtlingskindern einen chancengleichen Schulstart zu ermöglichen. Das deutsche Kinderhilfswerk will damit gleichberechtigte Bildungschancen fördern, ganz unabhängig von der Herkunft des Kindes. Der Landkreis Mansfeld-Südharz unterstützt dieses Anliegen gern. So gehen im Rahmen dieser Aktion 30 gefüllte Schulranzen auch an Flüchtlingskinder. Diese erhielten dann auch einer nach dem anderen ihre Schuleingangsausstattung. Dabei werden längst nicht alle ihre Bildungskarriere in Deutschland in der ersten Klasse im August beginnen. Zum Teil steigen sie auch in höheren Grundschulklassen aufgrund ihres Alters ein. Trotzdem ist es für alle ja ein schulischer Neubeginn, der durch diese Spende des deutschen Kinderhilfswerkes erleichtert wird. Am 22. Juli konnte die Stadtverwaltung Sangerhausen zur Freigabe der Jakobstraße einladen. Nach einem Jahr waren die Instandsetzungsarbeiten in diesem Bereich nun abgeschlossen. Begonnen wurden die Bauarbeiten im Juni 2015 am südlichen Ende der Jakobstraße. Bei diesem Gemeinschaftsprojekt der Stadt, der Stadtwerke und des Wasserverbandes wurden die Trink- und Mischwasserleitungen inklusive der zugehörigen Hausanschlüsse sowie die Gas- und Stromleitungen neu verlegt. Außerdem wurde die Straßenbeleuchtung neu installiert. Die Straße orientiert sich an der historischen Zonierung. Zum Teil wurden auch die vorgefundenen Materialien wiederverwendet. Im Herbst sollen abschließend die Vegetations- und Metallbauarbeiten ausgeführt werden. An den Straßenfassaden der Gebäude sind Kletterrosen vorgesehen. Oberbürgermeister Rolf Boschmann ging nach einem kurzen historischen Abriss über die Geschichte der Straße auf das Baugeschehen ein.
1: So, wir haben über ein Jahr gebraucht, das muss man erstmal sagen. Da muss man den Anwohnern erstmal Danke sagen, dass sie das ausgehalten haben, denn das ist ja immer ein Stückchen Belastung, die damit einhergeht. Auslöser war sozusagen die Planung unseres Sanierungsausschusses, die Mittel zur Verfügung gestellt haben. Dafür auch mein Dank an die Stadträte, die das letztendlich dadurch mit umsetzen helfen haben. Es war ja auch ein schwieriges Prozedere, insbesondere weil wir hier eine Bauherrengemeinschaft zwischen Stadtwerken, Wasserverband und der Stadt hatten. Die Straße hatte ja auch so seine Tücken oder ihre Tücken. Insbesondere im oberen Bereich war es natürlich sehr schmal und man musste da auch vorsichtig mit umgehen. Ich glaube, es ist alles heil geblieben, links und rechts. Der Planer kennt unsere Stadt. Herr Greikenbaum, vielen Dank, dass Sie dieses Konzept auch weiter umsetzen. Es hat sich ja bewährt in Sangerhausen, dass wir sozusagen altes Material wiederverwenden. Das ist das Schlackepflaster und für die Damenabsätze doch diese Laufstreifen in den Gehwegen haben. Ein bewährtes Konzept, was sich jetzt durchgängig fast durch die gesamte Altstadt zieht. Den Planern mein Dank, den bauausführenden Firmen mein Dank, denn es ist alles ohne große Probleme gelaufen. Der Zweckverband und die Stadtwerke haben ja auch signalisiert, dass das alles ordentlich gelaufen ist. Insofern sind wir froh. 430.000 Euro hat die Stadt eingesetzt. Also da sind natürlich auch europäische Bundes- und Landesmittel dabei. Wir sind ja in dem Programm Stadtsanierung nach wie vor. Das ermöglicht uns als arme Stadt überhaupt, solche Investitionen noch zu machen. Und wir werden eins erleben, jede öffentliche Investition löst wieder private Investitionen aus. Wir haben ja jetzt so ein paar Baulücken hier an dieser Straße. Also ich bin mir ziemlich sicher, dass wir in den nächsten 2-3 Jahren mindestens 2 dieser Baulücken, da sind also konkrete Eigentümer dahinter, die das auch machen werden, geschlossen haben. Und wie das üblich ist, ziehen dann die anderen Eigentümer alle irgendwie nach. Das ist ein Stückchen Locken des Ehrgeizes, wenn die Stadt in Vorplanung gegangen ist.
0: Dann war es soweit. Herr Poschmann gab mit einem symbolischen Scherenschnitt die Straße für den Verkehr frei. Am 23. Juli hieß es großes Sommer-Open-Air mit den DDR-Schlagergrößen Andreas Holm und Thomas Lück auf der Festwiese des Gartenlokales Ernst Thälmann in Eisleben. Eingestimmt wurden die vielen Musikfreunde durch den singenden Wirt Herrn Schmidt.
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Stimmung und Wetter waren gut und die Stars von damals und heute hatten keinerlei Berührungsängste mit ihren Fans. Gelegenheit für so manchen für ein kleines Schwätzchen. Aber dann legten die beiden 73-Jährigen mit ihrer Show los.

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September ab 18.30 Uhr ist an gleicher Stelle ein Schlagerabend mit Hans-Jürgen Bayer geplant.

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15: Seien Sie heute zur Eröffnung des Stadtfestes alle, die Sie auf dem Marktplatz sehen, ganz herzlich willkommen. Mir steht ja das zu, offiziell das Stadtfest mit diesem Anstich des Fassbieres zu eröffnen. Herr Fuhlert sagte zu mir, sie trifft's ja immer. Ich sagte dann zu ihm, manchmal trifft's auch die anderen. Es kommt darauf an, ob es gelingt, beim ersten Schlag oder beim dritten Schlag hier einzuschenken. Ich glaube, es sind schon einige ungeduldig, auch ihr Schlückchen Bier davonzukommen. Deshalb lasst uns zur Tat schreiten. Das Stadtfest soll damit eröffnet sein. Schöne 2,5 Tage hier auf dem Marktplatz in der Lutherstadt Eisleben. Ihnen allen, die Sie hier sind.
16: Herr Bürgermeister, ich muss Sie noch einen klitzekleinen Moment bremsen. Die Freude wird, denke ich, noch größer, wenn man hört, dass es also alles frei wird. Es wird gleich ausgeschenkt. Es kriegen also alle was ab. Aber. Aber wir haben ja bei uns im Sender einen kleinen Wettbewerb gestartet. Wir haben gefragt, wer hat denn einen schönen Trinkspruch für das Stadtfest? Und da gibt es auch eine Gewinnerin.
17: Aus der Stadt Eisen, seit seiner Gattin, das ist Frau Meres aus, und die Enkelin?
16: Aus Hettstedt. Frau Meres hat ja einen Trinkspruch hier abgegeben, mehrere, und einer ist gezogen worden. Und Frau Meres, dafür bekommen Sie natürlich auch etwas. Zuerst, Sie bekommen natürlich, Sie und Ihr Partner, Ihr Mann, freien Eintritt hier zum Stadtfest. Die Frau Riedel wird Ihnen nachher, da sitzt sie übrigens, wir winken mal wegen den Glückwünschen, nicht? Ja. Die Frau Riedel wird Ihnen nachher noch 2 tolle Plaketten übergeben, die Sie sich anheften können, damit Sie auch wirklich rein können. Und Sie kriegen noch was. Sie kriegen einen Gutschein über 50 Mark, die hängen auch gleich da unten dran, Frau Meres, damit Sie hier sich ordentlich mal beköstigen können und was Leckeres trinken können. Als kleines Dankeschön, dass Sie mitgemacht haben, darf ich Ihnen das schon mal überreichen? Jetzt will ich natürlich auch noch den Trinkspruch verlesen, den wir dann gleich brauchen. Nämlich, sie hat also unter anderem geschrieben, ein Prost auf dieses edle Nass, ob aus Dose, Flasche oder Fass. Es lebe Hopfen und auch Gerstensaft, denn es stärkt die Manneskraft. Na, wenn das nichts ist für die Damen hier, jawohl. Jetzt weiß ich, warum die Herren hier unten so viel trinken. Viel Spaß dann heute Abend noch.
18: Das müssen Sie mal dahin sagen, in die Richtung.
16: Ah, zum Mann sagen. Gut zielen, wir zählen mit. 1, 2, 3. Und das war's schon. Das ist erstmal ein Applaus wert. Moment, nicht so hektisch und hektisch. Lass mal noch ein bisschen Platz für die Kamera. Denn das erste Glas, das darf der Bürgermeister mit der Frau Meres hier trinken und der Gattin natürlich, so wie sie das gehört. Du kriegst noch eine Cola, ja?
19: Nein.
16: Nein, was trinkst du denn?
19: Gar nichts.
16: Gar nichts, okay. So, hier herrscht ein Stress. Da ist die Frau Meres und die Gattin, jawohl.
20: Schöne Reihe machen, wie früher zu DDR-Zeiten. Ja. So, und während hier ausgeschenkt ist, darf ich nochmal darauf hinweisen, wie geht's jetzt gleich weiter? Wie gesagt, wir schenken jetzt so lange aus, bis das Fass alle ist. Und dann geht es endlich los mit Snapshot.

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1: 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Wunderbar.

0: Doch auch bei denen, die nicht an der Hauptbühne verweilen wollten, war gute Stimmung angesagt. Rings um die St. Andreaskirche herrschte auf einem historischen Bauern- und Handwerkermarkt buntes Treiben. Interessant für Groß und Klein.
1: Ja, bist du ein schöner Stadtindianer, ja? Oder ein Vampir? Nein? Vielleicht lieber eine kleine süße Biene, sowas.
0: Ab 17 Uhr konnten sich die Eisleber von den melancholischen Liedern des Schlagersängers Christian Andersen verzaubern lassen.
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Dann hatte die kleine Anja Schröter aus Sittichenbach ihren großen Auftritt.

SV Eisleben hat heute sein letztes Spiel gespielt, gegen Ammendorf mit 4:2 gewonnen und ist heute endlich in die Verbandsliga aufgestiegen. Staffelsieger in der Landesliga Süd, die beste Mannschaft aller Landesligen zusammen. Und jetzt bitte ich mal die ganze Mannschaft hier auf die Bühne und wir spielen dazu noch ein Lied ein.

SV Eisleben auf den Weg zur Bühne.

Der Andreaskirchplatz füllte sich unterdessen mit Jugendlichen und jung gebliebenen Rockmusikfans. Ab 21 Uhr spielt hier zunächst die Gruppe Dump aus Mansfeld und dann die Eisleber My Insanity.

0: Nico M. aus Helbra und die Hot Cats aus Eisleben waren selbstverständlich nicht die einzigen, die am Sonntagvormittag das Programm bestritten.
1: Brautbar darstellen dürfen. Und eine sehr gute Formulierung. Klar, ja. Also ich war schon einmal der Darsteller des Martin Luther 1997 und ich habe mich für dieses Jahr nochmal beworben, weil es einfach Spaß macht, Rolle des großen Reformators zu schlüpfen. Wie sieht das bei Ihnen aus?
2: Ich war es offiziell zum Stadtfest noch nicht, aber ich habe eine Braut öfter schon vertreten und das im vorigen Jahr.
1: Ach, und wie fühlt man sich so als eine, so eine berühmte Frau, die man verkörpert?
2: Sehr gut.
1: Ah, und als Martin Luther, das ist dann kein Problem.

0: gestandener Mann hier, ne?
1: Nein, also es macht einem schon sehr viel Spaß und Freude und es ist aber auch eine Verantwortung, in dieser Robe aufzutreten und damit also nicht irgendjemanden darzustellen, sondern schon Martinus. Und an der Seite einer 500-Jährigen in diesem Jahr macht es einem besonders viel Spaß.

0: Er hat ihn leider verpasst. Den Höhepunkt und krönenden Abschluss des Stadtfestes. Schlagerstudio-Moderator Chris Wallasch präsentierte den Eislebern bekannte Melodien und Stars aus alten Zeiten.
1: Oh, das wissen wir so genau noch nicht. Wir haben uns nur gedacht, also so ein Schlagersingen, das ist ja ganz einfach. Ne? Ja. Eins, zwei, drei, vier. Marmorstein und Eisenbrich. Aber unser Chris Wallasch spricht. Alles, alles, alles geht vorbei. Doch

0: Das ist ganz einfach, ne, Schlager?
1: Frisch und frech wie immer, Chris Dahl.
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0: Am 18. Juli wurde in Sangerhausen der erste Patenschaftsvertrag für Grabpflege zwischen der Stadt und dem FDP-Ortsverband Sangerhausen unterzeichnet. Dazu kamen Vertreter des Ortsverbandes sowie ihr Vorsitzender Jens Deperate ins Büro des Stadtoberhauptes. Bereits vor einem Jahr fassten der Oberbürgermeister Ralf Poschmann und der Vorsitzende des Vereins für Geschichte von Sangerhausen und Umgebung, Helmut Loth, den Beschluss zur Pflege und zum Erhalt der Grabstätten verdienstvoller Bürger auf dem Sangerhäuser Friedhof, Patenschaften abzuschließen. Zur würdigen Erinnerung sollen sie dann auf einer Tafel an einer zentralen Stelle genannt werden. Zur Übernahme einer Patenschaft sollen Vereine, Verbände, Bürger und Einrichtungen angeregt werden.
1: Ja, an dieser Stelle will ich mal ein Danke loswerden an den Verein für Geschichte von Sangerhausen und Umgebung e.V., Herr Loth, der die Idee hatte, die Ehrengräber auf unserem Friedhof sozusagen das Rampenlicht der Öffentlichkeit zu rücken und gleichzeitig aber auch dafür zu sorgen, dass diese Pflege nicht nur von der Stadt allein übernommen wird, sondern auch von Dritten. Und insofern freue ich mich natürlich, dass wir heute sozusagen offiziell den ersten Patenschaftsvertrag unterschreiben für Paul Thormann.
0: Der Sangerhäuser Ortsverband der FDP wird die erste Patenschaft auf dem Sangerhäuser Friedhof übernehmen. Die Freien Demokraten werden sich zukünftig um die Grabstätte der Eheleute Thormann kümmern. Paul Thormann war während seiner Zeit von 1880 bis 1963 ein Liberaldemokrat und Bürgermeister der Stadt Sangerhausen vor der Zeit des NS-Regimes und in den ersten Nachkriegsjahren. Herr Helmut Loth vom Geschichtsverein freute sich über die Initiative der Liberalen und sagte dazu:
2: So denke ich, wird das Beispiel, ihr habt damit jetzt angefangen und andere werden nachziehen, und ich freue mich auch ein Stück, dass der Friedhof als nicht nur als Ort für die Menschen, die es angeht, der Trauer, sondern auch als Ort unserer Geschichte, unserer Identität ein Stück jetzt anders gesehen werden kann durch solche Aktionen. Das ist, glaube ich, ganz gut.
1: So, das eine ist für Sie und das andere ist für unsere Annalen. Vielen Dank.
3: Für die Bendorfer und die anderen Besucher des Hofs der Mansfelder Gewerke hat sich das Bierfest im Sommer zu einer festen Institution entwickelt. Am 23. Juli fand das 12. Bendorfer Bierfest statt. Ausgerichtet von der Gemeinde Bendorf und dem Heimat- und Förderverein Bendorf e.V. haben sich die Macher wieder viel Mühe gegeben. Es gab beileibe nicht nur Bier und es wurde nicht nur der Bierfürst und die Bierfürstin des Jahres gekrönt. So lockte der Hofladen mit einem interessanten Angebot aus Keramik und Leckereien aus der Region. Überhaupt gab es jede Menge und Vielfältiges zu essen. Zum Beispiel von den Mitgliedern des Heimat- und Fördervereins selbstgebackener Kuchen, frisches Brot aus dem Backofen, Leckeres vom Grill oder Fisch aus Hagens Fischmobil oder von der Käsetante aus Quenstedt. Nicht-Biertrinker konnten sich Cocktails holen und diese Sonnenstühle in der Festscheune blieben nicht lange leer. So startete das Bierfest mit einem bunten Familiennachmittag, unter anderem mit Kinderschminken oder musikalischer Unterhaltung. Aber selbstverständlich sollte auch das Bier, wie es sich für ein Bierfest gehört, nicht zu kurz kommen. Die Gäste konnten aus über 50 Biersorten aus nah und fern, aus der Flasche oder dem frisch gezapften aus dem Hahn wählen. So waren es dann doch schon Hopfengetränke aus nah und fern zwischen Tradition und Moderne, die die Klammer für dieses Fest bildeten. Es wurde von den Bendorfern und Gästen der Gemeinden wieder rege angenommen und stand ja auch wettermäßig unter einem guten Stern. Es dauert gar nicht mehr lange, dann beginnt das neue Schuljahr. Anlass am 21. Juli in der Asylunterkunft zum Sportplatz in der Lutherstadt Eisleben durch das Deutsche Kinderhilfswerk gefüllte Schulranzen an ABC-Schützen zu verteilen. Die stellvertretende Landrätin Frau Heppner begrüßte dazu die Anwesenden und erläuterte die Aktion. Wie erwähnt, verteilt jedes Jahr das Deutsche Kinderhilfswerk deutschlandweit bis zu 2000 Schulranzen an Kinder aus einkommensschwachen Familien. Diese Schulranzen sind bereits prall gefüllt mit Schreibmaterialheften und Sportbeuteln. Ziel sei es, Kinder aus einkommensschwachen Familien und auch Flüchtlingskindern einen chancengleichen Schulstart zu ermöglichen. Das Deutsche Kinderhilfswerk will damit gleichberechtigte Bildungschancen fördern, ganz unabhängig von der Herkunft des Kindes. Der Landkreis Mansfeld-Südharz unterstützt dieses Anliegen gern. So gehen im Rahmen dieser Aktion 30 gefüllte Schulranzen auch an Flüchtlingskinder. Diese erhielten dann auch einer nach dem anderen ihre Schuleingangsausstattung. Dabei werden längst nicht alle ihre Bildungskarriere in Deutschland in der ersten Klasse im August beginnen. Zum Teil steigen sie auch in höheren Grundschulklassen aufgrund ihres Alters ein. Trotzdem ist es für alle ja ein schulischer Neubeginn, der durch diese Spende des Deutschen Kinderhilfswerkes erleichtert wird. Am 22. Juli konnte die Stadtverwaltung Sangerhausen zur Freigabe der Jakobstraße einladen. Nach einem Jahr waren die Instandsetzungsarbeiten in diesem Bereich nun abgeschlossen. Begonnen wurden die Bauarbeiten im Juni 2015 am südlichen Ende der Jakobstraße. Bei diesem Gemeinschaftsprojekt der Stadt, der Stadtwerke und des Wasserverbandes wurden die Trink- und Mischwasserleitungen inklusive der zugehörigen Hausanschlüsse sowie die Gas- und Stromleitungen neu verlegt. Außerdem wurde die Straßenbeleuchtung neu installiert. Die Straße orientiert sich an der historischen Zonierung. Zum Teil wurden auch die vorgefundenen Materialien wiederverwendet. Im Herbst sollen abschließend die Vegetations- und Metallbauarbeiten ausgeführt werden. An den Straßenfassaden der Gebäude sind Kletterrosen vorgesehen. Oberbürgermeister Rolf Poschmann ging nach einem kurzen historischen Abriss über die Geschichte der Straße auf das Baugeschehen ein.
4: So, wir haben über ein Jahr gebraucht, das muss man erstmal sagen. Da muss man den Anwohnern erstmal Danke sagen, dass sie das ausgehalten haben, denn das ist ja immer ein Stückchen Belastung, die damit einhergeht. Auslöser war sozusagen die Planung unseres Sanierungsausschusses, die Mittel zur Verfügung gestellt haben. Dafür auch mein Dank an die Stadträte, die das letztendlich dadurch mit umsetzen helfen haben. Es war ja auch ein schwieriges Prozedere, insbesondere weil wir hier eine Bauherrengemeinschaft zwischen Stadtwerken, Wasserverband und der Stadt hatten. Die Straße hatte ja auch so seine Tücken oder ihre Tücken. Insbesondere im oberen Bereich war es natürlich sehr schmal und man musste da auch vorsichtig mit umgehen. Ich glaube, es ist alles heil geblieben, links und rechts. Der Planer kennt unsere Stadt. Herr Greckenbaum, vielen Dank, dass Sie dieses Konzept auch weiter umsetzen. Es hat sich ja bewährt in Sangerhausen, dass wir sozusagen altes Material wiederverwenden. Das ist das Schlackepflaster und für die Damenabsätze doch diese Laufstreifen in den Gehwegen haben. Ein bewährtes Konzept, was sich jetzt durchgängig fast durch die gesamte Altstadt zieht. Den Planern mein Dank, den bauausführenden Firmen mein Dank, denn es ist alles ohne große Probleme gelaufen. Der Zweckverband und die Stadtwerke haben ja auch signalisiert, dass das alles ordentlich gelaufen ist. Insofern sind wir froh. 430.000 Euro hat die Stadt eingesetzt, also da sind natürlich auch europäische Bundes- und Landesmittel dabei. Wir sind ja in dem Programm Stadtsanierung nach wie vor. Das ermöglicht uns als arme Stadt überhaupt, solche Investitionen noch zu machen. Und wir werden eins erleben, jede öffentliche Investition löst wieder private Investitionen aus. Wir haben ja jetzt so ein paar Baulücken hier an dieser Straße. Also ich bin mir ziemlich sicher, dass wir in den nächsten 2-3 Jahren mindestens 2 dieser Baulücken, da sind also konkrete Eigentümer dahinter, die das auch machen werden, geschlossen haben. Und wie das üblich ist, ziehen dann die anderen Eigentümer alle irgendwie nach. Das ist ein Stückchen Locken des Ehrgeizes, wenn die Stadt in Vorplanung gegangen ist.
3: Dann war es soweit. Herr Poschmann gab mit einem symbolischen Scherenschnitt die Straße für den Verkehr frei. Am 23. Juli hieß es großes Sommer-Open Air mit den DDR-Schlagergrößen Andreas Holm und Thomas Lück auf der Festwiese des Gartenlokales Ernst Thälmann in Eisleben. Eingestimmt wurden die vielen Musikfreunde durch den singenden Wirt Herrn Schmidt.
5: Sie tanzen wunderbar.

Stimmung und Wetter waren gut und die Stars von damals und heute hatten keinerlei Berührungsängste mit ihren Fans. Gelegenheit für so manchen für ein kleines Schwätzchen. Aber dann legten die beiden 73-Jährigen mit ihrer Show los.

Übrigens ein Tipp für alle Schlagerfreunde. 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September ab 18.30 Uhr ist an gleicher Stelle ein Schlagerabend mit Hans-Jürgen Bayer geplant.

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1: Seien Sie heute zur Eröffnung des Stadtfestes alle, die Sie auf dem Marktplatz sehen, ganz herzlich willkommen. Mir steht ja das zu, offiziell das Stadtfest mit diesem Anstich des Fassbieres zu eröffnen. Herr Fuhlert sagte zu mir, sie trifft's ja immer. Ich sagte dann zu ihm, manchmal trifft's auch die anderen. Es kommt darauf an, ob es gelingt, beim ersten Schlag oder beim dritten Schlag hier einzuschenken. Ich glaube, es sind schon einige ungeduldig, auch ihr Schlückchen Bier davonzukommen. Deshalb lasst uns zur Tat schreiten. Das Stadtfest soll damit eröffnet sein. Schöne 2,5 Tage hier auf dem Marktplatz in der Lutherstadt Eisleben. Ihnen allen, die Sie hier sind.
2: Herr Bürgermeister, ich muss Sie noch einen klitzekleinen Moment bremsen. Die Freude wird, denke ich, noch größer, wenn man hört, das ist also alles frei, das wird gleich ausgeschenkt. Das kriegen also alle was ab. Aber, ja. Aber wir haben ja bei uns im Sender einen kleinen Wettbewerb gestartet. Wir haben gefragt, wer hat denn einen schönen Trinkspruch für das Stadtfest? Und da gibt es auch eine Gewinnerin.
3: Aus der Stadt Eisen, dann seiner Gattin, das ist Frau Meres aus, und die Enkelin?
2: Aus Hettstedt. Frau Meres hat ja einen Trinkspruch hier abgegeben, mehrere, und einer ist gezogen worden. Und Frau Meres, dafür bekommen Sie natürlich auch etwas. Zuerst, Sie bekommen natürlich, Sie und Ihr Partner, Ihr Mann, freien Eintritt hier zum Stadtfest. Die Frau Riedel wird Ihnen noch, da sitzt sie übrigens, wir winken mal wegen den Glückwünschen, nicht? Ja. Die Frau Riedel wird Ihnen noch zwei tolle Plaketten übergeben, die Sie sich anheften können, damit Sie auch wirklich rein können. Und Sie kriegen noch was. Sie kriegen einen Gutschein über 50 Mark, die hängen auch gleich da unten dran, Frau Meres, damit Sie hier sich ordentlich mal beköstigen können und was Leckeres trinken können. Als kleines Dankeschön, dass Sie mitgemacht haben, darf ich Ihnen das schon mal überreichen? Jetzt will ich natürlich auch noch den Trinkspruch verlesen, den wir dann gleich brauchen. Nämlich, sie hat also unter anderem geschrieben, ein Prost auf dieses edle Nass, ob aus Dose, Flasche oder Fass. Es lebe Hopfen und auch Gerstensaft, denn es stärkt die Manneskraft. Na, wenn das nichts ist für die Damen hier, jawohl. Jetzt weiß ich ja, warum die Herren hier unten so viel trinken. Viel Spaß dann heute Abend noch.
4: Das müssen Sie mal dahin sagen, in die Richtung.
2: Ah, zum Mann sagen. Gut zielen, wir zählen mit. 1, 2, 3. Und das war's schon. Das ist erstmal ein Applaus wert. Moment, nicht so hektisch und hektisch. Lass mal noch ein bisschen Platz für die Kamera. Denn das erste Glas, das darf der Bürgermeister mit der Frau Meres hier trinken und der Gattin natürlich, so wie sie das gehört. Du kriegst noch eine Cola, ja?
5: Nein.
2: Nein, was trinkst du denn?
5: Gar nicht,
2: okay. So, hier herrscht ein Stress. Da ist die Frau Meres und die Gattin, jawohl.
6: Schöne Reihe machen, wie früher zu DDR-Zeiten. So, und während hier ausgeschenkt ist, darf ich nochmal darauf hinweisen, wie geht's jetzt gleich weiter? Wie gesagt, wir schenken jetzt so lange aus, bis das Fass alle ist. Und dann geht es endlich los mit Snapshot.

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1: Geht gleich los. Wo sind die Hände? 1, 2, 3, 4. Ja, wo sind die Hände jetzt nochmal? Das ist der letzte, meine Freunde.

0: Doch auch bei denen, die nicht an der Hauptbühne verweilen wollten, war gute Stimmung angesagt. Rings um die St. Andreaskirche herrschte auf einem historischen Bauern- und Handwerkermarkt buntes Treiben. Interessant für Groß und Klein.
1: Ja, vielleicht so einen schönen Stadtindianer, ja? Oder ein Vampir? Nein? Vielleicht lieber eine kleine süße Biene, sowas.
0: Ab 17 Uhr konnten sich die Eisleber von den melancholischen Liedern des Schlagersängers Christian Andersen verzaubern lassen.
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Dann hatte die kleine Anja Schröter aus Sittichenbach ihren großen Auftritt.

SV Eisleben hat heute sein letztes Spiel gespielt, gegen Ammendorf mit 4:2 gewonnen und ist heute endlich in die Verbandsliga aufgestiegen. Staffelsieger in der Landesliga Süd, die beste Mannschaft aller Landesligen zusammen. Und jetzt bitte ich mal die ganze Mannschaft hier auf die Bühne und wir spielen dazu noch ein Lied ein.

Der MSV Eisleben auf dem Weg zur Bühne.

Der Andreaskirchplatz füllte sich unterdessen mit Jugendlichen und jung gebliebenen Rockmusikfans. Ab 21 Uhr spielte hier zunächst die Gruppe Dump aus Mansfeld und dann die Eisleber My Insanity.

0: Nico M. aus Helbra und die Hot Cats aus Eisleben waren selbstverständlich nicht die einzigen, die am Sonntagvormittag das Programm bestritten.
1: Brautbar darstellen dürfen. Und eine sehr gute Formulierung. Klar. Also ich war schon einmal der Darsteller des Martin Luther 1997 und ich habe mich für dieses Jahr nochmal beworben, weil es einfach Spaß macht, die Rolle des großen Reformators zu schlüpfen.
2: Wie sieht das bei Ihnen aus?
3: Ich war es offiziell zum Stadtfest noch nicht, aber ich habe eine Braut öfter schon vertreten und das im vorigen Jahr.
2: Ach, und wie fühlt man sich so als eine, so eine berühmte Frau, die man verkörpert?
3: Sehr gut.
2: Ah, und als Martin Luther, da hast du gestanden, kein Problem, als gestandener Mann hier, ne?
1: Nein, also, es macht einem schon sehr viel Spaß und Freude und es ist aber ohne Verantwortung, in dieser Robe aufzutreten und damit also nicht irgendjemanden darzustellen, sondern schon Martinus. Und an der Seite einer 500-Jährigen in diesem Jahr macht es einem besonders viel Spaß.

0: Er hat ihn leider verpasst. Den Höhepunkt und krönenden Abschluss des Stadtfestes. Schlagerstudio-Moderator Chris Wallasch präsentierte den Eislebern bekannte Melodien und Stars aus alten Zeiten.
1: Und das wissen wir so genau noch nicht. Wir haben uns nur gedacht, also so ein Schlager singen, das ist ja ganz einfach, ne? Ja. Eins, zwei, drei, vier. Marmorstein und Eisen bricht, aber unser Chris Wallasch spricht. Alles, alles, alles geht.

0: Freund.
1: Das ist ganz einfach, ne, Schlager?
0: Frisch und frech wie immer, Chris Dörr.
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0: Am 18. Juli wurde in Sangerhausen der erste Patenschaftsvertrag für Grabpflege zwischen der Stadt und dem FDP-Ortsverband Sangerhausen unterzeichnet. Dazu kamen Vertreter des Ortsverbandes sowie ihr Vorsitzender Jens Deperate ins Büro des Stadtoberhauptes. Bereits vor einem Jahr fassten der Oberbürgermeister Ralf Poschmann und der Vorsitzende des Vereins für Geschichte von Sangerhausen und Umgebung, Helmut Loth, den Beschluss zur Pflege und zum Erhalt der Grabstätten verdienstvoller Bürger auf dem Sangerhäuser Friedhof, Patenschaften abzuschließen. Zur würdigen Erinnerung sollen sie dann auf einer Tafel an einer zentralen Stelle genannt werden. Zur Übernahme einer Patenschaft sollen Vereine, Verbände, Bürger und Einrichtungen angeregt werden.
1: Ja, an dieser Stelle will ich mal ein Danke loswerden an den Verein für Geschichte von Sangerhausen und Umgebung e.V., Herr Loth, der die Idee hatte, die Ehrengräber auf unserem Friedhof sozusagen das Rampenlicht der Öffentlichkeit zu rücken, um gleichzeitig aber auch dafür zu sorgen, dass diese Pflege nicht nur von der Stadt allein übernommen wird, sondern auch von Dritten. Und insofern freue ich mich natürlich, dass wir heute sozusagen offiziell den ersten Patenschaftsvertrag unterschreiben für Paul Thormann.
0: Der Sangerhäuser Ortsverband der FDP wird die erste Patenschaft auf dem Sangerhäuser Friedhof übernehmen. Die Freien Demokraten werden sich zukünftig um die Grabstätte der Eheleute Thormann kümmern. Paul Thormann war während seiner Zeit von 1880 bis 1963 ein Liberaldemokrat und Bürgermeister der Stadt Sangerhausen vor der Zeit des NS-Regimes und in den ersten Nachkriegsjahren. Herr Helmut Loth vom Geschichtsverein freute sich über die Initiative der Liberalen und sagte dazu:
2: So denke ich, wird das Beispiel, ihr habt damit jetzt angefangen und andere werden nachziehen, und ich freue mich auch ein Stück, dass der Friedhof als nicht nur als Ort für die Menschen, die es angeht, der Trauer, sondern auch als Ort unserer Geschichte, unserer Identität ein Stück jetzt anders gesehen werden kann durch solche Aktionen. Das ist, glaube ich, ganz gut.
1: So, das eine ist für Sie und das andere ist für unsere Annalen. Vielen Dank.
3: Für die Bendorfer und die anderen Besucher des Hofs der Mansfelder Gewerke hat sich das Bierfest im Sommer zu einer festen Institution entwickelt. Am 23. Juli fand das 12. Bendorfer Bierfest statt. Ausgerichtet von der Gemeinde Bendorf und dem Heimat- und Förderverein Bendorf e.V. haben sich die Macher wieder viel Mühe gegeben. Es gab beileibe nicht nur Bier und es wurde nicht nur der Bierfürst und die Bierfürstin des Jahres gekrönt. So lockte der Hofladen mit einem interessanten Angebot aus Keramik und Leckereien aus der Region. Überhaupt gab es jede Menge und Vielfältiges zu essen. Zum Beispiel von den Mitgliedern des Heimat- und Fördervereins selbstgebackener Kuchen, frisches Brot aus dem Backofen, Leckeres vom Grill oder Fisch aus Hagens Fischmobil oder von der Käsetante aus Quenstedt. Nicht-Biertrinker konnten sich Cocktails holen und diese Sonnenstühle in der Festscheune blieben nicht lange leer. So startete das Bierfest mit einem bunten Familiennachmittag, unter anderem mit Kinderschminken oder musikalischer Unterhaltung. Aber selbstverständlich sollte auch das Bier, wie es sich für ein Bierfest gehört, nicht zu kurz kommen. Die Gäste konnten aus über 50 Biersorten aus nah und fern, aus der Flasche oder dem frisch gezapften aus dem Hahn wählen. So waren es dann doch schon Hopfengetränke aus nah und fern zwischen Tradition und Moderne, die die Klammer für dieses Fest bildeten. Es wurde von den Bendorfern und Gästen der Gemeinden wieder rege angenommen und stand ja auch wettermäßig unter einem guten Stern. Es dauert gar nicht mehr lange, dann beginnt das neue Schuljahr. Anlass am 21. Juli in der Asylunterkunft zum Sportplatz in der Lutherstadt Eisleben, durch das Deutsche Kinderhilfswerk gefüllte Schulranzen an ABC-Schützen zu verteilen. Die stellvertretende Landrätin Frau Heppner begrüßte dazu die Anwesenden und erläuterte die Aktion. Wie erwähnt, verteilt jedes Jahr das Deutsche Kinderhilfswerk deutschlandweit bis zu 2000 Schulranzen an Kinder aus einkommensschwachen Familien. Diese Schulranzen sind bereits prall gefüllt mit Schreibmaterial, Heften und Sportbeuteln. Ziel sei es, Kinder aus einkommensschwachen Familien und auch Flüchtlingskindern einen chancengleichen Schulstart zu ermöglichen. Das Deutsche Kinderhilfswerk will damit gleichberechtigte Bildungschancen fördern, ganz unabhängig von der Herkunft des Kindes. Der Landkreis Mansfeld-Südharz unterstützt dieses Anliegen gern. So gehen im Rahmen dieser Aktion 30 gefüllte Schulranzen auch an Flüchtlingskinder. Diese erhielten dann auch einer nach dem anderen ihre Schuleingangsausstattung. Dabei werden längst nicht alle ihre Bildungskarriere in Deutschland in der ersten Klasse im August beginnen. Zum Teil steigen sie auch in höheren Grundschulklassen aufgrund ihres Alters ein. Trotzdem ist es für alle ja ein schulischer Neubeginn, der durch diese Spende des Deutschen Kinderhilfswerkes erleichtert wird. Am 22. Juli konnte die Stadtverwaltung Sangerhausen zur Freigabe der Jakobstraße einladen. Nach einem Jahr waren die Instandsetzungsarbeiten in diesem Bereich nun abgeschlossen. Begonnen wurden die Bauarbeiten im Juni 2015 am südlichen Ende der Jakobstraße. Bei diesem Gemeinschaftsprojekt der Stadt, der Stadtwerke und des Wasserverbandes wurden die Trink- und Mischwasserleitungen inklusive der zugehörigen Hausanschlüsse sowie die Gas- und Stromleitungen neu verlegt. Außerdem wurde die Straßenbeleuchtung neu installiert. Die Straße orientiert sich an der historischen Zonierung. Zum Teil wurden auch die vorgefundenen Materialien wiederverwendet. Im Herbst sollen abschließend die Vegetations- und Metallbauarbeiten ausgeführt werden. An den Straßenfassaden der Gebäude sind Kletterrosen vorgesehen. Oberbürgermeister Rolf Boschmann ging nach einem kurzen historischen Abriss über die Geschichte der Straße auf das Baugeschehen ein.
4: So, wir haben über ein Jahr gebraucht, das muss man erstmal sagen. Da muss man den Anwohnern erstmal Danke sagen, dass sie das ausgehalten haben, denn das ist ja immer ein Stückchen Belastung, die damit einhergeht. Auslöser war sozusagen die Planung unseres Sanierungsausschusses, die Mittel zur Verfügung gestellt haben. Dafür auch mein Dank an die Stadträte, die das letztendlich dadurch mit umsetzen helfen haben. Es war ja auch ein schwieriges Prozedere, insbesondere weil wir hier eine Bauherrengemeinschaft zwischen Stadtwerken, Wasserverband und der Stadt hatten. Die Straße hatte ja auch so seine Tücken oder ihre Tücken. Insbesondere im oberen Bereich war es natürlich sehr schmal und man musste da auch vorsichtig mit umgehen. Ich glaube, es ist alles heil geblieben, links und rechts. Der Planer kennt unsere Stadt. Herr Greckenbaum, vielen Dank, dass Sie dieses Konzept auch weiter umsetzen. Es hat sich ja bewährt in Sangerhausen, dass wir sozusagen altes Material wiederverwenden. Das ist das Schlackepflaster und für die Damenabsätze doch diese Laufstreifen in den Gehwegen haben. Ein bewährtes Konzept, was sich jetzt durchgängig fast durch die gesamte Altstadt zieht. Den Planern mein Dank, den bauausführenden Firmen mein Dank, denn es ist alles ohne große Probleme gelaufen. Der Zweckverband und die Stadtwerke haben ja auch signalisiert, dass das alles ordentlich gelaufen ist. Insofern sind wir froh. 430.000 Euro hat die Stadt eingesetzt, also da sind natürlich auch europäische Bundes- und Landesmittel dabei. Wir sind ja in dem Programm Stadtsanierung nach wie vor. Das ermöglicht uns als arme Stadt überhaupt, solche Investitionen noch zu machen. Und wir werden eins erleben, jede öffentliche Investition löst wieder private Investitionen aus. Wir haben ja jetzt so ein paar Baulücken hier in dieser Straße. Also ich bin mir ziemlich sicher, dass wir in den nächsten 2-3 Jahren mindestens 2 dieser Baulücken, da sind also konkrete Eigentümer dahinter, die das auch machen werden, geschlossen haben. Und wie das üblich ist, ziehen dann die anderen Eigentümer alle irgendwie nach. Das ist ein Stückchen Locken des Ehrgeizes, wenn die Stadt in Vorplanung gegangen ist.
3: Dann war es soweit. Herr Poschmann gab mit einem symbolischen Scherenschnitt die Straße für den Verkehr frei. Am 23. Juli hieß es großes Sommer-Open Air mit den DDR-Schlagergrößen Andreas Holm und Thomas Lück auf der Festwiese des Gartenlokales Ernst Thälmann in Eisleben. Eingestimmt wurden die vielen Musikfreunde durch den singenden Wirt Herrn Schmidt.
5: Sie tanzte wunderbar.

Stimmung und Wetter waren gut und die Stars von damals und heute hatten keinerlei Berührungsängste mit ihren Fans. Gelegenheit für so manchen für ein kleines Schwätzchen. Aber dann legten die beiden 73-Jährigen mit ihrer Show los.

Übrigens ein Tipp für alle Schlagerfreunde. Am 3. September ab 18.30 Uhr ist an gleicher Stelle ein Schlagerabend mit Hans-Jürgen Bayer geplant.

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17: Seien Sie heute zur Eröffnung des Stadtfestes alle, die Sie auf dem Marktplatz sehen, ganz herzlich willkommen. Mir steht ja das zu, offiziell das Stadtfest mit diesem Anstich des Fassbieres zu eröffnen. Herr Fuhlert sagte zu mir, sie trifft's ja immer. Ich sagte dann zu ihm, manchmal trifft's auch die anderen. Es kommt darauf an, ob es gelingt, beim ersten Schlag oder beim dritten Schlag hier einzuschenken. Ich glaube, es sind schon einige ungeduldig, auch ihr Schlückchen Bier davonzukommen. Deshalb lasst uns zur Tat schreiten. Das Stadtfest soll damit eröffnet sein. Schöne 2,5 Tage hier auf dem Marktplatz in der Lutherstadt Eisleben, Ihnen allen, die Sie hier sind.
18: Herr Bürgermeister, ich muss Sie noch einen klitzekleinen Moment bremsen.

0: Die Freude wird, denke ich, noch größer, wenn man hört, das ist also alles frei, das wird gleich ausgeschenkt. Das kriegen also alle was ab. Aber, ja. Aber wir haben ja bei uns im Sender einen kleinen Wettbewerb gestartet. Wir haben gefragt, wer hat denn einen schönen Trinkspruch für das Stadtfest? Und da gibt es auch eine Gewinnerin.
1: Aus der Stadt Eisen, seit seiner Gattin, das ist Frau Meres aus, und die Enkelin?
0: Aus Hettstedt. Frau Meres hat ja einen Trinkspruch hier abgegeben, mehrere, und einer ist gezogen worden. Und Frau Meres, dafür bekommen Sie natürlich auch etwas. Zuerst, Sie bekommen natürlich, Sie und Ihr Partner, Ihr Mann, freien Eintritt hier zum Stadtfest. Die Frau Riedel wird Ihnen nachher, da sitzt sie übrigens, wir winken mal wegen den Glückwünschen, nicht? Ja. Die Frau Riedel wird Ihnen nachher noch zwei tolle Plaketten übergeben, die Sie sich anheften können, damit Sie auch wirklich rein können. Und Sie kriegen noch was. Sie kriegen einen Gutschein über 50 Mark, die hängen auch gleich da unten dran, Frau Meres, damit Sie hier sich ordentlich mal beköstigen können und was Leckeres trinken können. Als kleines Dankeschön, dass Sie mitgemacht haben, darf ich Ihnen das schon mal überreichen? Jetzt will ich natürlich auch noch den Trinkspruch verlesen, den wir dann gleich brauchen. Nämlich, sie hat also unter anderem geschrieben, ein Prost auf dieses edle Nass, ob aus Dose, Flasche oder Fass. Es lebe Hopfen und auch Gerstensaft, denn es stärkt die Manneskraft. Na, wenn das nichts ist für die Damen hier, jawohl. Jetzt weiß ich, warum die Herren hier unten so viel trinken. Viel Spaß dann heute Abend noch.
2: Das müssen Sie mal dahin sagen, in die Richtung.
0: Ah, zum Mann sagen. Gut zielen, wir zählen mit. 1, 2, 3. Und das war's schon. Das ist erstmal ein Applaus wert. Moment, nicht so hektisch und hektisch. Lass mal noch ein bisschen Platz für die Kamera. Denn das erste Glas, das darf der Bürgermeister mit der Frau Meres hier trinken und der Gattin natürlich, so wie sie das gehört. Du kriegst noch eine Cola, ja?
3: Nein.
0: Nein, was trinkst du denn?
3: Gar nichts,
0: okay. So, hier herrscht ein Stress. Da ist die Frau Meres und die Gattin, jawohl.
4: Schöne Reihe machen, wie früher zu DDR-Zeiten. So, und während hier ausgeschenkt ist, darf ich nochmal darauf hinweisen, wie geht's jetzt gleich weiter? Wie gesagt, wir schenken jetzt so lange aus, bis das Fass alle ist. Und dann geht es endlich los mit Snapshot.

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1: Geht gleich los. Wo sind die Hände? 1, 2, 3, 4. Ja, wo sind die Hände jetzt nochmal? Das ist der letzte, meine Freunde. Ja, sagt sie mit wunderbar. Gut.

0: Doch auch bei denen, die nicht an der Hauptbühne verweilen wollten, war gute Stimmung angesagt. Rings um die St. Andreaskirche herrschte auf einem historischen Bauern- und Handwerkermarkt buntes Treiben. Interessant für Groß und Klein.
1: Ja, bist du ein schöner Stadtindianer, ja? Oder ein Vampir? Nein? Vielleicht lieber eine kleine süße Biene, sowas.
0: Ab 17 Uhr konnten sich die Eisleber von den melancholischen Liedern des Schlagersängers Christian Andersen verzaubern lassen.

Dann hatte die kleine Anja Schröter aus Sittichenbach ihren großen Auftritt.

Der MSV Eisleben hat heute sein letztes Spiel gespielt, gegen Ammendorf mit 4:2 gewonnen und ist heute endlich in die Verbandsliga aufgestiegen. Staffelsieger in der Landesliga Süd, die beste Mannschaft aller Landesligen zusammen. Und jetzt bitte ich mal die ganze Mannschaft hier auf die Bühne und wir spielen dazu noch ein Lied ein.

MSV

Der Andreaskirchplatz füllte sich unterdessen mit Jugendlichen und jung gebliebenen Rockmusikfans. Ab 21 Uhr spielte hier zunächst die Gruppe Dump aus Mansfeld und dann die Eisleber My Insanity.

0: Nico M. aus Helbra und die Hot Cats aus Eisleben waren selbstverständlich nicht die einzigen, die am Sonntagvormittag das Programm bestritten.
1: Brautbar darstellen dürfen. Und eine sehr gute Formulierung. Klar. Also ich war schon einmal der Darsteller des Martin Luther 1997 und ich habe mich für dieses Jahr nochmal beworben, weil es einem einfach Spaß macht, die Rolle des großen Reformators zu schlüpfen. Wie sieht das bei Ihnen aus?
2: Ich war es offiziell zum Stadtfest noch nicht, aber ich habe eine Braut öfter schon vertreten und das im vorigen Jahr.
1: Ach, und wie fühlt man sich so als eine, so eine berühmte Frau, die man verkörpert?
2: Sehr gut.
1: Ah, und als Martin Luther, da stand kein Problem, als gestandener Mann hier, ne? Nein, also, es macht einem schon sehr viel Spaß und Freude und es ist aber ohne Verantwortung, in dieser Robe aufzutreten und damit also nicht irgendjemanden darzustellen, sondern schon Martinus. Und an der Seite einer 500-Jährigen in diesem Jahr macht es einem besonders viel Spaß.

0: Er hat ihn leider verpasst. Den Höhepunkt und krönenden Abschluss des Stadtfestes. Schlagerstudio-Moderator Chris Wallasch präsentierte den Eislebern bekannte Melodien und Stars aus alten Zeiten.
1: Das wissen wir so genau noch nicht. Wir haben uns nur gedacht, also so ein Schlager singen, das ist ja ganz einfach. Ne? Ja. Eins, zwei, drei, vier. Marmorstein und Eisenbrich. Aber unser Chris Wallasch nicht. Alles, alles, alles.

0: Das ist ganz einfach, ne, Schlager?
1: Frisch und frech wie immer, Chris Dark.
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0: Am 18. Juli wurde in Sangerhausen der erste Patenschaftsvertrag für Grabpflege zwischen der Stadt und dem FDP-Ortsverband Sangerhausen unterzeichnet. Dazu kamen Vertreter des Ortsverbandes sowie ihr Vorsitzender Jens Deperate ins Büro des Stadtoberhauptes. Bereits vor einem Jahr fassten der Oberbürgermeister Ralf Poschmann und der Vorsitzende des Vereins für Geschichte von Sangerhausen und Umgebung, Helmut Loth, den Beschluss zur Pflege und zum Erhalt der Grabstätten verdienstvoller Bürger auf dem Sangerhäuser Friedhof, Patenschaften abzuschließen. Zur würdigen Erinnerung sollen sie dann auf einer Tafel an einer zentralen Stelle genannt werden. Zur Übernahme einer Patenschaft sollen Vereine, Verbände, Bürger und Einrichtungen angeregt werden.
1: Ja, an dieser Stelle will ich mal ein Danke loswerden an den Verein für Geschichte von Sangerhausen und Umgebung e.V., Herr Loth, der die Idee hatte, die Ehrengräber auf unserem Friedhof sozusagen das Rampenlicht der Öffentlichkeit zu rücken und gleichzeitig aber auch dafür zu sorgen, dass diese Pflege nicht nur von der Stadt allein übernommen wird, sondern auch von Dritten. Und insofern freue ich mich natürlich, dass wir heute sozusagen offiziell den ersten Patenschaftsvertrag unterschreiben für Paul Thormann.
0: Der Sangerhäuser Ortsverband der FDP wird die erste Patenschaft auf dem Sangerhäuser Friedhof übernehmen. Die Freien Demokraten werden sich

0: zukünftig um die Grabstätte der Eheleute Thormann kümmern. Paul Thormann war während seiner Zeit von 1880 bis 1963 ein Liberaldemokrat und Bürgermeister der Stadt Sangerhausen vor der Zeit des NS-Regimes und in den ersten Nachkriegsjahren. Herr Helmut Loth vom Geschichtsverein freute sich über die Initiative der Liberalen und sagte dazu:
1: So denke ich, wird das Beispiel, ihr habt damit jetzt angefangen und andere werden nachziehen, und ich freue mich auch ein Stück, dass der Friedhof als nicht nur als Ort für die Menschen, die es angeht, der Trauer, sondern auch als Ort unserer Geschichte, unserer Identität ein Stück jetzt anders gesehen werden kann durch solche Aktionen. Das ist, glaube ich, ganz gut.
2: So, das eine ist für Sie und das andere ist für unsere Annalen. Vielen Dank.
3: Für die Bendorfer und die anderen Besucher des Hofs der Mansfelder Gewerke hat sich das Bierfest im Sommer zu einer festen Institution entwickelt. Am 23. Juli fand das 12. Bendorfer Bierfest statt. Ausgerichtet von der Gemeinde Bendorf und dem Heimat- und Förderverein Bendorf e.V. haben sich die Macher wieder viel Mühe gegeben. Es gab beileibe nicht nur Bier und es wurde nicht nur der Bierfürst und die Bierfürstin des Jahres gekrönt. So lockte der Hofladen mit einem interessanten Angebot aus Keramik und Leckereien aus der Region. Überhaupt gab es jede Menge und Vielfältiges zu essen. Zum Beispiel von den Mitgliedern des Heimat- und Fördervereins selbstgebackener Kuchen, frisches Brot aus dem Backofen, Leckeres vom Grill oder Fisch aus Hagens Fischmobil oder von der Käsetante aus Quenstedt. Nicht-Biertrinker konnten sich Cocktails holen und diese Sonnenstühle in der Festscheune blieben nicht lange leer. So startete das Bierfest mit einem bunten Familiennachmittag, unter anderem mit Kinderschminken oder musikalischer Unterhaltung. Aber selbstverständlich sollte auch das Bier, wie es sich für ein Bierfest gehört, nicht zu kurz kommen. Die Gäste konnten aus über 50 Biersorten aus nah und fern, aus der Flasche oder dem frisch gezapften aus dem Hahn wählen. So waren es dann doch schon Hopfengetränke aus nah und fern zwischen Tradition und Moderne, die die Klammer für dieses Fest bildeten. Es wurde von den Bendorfern und Gästen der Gemeinden wieder rege angenommen und stand ja auch wettermäßig unter einem guten Stern. Es dauert gar nicht mehr lange, dann beginnt das neue Schuljahr. Anlass am 21. Juli in der Asylunterkunft zum Sportplatz in der Lutherstadt Eisleben, durch das deutsche Kinderhilfswerk gefüllte Schulranzen an ABC-Schützen zu verteilen. Die stellvertretende Landrätin Frau Heppner begrüßte dazu die Anwesenden und erläuterte die Aktion. Wie erwähnt, verteilt jedes Jahr das deutsche Kinderhilfswerk deutschlandweit bis zu 2000 Schulranzen an Kinder aus einkommensschwachen Familien. Diese Schulranzen sind bereits prall gefüllt mit Schreibmaterial, Heften und Sportbeuteln. Ziel sei es, Kinder aus einkommensschwachen Familien und auch Flüchtlingskindern einen chancengleichen Schulstart zu ermöglichen. Das deutsche Kinderhilfswerk will damit gleichberechtigte Bildungschancen fördern, ganz unabhängig von der Herkunft des Kindes. Der Landkreis Mansfeld-Südharz unterstützt dieses Anliegen gern. So gehen im Rahmen dieser Aktion 30 gefüllte Schulranzen auch an Flüchtlingskinder. Diese erhielten dann auch eine nach dem anderen ihre Schuleingangsausstattung. Dabei werden längst nicht alle ihre Bildungskarriere in Deutschland in der ersten Klasse im August beginnen. Zum Teil steigen sie auch in höheren Grundschulklassen aufgrund ihres Alters ein. Trotzdem ist es für alle ja ein schulischer Neubeginn, der durch diese Spende des deutschen Kinderhilfswerkes erleichtert wird. Am 22. Juli konnte die Stadtverwaltung Sangerhausen zur Freigabe der Jakobstraße einladen. Nach einem Jahr waren die Instandsetzungsarbeiten in diesem Bereich nun abgeschlossen. Begonnen wurden die Bauarbeiten im Juni 2015 am südlichen Ende der Jakobstraße. Bei diesem Gemeinschaftsprojekt der Stadt, der Stadtwerke und des Wasserverbandes wurden die Trink- und Mischwasserleitungen inklusive der zugehörigen Hausanschlüsse sowie die Gas- und Stromleitungen neu verlegt. Außerdem wurde die Straßenbeleuchtung neu installiert. Die Straße orientiert sich an der historischen Zonierung. Zum Teil wurden auch die vorgefundenen Materialien wiederverwendet. Im Herbst sollen abschließend die Vegetations- und Metallbauarbeiten ausgeführt werden. An den Straßenfassaden der Gebäude sind Kletterrosen vorgesehen. Oberbürgermeister Rolf Boschmann ging nach einem kurzen historischen Abriss über die Geschichte der Straße auf das Baugeschehen ein.
4: So, wir haben über ein Jahr gebraucht, das muss man erstmal sagen. Da muss man den Anwohnern erstmal Danke sagen, dass sie das ausgehalten haben, denn das ist ja immer ein Stückchen Belastung, die damit einhergeht. Auslöser war sozusagen die Planung unseres Sanierungsausschusses, die Mittel zur Verfügung gestellt haben. Dafür auch mein Dank an die Stadträte, die das letztendlich dadurch mit umsetzen helfen haben. Es war ja auch ein schwieriges Prozedere, insbesondere weil wir hier eine Bauherrengemeinschaft zwischen Stadtwerken, Wasserverband und der Stadt hatten. Die Straße hatte ja auch so seine Tücken oder ihre Tücken. Insbesondere im oberen Bereich war es natürlich sehr schmal und man musste da auch vorsichtig mit umgehen. Ich glaube, es ist alles heil geblieben, links und rechts. Der Planer kennt unsere Stadt. Herr Greikenbaum, vielen Dank, dass Sie dieses Konzept auch weiter umsetzen. Es hat sich ja bewährt in Sangerhausen, dass wir sozusagen altes Material wiederverwenden. Das ist das Schlackepflaster. Und für die Damenabsätze doch diese Laufstreifen in den Gehwegen haben. Ein bewährtes Konzept, was sich jetzt durchgängig fast durch die gesamte Altstadt zieht. Den Planern mein Dank, den bauausführenden Firmen mein Dank, denn es ist alles ohne große Probleme gelaufen. Der Zweckverband und die Stadtwerke haben ja auch signalisiert, dass das alles ordentlich gelaufen ist. Insofern sind wir froh. 430.000 Euro hat die Stadt eingesetzt. Also da sind natürlich auch europäische Bundes- und Landesmittel dabei. Wir sind ja in dem Programm Stadtsanierung nach wie vor. Das ermöglicht uns als arme Stadt überhaupt, solche Investitionen noch zu machen. Und wir werden eins erleben, jede öffentliche Investition löst wieder private Investitionen aus. Wir haben ja jetzt so ein paar Baulücken hier in dieser Straße. Also ich bin mir ziemlich sicher, dass wir in den nächsten 2-3 Jahren mindestens 2 dieser Baulücken, da sind also konkrete Eigentümer dahinter, die das auch machen werden, geschlossen haben. Und wie das üblich ist, ziehen dann die anderen Eigentümer alle irgendwie nach. Das ist ein Stückchen Locken des Ehrgeizes, wenn die Stadt in Vorplanung gegangen ist.
3: Dann war es soweit. Herr Poschmann gab mit einem symbolischen Scherenschnitt die Straße für den Verkehr frei. Am 23. Juli hieß es großes Sommer-Open-Air mit den DDR-Schlagergrößen Andreas Holm und Thomas Lück auf der Festwiese des Gartenlokales Ernst Thälmann in Eisleben. Eingestimmt wurden die vielen Musikfreunde durch den singenden Wirt Herrn Schmidt.
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Stimmung und Wetter waren gut und die Stars von damals und heute hatten keinerlei Berührungsängste mit ihren Fans. Gelegenheit für so manchen für ein kleines Schwätzchen. Aber dann legten die beiden 73-Jährigen mit ihrer Show los.

Übrigens ein Tipp für alle Schlagerfreunde. Am 3. September ab 18.30 Uhr ist an gleicher Stelle ein Schlagerabend mit Hans-Jürgen Bayer geplant.

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12: Seien Sie heute zur Eröffnung des Stadtfestes alle, die Sie auf dem Marktplatz sehen, ganz herzlich willkommen. Mir steht ja das zu, offiziell das Stadtfest mit diesem Anstich des Fassbieres zu eröffnen. Herr Fuhlert sagte zu mir, sie trifft's ja immer. Ich sagte dann zu ihm, manchmal trifft's auch die anderen. Es kommt darauf an, ob es gelingt, beim ersten Schlag oder beim dritten Schlag hier einzuschenken. Ich glaube, es sind schon einige ungeduldig, auch ihr Schlückchen Bier davonzukommen. Deshalb lasst uns zur Tat schreiten. Das Stadtfest soll damit eröffnet sein. Schöne 2,5 Tage hier auf dem Marktplatz in der Lutherstadt Eisleben, Ihnen allen, die Sie hier sind.
13: Herr Bürgermeister, ich muss Sie noch einen klitzekleinen Moment bremsen. Die Freude wird, denke ich, noch größer, wenn man hört, dass es also alles frei ist. Es wird gleich ausgeschenkt. Es kriegen also alle was ab. Aber. Aber wir haben ja bei uns im Sender einen kleinen Wettbewerb geschaut. Wir haben gefragt, wer hat denn einen schönen Trinkspruch für das Stadtfest? Und da gibt es auch eine Gewinnerin.
14: Aus der Stadt Eisen, seit seiner Gattin, das ist Frau Meres aus, und die Enkelin?
13: Aus Hettstedt. Frau Meres hat ja einen Trinkspruch hier abgegeben, mehrere, und einer ist gezogen worden. Und Frau Meres, dafür bekommen Sie natürlich auch etwas. Zuerst, Sie bekommen natürlich, Sie und Ihr Partner, Ihr Mann, freien Eintritt hier zum Stadtfest. Die Frau Riedel wird Ihnen nachher, da sitzt sie übrigens, wir winken mal wegen den Glückwünschen, nicht? Ja. Die Frau Riedel wird Ihnen nachher noch 2 tolle Plaketten übergeben, die Sie sich anheften können, damit Sie auch wirklich rein können. Und Sie kriegen noch was. Sie kriegen einen Gutschein über 50 Mark, die hängen auch gleich da unten dran, Frau Meres, damit Sie hier sich ordentlich mal beköstigen können und was Leckeres trinken können, als kleines Dankeschön, dass Sie mitgemacht haben.

0: Darf ich Ihnen das schon mal überreichen? Jetzt will ich natürlich auch noch den Trinkspruch verlesen, den wir dann gleich brauchen. Nämlich, sie hat also unter anderem geschrieben, ein Prost auf dieses edle Nass, ob aus Dose, Flasche oder Fass. Es lebe Hopfen und auch Gerstensaft, denn es stärkt die Manneskraft. Na, wenn das nichts ist für die Damen hier, jawohl. Jetzt weiß ich ja, warum die Herren hier unten so viel trinken. Viel Spaß dann heute Abend noch.
1: Das müssen Sie mal dahin sagen, in die Richtung.
0: Ah, zum Mann sagen. Gut zielen, wir zählen mit. 1, 2, 3. Und das war's schon. Das ist erstmal ein Applaus wert. Moment, nicht so hektisch und hektisch. Lass mal noch ein bisschen Platz für die Kamera. Denn das erste Glas, das darf der Bürgermeister mit der Frau Meres hier trinken und der Gattin natürlich, so wie sie das gehört. Du kriegst noch eine Cola, ja?
2: Nein.
0: Nein, was trinkst du denn?
2: Gar nichts.
0: Gar nichts, okay. So, hier herrscht ein Stress. Da ist die Frau Meres und die Gattin, jawohl.
3: Schöne Reihe machen, wie früher zu DDR-Zeiten. So, und während hier ausgeschenkt ist, darf ich nochmal darauf hinweisen, wie geht's jetzt gleich weiter? Wie gesagt, wir schenken jetzt so lange aus, bis das Fass alle ist. Und dann geht es endlich los mit Snapshot.

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1: Geht gleich los. 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Ja, wo sind die Hände jetzt nochmal? Das ist der letzte, meine Freunde. Ja, da legst du wieder. Ja, sagt sie mit. Wunderbar.

0: Doch auch bei denen, die nicht an der Hauptbühne verweilen wollten, war gute Stimmung angesagt. Rings um die St. Andreaskirche herrschte auf einem historischen Bauern- und Handwerkermarkt buntes Treiben. Interessant für Groß und Klein.
1: Ja, vielleicht so einen schönen Stadtindianer, ja? Oder ein Vampir? Nein? Vielleicht lieber eine kleine süße Biene, sowas.
0: Ab 17 Uhr konnten sich die Eisleber von den melancholischen Liedern des Schlagersängers Christian Andersen verzaubern lassen.
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Dann hatte die kleine Anja Schröter aus Sittichenbach ihren großen Auftritt.

SV Eisleben hat heute sein letztes Spiel gespielt, gegen Ammendorf mit 4:2 gewonnen und ist heute endlich in die Verbandsliga aufgestiegen. Staffelsieger in der Landesliga Süd, die beste Mannschaft aller Landesligen zusammen. Und jetzt bitte ich mal die ganze Mannschaft hier auf die Bühne und wir spielen dazu noch ein Lied ein.

TSV Eisleben auf den Weg zur Bühne.

Der Andreaskirchplatz füllte sich unterdessen mit Jugendlichen und jung gebliebenen Rockmusikfans. Ab 21 Uhr spielte hier zunächst die Gruppe Dump aus Mansfeld und dann die Eisleber My Insanity.

0: Nico M. aus Helbra und die Hot Cats aus Eisleben waren selbstverständlich nicht die einzigen, die am Sonntagvormittag das Programm bestritten.
1: Brautbar darstellen dürfen. Und eine sehr gute Formulierung. Klar, nicht, ja. Also ich war schon einmal der Darsteller des Martin Luther 1997 und ich habe mich für dieses Jahr nochmal beworben, weil es einfach Spaß macht, die Rolle des Berufsreformators zu schlüpfen. Wie sieht das bei Ihnen aus?
2: Ich war es offiziell zum Stadtfest noch nicht, aber ich habe eine Braut öfter schon vertreten und das im vorigen Jahr.
1: Ach, und wie fühlt man sich so als eine, so eine berühmte Frau, die man verkörpert?
2: Sehr gut.
1: Ah, und als Martin Luther, da stand kein Problem, als gestandener Mann hier, ne? Nein, also, es macht einem schon sehr viel Spaß und Freude und es ist aber ohne Verantwortung, in dieser Robe aufzutreten und damit also nicht irgendjemanden darzustellen, sondern schon Martinus. Und an der Seite einer 500-Jährigen in diesem Jahr macht es einem besonders viel Spaß.

0: Er hat ihn leider verpasst. Den Höhepunkt und krönenden Abschluss des Stadtfestes. Schlagerstudio-Moderator Chris Wallasch präsentierte den Eislebern bekannte Melodien und Stars aus alten Zeiten.
1: Das wissen wir so genau noch nicht. Wir haben uns nur gedacht, also so ein Schlager singen, das ist ja ganz einfach. Ne? Ja. Eins, zwei, drei, vier. Marmorstein und Eisenbrich, aber unser Chris Wallasch nicht. Alles, alles, alles geht vorbei, doch wir sind ihm treu. 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

0: Das ist ganz einfach, ne, Schlager?
1: Frisch und frech wie immer, Chris Dörr.
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0: Am 18. Juli wurde in Sangerhausen der erste Patenschaftsvertrag für Grabpflege zwischen der Stadt und dem FDP-Ortsverband Sangerhausen unterzeichnet. Dazu kamen Vertreter des Ortsverbandes sowie ihr Vorsitzender Jens Deperate ins Büro des Stadtoberhauptes. Bereits vor einem Jahr fassten der Oberbürgermeister Ralf Poschmann und der Vorsitzende des Vereins für Geschichte von Sangerhausen und Umgebung, Helmut Loth, den Beschluss zur Pflege und zum Erhalt der Grabstätten verdienstvoller Bürger auf dem Sangerhäuser Friedhof, Patenschaften abzuschließen. Zur würdigen Erinnerung sollen sie dann auf einer Tafel an einer zentralen Stelle genannt werden. Zur Übernahme einer Patenschaft sollen Vereine, Verbände, Bürger und Einrichtungen angeregt werden.
1: Ja, an dieser Stelle will ich mal ein Danke loswerden an den Verein für Geschichte von Sangerhausen und Umgebung e.V., Herr Loth, der die Idee hatte, die Ehrengräber auf unserem Friedhof sozusagen das Rampenlicht der Öffentlichkeit zu rücken und gleichzeitig aber auch dafür zu sorgen, dass diese Pflege nicht nur von der Stadt allein übernommen wird, sondern auch von Dritten. Und insofern freue ich mich natürlich, dass wir heute sozusagen offiziell den ersten Patenschaftsvertrag unterschreiben für Paul Thormann.
0: Der Sangerhäuser Ortsverband der FDP wird die erste Patenschaft auf dem Sangerhäuser Friedhof übernehmen. Die Freien Demokraten werden sich zukünftig um die Grabstätte der Eheleute Thormann kümmern. Paul Thormann war während seiner Zeit von 1880 bis 1963 ein Liberaldemokrat und Bürgermeister der Stadt Sangerhausen vor der Zeit des NS-Regimes und in den ersten Nachkriegsjahren. Herr Helmut Loth vom Geschichtsverein freute sich über die Initiative der Liberalen und sagte dazu:
2: So denke ich, wird das Beispiel, ihr habt damit jetzt angefangen und andere werden nachziehen. Und ich freue mich auch ein Stück, dass der Friedhof als nicht nur als Ort für die Menschen, die es angeht, der Trauer, sondern auch als Ort unserer Geschichte, unserer Identität ein Stück jetzt anders gesehen werden kann durch solche Aktionen. Das ist, glaube ich, ganz gut.
1: So, das eine ist für Sie und das andere ist für unsere

0: Annalen. Vielen Dank.
1: Für die Bendorfer und die anderen Besucher des Hofs der Mansfelder Gewerke hat sich das Bierfest im Sommer zu einer festen Institution entwickelt. Am 23. Juli fand das 12. Bendorfer Bierfest statt. Ausgerichtet von der Gemeinde Bendorf und dem Heimat- und Förderverein Bendorf e.V. haben sich die Macher wieder viel Mühe gegeben. Es gab beileibe nicht nur Bier und es wurde nicht nur der Bierfürst und die Bierfürstin des Jahres gekrönt. So lockte der Hofladen mit einem interessanten Angebot aus Keramik und Leckereien aus der Region. Überhaupt gab es jede Menge und Vielfältiges zu essen. Zum Beispiel von den Mitgliedern des Heimat- und Fördervereins selbstgebackener Kuchen, frisches Brot aus dem Backofen, Leckeres vom Grill oder Fisch aus Hagens Fischmobil oder von der Käsetante aus Quenstedt. Nicht-Biertrinker konnten sich Cocktails holen und diese Sonnenstühle in der Festscheune blieben nicht lange leer. So startete das Bierfest mit einem bunten Familiennachmittag, unter anderem mit Kinderschminken oder musikalischer Unterhaltung. Aber selbstverständlich sollte auch das Bier, wie es sich für ein Bierfest gehört, nicht zu kurz kommen. Die Gäste konnten aus über 50 Biersorten aus nah und fern, aus der Flasche oder dem frisch gezapften aus dem Hahn wählen. So waren es dann doch schon Hopfengetränke aus nah und fern zwischen Tradition und Moderne, die die Klammer für dieses Fest bildeten. Es wurde von den Bendorfern und Gästen der Gemeinden wieder rege angenommen und stand ja auch wettermäßig unter einem guten Stern. Es dauert gar nicht mehr lange, dann beginnt das neue Schuljahr. Anlass am 21. Juli in der Asylunterkunft zum Sportplatz in der Lutherstadt Eisleben durch das deutsche Kinderhilfswerk gefüllte Schulranzen an ABC-Schützen zu verteilen. Die stellvertretende Landrätin Frau Heppner begrüßte dazu die Anwesenden und erläuterte die Aktion. Wie erwähnt, verteilt jedes Jahr das deutsche Kinderhilfswerk deutschlandweit bis zu 2000 Schulranzen an Kinder aus einkommensschwachen Familien. Diese Schulranzen sind bereits prall gefüllt mit Schreibmaterial, Heften und Sportbeuteln. Ziel sei es, Kinder aus einkommensschwachen Familien und auch Flüchtlingskindern einen chancengleichen Schulstart zu ermöglichen. Das deutsche Kinderhilfswerk will damit gleichberechtigte Bildungschancen fördern, ganz unabhängig von der Herkunft des Kindes. Der Landkreis Mansfeld-Südharz unterstützt dieses Anliegen gern. So gehen im Rahmen dieser Aktion 30 gefüllte Schulranzen auch an Flüchtlingskinder. Diese erhielten dann auch einer nach dem anderen ihre Schuleingangsausstattung. Dabei werden längst nicht alle ihre Bildungskarriere in Deutschland in der ersten Klasse im August beginnen. Zum Teil steigen sie auch in höheren Grundschulklassen aufgrund ihres Alters ein. Trotzdem ist es für alle ja ein schulischer Neubeginn, der durch diese Spende des Deutschen Kinderhilfswerkes erleichtert wird. Am 22. Juli konnte die Stadtverwaltung Sangerhausen zur Freigabe der Jakobstraße einladen. Nach einem Jahr waren die Instandsetzungsarbeiten in diesem Bereich nun abgeschlossen. Begonnen wurden die Bauarbeiten im Juni 2015 am südlichen Ende der Jakobstraße. Bei diesem Gemeinschaftsprojekt der Stadt, der Stadtwerke und des Wasserverbandes wurden die Trink- und Mischwasserleitungen inklusive der zugehörigen Hausanschlüsse sowie die Gas- und Stromleitungen neu verlegt. Außerdem wurde die Straßenbeleuchtung neu installiert. Die Straße orientiert sich an der historischen Zonierung. Zum Teil wurden auch die vorgefundenen Materialien wiederverwendet. Im Herbst sollen abschließend die Vegetations- und Metallbauarbeiten ausgeführt werden. An den Straßenfassaden der Gebäude sind Kletterrosen vorgesehen. Oberbürgermeister Rolf Poschmann ging nach einem kurzen historischen Abriss über die Geschichte der Straße auf das Baugeschehen ein.
2: So, wir haben über ein Jahr gebraucht, das muss man erstmal sagen. Da muss man den Anwohnern erstmal Danke sagen, dass sie das ausgehalten haben, denn das ist ja immer ein Stückchen Belastung, die damit einhergeht. Auslöser war sozusagen die Planung unseres Sanierungsausschusses, die Mittel zur Verfügung gestellt haben. Dafür auch mein Dank an die Stadträte, die das letztendlich dadurch mit umsetzen helfen haben. Es war ja auch ein schwieriges Prozedere, insbesondere weil wir hier eine Bauherrengemeinschaft zwischen Stadtwerken, Wasserverband und der Stadt hatten. Die Straße hatte ja auch so seine Tücken oder ihre Tücken. Insbesondere im oberen Bereich war es natürlich sehr schmal und man musste da auch vorsichtig mit umgehen. Ich glaube, es ist alles heil geblieben, links und rechts. Der Planer kennt unsere Stadt. Herr Greckenbaum, vielen Dank, dass Sie dieses Konzept auch weiter umsetzen. Es hat sich ja bewährt in Sangerhausen, dass wir sozusagen altes Material wiederverwenden. Das ist das Schlackepflaster und für die Damenabsätze doch diese Laufstreifen in den Gehwegen haben. Ein bewährtes Konzept, was sich jetzt durchgängig fast durch die gesamte Altstadt zieht. Den Planern mein Dank, den bauausführenden Firmen mein Dank, denn es ist alles ohne große Probleme gelaufen. Der Zweckverband und die Stadtwerke haben ja auch signalisiert, dass das alles ordentlich gelaufen ist. Insofern sind wir froh. 430.000 Euro hat die Stadt eingesetzt. Also da sind natürlich auch europäische Bundes- und Landesmittel dabei. Wir sind ja in dem Programm Stadtsanierung nach wie vor. Das ermöglicht uns als arme Stadt überhaupt, solche Investitionen noch zu machen. Und wir werden eins erleben, jede öffentliche Investition löst wieder private Investitionen aus. Wir haben ja jetzt so ein paar Baulücken hier an dieser Straße. Also ich bin mir ziemlich sicher, dass wir in den nächsten 2-3 Jahren mindestens 2 dieser Baulücken, da sind also konkrete Eigentümer dahinter, die das auch machen werden, geschlossen haben. Und wie das üblich ist, ziehen dann die anderen Eigentümer alle irgendwie nach. Das ist ein Stückchen Locken des Ehrgeizes, wenn die Stadt in Vorplanung gegangen ist.
1: Dann war es soweit. Herr Poschmann gab mit einem symbolischen Scherenschnitt die Straße für den Verkehr frei. Am 23. Juli hieß es großes Sommer-Open-Air mit den DDR-Schlagergrößen Andreas Holm und Thomas Lück auf der Festwiese des Gartenlokales Ernst Thälmann in Eisleben. Eingestimmt wurden die vielen Musikfreunde durch den singenden Wirt Herrn Schmidt.
3: Sie tanzen wunderbar.

Stimmung und Wetter waren gut und die Stars von damals und heute hatten keinerlei Berührungsängste mit ihren Fans. Gelegenheit für so manchen für ein kleines Schwätzchen. Aber dann legten die beiden 73-Jährigen mit ihrer Show los.

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14: Seien Sie heute zur Eröffnung des Stadtfestes alle, die Sie auf dem Marktplatz sehen, ganz herzlich willkommen. Mir steht ja das zu, offiziell das Stadtfest mit diesem Anstich des Fassbieres zu eröffnen. Herr Fuhlert sagte zu mir, Sie trifft es ja immer. Ich sagte dann zu ihm, manchmal trifft es auch die anderen. Es kommt darauf an, ob es gelingt, beim ersten Schlag oder beim dritten Schlag hier einzuschenken. Ich glaube, es sind schon einige ungeduldig, auch ihr Schlückchen Bier davonzukommen. Deshalb lasst uns zur Tat schreiten. Das Stadtfest soll damit eröffnet sein. Schöne 2,5 Tage hier auf dem Marktplatz in der Lutherstadt Eisleben, Ihnen allen, die Sie hier sind.
15: Herr Bürgermeister, ich muss Sie noch einen klitzekleinen Moment bremsen. Die Freude wird, denke ich, noch größer, wenn man hört, das ist also alles frei, das wird gleich ausgeschenkt. Das kriegen also alle was ab. Aber... Ja. Aber wir haben ja bei uns im Sender einen kleinen Wettbewerb gestartet. Wir haben gefragt, wer hat denn einen schönen Trinkspruch für das Stadtfest? Und da gibt es auch eine Gewinnerin.
16: Aus der Stadt Eisen, seiner Gattin, das ist Frau Meres aus, und die Enkelin?
15: Aus Hettstedt. Frau Meres hat ja einen Trinkspruch hier abgegeben, mehrere, und einer ist gezogen worden. Und Frau Meres, dafür bekommen Sie natürlich auch etwas. Zuerst, Sie bekommen natürlich, Sie und Ihr Partner, Ihr Mann, freien Eintritt hier zum Stadtfest. Die Frau Riedel wird Ihnen noch, da sitzt sie übrigens, wir winken mal wegen den Glückwünschen, nicht? Ja. Die Frau Riedel wird Ihnen nachher noch 2 tolle Plaketten übergeben, die Sie sich anheften können, damit Sie auch wirklich rein können. Und Sie kriegen noch was. Sie kriegen einen Gutschein über 50 Mark, die hängen auch gleich da unten dran, Frau Meres, damit Sie hier sich ordentlich mal beköstigen können und was Leckeres trinken können. Als kleines Dankeschön, dass Sie mitgemacht haben, darf ich Ihnen das schon mal überreichen? Jetzt will ich natürlich auch noch den Trinkspruch verlesen, den wir dann gleich brauchen. Nämlich... Sie hat also unter anderem geschrieben, ein Prost auf dieses edle Nass, ob aus Dose, Flasche oder Fass. Es lebe Hopfen und auch Gerstensaft, denn es stärkt die Manneskraft. Na, wenn das nichts ist für die Damen hier, jawohl. Jetzt weiß ich, warum die Herren hier unten so viel trinken. Viel Spaß dann heute Abend noch.
17: Das müssen Sie mal dahin sagen, in die Richtung.
15: Ah, zum Mann sagen. Gut zielen, wir zählen mit. 1, 2, 3. Und das war's schon. Das ist auch mal ein Applaus wert. Moment, nicht so hektisch und hektisch. Lass mal noch ein bisschen Platz für die Kamera. Denn das erste Glas, das darf der Bürgermeister mit der Frau Meres hier trinken und der Gattin natürlich, so wie sie das gehört. Du kriegst noch eine Cola, ja?
18: Nein.
15: Nein, was trinkst du denn?
18: Gar nichts,
15: okay. So, hier herrscht ein Stress. Da ist die Frau Meres und die Gattin, jawohl.
19: Schöne Reihe machen, wie früher zu DDR-Zeiten.
15: Ja.
19: So, und während hier ausgeschenkt ist, darf ich nochmal darauf hinweisen, wie geht's jetzt gleich weiter? Wie gesagt, wir schenken jetzt so lange aus, bis das Fass alle ist. Und dann geht es endlich los mit Snapshot.

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0: Doch auch bei denen, die nicht an der Hauptbühne verweilen wollten, war gute Stimmung angesagt. Rings um die St. Andreaskirche herrschte auf einem historischen Bauern- und Handwerkermarkt buntes Treiben. Interessant für Groß und Klein. Ab 17 Uhr konnten sich die Eisleber von den melancholischen Liedern des Schlagersängers Christian Andersen verzaubern lassen.
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SV Eisleben hat heute sein letztes Spiel gespielt, gegen Ammendorf mit 4:2 gewonnen und ist heute endlich in die Verbandsliga aufgestiegen. Staffelsieger in der Landesliga Süd, die beste Mannschaft aller Landesligen zusammen. Und jetzt bitte ich mal die ganze Mannschaft hier auf die Bühne und wir spielen dazu noch ein Lied ein.

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Der Andreaskirchplatz füllte sich unterdessen mit Jugendlichen und junggebliebenen Rockmusikfans. Ab 21 Uhr spielt hier zunächst die Gruppe Dump aus Mansfeld und dann die Eisleber My Insanity.

0: Nico M. aus Helbra und die Hot Cats aus Eisleben waren selbstverständlich nicht die einzigen, die am Sonntagvormittag das Programm bestritten.
1: Brautbar darstellen dürfen. Und eine sehr gute Formulierung. Klar, nicht, ja. Also ich war schon einmal der Darsteller des Martin Luther 1997 und ich habe mich für dieses Jahr nochmal beworben, weil es einem einfach Spaß macht, die Rolle des großen Reformators zu schlüpfen. Wie sieht das bei Ihnen aus?
2: Ich war es offiziell zum Stadtfest noch nicht, aber ich habe eine Braut öfter schon vertreten und das im vorigen Jahr.
1: Ach, und wie fühlt man sich so als eine, so eine berühmte Frau, die man verkörpert?
2: Sehr gut.
1: Ah, und als Martin Luther, du hast gestanden, kein Problem, als gestandener Mann hier, ne? Nein, also, es macht einem schon sehr viel Spaß und Freude und es ist aber ohne Verantwortung, in dieser Robe aufzutreten und damit also nicht irgendjemanden darzustellen, sondern schon Martinus. Und an der Seite einer 500-Jährigen in diesem Jahr macht es einem besonders viel Spaß.

0: Er hat ihn leider verpasst. Den Höhepunkt und krönenden Abschluss des Stadtfestes. Schlagerstudio-Moderator Chris Wallasch präsentierte den Eislebern bekannte Melodien und Stars aus alten Zeiten.
1: Oh, das wissen wir so genau noch nicht. Wir haben uns nur gedacht, also so ein Schlagersingen, das ist ja ganz einfach, ne? Ja. Eins, zwei, drei, vier. Marmorstein und Eisenbrich, aber unser Chris Wallasch nicht. 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

0: Das ist ganz einfach, ne, Schlager?
1: Frisch und frech wie immer, Chris Dörr.
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0: Am 18. Juli wurde in Sangerhausen der erste Patenschaftsvertrag für Grabpflege zwischen der Stadt und dem FDP-Ortsverband Sangerhausen unterzeichnet. Dazu kamen Vertreter des Ortsverbandes sowie ihr Vorsitzender Jens Deperate ins Büro des Stadtoberhauptes. Bereits vor einem Jahr fassten der Oberbürgermeister Ralf Poschmann und der Vorsitzende des Vereins für Geschichte von Sangerhausen und Umgebung, Helmut Loth, den Beschluss zur Pflege und zum Erhalt der Grabstätten verdienstvoller Bürger auf dem Sangerhäuser Friedhof, Patenschaften abzuschließen. Zur würdigen Erinnerung sollen sie dann auf einer Tafel an einer zentralen Stelle genannt werden. Zur Übernahme einer Patenschaft sollen Vereine, Verbände, Bürger und Einrichtungen angeregt werden.
1: Ja, an dieser Stelle will ich mal ein Danke loswerden an den Verein für Geschichte von Sangerhausen und Umgebung e.V., Herr Loth, der die Idee hatte, die Ehrengräber auf unserem Friedhof sozusagen das Rampenlicht der Öffentlichkeit zu rücken, um gleichzeitig aber auch dafür zu sorgen, dass diese Pflege nicht nur von der Stadt allein übernommen wird, sondern auch von Dritten. Und insofern freue ich mich natürlich, dass wir heute sozusagen offiziell den ersten Patenschaftsvertrag unterschreiben für Paul Thormann.
0: Der Sangerhäuser Ortsverband der FDP wird die erste Patenschaft auf dem Sangerhäuser Friedhof übernehmen. Die Freien Demokraten werden sich zukünftig um die Grabstätte der Eheleute Thormann kümmern. Paul Thormann war während seiner Zeit von 1880 bis 1963 ein Liberaldemokrat und Bürgermeister der Stadt Sangerhausen vor der Zeit des NS-Regimes und in den ersten Nachkriegsjahren. Herr Helmut Loth vom Geschichtsverein freute sich über die Initiative der Liberalen und sagte dazu:
2: So denke ich, wird das Beispiel, ihr habt damit jetzt angefangen und andere werden nachziehen, und ich freue mich auch ein Stück, dass der Friedhof als nicht nur als Ort für die Menschen, die es angeht, der Trauer, sondern auch als Ort unserer Geschichte, unserer Identität ein Stück jetzt anders gesehen werden kann durch solche Aktionen. Das ist, glaube ich, ganz gut.
1: So, das eine ist für Sie und das andere ist für unsere Annalen. Vielen Dank.
3: Für die Bendorfer und die anderen Besucher des Hofs der Mansfelder Gewerke hat sich das Bierfest im Sommer zu einer festen Institution entwickelt. Am 23. Juli fand das 12. Bendorfer Bierfest statt. Ausgerichtet von der Gemeinde Bendorf und dem Heimat- und Förderverein Bendorf e.V. haben sich die Macher wieder viel Mühe gegeben. Es gab beileibe nicht nur Bier und es wurde nicht nur der Bierfürst und die Bierfürstin des Jahres gekrönt. So lockte der Hofladen mit einem interessanten Angebot aus Keramik und Leckereien aus der Region. Überhaupt gab es jede Menge und Vielfältiges zu essen. Zum Beispiel von den Mitgliedern des Heimat- und Fördervereins selbstgebackener Kuchen, frisches Brot aus dem Backofen, Leckeres vom Grill oder Fisch aus Hagens Fischmobil oder von der Käsetante aus Quenstedt. Nicht-Biertrinker konnten sich Cocktails holen und diese Sonnenstühle in der Festscheune blieben nicht lange leer. So startete das Bierfest mit einem bunten Familiennachmittag, unter anderem mit Kinderschminken oder musikalischer Unterhaltung. Aber selbstverständlich sollte auch das Bier, wie es sich für ein Bierfest gehört, nicht zu kurz kommen. Die Gäste konnten aus über 50 Biersorten aus nah und fern, aus der Flasche oder dem frisch gezapften aus dem Hahn wählen. So waren es dann doch schon Hopfengetränke aus nah und fern zwischen Tradition und Moderne, die die Klammer für dieses Fest bildeten. Es wurde von den Bendorfern und Gästen der Gemeinden wieder rege angenommen und stand ja auch wettermäßig unter einem guten Stern. Es dauert gar nicht mehr lange, dann beginnt das neue Schuljahr. Anlass am 21. Juli in der Asylunterkunft zum Sportplatz in der Lutherstadt Eisleben, durch das Deutsche Kinderhilfswerk gefüllte Schulranzen an ABC-Schützen zu verteilen. Die stellvertretende Landrätin Frau Heppner begrüßte dazu die Anwesenden und erläuterte die Aktion. Wie erwähnt, verteilt jedes Jahr das Deutsche Kinderhilfswerk deutschlandweit bis zu 2000 Schulranzen an Kinder aus einkommensschwachen Familien. Diese Schulranzen sind bereits prall gefüllt mit Schreibmaterialheften und Sportbeuteln. Ziel sei es, Kinder aus einkommensschwachen Familien und auch Flüchtlingskindern einen chancengleichen Schulstart zu ermöglichen. Das Deutsche Kinderhilfswerk will damit gleichberechtigte Bildungschancen fördern, ganz unabhängig von der Herkunft des Kindes. Der Landkreis Mansfeld-Südharz unterstützt dieses Anliegen gern. So gehen im Rahmen dieser Aktion 30 gefüllte Schulranzen auch an Flüchtlingskinder. Diese erhielten dann auch einer nach dem anderen ihre Schuleingangsausstattung. Dabei werden längst nicht alle ihre Bildungskarriere in Deutschland in der ersten Klasse im August beginnen. Zum Teil steigen sie auch in höheren Grundschulklassen aufgrund ihres Alters ein. Trotzdem ist es für alle ja ein schulischer Neubeginn, der durch diese Spende des Deutschen Kinderhilfswerkes erleichtert wird. Am 22. Juli konnte die Stadtverwaltung Sangerhausen zur Freigabe der Jakobstraße einladen. Nach einem Jahr waren die Instandsetzungsarbeiten in diesem Bereich nun abgeschlossen. Begonnen wurden die Bauarbeiten im Juni 2015 am südlichen Ende der Jakobstraße. Bei diesem Gemeinschaftsprojekt der Stadt, der Stadtwerke und des Wasserverbandes wurden die Trink- und Mischwasserleitungen inklusive der zugehörigen Hausanschlüsse sowie die Gas- und Stromleitungen neu verlegt. Außerdem wurde die Straßenbeleuchtung neu installiert. Die Straße orientiert sich an der historischen Zonierung. Zum Teil wurden auch die vorgefundenen Materialien wiederverwendet. Im Herbst sollen abschließend die Vegetations- und Metallbauarbeiten ausgeführt werden. An den Straßenfassaden der Gebäude sind Kletterrosen vorgesehen. Oberbürgermeister Rolf Poschmann ging nach einem kurzen historischen Abriss über die Geschichte der Straße auf das Baugeschehen ein.
4: So, wir haben über ein Jahr gebraucht, das muss man erstmal sagen. Da muss man den Anwohnern erstmal Danke sagen, dass sie das ausgehalten haben, denn das ist ja immer ein Stückchen Belastung, die damit einhergeht. Auslöser war sozusagen die Planung unseres Sanierungsausschusses, die Mittel zur Verfügung gestellt haben. Dafür auch mein Dank an die Stadträte, die das letztendlich dadurch mit umsetzen helfen haben. Es war ja auch ein schwieriges Prozedere, insbesondere weil wir hier eine Bauherrengemeinschaft zwischen Stadtwerken, Wasserverband und der Stadt hatten. Die Straße hatte ja auch so seine Tücken oder ihre Tücken. Insbesondere im oberen Bereich war es natürlich sehr schmal und man musste da auch vorsichtig mit umgehen. Ich glaube, es ist alles heil geblieben, links und rechts. Der Planer kennt unsere Stadt. Herr Greikenbaum, vielen Dank, dass Sie dieses Konzept auch weiter umsetzen. Es hat sich ja bewährt in Sangerhausen, dass wir sozusagen altes Material wiederverwenden. Das ist das Schlackepflaster und für die Damenabsätze doch diese Laufstreifen in den Gehwegen haben. Ein bewährtes Konzept, was sich jetzt durchgängig fast durch die gesamte Altstadt zieht. Den Planern mein Dank, den bauausführenden Firmen mein Dank, denn es ist alles ohne große Probleme gelaufen. Der Zweckverband und die Stadtwerke haben ja auch signalisiert, dass das alles ordentlich gelaufen ist. Insofern sind wir froh. 430.000 Euro hat die Stadt eingesetzt. Also da sind natürlich auch europäische Bundes- und Landesmittel dabei. Wir sind ja in dem Programm Stadtsanierung nach wie vor. Das ermöglicht uns als arme Stadt überhaupt, solche Investitionen noch zu machen. Und wir werden eins erleben, jede öffentliche Investition löst wieder private Investitionen aus. Wir haben ja jetzt so ein paar Baulücken hier an dieser Straße. Also ich bin mir ziemlich sicher, dass wir in den nächsten 2-3 Jahren mindestens 2 dieser Baulücken, da sind also konkrete Eigentümer dahinter, die das auch machen werden, geschlossen haben. Und wie das üblich ist, ziehen dann die anderen Eigentümer alle irgendwie nach. Das ist ein Stückchen Locken des Ehrgeizes, wenn die Stadt in Vorplanung gegangen ist.
3: Dann war es soweit. Herr Poschmann gab mit einem symbolischen Scherenschnitt die Straße für den Verkehr frei. Am 23. Juli hieß es großes Sommer-Open Air mit den DDR-Schlagergrößen Andreas Holm und Thomas Lück auf der Festwiese des Gartenlokales Ernst Thälmann in Eisleben. Eingestimmt wurden die vielen Musikfreunde durch den singenden Wirt Herrn Schmidt.
5: Sie tanzte wunderbar.

Stimmung und Wetter waren gut und die Stars von damals und heute hatten keinerlei Berührungsängste mit ihren Fans. Gelegenheit für so manchen für ein kleines Schwätzchen. Aber dann legten die beiden 73-Jährigen mit ihrer Show los.

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13: Seien Sie heute zur Eröffnung des Stadtfestes alle, die Sie auf dem Marktplatz sehen, ganz herzlich willkommen. Mir steht ja das zu, offiziell das Stadtfest mit diesem Anstich des Fassbieres zu eröffnen. Herr Fuhlert sagte zu mir, sie trifft's ja immer. Ich sagte dann zu ihm, manchmal trifft's auch die anderen. Es kommt darauf an, ob es gelingt, beim ersten Schlag oder beim dritten Schlag hier einzuschenken. Ich glaube, es sind schon einige ungeduldig, auch ihr Schlückchen Bier davonzukommen. Deshalb lasst uns zur Tat schreiten. Das Stadtfest soll damit eröffnet sein. Schöne 2,5 Tage hier auf dem Marktplatz in der Lutherstadt Eisleben. Ihnen allen, die Sie hier sind.
14: Herr Bürgermeister, ich muss Sie noch einen klitzekleinen Moment bremsen. Die Freude wird, denke ich, noch größer, wenn man hört, dass es also alles frei wird. Es wird gleich ausgeschenkt. Es kriegen also alle was ab. Aber... Ja. Aber wir haben ja bei uns im Sender einen kleinen Wettbewerb gestartet. Wir haben gefragt, wer hat denn einen schönen Trinkspruch für das Stadtfest? Und da gibt es auch eine Gewinnerin.
15: Das ist der Stadt Eisen seit seiner Gattin, das ist Frau Meres aus, und die Enkelin?
14: Aus Hettstedt. Frau Meres hat ja einen Trinkspruch hier abgegeben, mehrere, und einer ist gezogen worden. Und Frau Meres, dafür bekommen Sie natürlich auch etwas. Zuerst, Sie bekommen natürlich, Sie und Ihr Partner, Ihr Mann, freien Eintritt hier zum Stadtfest. Die Frau Riedel wird Ihnen noch, da sitzt sie übrigens, wir winken mal wegen den Glückwünschen, nicht? Ja. Die Frau Riedel wird Ihnen nachher noch 2 tolle Plaketten übergeben, die Sie anheften können, damit Sie auch wirklich rein können. Und Sie kriegen noch was. Sie kriegen einen Gutschein über 50 Mark, die hängen auch gleich da unten dran, Frau Meres, damit Sie hier sich ordentlich mal beköstigen können und was Leckeres trinken können. Als kleines Dankeschön, dass Sie mitgemacht haben, darf ich Ihnen das schon mal überreichen? Jetzt will ich natürlich auch noch den Trinkspruch verlesen, den wir dann gleich brauchen. Nämlich, sie hat also unter anderem geschrieben, ein Prost auf dieses edle Nass, ob aus Dose, Flasche oder Fass. Es lebe Hopfen und auch Gerstensaft, denn es stärkt die Manneskraft. Na, wenn das nichts ist für die Damen hier, jawohl. Jetzt weiß ich, warum die Herren hier unten so viel trinken. Viel Spaß dann heute Abend noch.
16: Das müssen Sie mal dahin sagen, in die Richtung.
14: Ah, zum Mann sagen. Gut zielen, wir zählen mit. 1, 2, 3. Und das war schon. Das ist erstmal ein Applaus wert. Moment, nicht so hektisch. Lass mal noch ein bisschen Platz für die Kamera. Denn das erste Glas, das darf der Bürgermeister mit der Frau Meres hier trinken. Und der Gattin natürlich, so wie sie das gehört. Du kriegst noch eine Cola, ja?
17: Nein.
14: Nein, was trinkst du denn?
17: Gar nichts,
14: okay. So, hier herrscht ein Stress. Da ist die Frau Meres und die Gattin, jawohl.
18: Schöne Reihe machen, wie früher zu DDR-Zeiten. So, und während hier ausgeschenkt ist, darf ich nochmal darauf hinweisen, wie geht's jetzt gleich weiter? Wie gesagt, wir schenken jetzt so lange aus, bis das Fass alle ist. Und dann geht es endlich los mit Snapshot.

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0: Doch auch bei denen, die nicht an der Hauptbühne verweilen wollten, war gute Stimmung angesagt. Rings um die St. Andreaskirche herrschte auf einem historischen Bauern- und Handwerkermarkt buntes Treiben. Interessant für Groß und Klein.
1: Oder ein Vampir? Nein. Vielleicht lieber eine kleine süße Biene.
0: Ab 17 Uhr konnten sich die Eisleber von den melancholischen Liedern des Schlagersängers Christian Andersen verzaubern lassen.
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Dann hatte die kleine Anja Schröter aus Sittichenbach ihren großen Auftritt.

SV Eisleben hat heute sein letztes Spiel gespielt, gegen Ammendorf mit 4:2 gewonnen und ist heute endlich in die Verbandsliga aufgestiegen. Staffelsieger in der Landesliga Süd, die beste Mannschaft aller Landesligen zusammen. Und jetzt bitte ich mal die ganze Mannschaft hier auf die Bühne und wir spielen dazu noch ein Lied ein.

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Der Andreaskirchplatz füllte sich unterdessen mit Jugendlichen und jung gebliebenen Rockmusikfans. Ab 21 Uhr spielte hier zunächst die Gruppe Dump aus Mansfeld und dann die Eisleber My Insanity.

0: Nico M. aus Helbra und die Hot Cats aus Eisleben waren selbstverständlich nicht die einzigen, die am Sonntagvormittag das Programm bestritten.
1: Brautbar darstellen dürfen. Und eine sehr gute Formulierung. Klar, ja. Also ich war schon einmal der Darsteller des Martin Luther.

0: 1997. Und ich habe mich für dieses Jahr nochmal beworben, weil es einfach Spaß macht, die Rolle des großen Reformators zu schlüpfen.
1: Wie sieht das bei Ihnen aus?
2: Ich war es offiziell zum Stadtfest noch nicht, aber ich habe eine Braut öfter schon vertreten und das im vorigen Jahr.
1: Ach, und wie fühlt man sich so als eine, so eine berühmte Frau, die man verkörpert?
2: Sehr gut.
1: Ah, und als Martin Luther, also stand kein Problem, als gestandener Mann hier, ne?
0: Nein, also es macht einem schon sehr viel Spaß und Freude und es ist aber auch eine Verantwortung, in dieser Robe aufzutreten und damit also nicht irgendjemanden darzustellen, sondern schon Martinus. Und an der Seite einer 500-Jährigen in diesem Jahr macht es einem besonders viel Spaß.

0: Er hat ihn leider verpasst. Den Höhepunkt und krönenden Abschluss des Stadtfestes. Schlagerstudio-Moderator Chris Wallasch präsentierte den Eislebern bekannte Melodien und Stars aus alten Zeiten.
1: Das wissen wir so genau noch nicht. Wir haben uns nur gedacht, also so ein Schlager singen, das ist ja ganz einfach. Ne? Ja. Eins, zwei, drei, vier. 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

0: ganz einfach, ne, Schlager?
1: Frisch und frech wie immer, Chris Dörr.
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